0: Boot ist in dem neuen Entwurf jetzt keine Rede mehr. Es bleibt aber dabei, dass künftig mehr klimafreundlicheres Gas und Heizöl beigemischt werden muss. Grüngas oder Grünheizöl genannt, mit zum Beispiel Biomasse oder Fetten. Entschieden ist noch nichts. Der Entwurf aus dem Haus von Wirtschaftsministerin Reiche muss noch innerhalb der Regierung abgestimmt werden, bevor er in den Bundestag kommt.
1: Das US-Militär pausiert seinen laufenden Einsatz zur Sicherung der Straße von Hormuz. Das hat US-Präsident Trump auf seiner Plattform Truth Social bekannt gegeben. Demnach würden zunächst keine Frachtschiffe mehr vom US-Militär durch die vom Iran blockierte Meerenge geleitet. Während des Stopps solle geprüft werden, ob ein Abkommen zwischen Washington und Teheran abgeschlossen und unterzeichnet werden könne. Die US-Seeblockade gegen Schiffe, die iranische Häfen anlaufen oder verlassen, bleibe hingegen in vollem Umfang in Kraft. Zahlreiche Internetseiten mit dem Adressende .de sind in der Nacht zeitweise nicht erreichbar gewesen. Die Registrierungsstelle DENIC verwies auf eine Störung im DNS-Service. DNS-Dienste sind so etwas wie ein Adressbuch für das Internet und sorgen dafür, dass Seiten im Netz mit der Eingabe von Webadressen erreichbar sind. Nach der Ursache des Problems wird demnach gesucht. Der FC Arsenal aus England steht im Finale der Fußball Champions League. Die Londoner setzten sich im Halbfinalrückspiel gegen Atletico Madrid mit 1:0 durch. Aus der Sportredaktion Martin Roschitz.
2: Arsenal-Kapitän Saka schoss das goldene Abstaubertor kurz vor der Halbzeitpause. 20 Jahre nach der bislang einzigen Finalteilnahme greift der Spitzenreiter der Premier League jetzt also nach dem Henkelpott. Am 30. Mai treffen die Londoner in Budapest auf den Sieger des zweiten Halbfinals zwischen Bayern und Paris Saint-Germain. Die Franzosen hatten das Hinspiel in der torreichsten Halbfinalpartie der Champions League-Geschichte mit 5:4 gewonnen. Anpfiff in München ist um 21 Uhr.
1: Das Wetter in Deutschland. Nachts im Norden trocken und über der Mitte Regen, im Süden nachlassende Schauer bei Tiefstwerten von 12 bis 3 Grad. Am Tage dann teils kräftige Schauer und Gewitter, an Nord- und Ostsee trocken, maximal 10 Grad an der Nordsee bis 23 Grad in Niederbayern. Es ist gleich 2:03 Uhr.
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4: Mit Susanne Kruse. Zu Beginn dieser Stunde Musik von einem Komponisten an der Schwelle vom 19. zum 20. Jahrhundert, der sich damals wie heute schwer einordnen lässt. Ferruccio Busoni. Das folgende Stück von ihm schrieb er, nachdem er in Berührung mit der Kultur der Ureinwohner Nordamerikas gekommen war. In ihren überlieferten Liedern lagen für Busoni uralte, allgemeingültige Wahrheiten. Einige dieser Klänge mit ihren scharf umrissenen rhythmischen Konturen und Melodien ließ Busoni in seine indianische Fantasie für Klavier und Orchester einfließen, die der Pianist Nelson Görner und das BBC Philharmonic Orchestra spielen. Die Leitung hat Neeme Järvi.

Ferruccio Busonis, indianische Fantasie, Opus 44, mit Nelson Görner am Klavier und dem BBC Philharmonic Orchestra unter Neeme Järvir. Hier ist das ARD-Nachtkonzert, präsentiert von BR Classic, als nächstes mit Musik von Anton Reicher, mit der er damals dem Streichquartett, der Königsgattung der Kammermusik, Konkurrenz gemacht hat. Das ist Reichers drittes Bläserquintett, Opus 91, gespielt vom Aflatus-Quintett.

eines von Anton Reichers Bläserquintetten. Kompositorisch bewegen sich die Stücke auf dem Niveau des klassischen Streichquartetts eines frühen Beethoven oder mittleren Haydn, nutzen aber die viel heikleren Bläserklangfarben. Das war das Aflatus-Quintett mit Anton Reichers drittem Quintett Opus 91 in D-Dur im ARD-Nachtkonzert. Wenn es einen Komponisten gab, der England im 20. Jahrhundert verkörpert hat, dann Ralph Vaughan Williams. Inspiriert von Volksliedern und Kirchenmusik hat er mit seinen Stücken das Land scheinbar zu klingendem Leben erweckt. 5 Volksmelodien aus der Grafschaft Sussex liegen seiner Fantasie für Cello und Orchester zugrunde. Jetzt mit Martin Rummel am Cello und der Deutschen Staatsphilharmonie Rheinland-Pfalz unter Karl-Heinz Steffens.

Der Cellist Martin Rummel und die Deutsche Staatsphilharmonie Rheinland-Pfalz mit einer Fantasie von Ralph Vaughan Williams über 5 verschiedene Volksweisen aus Sussex. Die Leitung hatte Karl-Heinz Steffens im ARD-Nachtkonzert. Englische Wurzeln hatte auch unser nächster Komponist, aus dem einer der wichtigsten Kammermusikkomponisten Frankreichs wurde, Georges Onslow. Sein Streichquintett Opus 39 in E-Dur spielen die Geigerinnen Vera Betz und Lisa Rautenberg, der Bratscher Stephen Dann und die beiden Cellisten Kenneth Slowick und Anna Bilsma.

Kammermusik von George Onslow im ARD-Nachtkonzert. Sein Streichquintett Opus 39 mit Vera Betz und Lisa Rautenberg an den Geigen, Stephen Dann Bratsche sowie Kenneth Slowick und Anna Bilsma Celli. Aus dem 20. Jahrhundert stammt das nächste Werk des englischen Komponisten Arthur Somerville. Seine Musik fußt in der deutschen Romantik und lässt die Einflüsse von Mendelssohn und Brahms erkennen. Arthur Somervilles Violinkonzert in G-Moll spielen der Geiger Anthony Marwood und das BBC Scottish Symphony Orchestra unter Martin Brabins.

Der Geiger Anthony Marwood und das BBC Scottish Symphony Orchestra mit dem Violinkonzert in G-Moll von Arthur Somerville. Die Leitung hatte Martin Brabins. Damit ist es kurz vor vier. Wir steuern zu auf die Nachrichten zur vollen Stunde und danach Barockmusik von Georg Philipp Telemann.

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1: Um 4 Uhr mit Olaf Knapp. Das Bundeswirtschaftsministerium plant, dass Öl- und Gasheizungen auch nach 2045 eingebaut werden dürfen. Das geht aus einem Entwurf für ein neues Heizungsgesetz von Wirtschaftsministerin Reiche hervor, der dem ARD-Hauptstadtstudio vorliegt. Der Entwurf muss noch innerhalb der Regierung abgestimmt werden. Aus Berlin, Nicole Markwald.
2: Der neue Entwurf aus dem Bundeswirtschaftsministerium für das Gebäudemodernisierungsgesetz sieht keine Verbote mehr vor. Es fehlen aber auch klare Aussagen zum Abschied von fossilen Brennstoffen. Weiterhin geplant bleibt die sogenannte Biotreppe. Sie sieht die Einführung von einer Mindestquote von Grüngas und Grünheizöl vor. Dieser nachhaltige Anteil soll dann stufenweise heraufgesetzt werden. Von 10% ab 2029 bis 60% im Jahr 2040.
1: Das US-Militär pausiert seinen laufenden Einsatz zur Sicherung der Straße von Hormuz. Das hat US-Präsident Trump auf seiner Online-Plattform Truth Social bekannt gegeben. Demnach würden zunächst keine Frachtschiffe mehr vom US-Militär durch die vom Iran blockierte Meerenge geleitet. Während des Stopps solle geprüft werden, ob ein Abkommen zwischen Washington und Teheran abgeschlossen und unterzeichnet werden könne. Die US-Seeblockade gegen Schiffe, die iranische Häfen anlaufen oder verlassen, bleibe hingegen in vollem Umfang in Kraft. Bundespräsident Steinmeier reist heute zu einem zweitägigen Besuch nach Schweden und Finnland. Erster Stopp ist die schwedische Hauptstadt Stockholm. Aus Stockholm Jana Sinram.
3: Die Reise steht ganz im Zeichen der Sicherheitspolitik. In der aktuellen geopolitischen Lage will Steinmeier ein Zeichen der Geschlossenheit mit den beiden jüngsten NATO-Mitgliedern senden. Außerdem informiert er sich über die Sicherheitsmodelle von Schweden und Finnland. In Stockholm trifft Steinmeier zunächst Ministerpräsident Ulf Kristersson. Anschließend wird er gemeinsam mit seiner Frau von König Karl dem 16. Gustav und Königin Silvia zum Mittagessen empfangen. Am Nachmittag besucht der Bundespräsident den unterirdischen Marinestützpunkt Muskö und spricht mit schwedischen Soldaten.
1: In der Fußball Champions League hat der FC Arsenal aus England das Finale erreicht. Der Club aus London gewann das Halbfinalrückspiel gegen Atletico Madrid mit 1:0. Das Hinspiel war 1:1 ausgegangen. Heute Abend möchte auch der FC Bayern ins Finale einziehen. Die Münchner müssen ein 4:5 aus dem Hinspiel bei Paris Saint-Germain wettmachen. Das Wetter in Deutschland. Am Tage teils kräftige Schauer und Gewitter, an Nord- und Ostsee trocken. Höchstwerte 10 Grad an der Nordsee und bis 23 Grad in Niederbayern. Am Donnerstag dann gebietsweise Regen, im Süden Gewitter, Richtung Norden freundlicher bei 11 bis maximal 19 Grad. Es ist 4:03 Uhr.
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4: Mit Susanne Kruse. Die kommende Stunde verbringen wir mit Francesco Venturini, Franz Liszt und Georg Philipp Telemann, der den Anfang macht mit einem Konzert, in dem sich sein oft zitierter vermischter Stil in seiner ganzen Buntheit voll entfaltet. Französische Anmut, italienische Brillanz und deutsche Gelehrsamkeit, gepaart mit unbändiger Spielfreude. Dafür sorgen Karl Kaiser an der Traversflöte, Svante Hoffmann an der Viola d'Amore, Martin Stadler an der Oboe d'Amore und La Stagione Frankfurt unter der Leitung von Michael Schneider.

Georg Philipp Telemanns Konzert für Flöte, Oboe d'Amore, Viola d'Amore, Streicher und Basso Continuo in E-Dur, gespielt vom Orchester La Stagione Frankfurt unter der Leitung von Michael Schneider. Wir bleiben im Barock im ARD-Nachtkonzert, wo uns als nächstes der Italiener Francesco Venturini begegnet. Inspiriert von der kulturell pulsierenden Sphäre des Hannoveraner Hofes, hat er anspruchsvolle Orchesterwerke geschrieben, die mit großem Farbenreichtum angelegt sind. Das ist Venturinis Sonate Nummer 1 in E-Moll, gespielt von der Hannoverschen Hofkapelle unter Lajos Rovatkoj.

Die Hannoversche Hofkapelle mit der Sonate Nummer 1 in E-Moll von Francesco Venturini. Die Leitung hatte Lajos Robertkoi im ARD-Nachtkonzert. Franz Schubert war bereits seit 7 Jahren tot, als Franz Liszt zum ersten Mal seit seiner Kindheit wieder nach Wien zurückgekehrt war und dort zum ersten Mal in Berührung mit Schuberts Liedern kam, die ihn so tief beeindruckten, dass er etliche Transkriptionen aus Schuberts Liederschatz angefertigt hat. Darunter auch die Wanderer-Fantasie, gespielt von dem Pianisten Jorge Bolet und dem London Philharmonic Orchestra. Die Leitung hat George Scholte.

Eine Hommage von einem Genie an ein anderes. Die Wandererfantasie von Franz Liszt, ein virtuoser Ausdruck seiner Schubert-Verehrung. Unter der Leitung von George Scholti spielten der Pianist Jorge Bolet und das London Philharmonic Orchestra im ARD-Nachtkonzert. Hier jetzt gleich die 5 Uhr Nachrichten und danach weckt uns Ludwig van Beethoven mit Kammermusik. Bis gleich.

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1: Um 5 Uhr mit Olaf Knapp. Das Bundeswirtschaftsministerium plant, dass Öl- und Gasheizungen auch nach 2045 eingebaut werden dürfen. Das geht aus einem Entwurf für ein neues Heizungsgesetz von Wirtschaftsministerin Reiche hervor, der dem ARD-Hauptstadtstudio vorliegt. Der Entwurf muss noch innerhalb der Regierung abgestimmt werden. Aus Berlin Nicole Markwald.
2: Der neue Entwurf aus dem Bundeswirtschaftsministerium für das Gebäudemodernisierungsgesetz sieht keine Verbote mehr vor. Es fehlen aber auch klare Aussagen zum Abschied von fossilen Brennstoffen. Weiterhin geplant bleibt die sogenannte Biotreppe. Sie sieht die Einführung von einer Mindestquote von Grüngas und Grünheizöl vor. Dieser nachhaltige Anteil soll dann stufenweise heraufgesetzt werden. Von 10% ab 2029 bis 60% im Jahr 2040.
1: Heute ist die schwarz-rote Bundesregierung genau ein Jahr im Amt. Trotz schlechter Umfragewerte und Konfliktpunkten zwischen Union und SPD hat Kanzler Merz Neuwahlen oder eine Minderheitsregierung ausgeschlossen. Er wolle mit der SPD wie geplant noch 3 Jahre regieren, sagte der Kanzler am Abend. Aus der Nachrichtenredaktion Viktor Kupka.
3: In aktuellen Umfragen hat die Koalition von CDU, CSU und SPD keine Mehrheit mehr. Die Beliebtheitswerte von Bundeskanzler Merz sinken immer weiter. In den vergangenen Wochen haben Sozial-, Gesundheits- und Steuerreformen für viel Streit in der Regierung gesorgt. Die SPD hinterfragt die Geschlossenheit innerhalb der Union. Der Bundeskanzler hatte zuletzt mehr Kompromissbereitschaft von der SPD gefordert. Unter anderem stehen konkret eine Reform der Einkommenssteuer sowie beim Thema Renten an.
1: Das US-Militär pausiert seinen laufenden Einsatz zur Sicherung der Straße von Hormuz. Das hat US-Präsident Trump bekannt gegeben. Demnach würden zunächst keine Frachtschiffe mehr vom US-Militär durch die vom Iran blockierte Meerenge geleitet. Während des Stopps solle geprüft werden, ob ein Abkommen zwischen Washington und Teheran abgeschlossen und unterzeichnet werden könne. Die US-Seeblockade gegen Schiffe, die iranische Häfen anlaufen oder verlassen, bleibe hingegen in vollem Umfang in Kraft. In der Fußball-Champions League hat der FC Arsenal das Finale erreicht. Der Club gewann das Halbfinalrückspiel gegen Atletico Madrid mit 1:0. Heute Abend möchte auch der FC Bayern ins Finale einziehen. Die Münchner spielen gegen Paris Saint-Germain. Das waren die Nachrichten. Das Wetter in Deutschland. Am Tage teils kräftige Schauer und Gewitter. An Nord- und Ostsee trocken, Höchstwerte zwischen 10 Grad an der Nordsee und 23 Grad in Niederbayern. Am Donnerstag dann gebietsweise Regen, im Süden Gewitter, Richtung Norden freundlicher bei 11 bis maximal 19 Grad. Es ist gleich 5.03 Uhr.
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4: Mit Susanne Kruse an diesem frühen Mittwoch, den das Bosar-Trio mit einem Scherzo von Beethoven einläutet. Guten Morgen.

Ein Ausschnitt aus Ludwig van Beethovens S-Dur Klaviertrio. Das war der zweite Satz daraus, gespielt vom Beaux-Arts-Trio im ARD-Nachtkonzert, wo es weitergeht mit Barockmusik. Geschrieben von dem Münchner Komponisten Johann Christoph Petz. Ein Mann von bemerkenswerter Persönlichkeit, die sich besonders in der großen, dramatischen Kraft seiner französischen Ouvertüren entfaltet, die eines frühen Händels würdig sind, wie uns jetzt das Barockorchester Le Moffatis beweist.

Les Moufatiers unter der Leitung von Peter van Heygen mit einer Ouvertüre in D-Moll von Johann Christoph Petz im ARD-Nachtkonzert. Unser nächster Komponist kam in Böhmen auf die Welt und hat ein rastloses Leben geführt. Johann Ladislaus Dussek. Als Klaviervirtuose hat er Europa bereist und ließ sich in mehreren Hauptstädten nieder, vor allem in Paris und London, wo er ein angesagter Pianist und Lehrer wurde. Dusseks Stil ist reichhaltig und pianistisch anspruchsvoll. Ein Klassizismus am Rande der Frühromantik. Hier der erste Satz aus einem Klavierkonzert in F-Dur mit der Pianistin Maria Garzón und im neuen Rheinischen Kammerorchester unter Jan Corazzola.

Maria Garzón am Klavier und das neue Rheinische Kammerorchester mit dem ersten Satz aus Johann Ladislaus Duseks Klavierkonzert in F-Dur. Die Leitung hatte Jan Corazzola. Das ist der Mittwochmorgen im ARD-Nachtkonzert. Jetzt mit einem Stück für Cello und Orchester von Jacques Offenbach. Die Unbekanntheit seines wunderbaren Zyklus Harmonie de Bois steht im seltsamen Kontrast zur letzten Nummer darin, Les Larmes de Jacqueline, den Tränen Jacquelines, die zu den schönsten Melodien von Offenbach zählen. Jetzt mit dem Cellisten Sheku Kenney Mason und dem City of Birmingham Symphony Orchestra.

Sheku Kenney Mason am Cello und das City of Birmingham Symphony Orchestra mit Jacques Offenbachs gefühlvollem Stück Les Larmes de Jacqueline. Die Leitung hatte Mirga Grajini-Tetila. Sie hören das ARD-Nachtkonzert, präsentiert von BR Classic, jetzt mit den London Mozart Players und Musik aus dem 18. Jahrhundert. Das ist Václav Pichels Sinfonie in C-Dur unter der Leitung von Matthias Barmatt. Guten Morgen.

Die London Mozart Players mit der Sinfonie in C-Dur von Václav Pichle. Die Leitung hatte Matthias Barmert. Weiter durch den frühen Mittwochmorgen geht es mit einem Pianisten, der Musik auf eine Art lebendig werden lässt, als entstünde sie im Moment seines Spiels. Immer überraschend und doch dem Komponisten treu. Michail Pletnyov. Der Geist der Musik liegt jenseits der Noten, sagt er selbst und spielt für uns Domenico Scarlattis Sonate in G-Dur.

Michail Pletnyov mit einer Klaviersonate von Domenico Scarlatti zum Ausklang des ARD-Nachtkonzerts, das Ihnen BR Klassik präsentiert hat. Ich bin Susanne Kruse, sage danke fürs Zuhören und wünsche Ihnen einen leichtfüßigen Start in diesen Mittwochmorgen. Bis bald.

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1: Guten Morgen, heute ist Mittwoch, der 6. Mai. Und was sich getan hat über Nacht, was heute ansteht, wichtig ist, dazu bringen wir Sie auf den neuesten Stand. Und dafür gebe ich weiter an Andrea Beer mit den 6 Uhr Nachrichten.
2: Guten Morgen. US-Präsident Trump setzt die militärische Geleitaktion für Schiffe in der Straße von Hormuz aus und stellt ein Abkommen mit dem Iran in Aussicht. Ein Jahr nach Antritt von Schwarz-Rot betont Bundeskanzler Merz, das Bündnis mit der SPD müsse erfolgreich sein. Und die neue grün-schwarze Landesregierung in Baden-Württemberg stellt ihren Koalitionsvertrag vor. Das Wetter: heute Vormittag ab und zu Sonne, danach Regen und örtlich Gewitter, 13 bis 21 Grad. Die USA setzen ihre militärische Geleitinitiative für zivile Schifffahrt in der Straße von Hormuz vorübergehend aus. Das hat Präsident Trump angekündigt. Demnach soll während des Stopps geprüft werden, ob die USA und der Iran ein Abkommen schließen können. Die amerikanische Seeblockade iranischer Häfen in der Straße von Hormuz bleibe aber in Kraft. Zuvor hatte Bundeskanzler Merz den Iran erneut aufgefordert, an den Verhandlungstisch zurückzukehren. Aus Berlin, Nicole Marquardt.
3: Merz sagte bei einem Termin mit dem portugiesischen Ministerpräsidenten, der Iran müsse aufhören, auf Zeit zu spielen. Der Bundeskanzler drängte darauf, den Druck auf den Iran angesichts der anhaltenden Blockade der Straße von Hormuz hochzuhalten. Auf europäischer Ebene habe er bereits dafür geworben, den Sanktionsdruck auf Teheran zu erhöhen, sagte der Bundeskanzler. Bundesaußenminister Wadephul, CDU, rief den Iran auf, seine, Zitat, Politik der Brandstiftung in der Region aufzugeben. Er äußerte sich bei einem Treffen mit seinem israelischen Amtskollegen. Wadephul und Merz forderten erneut ein dauerhaftes Ende des iranischen Atomprogramms. Es dürfe auch keine Angriffe mehr auf Israel und die Golfstaaten geben.
2: Ein Jahr nach dem Antritt der schwarz-roten Koalition hat Bundeskanzler Merz erneut ein vorzeitiges Ende der Bundesregierung ausgeschlossen. Er räumte ein, dass es zwischen Union und SPD fundamentale Unterschiede gäbe, aber daraus dürfe kein Stillstand entstehen, so Merz bei einem Treffen des CDU-Wirtschaftsrats in Berlin. Er wolle das Bündnis mit der SPD bis zum Ende der Legislaturperiode in 3 Jahren fortsetzen. Aus der Nachrichtenredaktion Thomas Bertsch.
4: Merz sagte wörtlich, wir wollen und wir müssen mit dieser Koalition, die wir jetzt haben, erfolgreich sein. Eine Minderheitsregierung sei für ihn keine Option. Er werde diese nicht eingehen und auch nicht auslösen. Neuwahlen schloss Merz ebenfalls aus, denn dadurch wäre Deutschland wochenlang nur eingeschränkt handlungsfähig. Die schwarz-rote Bundesregierung ist heute genau ein Jahr im Amt. Wie gewohnt will Merz am Vormittag die Kabinettssitzung im Kanzleramt leiten. In aktuellen Umfragen haben Union und SPD keine Mehrheit mehr.
2: Bundesfamilienministerin Prim kritisiert, dass Frauen nach wie vor deutlich mehr Familien- und Sorgearbeit übernehmen als Männer. Gleichstellung sei keine Kür, sondern Verfassungsauftrag und dieser sei noch nicht erfüllt, sagte die CDU-Politikerin dem Redaktionsnetzwerk Deutschland. Prim reagierte auf Zahlen des Statistischen Bundesamts. Nur knapp 40% der Frauen mit mindestens einem Kind unter 3 Jahren arbeiten. Bei Vätern sind es fast 90%. Viele Webseiten mit dem Adressende .de sind in der Nacht nicht erreichbar gewesen. Grund war eine Störung bei der Registrierungsstelle für diese deutschen Webseiten DENIC. Sie sorgt dafür, dass Internetnutzern nach der Eingabe der Webadresse die richtige Seite angezeigt wird. Mittlerweile ist die Störung laut DENIC behoben. Man analysiere zurzeit die Ursache. Die Registrierungsstelle verwaltet insgesamt rund 18 Millionen Webseiten mit DE-Adresse. Knapp 2 Monate nach der Landtagswahl in Baden-Württemberg wollen Grüne und CDU heute ihren Koalitionsvertrag vorstellen. Beide Parteien haben sich vergangene Woche auf eine Neuauflage der grün-schwarzen Koalition geeinigt. Aus Stuttgart berichtet Knut Bauer.
5: In ihrem 48 Punkte umfassenden Sondierungspapier hatten Grüne und CDU bereits konkrete Punkte festgehalten, die sich nun auch im Koalitionsvertrag wiederfinden dürften. Etwa ein verpflichtendes, kostenloses letztes Kindergartenjahr, ein Festhalten an den Klimazielen und Entlastungen von Familien bei der Grunderwerbsteuer. Auch die Aufteilung der Ministerien ist bereits geklärt, Personalien sind allerdings noch offen. Auf Parteitagen wollen Grüne und CDU den Koalitionsvertrag am kommenden Samstag von ihren Mitgliedern bestätigen lassen. Nächsten Dienstag tritt der baden-württembergische Landtag zu seiner konstituierenden Sitzung zusammen. Am 13. Mai soll Grünen-Politiker Özdemir im Landtag zum neuen Ministerpräsidenten gewählt und die Minister der neuen grün-schwarzen Landesregierung vereidigt werden.
2: Das von Hantavirus-Fällen betroffene Kreuzfahrtschiff darf in einem Hafen der Kanarischen Inseln einlaufen. Das hat Spanien in Abstimmung mit der Weltgesundheitsorganisation WHO genehmigt, wie das Gesundheitsministerium mitteilte. Aus der Nachrichtenredaktion Christine Beith.
6: Das niederländische Kreuzfahrtschiff ankert zurzeit mit knapp 150 Menschen an Bord vor Kap Verde, einem kleinen Inselstaat vor Westafrika. Die Kanaren seien laut WHO der nächstgelegene Ort mit den notwendigen medizinischen Kapazitäten, hieß es vom spanischen Gesundheitsministerium. Das Schiff könne dort in 3 bis 4 Tagen eintreffen. Dann sollen die Menschen an Bord untersucht und in ihre Heimatländer zurückgebracht werden. Bisher sind 3 Passagiere gestorben, darunter eine Person aus Deutschland. Die WHO geht zurzeit von insgesamt 7 Erkrankungsfällen aus.
2: Der FC Arsenal steht erstmals seit 20 Jahren im Finale der Fußball Champions League. Die Londoner gewannen am Abend mit 1:0 gegen den spanischen Club Atletico Madrid. Das Hinspiel war 1:1 ausgegangen. Gegner im Finale könnte entweder der FC Bayern München oder Paris Saint-Germain werden. Das entscheidet sich heute Abend. Im Hinspiel hatten die Franzosen 5:4 gewonnen. Das waren die Nachrichten. Das Wetter in Baden-Württemberg und Rheinland-Pfalz. Zunächst meist trocken, vereinzelt neblig, am Vormittag ab und zu Sonne, besonders in der Pfalz und in der Nordhälfte Baden-Württembergs. Danach mehr Regenwolken. Örtlich Gewitter mit kräftigen Schauern, bis 13 Grad im Hochschwarzwald, bis 21 Grad an der nördlichen Weinstraße. Von Gewitterböen abgesehen, schwacher bis mäßiger Südwest- bis Westwind. Die weiteren Aussichten: auch morgen wechselhaft mit Regen und einzelnen Gewittern, vorübergehend kühler, höchstens 18 Grad. Am Freitag nach Frühnebel öfter Sonne und wieder wärmer bis 23 Grad. Am Samstag Sonne und Wolken bei frühsommerlichen Temperaturen, vereinzelt Schauer und Gewitter. Die Zeit, es ist 6.07 Uhr.
1: Nachrichten und Wetter bei Andrea Beer, vielen Dank. Sie hören SWR Kultur am Morgen mit Martin Gramlich am 6. Mai. Grüße Sie und wir beamen uns kurz ein Jahr zurück zum 6. Mai 2025.
7: Ich frage Sie, Herr Abgeordneter Merz, nehmen Sie die Wahl an?
8: Frau Präsidentin, ich bedanke mich für das Vertrauen und ich nehme die Wahl an.
1: Der Abgeordnete Merz nimmt die Wahl an und ist seither Bundeskanzler. Vor genau einem Jahr ist Merz von den Abgeordneten gewählt worden, im 2. Wahlgang. Ein Jahr schwarz-rote Regierungskoalition, das heißt aber auch ein Jahr Opposition aus AfD, Grünen und Linken. Wie das im Bundestagsalltag klingt, das hören wir gleich nach Barockmusik von Giuseppe Brescianello.

0: Das Ensemble La Serenissima haben wir gehört hier in SWR Kultur am Morgen mit dem Auftakt zu einem Konzert für Geige, Fagott und Streicher von Giuseppe Brescianello. 6.12 Uhr ist es jetzt gleich. Seit genau einem Jahr, seit dem 6. Mai 2025, ist die schwarz-rote Regierungskoalition unter Bundeskanzler Merz im Amt. Das ist aber auch ein Jahr, in dem AfD, Grüne und Linke die Opposition im Bundestag in Berlin stellen. Drei sehr unterschiedliche Parteien, die sich gegen die schwarz-rote Mehrheit positionieren, auch profilieren müssen. Und das sorgt, wie unser Hauptstadtreporter Benjamin Großkopf berichtet, immer wieder auch für ein Parlament in Unruhe.
1: So, ich habe jetzt mal ein bisschen mitgeschrieben.
2: Andrea Lindholz ist genervt.
1: So. Ah, gut. Lernen Sie erstmal Deutsch. Hier auf der anderen Seite in den Dreck ziehen. Sie haben nichts auf der Pfanne.
2: Ich sag einfach, die Bundestagsvizepräsidentin von der CSU versucht, wie so oft, Ruhe in eine Debatte zu kriegen.
1: Ich appelliere einfach nochmal an die Art und Weise, wie wir hier inhaltlich miteinander debattieren.
2: Vor knapp zwei Wochen im Bundestag Aktuelle Stunde auf Wunsch der AfD. Sie ist die mit Abstand größte Oppositionsfraktion, sorgt immer wieder für Empörung bei allen anderen und empört sich darüber wiederum selbst. Oft dabei Parteivize Stefan Brandner.
3: Zu den spitzenmäßigen Leistungen, meine Fresse, es ist denn da schon wieder kein, also nicht den Hauch von Seriosität auf der Seite hinter mir, wirklich. Brüllen Sie doch so rum, wie
4: Herr Brandner, Sie sind gut zu verstehen. Und Ihre Zeit läuft, bitte, nutzen Sie sie sinnvoll.
2: Eine Bitte von Bundestagsvize Omid Nuripur, die bei Brandner und vielen seiner Kollegen nicht gerade ernst genommen wird.
3: Der Schiedsrichter bekämpft uns nicht nur, er will uns auch noch verbieten. Und genauso objektiv sind dann die Ordnungsrufe. Und dann wundert es keinen Menschen, dass wir relativ viele bekommen.
2: Viele Ordnungsrufe, Rügen, dazu eine permanente Unruhe im Saal. So nehmen es Beobachter wie Erhard Schärfer wahr.
5: Auch damit zu tun, wie die AfD-Fraktionsmitglieder sich im Parlament, im Plenum verhalten. Es gibt sehr viel mehr Zwischenrufe von da. Und das verführt dann auch andere von Zeit zu Zeit, auch in diese Art und Weise des Umgangs miteinander einzustimmen. Also die ist sehr viel unruhiger geworden, teilweise auch provozierender, teilweise auch aggressiver, als es in früheren Jahren war.
2: Schärfer kommentiert seit gut 15 Jahren Bundestagsdebatten für Phoenix. Streit und harte Auseinandersetzung, normal, sagt er. Doch eine oft auf Innenpolitik zielende Oppositionsarbeit wird durch die immer unübersichtlichere Weltlage erschwert. Etwa die Bedrohung aus Russland, den Krieg im Nahen Osten, die immer neuen Wolken eines unberechenbaren amerikanischen Präsidenten.
5: Diese Opposition hat ja vor allem ein Problem, nämlich, dass furchtbar viel passiert außerhalb auch dieses Landes und sie sich deshalb sehr bemühen muss, auf sich aufmerksam zu machen und dazu sehr unterschiedlichen Mittel greifen muss, um überhaupt wahrgenommen zu werden.
2: Und so haben AfD und Linke, aber auch die Grünen, so formuliert es Schärfer, nochmal einen Zahn zugelegt. Gerade die Grünen beschreiben dies aber immer wieder als Spannungsfeld. Einerseits harsche Kritik an Schwarz-Rot, andererseits der Wunsch nach Stabilität fürs Land. Auch jetzt, wo manche schon über ein vorzeitiges Ende der Bundesregierung nachdenken. Grünen-Chefin Franziska Brandner.
6: Ich bin aber der festen Überzeugung, dass diese Regierung die verdammte Pflicht hat, endlich mal von diesem Abgrund wegzugehen. Und ich nicht darauf spekuliere oder mich sogar darüber freuen würde, wenn sie in den Abgrund reingeht. Das tut unserem Land nicht gut. Wirklich nicht.
2: Linken-Chef Jan van Aken formuliert das anders. Mehrere seiner Abgeordneten wurden sogar des Saals verwiesen, unter anderem wegen verbotener Fahnen und T-Shirts. Die Rhetorik ist scharf. Selbstkritik bei van Aken? Nein. Kritik an der schwarz-roten Mehrheit.
7: Hört niemand auf uns, aber das ist Ihr Fehler und nicht unser Fehler. Was können wir selbstkritisch sagen? Ich würde mir natürlich wünschen, dass wir mittlerweile bei 30% liegen.
2: Umfragen zufolge sind es etwa 11. Aber aus van Akens Worten wird auch klar, die Opposition hat nicht vor, aus einem unruhigen wieder einen etwas ruhigeren Bundestag werden zu lassen.
0: Ein Jahr schwarz-rote Bundesregierung, das heißt auch ein Jahr Opposition aus AfD, Grünen und Linken im Bundestag. Über die Stimmung im Parlament hat Benjamin Großkopf berichtet. Über das erste Jahr von Union und SPD unter Kanzler Merz sprechen wir später auch hier noch in SWR Kultur am Morgen mit der Politikwissenschaftlerin Ursula Münch, Direktorin der Akademie für politische Bildung in Tutzingen. 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

0: tolle Aufnahme vom zweiten Satz aus dem Klaviertrio G-Moll von Clara Schumann, gespielt von einem Trio um die Ausnahmegeigerin Anne-Sophie Mutter. Jetzt im Mai ist sie noch unterwegs in Dresden und in London, gibt Konzerte in Italien. Dann aber im Juni ist sie wieder zu hören in Deutschland, am 9. Juni dann auch hier im Südwesten in der Stuttgarter Liederhalle zusammen mit den Berliner Barocksolisten. 6.21 Uhr, schönen guten Morgen.
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0: Die Geschichte der Menschheit, die ist seit jeher auch eine Geschichte von Fluchtbewegungen. Dass Menschen flüchten, ihre Heimat verlassen und in der Fremde ihr Glück suchen, ja, die Gründe dafür, die haben sich im Lauf der Zeit kaum geändert. Naturgewalten, Katastrophen, Kriege, Ausbeutung, Unterdrückung, Verfolgung, auch wirtschaftliche Not. Also immer, wenn die Verhältnisse es nicht mehr erlauben, das Leben zu gestalten, halbwegs gut und sicher. Deutschland ist seit Ende des Zweiten Weltkriegs ein Ziel von Fluchtbewegungen, aber in vielen Phasen der Geschichte war das auch andersherum. Da sind Menschen auch hier aus dem Südwesten geflohen in Massen und haben anderswo Zuflucht gesucht, zum Beispiel nach dem Jahrtausendwinter 1708, 1709. Da landeten ab dem 6. Mai 1709 rund 18.000 deutsche Flüchtlinge am Londoner Hafen.
2: Anno 1709, den 6. und 8. Mai, sind 11 Schiffe mit deutschen Leuten angefüllt in der großen und mächtigen Stadt London bei St. Katharin und der allerweisesten Queen Brauhause angelandet und ausgestiegen.
3: Der Bericht eines Pfälzers über eine Auswanderung, wie man sie in diesem Umfang damals noch nicht erlebt hat. Gut 13.000 Menschen fahren 1709 als erste mit britischen Schiffen über Rotterdam nach London. Vor allem Bauern und Winzer verlassen die Heimat, auch einige Handwerker. Ihr Ziel, das gelobte Land Amerika, ein Ziel, das viele nie erreichen werden. Die Pfälzer stammen aus einer Region, die nach mehreren Kriegen nur noch ein verwüstetes Durchmarschgebiet ist. Die Bevölkerung, sowieso schon arm, bekommt obendrauf die Verschwendungssucht ihrer Fürsten zu spüren. Lieselotte von der Pfalz schreibt deshalb im Oktober 1695:
4: Mich deucht, der Kurfürst von der Pfalz täte besser, sein Geld an die armen, verderbten Pfälzer anzuwenden, als an Karnevalsvergnügungen. Das wäre löblicher vor Gott und der Welt.
3: Zu all dem kommt 1708 ein katastrophaler Winter. Alten Berichten zufolge der schlimmste in Europa seit 100 Jahren.
2: Dass fast alle Bäume erfroren, die samte Nussbäume, viele Birn- und Äpfelbaum und fast der ganze Weinstock, auch die Wintersaat, dass gar kein Rapp- und Kohlsamen, sehr wenig Korn und dergleichen gegeben.
3: Außerdem haben es die Reformierten schwer in der Pfalz. Zwar wird 1705 eine Religionsdeklaration erlassen, die allen drei Konfessionen, also Katholizismus, Protestantismus und Judentum, völlige Gewissensfreiheit zusichert, doch der Kurfürst lässt sich Zeit mit der Umsetzung. Auf britischem Boden also angekommen, hausen die Auswanderer zunächst in Zelten. Um diesen Zustand zu beenden, werden etwa 3000 Pfälzer auf Staatskosten nach New York gebracht und mehr als 600 nach Carolina. Rund 3500 kehren enttäuscht zurück nach Deutschland. Dem Betreiben des Statthalters der irischen Krone, Thomas Wharton, ist es zu verdanken, dass fast 4000 Pfälzer nach Irland kommen. Er will mit den neu angesiedelten Reformierten den Protestantismus im Land stärken. Einige bleiben in Dublin, aber die große Mehrheit reist weiter ins Landesinnere. Der Start für die pfälzischen Bauern in Irland ist schwer. Vielfach fühlen sie sich gesellschaftlich isoliert. Auch gibt es Missverständnisse. Einige Pfälzer sind unter dem Eindruck gekommen, sie würden Land kostenlos erhalten. Und obwohl die verlangte Pacht niedriger als üblich ist, allein die Tatsache, dass sie überhaupt erhoben wird, wirkt enttäuschend. Desillusioniert kehren einige nach Dublin und England zurück, wie es in einem zeitgenössischen Bericht heißt.
2: Andere sind in Irland geschickt, wo sie aber gleichfalls keine Ruhe finden. Sie klagen über der Einwohnerunbarmherzigkeit, die Einwohner aber über dieser Flüchtlinge Faul und Trägheit. Etliche laufen wieder zurück nach England und bringen sich mit Betteln durch.
3: Dort aber, wo der jeweilige Gutsbesitzer Unterstützung anbietet, bleiben die Pfälzer. Die meisten Familien nimmt Sir Thomas Saffle auf, der Besitzer des Gutes von Castle Matrix in der Nähe von Limerick. Er sieht die langfristigen wirtschaftlichen Impulse durch die Einwanderer vorher. Die Pfälzer züchten Vieh und Geflügel, bauen Getreide und Gemüse an. Sie sind die Ersten, die Kartoffeln in gehäufelten Reihen setzen. Das beansprucht weniger Dünger als der breitflächige Anbau. Diese neue Methode setzt sich mit der Zeit in ganz Irland durch. Den Pfälzern wird übrigens auch die Einführung des Kopfsalates zugeschrieben. In der Gegend um Limerick hieß dieser einst German Cabbage, deutscher Kohl. Den bauten die Pfälzer im typischen Kitchengarten an, einem Gemüse- und Blumengarten hinterm Haus. Eine Tradition, die sich in einigen irischen Familien bis heute gehalten hat.
0: Ein Erbe der Flüchtlinge aus Süddeutschland, die Anfang des 18. Jahrhunderts zu Tausenden auf die britischen Inseln geflohen sind, vor der Armut zu Hause. Daran hat das Zeitwort hier in SWR Kultur am Morgen von Marie-Christine Werner erinnert. Bis zu den Kurznachrichten um 6:30 gibt es jetzt noch A Wider Shade of Pale, das Original von der Gruppe Procol Harum, hier in einer Version mit dem Flötisten Magnus Lindgren und dem Trompeter Till Brönner und ihrer Gruppe.

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2: 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Wenn ich gestresst bin, kann ich das gerne akut machen. Dann, das ist eine akute Aktivierung des Vagusnerv. 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
4: Mit Martin Gramlich, guten Morgen, 6.30 Uhr, halb sieben. Und wir bringen Sie auf den neuesten Stand mit dem Nachrichtenüberblick.
5: Mit Andrea Beer, guten Morgen. US-Präsident Trump setzt die militärische Geleitaktion für Schiffe in der Straße von Hormuz aus und stellt ein Abkommen mit dem Iran in Aussicht. Ein Jahr nach Antritt von Schwarz-Rot betont Bundeskanzler Merz, das Bündnis mit der SPD müsse erfolgreich sein. Und in einer Sondersitzung will der Rheinland-Pfälzische Landtag eine Verfassungsänderung beschließen, die Untersuchungsausschüsse betrifft. Das Wetter, heute Vormittag ab und zu Sonne, danach Regen und örtlich Gewitter, 13 bis 21 Grad. Die USA setzen ihre militärische Geleitinitiative für zivile Schifffahrt in der Straße von Hormuz vorübergehend aus. Das hat Präsident Trump angekündigt. Demnach soll während des Stopps geprüft werden, ob die USA und der Iran ein Abkommen schließen können. Die amerikanische Seeblockade iranischer Häfen in der Straße von Hormuz bleibe aber in Kraft. Zuvor hatte Bundeskanzler Merz den Iran erneut aufgefordert, an den Verhandlungstisch zurückzukehren. Aus Berlin, Nicole Markwald.
6: Merz sagte bei einem Termin mit dem portugiesischen Ministerpräsidenten, der Iran müsse aufhören, auf Zeit zu spielen. Der Bundeskanzler drängte darauf, den Druck auf den Iran angesichts der anhaltenden Blockade der Straße von Hormuz hochzuhalten. Auf europäischer Ebene habe er bereits dafür geworben, den Sanktionsdruck auf Teheran zu erhöhen, sagte der Bundeskanzler. Bundesaußenminister Wadefuhl, CDU, rief den Iran auf, seine, Zitat, Politik der Brandstiftung in der Region aufzugeben. Er äußerte sich bei einem Treffen mit seinem israelischen Amtskollegen. Wadefuhl und Merz forderten erneut ein dauerhaftes Ende des iranischen Atomprogramms. Es dürfe auch keine Angriffe mehr auf Israel und die Golfstaaten geben.
5: Bundeskanzler Merz will die Koalition mit der SPD bis zum Ende der Legislaturperiode fortsetzen. Das hat er ein Jahr nach der Regierungsbildung erneut betont. Eine Minderheitsregierung oder Neuwahlen kämen für ihn nicht in Frage, sagte er auf einer Tagung des CDU-Wirtschaftsrats. Das würde die Handlungsfähigkeit Deutschlands in dieser Krisenzeit wochenlang einschränken, so Merz. In Mainz trifft sich heute der Alte Landtag noch einmal zu einer Sondersitzung. Dabei soll abschließend eine Verfassungsänderung beschlossen werden. Konkret geht es um die Regeln für Untersuchungsausschüsse. Christian Puttgereit mit Details.
7: Bisher reicht ein Fünftel der Abgeordneten, um einen Untersuchungsausschuss einzusetzen. Künftig soll das erst ab einem Viertel der Abgeordneten möglich sein. Hintergrund für die Initiative von SPD, CDU und Grünen ist das Erstarken der AfD. Bliebe es bei der bisherigen Regelung, könnte sie im künftigen Landtag im Alleingang Untersuchungsausschüsse einsetzen. Die anderen Parteien befürchten, dass die AfD diese Möglichkeit missbrauchen würde. Die AfD wehrt sich gegen die Verfassungsänderung und hat eine Klage dagegen angekündigt. Die nun in Rheinland-Pfalz angestrebte Regelung für das Einsetzen von U-Ausschüssen gilt in fast der Hälfte der Bundesländer und im Bund.
5: Knapp zwei Monate nach der Landtagswahl in Baden-Württemberg stellen Grüne und CDU ihren Koalitionsvertrag vor. In ihrem Sondierungspaket haben beide Parteien schon konkrete Punkte festgehalten. Etwa ein verpflichtendes, kostenloses letztes Kindergartenjahr. Ein Festhalten an den Klimazielen und Entlastungen von Familien bei der Grunderwerbsteuer. Auch die Aufteilung der Ministerien ist bereits geklärt. Personalien sind allerdings noch offen. Auf Parteitagen wollen Grüne und CDU den Koalitionsvertrag am kommenden Samstag von den Delegierten bestätigen lassen. Das waren die Nachrichten. Das Wetter in Baden-Württemberg und Rheinland-Pfalz. Zunächst meist trocken, vereinzelt neblig und am Vormittag ab und zu Sonne, besonders in der Pfalz und in der Nordhälfte Baden-Württembergs. Danach immer mehr Regenwolken, örtlich auch Gewitter mit kräftigen Schauern. Maximal 13 Grad im Hochschwarzwald bis 21 Grad an der nördlichen Weinstraße. Die Zeit, es ist 6.34 Uhr.
4: Dankeschön, Andrea Bär. Sie hören SWR Kultur mit Martin Gramlich am 6. Mai. Wir schauen hier gleich nach Tschechien, nach Prag, wo gestern große Demonstrationen stattgefunden haben gegen eine Abschaffung der Rundfunkgebühren für den öffentlichen rechtlichen Rundfunk. Und wir stellen einen Comic vor, der sich mit der Biografie des Bestsellerautors Georges Simenon befasst, dem Autor der Maigret-Krimis. Das sind zwei unserer Themen bis 7 Uhr. Schönen guten Morgen.

0: Der texanische Pianist Michael Clark hat ein Faible für das Klavierwerk der afroamerikanischen Komponistin Florence Price. Hier haben wir Clark gehört mit einem Scherzo in G-Dur von Price. In vielen Ländern Europas stehen die öffentlich-rechtlichen Medien zurzeit unter Druck und nicht überall stellt sich eine Mehrheit der Gesellschaft hinter ihre Finanzierung, wie jüngst in der Schweiz. Dort bleiben nach einer Volksabstimmung die relativ hohen Rundfunkgebühren erhalten, entgegen dem europäischen Trend. Denn da werden Gebühren oft eher abgeschafft und durch öffentliche Gelder ersetzt. Oft wird dabei auch gekürzt und nicht selten nimmt die Regierung dann auch Einfluss auf das Programm. Wie lange in Polen, in Ungarn oder aktuell in der Slowakei. Auch in Tschechien will Ministerpräsident Babiš die Rundfunkgebühren abschaffen. Dagegen haben gestern Tausende in Prag protestiert und für unabhängige Medien demonstriert. Das berichtet unsere Korrespondentin Marianne Allweis.
1: Hände weg von den Medien, rufen Tausende in Prag. An der Spitze des Protestmarsches läuft Mikuláš Mináš. Der 33-Jährige hat während der ersten Amtszeit von Andrej Babiš die größten Demonstrationen seit 1989 auf die Beine gestellt. Im März hat sein Verein Millionen Momente für die Demokratie wieder rund 250.000 Menschen zusammengetrommelt, um die populistische Regierung zu kritisieren. Dieses Mal ziehen sie vor den Rundfunk. Die öffentlich-rechtlichen Medien sind stark bedroht. In Tschechien wiederholt sich das Szenario aus Ungarn oder der Slowakei. Der gemeinnützige Sektor wird ins Visier genommen. Die Verwaltung wird politisiert. Aber dagegen regt sich massiver Widerstand in der Gesellschaft. Die Medienlandschaft in Tschechien ist stark konzentriert und oft in den Händen einflussreicher Oligarchen. Regierungschef Babiš war selbst Großunternehmer und Verlagsbesitzer. Vor allem wegen des großen Vertrauens der Öffentlichkeit in die Öffentlich-Rechtlichen liegt das Land im Ranking der Pressefreiheit auf einem guten 11. Platz. Noch. Kritische Fragen und investigative Recherchen, besonders der Öffentlich-Rechtlichen, stören Babiš schon lange. Zurück im Amt als Premier will er die Rundfunkgebühren streichen, möglichst ab Januar. In unserem Regierungsprogramm steht, dass wir das öffentlich-rechtliche Radio und Fernsehen aus dem Staatshaushalt finanzieren wollen. Genau wie 17 andere EU-Staaten. Dass wir Einfluss nehmen wollen oder die Demokratie gefährden, das ist Unfug. Allerdings sollen Radio und Fernsehen nur noch so viel Geld erhalten wie im Jahr 2005, kritisiert Jan Kremen von der Rundfunkgewerkschaft. Die Medien könnten ihren öffentlichen Auftrag nicht mehr erfüllen, müssten Regionalstudios schließen, Sendungen streichen und Mitarbeitende entlassen. Welcher Bürger, welche Behörde, welcher Betrieb könnte heute mit den Finanzmitteln zurechtkommen, die er vor 20 Jahren hatte? Die Finanzreform hat nur ein Ziel, den Rundfunk zu beherrschen. Denn je schwächer er ist, desto leichter kann man ihn kontrollieren. Der politische Druck auf öffentliche Medien sei nach der Abschaffung von Rundfunkgebühren in anderen Ländern gewachsen. In Estland, Spanien oder Frankreich, so Reporter ohne Grenzen. Selbst im vielgelobten Skandinavien seien oft Budgets gekürzt worden, sagt der Journalist Erik Larsson. In Schweden sei jahrelang öffentlich über die Finanzierungsänderung diskutiert worden. Die neue Rundfunksteuer ist zweckgebunden. Die Medien sind Teil einer Stiftung ohne Einflussmöglichkeiten von Politikern. Die Finanzierung wurde für 8 Jahre festgelegt, inklusive automatischer Erhöhungen. Ich bin sehr besorgt über die Situation hier in Tschechien. Das Land hat aktuell eines der besten Rundfunksysteme in Europa. Wenn das nun schnell geändert wird, ohne irgendwelche Sicherheitsvorkehrungen, dann werden bald Politiker in den Newsroom einziehen.
2: You will have politicians in the newsroom.
1: Schweden gilt der tschechischen Regierung angeblich als Vorbild ihrer Reform. Das schwedische Modell kennenlernen wollte aus dem Kabinett aber niemand.
0: In Tschechien gibt es Proteste gegen Versuche der Regierung, die Gebührenfinanzierung des öffentlich-rechtlichen Rundfunks abzuschaffen. Viele befürchten, dass die Regierung dann zu viel Einfluss auf die Medien bekommt. Darüber hat unsere Korrespondentin Marianne Allweis berichtet hier in der SWR Kultur am Morgen.

0: Musica Antiqua Köln haben wir hier gehört mit einem Concerto Assai von Georg Philipp Telemann. Sie hören SWR Kultur Morgen, und da geht es jetzt um ein umstrittenes literarisches Phänomen, um den belgischen Schriftsteller Georges Simenon, Autor der Kriminalromane um den Pariser Kommissar Maigret. Simenon war immens erfolgreich, unfassbar produktiv. In seinem Leben hat er an die 400 Romane und über 1000 Erzählungen verfasst. Auf der anderen Seite wird dieses Werk, auch seine Person, sehr unterschiedlich beurteilt. Die einen halten ihn für einen selbstbezogenen Trivialautoren, andere, darunter auch Literaturnobelpreisträger wie André Gide oder William Faulkner, zählen Simenon zu den ganz großen Erzähltalenten des 20. Jahrhunderts. Jetzt erscheint ein Comic in deutscher Übersetzung, farbenprächtig gezeichnet vom französischen Comic-Großkünstler Lustal, ein Band, der von den frühen Jahren des Autors Georges Simenon erzählt, vom Simenon vor den Maigret-Romanen in den wilden 1920er Jahren in Paris. Max Bauer stellt den Band vor.
1: Bevor Georges Simenon mit seinem Kommissar Maigret richtig berühmt wurde, war er vor allem berühmt für seine ungeheure Produktivität.
2: Germain d'Antibes, Aramis, Bobet, Christian Brühl, Georges Caraman, J.K. Charles.
1: Unzählige Stories veröffentlicht unter unzähligen Autorennamen. Groschenromane und erotische Geschichten am laufenden Band. Allein im Jahr 1928 sollen es 44 Romane gewesen sein.
2: Monsieur Lecoq, Luc d'Orsan, Jean Dupéry, Plic et Ploc, Poum et Zette, Jean Sandor, Georges Sim.
1: Simenon floh früh aus der Enge des belgischen Lüttich nach Paris, war dort unter anderem Akkordschreiber für die auflagenstarke Zeitung Le Matin, bei der die große Autorin Colette Literaturredakteurin war.
3: Zu literarisch, immer zu literarisch ihre Erzählungen. Aber jetzt sind sie dabei zu verstehen, dass es darauf ankommt, mit aller Weltsworten zu schreiben. Aber so wie niemand sonst.
1: Den Rat von Colette befolgte Georges Simenon sein Leben lang. Sein nüchterner Stil beruhte auf einem reduzierten Wortschatz von nur rund 2000 Wörtern, wie Simenon-Forscher ermittelten. Ganz im Gegensatz zu dieser bewussten Reduktion steht die wilde Trance, in der Simenon schrieb. Eruptiv, schnell bis zur totalen Erschöpfung, ohne festgelegte Handlung oder Pointen, Geschichten getrieben von einer inneren Logik seiner Figuren, von der inneren Getriebenheit des Autors selbst. Und damit passte Simenon ganz zu den 20er Jahren in Paris. Der Zeit der künstlerischen Experimente, des Jazz, der avantgardistischen Malerei und einer sexuellen Revolution, für die schon klischeehaft die Tänzerin, Sängerin und spätere Resistance-Kämpferin Josephine Baker steht.
4: Grimassen schneiden und begehrenswert bleiben. Was sage ich? Grimassen schneiden und umso begehrenswerter sein. Josephine Baker ist ein einziges großes Lachen, von ihrem schelmisch geglätteten Haar bis zu ihren unruhigen Beinen, die ständig in Bewegung sind. Ein intensiv gelebtes Leben, das man nur für einen Moment aufsaugen möchte.
1: Privatsekretär und Geliebter von Josephine Baker war Simenon in den rauschhaften 20er Jahren. Eine Zeit lang wollte er sie heiraten, doch sein Macho-Ehrgeiz ließ ihn fürchten, ein Leben lang Monsieur Josephine Baker zu sein. Dann erfand Simenon Kommissar Maigret, diesen kriminalistischen Kleinbürger mit dem feinen Gespür für die Fatalitäten des Lebens. Und alles änderte sich.
4: Seine Schultern waren breit und auch sein Brustkorb und sein Gesicht. Er strahlte zugleich eine gewisse ironische Gutmütigkeit und ungewöhnliche Selbstsicherheit aus. Kommissar Maigret, sagte er, heiter, wie nebenbei.
1: Der Comic Warten auf Maigret schildert Simenons Leben vor dem literarischen Durchbruch. Und es war eine gute Entscheidung, dass der französische Altmeister Lustal Simenons Leben gezeichnet hat. Lustal ist berühmt für seinen expressiv-kantigen Strich und seine expressiven Farben. Der Max Beckmann der Comic-Panels war in früheren Werken deutlich melancholischer und geheimnisvoller als jetzt bei Simenon. Aber gerade die Liebesnächte und Autofahrten, ganz in höllischem Rot oder kaltem Nachtblau, zeigen die Stärken von Lustal. Sein Stil deutet vieles nur an, so wie auch Kommissar Maigrets kriminalistische Rätsel oft nicht vollständig gelöst werden, sondern nur eine Ahnung von Aufklärung bleiben.
0: Der Comicband Simenon, Warten auf Maigret, gezeichnet vom berühmten Comickünstler Lustal, erschienen im Carlsen Verlag. Max Bauer hat uns den Band vorgestellt hier in SWR Kultur. Morgen ist es gleich 6.50 Uhr.

0: Uhr am Morgen. 6.53 Uhr ist es. Wir schauen in die Kommentare der Tageszeitung und die befassen sich heute noch einmal mit dem sogenannten Tankrabatt, setzen sich aber auch auseinander mit der Amokfahrt in der Fußgängerzone in Leipzig. Und damit beginnen jetzt auch die Pressestimmen bei Andrea Beer.
1: In der Frankfurter Allgemeinen Zeitung steht: Das Auto als Waffe in einer Menschenmenge, das ist zum Glück seltener, aber leider wiederkehrender Horror. Für die Opfer macht es erst einmal keinen Unterschied, ob es sich um eine gezielte Tat von Terroristen handelt oder ob ein kranker Mensch in seinem Wahn, wem und was auch immer folgend, mit seinem Fahrzeug in die Fußgängerzone einbiegt und Gas gibt. Die zuständigen Stellen sind in der Pflicht, aus jedem Fall zu lernen und dafür Sorge zu tragen, dass mögliche Schwachstellen ausgebessert und Fehler behoben werden, damit sich so etwas nicht wiederholt. Die Floskel, dass es gerade in freien Gesellschaften und in freier Öffentlichkeit keinen umfassenden Schutz geben kann, darf keine Entschuldigung dafür sein, Schutzmaßnahmen und das Nachdenken darüber zu unterlassen, so die FAZ. Die Berliner Taz schreibt: Anders als bei Messern gäbe es gegen Autos ein wirklich wirksames Mittel, fest eingerichtete Poller. Für notwendigen Lieferverkehr absenkbar, ohne Ausnahme vor jeder Fußgängerzone. Ob jetzt in Leipzig, im vergangenen Jahr in Mannheim oder vor 5 Jahren in Trier. Ob beim Weihnachtsmarkt in Magdeburg oder auf dem Breitscheidplatz in Berlin. Stets waren leicht attackierbare Fußgängerzonen das Ziel. Stets wurde danach für mehr Schutz gesorgt. Und stets muss man fragen, wieso eigentlich erst dann? Noch auffälliger aber ist das Profil dieser rasenden Täter. Egal, ob sie islamistisch oder völlig verdreht, jung oder alt sind, ob sie einen rechtsextremen Hintergrund oder nur ein psychisches Problem haben. Eins eint all diese Amokfahrten. Am Steuer sitzt immer ein Mann. Der Kommentar der Taz. Weitere Kommentare beschäftigen sich heute mit dem von der Bundesregierung eingeführten, befristeten sogenannten Tankrabatt. Dazu die Südwestpresse aus Ulm. Kurzzeitig sanken die Preise für Benzin und Diesel, wenn auch nie um die 17 Cent, die sie hätten sinken müssen. Müssen? Nein, es wurde den Mineralölkonzernen überlassen, nach Belieben mit der Steuersenkung umzugehen. Laut dem Chef des Bundeskartellamts sind sie die Treuhänder der fiskalischen Offerte, die eigentlich die Verbraucher entlasten sollte. Und nun sind die Preise längst wieder gestiegen. Der Treibstoff für unsere Kraftfahrzeuge ist eine Ware. Angebot und Nachfrage bestimmen allerdings den Preis nur bedingt. Entscheidend ist in diesem Fall die Marktmacht. Auf keinen Fall darf der Tankrabatt verlängert werden. Den kassieren eindeutig die Falschen, schreibt die Südwestpresse. Und die Badische Zeitung aus Freiburg: Seit einigen Tagen wird in Deutschland mit Staatshilfe getankt. Und darüber darf man sich ärgern. Vor allem jene, die den teuren Unfug bezahlen. Jene Steuerzahlerinnen und Steuerzahler, die jeden Tag zu Fuß, mit dem Fahrrad, mit dem E-Roller, mit dem Bus oder mit der Regionalbahn zur Arbeit pendeln, während die anderen auf ihre Kosten weiterballern können, als wäre keine Krise in der Straße von Hormuz. 800 Millionen Euro kostet das pro Monat. Gleichsam sinkt für jene, denen es nicht egal ist, der Spardruck, weil ökonomisch widersinnig zum munteren Weiterverfeuern eines auf dem Weltmarkt knapper werdenden Gutes ermuntert wird, was die Preise weiter treibt. Die Badische Zeitung. Zuletzt die Glocke aus Oelde. Sie meint, Bundeskanzler Merz habe sich in die Fänge der Ölkonzerne begeben und damit unter Erfolgsdruck gesetzt. Weiter heißt es: Verpufft die Entlastung, die vom Wähler als großzügige Geste, als Beweis politischer Handlungsfähigkeit verstanden werden soll, nimmt kurz vor 3 wichtigen Landtagswahlen die Politikverdrossenheit weiter zu. Der Staat macht sich bei der Erfüllung eigener Versprechen von anderen abhängig. Ein fataler Fehler.
0: So steht es im Kommentar der Glocke aus Oelde im Münsterland am Ende der Pressestimmen mit Andrea Beer. Bis zu den 7 Uhr Nachrichten jetzt noch ein paar Takte Mozart aus dem Rondo aus Mozarts Oboenquartett F-Dur, gespielt von einem Quartett um den Oboisten François Lelieux.

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1: Guten Morgen, heute ist Mittwoch, der 6. Mai, 7 Uhr. Zeit für das Neueste vom Tag und das gibt's jetzt in unserem Nachrichtenüberblick.
2: Mit Andrea Beer, guten Morgen. US-Präsident Trump setzt die militärische Geleitaktion für Schiffe in der Straße von Hormuz aus und stellt ein Abkommen mit dem Iran in Aussicht. Ein Jahr nach Antritt von Schwarz-Rot betont Bundeskanzler Merz, das Bündnis mit der SPD müsse erfolgreich sein. Und die neue grün-schwarze Landesregierung in Baden-Württemberg stellt den Koalitionsvertrag vor. Das Wetter, heute Vormittag ab und zu Sonne, danach Regen und örtlich Gewitter, 13 bis 21 Grad. Nach Plänen des Bundeswirtschaftsministeriums sollen Gas- und Ölheizungen noch über das Jahr 2045 hinaus eingebaut werden dürfen. Laut ARD-Informationen sieht das ein Entwurf für ein Gebäudemodernisierungsgesetz vor, auch bekannt als Heizungsgesetz. Einzelheiten aus Berlin von Nicole Markwald.
3: Der neue Entwurf aus dem Bundeswirtschaftsministerium für das Gebäudemodernisierungsgesetz sieht keine Verbote mehr vor. Es fehlen aber auch klare Aussagen zum Abschied von fossilen Brennstoffen. Das Gesetz soll technologieoffener, flexibler, praxistauglicher und einfacher werden, heißt es in dem Entwurf, der dem ARD-Hauptstadtstudio vorliegt. Darin ist vorgesehen, dass auch nach 2045 noch Gas- und Ölheizungen eingebaut werden können. Eigentlich wollte Deutschland da schon klimaneutral sein. Weiterhin geplant bleibt die sogenannte Biotreppe. Sie sieht die Einführung von einer Mindestquote von Grüngas und Grünheizöl vor. Kritik kommt von den Grünen. Sie werfen Bundeswirtschaftsministerin Reiche, CDU, vor, die Abhängigkeit von Öl und Gas zu befördern. Die AfD dagegen kritisiert das Festhalten an Vorgaben für umweltfreundlichere Kraftstoffe.
2: Die USA setzen ihre militärische Geleitinitiative für zivile Schifffahrt in der Straße von Hormuz vorübergehend aus. Das hat Präsident Trump angekündigt. Aus der Nachrichtenredaktion Günter Laubis.
4: Die Wende kam überraschend, denn noch gestern hatten die US-Minister Hexas und Rubio vor Journalisten für den Geleitschutz für die festsitzenden Schiffe geworben. Nur Stunden später verkündete Präsident Trump dessen Ende. Pakistan und andere Länder hätten um den Stopp gebeten, so Trump. Jetzt prüfe man, ob die USA und der Iran ein Abkommen abschließen könnten. Dafür habe es große Fortschritte gegeben. Welche, sagte der US-Präsident nicht. Der Iran hatte auf den Geleitschutz mit Angriffen auf US-Streitkräfte und Ölanlagen in den Vereinigten Arabischen Emiraten reagiert. Trump hatte darauf wieder gedroht, Iran zu vernichten. Jetzt wird aber wohl erstmal verhandelt.
2: Knapp zwei Monate nach der Landtagswahl in Baden-Württemberg wollen Grüne und CDU heute ihren Koalitionsvertrag vorstellen. Beide Parteien haben sich vergangene Woche auf eine Neuauflage der grün-schwarzen Koalition geeinigt. Aus Stuttgart berichtet Knut Bauer.
5: In ihrem 48 Punkte umfassenden Sondierungspapier hatten Grüne und CDU bereits konkrete Punkte festgehalten, die sich nun auch im Koalitionsvertrag wiederfinden dürften. Etwa ein verpflichtendes, kostenloses letztes Kindergartenjahr, ein Festhalten an den Klimazielen und Entlastungen von Familien bei der Grunderwerbsteuer. Auch die Aufteilung der Ministerien ist bereits geklärt, Personalien sind allerdings noch offen. Auf Parteitagen wollen Grüne und CDU den Koalitionsvertrag am kommenden Samstag von ihren Mitgliedern bestätigen lassen. Nächsten Dienstag tritt der baden-württembergische Landtag zu seiner konstituierenden Sitzung zusammen. Am 13. Mai soll Grünen-Politiker Özdemir im Landtag zum neuen Ministerpräsidenten gewählt und die Minister der neuen grün-schwarzen Landesregierung vereidigt werden.
2: In Mainz trifft sich heute der alte Landtag noch einmal zu einer Sondersitzung. Dabei sollen durch eine Verfassungsänderung neue Regeln für Untersuchungsausschüsse beschlossen werden. Bisher reicht ein Fünftel der Abgeordneten, um einen Untersuchungsausschuss einzusetzen. Künftig soll das erst ab einem Viertel der Abgeordneten möglich sein. Hintergrund für die Initiative von SPD, CDU und Grünen ist das Erstarken der AfD. Nach der bisherigen Regelung könnte diese im künftigen Landtag im Alleingang Untersuchungsausschüsse einsetzen. Das vom Hantavirus-Fällen betroffene Kreuzfahrtschiff MV Hondius darf einen Hafen auf den Kanarischen Inseln anlaufen. Das hat das spanische Gesundheitsministerium entschieden. Die Regierung in Madrid hat zudem einem Ersuchen der Niederlande zugestimmt, den Schiffsarzt zur Behandlung auf die Kanaren auszufliegen. Er soll sich in einem kritischen Zustand befinden. Das Kreuzfahrtschiff fährt unter niederländischer Flagge und ankert derzeit vor Kap Verde. Franka Belz mit Einzelheiten.
6: Das Gesundheitsministerium teilte am späten Abend in Madrid mit, die Entscheidung sei in Abstimmung mit der Weltgesundheitsorganisation und der Europäischen Union getroffen worden. Die WHO habe erklärt, die Kanarischen Inseln seien der nächstgelegene Ort mit den erforderlichen Kapazitäten zur Aufnahme und Untersuchung aller Personen an Bord. Auf den Kapverden könne dies nicht geleistet werden. In der Erklärung des spanischen Gesundheitsministeriums heißt es weiter, das Land habe eine moralische und rechtliche Verpflichtung, diesen Menschen zu helfen, darunter auch mehrere spanische Staatsbürger. Experten des Europäischen Zentrums für die Prävention und die Kontrolle von Krankheiten führten derzeit eine umfassende Untersuchung des Schiffes durch, um festzustellen, welche Personen noch am bisherigen Ort dringend evakuiert werden müssten. Alle anderen Personen würden in Richtung Kanaren weiterfahren und dort voraussichtlich in 3 bis 4 Tagen eintreffen. Der konkrete Hafen steht noch nicht fest. Bislang sind 3 Passagiere der unter niederländischer Flagge fahrenden MV Hondius gestorben, ein älteres Ehepaar aus den Niederlanden sowie eine Person aus Deutschland.
2: Der FC Arsenal steht erstmals seit 20 Jahren im Finale der Fußball Champions League. Die Londoner gewannen am Abend mit 1:0 gegen den spanischen Club Atletico Madrid. Das Hinspiel war 1:1 ausgegangen. Gegner im Finale könnte entweder der FC Bayern München oder Paris Saint-Germain werden. Das entscheidet sich heute Abend. Das waren die Nachrichten. Das Wetter in Baden-Württemberg und Rheinland-Pfalz: zunächst meist trocken, vereinzelt neblig, am Vormittag ab und zu Sonne, besonders in der Pfalz und in der Nordhälfte Baden-Württembergs. Danach mehr Regenwolken. Örtlich Gewitter mit kräftigen Schauern, bis 13 Grad im Hochschwarzwald, bis 21 Grad an der nördlichen Weinstraße. Von Gewitterböen abgesehen schwacher bis mäßiger Südwest- bis Westwind. Die weiteren Aussichten: auch morgen wechselhaft mit Regen und einzelnen Gewittern, vorübergehend kühler, höchstens 18 Grad. Am Freitag nach Frühnebel öfter Sonne und wieder wärmer, bis 23 Grad. Die Zeit, es ist 7:07 Uhr.
1: Andrea Bier mit den Nachrichten, Dankeschön. Sie hören SWR Kultur am 6. Mai mit Martin Gramlich. Schönen guten Morgen und mit einem musikalischen Kurzabstecher nach Spanien, mit einem spanischen Tanzlied aus der Region Murcia, eine Seguidilla Murciana von Manuel de Falla, gespielt von der Trompeterin Alison Balsam und dem Sinfonieorchester Göteborg.

0: In Ungarn ist kürzlich die, ja, um es mal zurückhaltend auszudrücken, europakritische Regierung von Ministerpräsident Orbán abgewählt worden. In Rumänien scheint jetzt ein umgekehrter Fall einzutreten. Dort steht nämlich die europafreundliche Regierung von Ministerpräsident Bolojan vor dem Ende. Gestern hat Bolojan ein Misstrauensvotum verloren. Sein ehemaliger Koalitionspartner, die sozialdemokratische Partei PSD und die rechtsradikale Partei AUR haben gegen Bolojan gestimmt, seine Regierung damit praktisch abgesetzt. Über diese Regierungskrise und was sie auch bedeutet für Europa spreche ich in SWR Kultur am Morgen mit Stefan Hofmann. Er ist Leiter des rumänischen Auslandsbüros der Konrad-Adenauer-Stiftung in Bukarest. Herr Hofmann, grüße Sie.
1: Guten Morgen, Herr Gramlich.
0: Herr Hofmann, rumänische Innenpolitik ist hierzulande jetzt nicht ganz oben in den Schlagzeilen. Können Sie uns noch mal kurz zusammenfassen, wie es zu dieser Regierungskrise kam, die Bolojan gestern jetzt dieses Misstrauensvotum beschert hat?
1: Man muss auf der einen Seite sehen, was die Regierung Bolojan getan hat seit ihrem Antritt im vergangenen Sommer. Sie hat nämlich starke Reformbemühungen unternommen, hat allerdings dadurch auch ziemliche Einschnitte vorgenommen. Dazu gehört die Anhebung der Mehrwertsteuer, dazu gehören Kürzungen im Ausgabenbereich, im öffentlichen Bereich. Das war auch durchaus spürbar für die einfachen Leute. Das hat dazu geführt, dass natürlich die Sozialdemokraten, aber auch die Rechtsextremen die Regierung ständig angegriffen haben. Und das Klima wurde dann zunehmend schlechter ab dem vergangenen Dezember, als die Sozialdemokraten gesagt haben, wir müssen uns überlegen, ob wir mit dieser Regierung zusammenarbeiten. Und dann erfolgte erst der Rückzug aus der Regierung vor 2-3 Wochen, dann die Ankündigung des Misstrauensvotums, das heute dann mit über 280 Stimmen angenommen wurde.
0: Das heißt, Bolojan war quasi als Reformer, als der angetreten ist, möglicherweise zu forsch beim Umbau?
1: Er würde eher sagen, wir haben uns bremsen lassen von den Sozialdemokraten, weil das eigentliche Problem hintendran ist, dass es nicht nur darum geht, Reformen zu machen, sondern es geht Bolojan darum, das alte Machtkartell anzugehen, wo öffentliche Mittel auch dafür eingesetzt werden, A, Gefälligkeiten und Loyalitäten zu belohnen und auf der anderen Seite auch manche Leute den Staat als in Anführungszeichen Selbstbedienungsladen verstehen.
0: Sie nennen dieses Misstrauensvotum auch ein Aufbäumen des alten Systems, also von Patronage, von Korruption. Das heißt, die Politik in Rumänien steckt immer noch in diesen Strukturen, die nach dem Zusammenbruch der Sowjetunion und dem Tod von Diktator Ceausescu entstanden sind.
1: Das kann man so sehen. Wenn Sie sich erinnern, Ceausescu und seine Frau Elena wurden innerhalb von 3 Tagen nach diesem Sturz erschossen. Man kann das auch interpretieren, nicht nur als schnelle Justiz, sondern auch als den Versuch, die alte Nomenklatura davor zu bewahren, dass jemand dann erzählt, wer was tut. Und in diese neuen, auch erstmal demokratisch ummantelten Strukturen Rumäniens sind durchaus die alten Machtstrukturen mit eingezogen. Teile davon in der PSD, Teile davon auch in den Nationalliberalen, die der EVP angehören. Jetzt ist eben ein Reinigungsprozess in Gang gekommen, auch mit neuen Parteien. Und dieser Kampf ist jetzt voll entbrannt.
0: Was bedeutet jetzt diese aktuelle Entwicklung für das Verhältnis Rumäniens zur EU? Sind mit dieser Regierungskrise, mit diesem Versuch, dieses alte System aufzuräumen, möglicherweise zum Beispiel auch EU-Fördergelder an das Land gefährdet?
1: Das ist in der Tat eine offene Frage, weil man jetzt sehen muss, wer eigentlich an die Regierung kommt. Bolojan kann jetzt erstmal nicht mehr antreten, weil er über das Misstrauensvotum nicht mehr genannt werden darf. Da gab es eine Entscheidung des Verfassungsgerichts, dass man nicht gleich wieder neu antreten kann. Die Frage ist nur, welche Mehrheiten sind möglich? Die USR, die ich eben genannt habe, hat schon angekündigt, dass sie mit der PSD, mit den Sozialdemokraten nicht zusammenarbeiten möchten. Insofern wird es wirklich schwierig. Jetzt die Frage nach den europäischen Mitteln. Ich hatte ja eben schon angedeutet, dass diese Mittel auch gerne verwendet werden für Zwecke, die nicht ganz im Sinne der Europäischen Union sind. Und deswegen wurde die Auszahlung europäischer Mittel an Rumänien durchaus immer wieder verzögert, an Bedingungen geknüpft, auch zum Beispiel an die Reform des Pensionssystems im Justizapparat. Aber in der Tat, da sind viele Fragezeichen im Raum.
0: Also einiges im Umbruch gerade in Rumänien. Wann rechnen Sie damit, dass das Land wieder in ruhigere Fahrwasser gerät?
1: Auch das ist eine gute Frage, weil es sind viele Szenarien im Prinzip denkbar. Also wenn man an eine Koalition zwischen PSD und AUR denkt, dann könnte das vielleicht noch weitergehen, also Sozialdemokraten und Rechtsextreme. Allerdings wissen die Sozialdemokraten auch, dass wenn sie sich an diese Partei in Anführungszeichen ausliefern, dass sie selber auch in Schwierigkeiten geraten, weil der populistische Kurs, das kennen wir ja auch aus Deutschland, wenn man selber dann versucht, die Populisten mit Populismus zu übertönen, dann wählen die Leute eben das Original. Insofern ist das auch wirklich ein Kampf innerhalb der PSD, wie soll es jetzt eigentlich weitergehen? Und da haben sicherlich im Moment die schwierigeren Leute das Ruder übernommen. Stabilität ist auch nicht alles. Vielleicht könnte es auch Neuwahlen geben. Da ist allerdings, wenn sich Parteien streiten, gewinnen meistens die Dritten. Das wäre dann AUR. Zumindest ist dieses Risiko steht im Raum. Und es gibt auch noch die Möglichkeit, dass sich die Parteien zusammenschließen, um den Präsidenten sozusagen aus dem Amt zu entfernen. Auch das eine kritische Frage. Insofern, was jetzt genau davon eintritt, kann ich Ihnen zurzeit nicht voraussagen.
0: Regierungskrise in Rumänien, nachdem Regierungschef Bolojan und seine Minderheitsregierung über ein Misstrauensvotum gestolpert sind. In Ordnung waren das dazu von Stefan Hofmann von der Konrad-Adenauer-Stiftung in Bukarest, hier in SWR Kultur. Morgen, Herr Hofmann, danke Ihnen sehr.
1: Vielen Dank, Herr Gramlich.

0: Der Pianist Andras Schiff mit einer Gigas, Bachs erster Klavierpartita. SWR Kultur, morgen ist es 7.17 Uhr. Ein Erlebnis, so nennt unsere Kunstreporterin Nathalie Kurt eine neue Ausstellung im Kunstforum in Ingelheim am Rhein. Diese Ausstellung spannt zwei Künstler, zwei Städte und zwei Jahrhunderte zusammen. Sie zeigt nämlich Werke einerseits des US-amerikanischen Künstlers James McNeill Whistler, der im 19. Jahrhundert die künstlerische Grafik revolutioniert hat. Dazu arbeiten zeitgenössische Arbeiten des Japaners Hiroyuki Masuyama, der auf den Spuren von Whistlers Grafiken nach London und nach Venedig gereist ist. Das Ergebnis dieser interessanten Begegnung oder Gegenüberstellung in der Ingelheimer Ausstellung stellt uns Nathalie Kurt vor.
1: Eine imposante Häuserfassade rechts, ein Pferdekarren auf der Straße, Fußgänger tummeln sich auf der St. James Street in London. Viele Details wie Markisen an den Geschäften oder Rollläden an den Fensterfronten sind erkennbar. Eine Radierung aus dem Jahr 1878 von James McNeill Whistler, die Zeitgeschichte schreibt. Whistler ist hierzulande heute nahezu unbekannt. Im Rest der Welt ist der Künstler allerdings berühmt. Seit 25 Jahren ist die Ausstellung im Kunstforum Ingelheim die erste in Deutschland, die Whistler in den Fokus nimmt. Kuratorin Katharina Henkel.
2: Die Werke, die er schafft, sind auch aus heutiger Sicht wichtige topografische Dokumente, weil sich London immens verändert hat. Als Whistler Mitte des 19. Jahrhunderts nach London kam, hatte die Stadt bereits eine Bevölkerung von 3 Millionen Menschen. Und die Stadt expandierte permanent.
1: Whistler war Autodidakt, reiste sehr viel und hielt sich vor allem in London und Venedig auf. Faszinierte sich für Licht und Schatten, für Rembrandt und Dürer. Und er orientierte sich an Charles Baudelaire, der die Künstlerschaft darauf aufmerksam gemacht hatte, das Leben in der Zeit der Industrialisierung zu reflektieren. Der Japaner Hiroyuki Masuyama, der zweite ausgestellte Künstler der Ausstellung, bekam für die internationalen Tage den Auftrag, jene Orte und Plätze, die Whistler darstellte, noch einmal aufzusuchen und zu fotografieren und daraus ein neues Werk zu schaffen. Katharina Henkel.
2: Er hat einen Abzug von der Whistler-Grafik unter seine Fotografie gelegt. Zwischen der Fotografie, der Grafik und der Fotografie von Masuyama liegt noch mal eine dünne Acrylschicht, sodass ein gewisser Abstand entsteht und auch ein Schattenwurf. Dabei prallen natürlich zum Teil extreme Gegensätze gegeneinander, also gerade wenn es um technische Entwicklung geht.
1: Masuyama integriert also die Grafik von Whistler in seine Fotografie und er kratzt mit einem Skalpell den Übergang zwischen seiner und Whistlers Ansicht frei, sodass es aussieht, als würde man einer archäologischen Grabung zuschauen. Heute und gestern vereint in einem Werk. Die Ausstellung widmet Masuyama außerdem einen eigenen Raum, in dem er aktuelle Installationen zeigt. Zum Beispiel eine riesige Kugel, in die man hineinschlüpfen kann.
3: Oh ja, da kann man reinrutschen. Sternenhimmel und es hört sich auch an wie im Weltall. Hallo? Ist da jemand?
1: Angst vor Enge sollte man nicht haben in der Kugel. Dann ist der Aufenthalt in ihr ein sehr sinnliches Erlebnis.
2: Es gibt viele Komponisten und auch Musiker, die sich gerne mal in diese Kugel setzen, um sich dadurch auch wieder für ihr eigenes Schaffen inspirieren zu lassen. Ja, und man sieht den Sternenhimmel von 30.000 Sternen, die sich in der Galaxie befinden. Auch die Milchstraße lässt sich ausmachen. Und das Besondere hieran ist, dass wir wirklich einmal das gesamte Himmelszelt sehen, das die Erdkugel umspannt. Und ich glaube, nicht mal aus einer Raumsonde kann man das sehen.
1: Die Ausstellung im Kunstforum Ingelheim überzeugt durch ihren Brückenschlag von Whistler zu Masuyama, von London nach Venedig und vom 19. Jahrhundert in die Zukunft.
0: Ja, und einen kleinen Abstecher ins Weltall gibt es noch obendrauf. Die Ausstellung von London nach Venedig ist zu sehen bis Anfang Juli im Kunstforum Ingelheim. Einen ersten Überblick hat uns Nathalie Kurt verschafft.

0: Twisted Bulgar heißt dieser Titel. Der Tübinger Klarinettist David Orlowski mit seinem Trio und der Mandolinist Avi Avital haben uns den Titel gespielt hier in SWR Kultur am Morgen. Heute ist der 6. Mai. Die Bundesregierung, die Schwarz-Rote, ist heute ein Jahr im Amt und damit ja auch Kulturstaatsminister Wolfram Weimer. Aber wo steckt der eigentlich? Beim Berliner Theatertreffen war er jedenfalls nicht und auch sonst macht sich der Kulturstaatsminister recht rar. Hat hoffentlich keine Angst vor öffentlicher Kritik an seiner Amtsführung. Ein Berliner Gericht hat jedenfalls gerade entschieden, dass Weimer die Geschäftsführer von Buchhandlungen vorläufig nicht als politische Extremisten bezeichnen darf. Ja, und inzwischen fragen sich viele ja, was kann ein Kulturstaatsminister, der es sich mit der Kultur derartig verscherzt zu haben scheint, eigentlich noch bewirken? Zum Glück gibt es meinen Kollegen Wilm Höffer. Er fordert in seiner Glosse Wolfram Weimer zum Durchhalten auf.
1: Lieber Herr Kulturstaatsminister, bitte argwöhnen Sie nicht Schlechtes, dass ich Sie durch den Kakao des linksextremen Meinungskartells ziehen möchte oder sowas. Im Gegenteil, lieber Herr Staatskulturminister, eigentlich wollte ich diesen Beitrag sogar vorab selbst zur Anzeige bringen, Sie um eine verfassungsschutzrechtliche Überprüfung bitten. Etwas spät jetzt, ich weiß, aber vielleicht lässt sich das ja noch einrichten, sofern Sie nicht mit dem Bundeskanzler am Tegernsee wandern oder das politische Berlin zum Ludwig-Erhard-Gipfel Ihres Verlags antanzt. Ach nein, da wollte ja keiner mehr hinkommen. Wie auch immer, bitte prüfen Sie oder lassen Sie überprüfen, Herr Kulturschutzminister. Ich versichere, ich bin keine linke Buchhandlung, möchte auch keinen Preis bekommen. Eine staatliche Förderung politischer Extremisten ist also ausgeschlossen. Und lassen Sie sich bitte von den Gerichten nicht einschüchtern, von wegen, man dürfte diese Buchläden nicht als extremistisch bezeichnen. Ich bitte Sie, man weiß doch gar nicht, mit welchem Buch man dort herauskommt, wenn man erst einmal hineingeht. Und wo kämen wir hin, wenn wirklich jeder alles sagen oder schreiben könnte? Ja, selbstverständlich gilt die Kunstfreiheit, aber natürlich, sicher, was denn sonst? Aber wie hat es schließlich Ihr Lieblingsdichter Friedrich Schiller in Don Carlos formuliert? Geben Sie Gedankenfreiheitsverfassungsschutz hier. Ich bin mir nicht sicher, ob das Zitat ganz korrekt ist, aber, lieber Herr Staatskulturregister, das werden Sie in der Deutschen Nationalbibliothek ja schnell nachschlagen können. Dort werden schließlich die wahren Kulturschätze aufbewahrt. Wobei die vielen Bücher dort ganz schön stauben und niemand begreift, warum die in Leipzig dafür ständig neuen Stauraum dazu bauen wollen. Den Schiller wird man ja wohl noch digital nachlesen können. Kultur muss doch bezahlbar bleiben. Tja, was wollte ich eigentlich sagen, lieber Herr Kultursparminister? Ach ja, herzlichen Glückwunsch zum ersten Amtsjahr. Ad multos annos, wie der alte Grieche sagt. Bitte schützen Sie weiter unsere Kultur, sofern Sie den Eindruck haben, sie sei schützenswert, sonst schaffen Sie sie einfach ab.
0: Nicht ganz ernst gemeinter Vorschlag zur Güte am Ende der Glosse von Wilm Höffer, zugeeignet dem Kulturstaatsminister Wolfram Weimer zum ersten Amtsjahre. Bis zu den Kurznachrichten um halb, jetzt noch Musik von Ermanno Bell Ferrari hier in SWR Kultur morgen, das Intermezzo aus der Oper Il Campiello.

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4: Am Mittwochmorgen mit Martin Gramlich. 7:30 ist es. Grüße Sie und gebe weiter an den Nachrichtenüberblick für das Neueste vom Tag.
5: Mit Andrea Beer, guten Morgen. Ein Gesetzentwurf des Bundeswirtschaftsministeriums will Gas- und Ölheizungen auch nach 2045 erlauben. Die USA wollen vorerst keine Schiffe mehr durch die Meerenge von Hormuz geleiten. Und der Rheinland-Pfälzische Landtag will eine Verfassungsänderung beschließen, die Untersuchungsausschüsse betrifft. Das Wetter heute Vormittag, ab und zu Sonne, danach Regen und örtlich Gewitter, 13 bis 21 Grad. Nach Plänen des Bundeswirtschaftsministeriums sollen Gas- und Ölheizungen noch über das Jahr 2045 hinaus eingebaut werden dürfen. Laut ARD-Informationen sieht das ein Entwurf für ein Gebäudemodernisierungsgesetz vor, auch bekannt als Heizungsgesetz. Einzelheiten von Nicole Markwald.
6: Der neue Entwurf aus dem Bundeswirtschaftsministerium für das Gebäudemodernisierungsgesetz sieht keine Verbote mehr vor. Es fehlen aber auch klare Aussagen zum Abschied von fossilen Brennstoffen. Das Gesetz soll technologieoffener, flexibler, praxistauglicher und einfacher werden, heißt es in dem Entwurf, der dem ARD-Hauptstadtstudio vorliegt. Darin ist vorgesehen, dass auch nach 2045 noch Gas- und Ölheizungen eingebaut werden können. Eigentlich wollte Deutschland da schon klimaneutral sein. Weiterhin geplant bleibt die sogenannte Biotreppe. Sie sieht die Einführung von einer Mindestquote von Grüngas und Grünheizöl vor. Kritik kommt von den Grünen. Sie werfen Bundeswirtschaftsministerin Reichert, CDU, vor, die Abhängigkeit von Öl und Gas zu befördern. Die AfD dagegen kritisiert das Festhalten an Vorgaben für umweltfreundlichere Kraftstoffe.
5: Die USA wollen vorerst keine Schiffe mehr durch die Meerenge von Hormuz geleiten. Das hat Präsident Trump angekündigt, nachdem er erst am Montag die Initiative für eine sichere zivile Schifffahrt begonnen hatte. Pakistan und weitere Länder hätten um den Stopp gebeten, so Trump. Jetzt prüfe man, ob die USA und der Iran ein Abkommen schließen könnten. Dafür habe es große Fortschritte gegeben. Wie diese Fortschritte aussehen, sagte der US-Präsident nicht. In Mainz trifft sich heute der alte Landtag noch einmal zu einer Sondersitzung. Dabei soll abschließend eine Verfassungsänderung beschlossen werden. Konkret geht es um die Regeln für Untersuchungsausschüsse. Christian Puttgereit mit Details.
7: Bisher reicht ein Fünftel der Abgeordneten, um einen Untersuchungsausschuss einzusetzen. Künftig soll das erst ab einem Viertel der Abgeordneten möglich sein. Hintergrund für die Initiative von SPD, CDU und Grünen ist das Erstarken der AfD. Bliebe es bei der bisherigen Regelung, könnte sie im künftigen Landtag im Alleingang Untersuchungsausschüsse einsetzen. Die anderen Parteien befürchten, dass die AfD diese Möglichkeit missbrauchen würde. Die AfD wehrt sich gegen die Verfassungsänderung und hat eine Klage dagegen angekündigt. Die nun in Rheinland-Pfalz angestrebte Regelung für das Einsetzen von U-Ausschüssen gilt in fast der Hälfte der Bundesländer und im Bund.
5: Knapp zwei Monate nach der Landtagswahl in Baden-Württemberg stellen Grüne und CDU ihren Koalitionsvertrag vor. In ihrem Sondierungspapier haben beide Parteien schon konkrete Punkte festgehalten. Etwa ein verpflichtendes, kostenloses letztes Kindergartenjahr. Ein Festhalten an den Klimazielen und Entlastungen von Familien bei der Grunderwerbsteuer. Auch die Aufteilung der Ministerien ist bereits geklärt. Personalien sind allerdings noch offen. Auf Parteitagen wollen Grüne und CDU den Koalitionsvertrag am kommenden Samstag von den Delegierten bestätigen lassen. Das waren die Nachrichten. Das Wetter in Baden-Württemberg und Rheinland-Pfalz. Zunächst meist trocken, vereinzelt neblig. Am Vormittag ab und zu Sonne, besonders in der Pfalz und in der Nordhälfte Baden-Württembergs. Danach immer mehr Regenwolken, örtlich auch Gewitter mit kräftigen Schauern. Maximal 13 Grad im Hochschwarzwald bis 21 Grad an der nördlichen Weinstraße. Die Zeit? Es ist 7.34 Uhr.
4: Andrea Bier, vielen Dank. Sion Esper Kultur am Morgen. Ja, Wetter klingt eher etwas durchwachsen. Dafür bringen wir uns musikalisch in Frühlingsstimmung mit einem Frühlingswalzer von Dmitri Schostakowitsch, gespielt vom Klarinettisten Michael Collins und Ian Brown am Klavier.

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0: Baby, Let Me Have It All heißt dieser Titel von und mit dem Saxophonisten Branford Marsalis, seinem Ensemble und dem Sänger Clint Johnson. 7:39 ist es, Sie hören SWR Kultur am Morgen. Von der ersten Drehbuchidee bis zu einem fertigen Film, ja, da dauert es meistens viele Monate, teils sogar Jahre. Jetzt kommt ein Film in die Kinos, der vor diesem Hintergrund ein fast unheimliches Timing hat. Roya heißt der Film. Die iranische Regisseurin Manas Mohammadi erzählt darin die Geschichte einer Frau, die wegen ihres Protests gegen das iranische Regime im Gefängnis sitzt, wie tausende andere im Land auch, nicht erst seit den Protesten, die Anfang des Jahres mit brutaler Gewalt niedergeschlagen wurden. Menschen, Schicksale, von denen der Rest der Welt kaum noch etwas erfährt, weil im Iran selbst das Internet inzwischen seit Monaten abgeschottet ist. Was erzählt dieser Film Roya über die Haft in Iran, auch über die Möglichkeiten, Widerstand zu leisten? Darüber spreche ich mit meiner Kollegin Pia Masurczak. Pia, guten Morgen.
1: Guten Morgen.
0: Pia, diese Titelfigur Roya sitzt also im Gefängnis. Warum? Was ist da passiert?
1: Ja, Roya ist Dozentin an der Universität und soll ihre Studentinnen dazu aufgerufen haben, ihre Kopftücher aus Protest gegen das iranische Regime zu verbrennen. Und jetzt, das ist sozusagen die Rahmenhandlung, soll sie ein öffentliches Geständnis ablegen, ein erzwungenes Geständnis, denn ihr Vater, der ist schwer krank, der ist möglicherweise sogar schon gestorben und sie könnte so Ausgang bekommen, um sich um ihn zu kümmern. Jetzt erfahren wir gar nicht so viel mehr Hintergründe zu ihr, das ist aber auch gar nicht so wichtig, denn der Film erkundet in diesem sehr eng gesteckten Rahmen quasi die Möglichkeit von Widerstand und sei ja noch so klein.
0: Und diese Atmosphäre im Gefängnis von Angst, wie erzählt die Regisseurin Manas Mohammadi davon?
1: Die bleibt sehr nah dran an Roya, vor allem in den ersten 15 Minuten ist das ganz eindrücklich. Da sieht man sie gar nicht. Das ist alles aus ihrer Perspektive gefilmt und die ist ganz, ganz eng, weil sie zum Beispiel eine Augenbinde tragen muss, weil der Chador ins Bild in ihren Blick weht, weil sie den Blick immer nach unten richten muss, also nur ihre Füße oder ein Stuhlbein oder ihre Hände sieht, wenn sie über den Putz ihrer Zellenwand fahren. Das ist eine ganz beklemmende Atmosphäre, die so entsteht. Das erste Mal sehen wir ihr dann ihr Gesicht, als sie im Auto das Gefängnis verlässt. Und ab da ist dann nicht so ganz klar, was ist Realität, was ist Halluzination, der Effekt der Isolationshaft. Das ist übrigens auch so ein ganz beliebtes Mittel im iranischen Film, diese Mischung aus nüchternem Realismus, fast schon dokumentarischem und den traumartigen oder surrealen Sequenzen. Das haben wir zuletzt zum Beispiel in Mohammad Rasulovs, dieser des heiligen Feigenbaums, ja auch gesehen.
0: Gerade kürzlich kam jetzt auch die Nachricht, dass die iranische Friedensnobelpreisträgerin Narges Mohammadi in der Haft offenbar einen Herzinfarkt erlitten hat. Ihr Zustand sei sehr ernst, sagt die Familie. Wie nah dran ist der Film an solchen Haftbedingungen, unter denen eben auch Mohammadi leidet?
1: Ja, sehr nah, würde ich sagen. Das wissen wir nicht zuletzt von Narges Mohammadi selbst. Die Nobelpreisträgerin, die saß immer wieder über lange Monate in Isolationshaft, hatte keinen Kontakt zu anderen gefangen, hatte kein Tageslicht, konnte nicht selber bestimmen, wann sie duscht, wann sie zur Toilette geht, wann sie schläft. Und Narges Mohammadi beschreibt das als weiße Folter. Man verliere quasi jedes Zeitgefühl, sogar das Gefühl dafür, wo man eingesperrt sei. Und es ist auch in Roya immer ein Thema, diese Frage, wo bin ich, wie lange hat das alles gedauert? Das müssen wohl mindestens 6 Monate gewesen sein, das wird dann später aus Kommentaren einer Freundin klar. Und auch die Regisseurin selbst, also Manas Mohammadi, die übrigens nicht mit Narges Mohammadi verwandt ist, die hat ganz ähnliche Erfahrungen gemacht, war selber öfter inhaftiert wegen ihres Einsatzes für Frauenrechte. Und diese Geschichte Roya, die sei von diesen Erfahrungen inspiriert, sagt sie.
0: So ein Film, der auch kritisch angelegt ist, da überrascht ja, dass der im Iran überhaupt entstehen kann. Wie funktioniert das?
1: Ja, das funktioniert immer wieder erstaunlich gut, könnte man sagen. Roya wurde unter Geheimhaltung gedreht, zum Teil in Iran selbst, zum Teil in Georgien. Die Hauptdarstellerin Melissa Sözen, die kommt ja aus der Türkei. Und iranische Filmemacherinnen und Filmemacher haben Erfahrung mit solchen Produktionsbedingungen. Es gibt immer wieder Berufsverbot, es gibt strenge Kontrollen. Da werden dann teilweise andere oder leicht veränderte Drehbücher eingereicht. Und Roya beispielsweise spielt viel in Innenräumen oder draußen auf dem Land, also dort, wo Kontrolle besser umgangen werden kann. Manas Mohammadi hat den Film dann in Deutschland fertiggestellt. Er hatte auf der Berlinale seine Weltpremiere. Und Deutschland ist auch eines der möglichen Zufluchtsorte für iranische Filmschaffende. Mohammad Rasulov ist vielleicht das bekannteste Beispiel. Er lebt mittlerweile in Hamburg. Aber das ist auch nicht immer ganz sicher. Es gibt das Beispiel von Jafar Najafi. Der Regisseur hatte unter anderem bei den Frau-Leben-Freiheit-Protesten gefilmt, war bedroht worden und dessen Asylantrag wurde jetzt abgelehnt.
0: Es ist ja schon immer recht schwierig, unabhängige Informationen aus Iran zu bekommen. Im Moment ist das aber fast unmöglich, weil die iranische Regierung den Zugang zur Öffentlichkeit zum Internet blockiert seit mehr als 3 Monaten angesichts dieser Infosperre. Wie sehr prägen da Filme wie Roya unser Bild vom Iran?
1: Ja, ich würde sagen, Reuer oder auch ein einfacher Unfall von Jafar Panahi, das sind Erzählungen, die wirklich ganz gut in unser Bild von der Islamischen Republik passen. Also Reuer wird ja auch beworben als ein Film, der im berüchtigten Evin-Gefängnis in Teheran spielen soll. Das wissen wir gar nicht so sicher, aber dieses Gefängnis, das hat fast so einen Nimbus bekommen, als der Ort, an dem quasi die gesamte iranische Opposition inhaftiert ist. Dabei ist es nur eins von vielen Gefängnissen. Das soll jetzt gar nicht die künstlerische Qualität oder auch die politische Haltung dieser Filme in Frage stellen. Da sind viele tolle dabei. Auch Reuer fand ich sehr eindrücklich. Aber letztlich gilt, die Bandbreite von Filmen aus Iran ist viel, viel größer und auch politisch ist das Spektrum viel breiter. Die Filmschaffenden selbst werden von Iranerinnen und Iranern in der Diaspora oder auch im Land selbst durchaus ganz unterschiedlich wahrgenommen. Das stellen wir uns hier manchmal als so einen oppositionellen Block vor, aber da gibt es die gleichen Brüche und Konfliktlinien wie in der Opposition selbst. Und das in den Blick zu nehmen, das hilft auch, die Bandbreite iranischen Filmemachens besser zu verstehen.
0: Die iranische Regisseurin Manas Mohammadi erzählt in ihrem neuen Film Roya die Geschichte einer Frau, die wegen ihres Protests gegen das iranische Regime im Gefängnis sitzt. Am Donnerstag läuft der Film in den Kinos an. Pia Masurczak hat ihn uns vorgestellt. Pia, vielen Dank dafür.
1: Sehr gerne.

0: Musik aus der Literaturverfilmung Stolz und Vorurteil. Der erste Teil, bestritten vom English Chamber Orchestra. Am Ende hat der Pianist Jean-Yves Thibaudet auch noch mitgemischt. 7.49 Uhr ist es. Sie hören SWR Kultur am Morgen, Mittwochmorgen, am Samstag eröffnet die Biennale in Venedig. Offiziell, aber eines ist jetzt schon klar, die bekannte Kunstschau wird auch in diesem Jahr wohl wieder einmal durch die politischen Krisen der Gegenwart geprägt. Russland zum Beispiel ist in diesem Jahr wieder dabei bei der Biennale in Venedig, was zu heftigen Reaktionen geführt hat aus der Ukraine, aus anderen westlichen Ländern auch. Umstritten war auch die Teilnahme Israels. Vor kurzem ist auch die israelische Jury zurückgetreten und die Eröffnungsfeier wurde abgesagt. Der Iran hat die Teilnahme gleich ganz abgesagt. Nicht abgesagt ist natürlich die Berichterstattung über die Biennale. Einige Journalisten, Journalistinnen sind schon vor der Eröffnung in Venedig und berichten heute auf den Kulturseiten der Zeitung und im Netz von ersten Eindrücken. Und die fallen durchaus auch positiv aus, wie die Kulturmedienschau von Daniel Stender zeigt.
1: Hanno Rauterberg, der Kunstkritiker der Zeit, ist begeistert. Diese Biennale 2026, findet er, die ist besonders. Zitat: Eine Ausstellung wie diese, so überbordend, übermütig, überschießend, hat man in Venedig noch nicht gesehen. Hier will die Kunst nicht gravitätisch abgeschritten werden. Um Fragen des tieferen Sinn- und Weltgehalts schert sie sich bestenfalls am Rande. Und auch den missionarischen Aktivismus hebt sie sich für später auf. Sie sucht jetzt erst einmal das befreite Spiel. Rauterberg sieht in Venedig außerdem viel blühende Fruchtbarkeit. Und nein, nichts davon ist als Schock gemeint. Eher schon darf man es als Tribut ans Ursprüngliche verstehen. Ganz allgemein gäbe es hier einen Sinn fürs Bizarre. Und hier werde die Kunst noch von Hand gemacht, getöpfert, genäht, zusammengezimmert. Es gibt im Hauptpavillon der Biennale so gut wie keine Foto-, keine Videokunst, auch keine KI-Ästhetik. Und natürlich wundert man sich beim Lesen ein wenig, war da nicht was? Also Politik, Krise, Kriege und Aufruhr, Proteste, Absagen. Rauterberg schreibt, manche glauben bereits, die Biennale sei für immer am Ende, versunken im Morast diplomatischer Rechthaberei. Es geht ja in Venedig nie bloß um Kunst, es geht ja auch um Geltungsdrang. Viele Staaten leisten sich ein Pavillon in eigener Regie und manchmal wirkt es so, als wollten sie hier im Gehäuse der Kultur alle Konflikte bereinigt wissen, die in der Realpolitik als unlösbar gelten. Zitat Ende. Dennoch sei es der Kuratorin der Hauptausstellung, der aus Kamerun stammenden Koyu Ku und ihrem Team gelungen, die Leichtigkeit der Biennale zu bewahren. Ganz anders beschreibt das der Tagesspiegel. Zitat: Die aktuelle Ausstellung überzeugt an vielen Stellen nicht. All die Bäumchen aus Plastilin, die für abgeholzte Tropenwälder stehen, die hunderte Lehmfigürchen als Sinnbild tragischer Schicksale, wirken eher kitschig. Die Zeitung Die Welt hat mit dem Künstler Belus Simeon Feinaro gesprochen. Er vertritt Israel auf der Biennale und Feinaro steht unter Druck, schreibt Die Welt. Zitat: Die Stimmung ist wenige Tage vor der Eröffnung der Biennale am 9. Mai aufgeheizt. Aktivistengruppen rufen zur Demonstration gegen Israel auf. Zur Sicherheit sollen wohl Soldaten den Pavillon bewachen. Feinaro selbst sagt im Interview, er habe so etwas noch nie erlebt. Die Biennale werde von einem künstlerischen zu einem politischen Ereignis und vor allem der israelische Künstler sieht sich isoliert. Normalerweise lernt man bei solchen Ausstellungen viele neue Leute kennen, tauscht Adressen aus, geht zusammen essen und trinken. Am Ende hat man lauter neue Kontakte und Freunde. Jetzt spreche ich mit niemandem. Ich bin völlig isoliert. Wir sind nur ein paar Meter von den Pavillons der Vereinigten Arabischen Emirate und Saudi-Arabiens entfernt.

0: Sie bestehe ja gerade darin, Dialog zu schaffen. Aber nun mache die Kunst Politik. Sie boykottiert und dieser Ruf nach Boykott heißt, du bist anders und gehörst nicht dazu.
1: So zitiert die Welt, die Tageszeitung Die Welt, den israelischen Künstler Belu Simeon Feinaru am Ende der Kulturmedienschau von und mit Daniel Stender. Die kleine Vorausschau auf die Biennale in Venedig, die am Samstag eröffnet. Heute ist die schwarz-rote Bundesregierung ein Jahr im Amt. Wir ziehen eine Zwischenbilanz nach den 8 Uhr Nachrichten im Gespräch mit der Politikwissenschaftlerin Ursula Münch. Bis zu den Nachrichten bzw. zum Wort zum Tag davor bringen uns der Klarinettist Gianluigi Trovesi und Gianni Coscia am Akkordeon. La Piccinina heißt der Titel.

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1: Unbegreiflich hatten sie Ende April in Trier plakatiert, an allen Einfahrten in die Stadt auf großen Werbeflächen, wo sonst meist die Stadt auf eigene Highlights hinweist. Unbegreiflich, ich hoffe. Das war das Motto, die Einladung zu 10 Feiertagen zum Bistumsfest rund um den Trierer Dom. Heilig-Rocktage heißt das, weil die Kirche hier in Trier ja das letzte Hemd von Jesus aufbewahrt und seit 1000 Jahren verehrt. Kaum zu begreifen schon das, warum soll jemand sich um ein 2000 Jahre altes Untergewand kümmern? Sogar seine Echtheit steht ja in Zweifel. Und da passten die 10 Tage Bistumsfest gerade dieses Jahr ganz gut. Alles oder fast alles steht in Frage. Zweifel und Kritik sind an der Tagesordnung. Kriege und Umweltzerstörung, Angst und Tod bestimmen den Alltag. Unbegreiflich, dass davon Hoffnung geredet wird. Dass sogar behauptet wird, ich hoffe tatsächlich. Unbegreiflich. Da scheint jemand mit dem Rücken zur Wirklichkeit zu stehen, verweigert sich den wirklichen Fragen und Problemen. Für mich war das anders. Immer wieder 10 Tage lang da mitten in Trier, das natürlich seinen alltäglichen Gang ging, mit Pflasterarbeiten auf dem Hauptmarkt, mit Baustellen rundum, mit kleinen und großen Skandalgeschichten der Lokalzeitung, mit meinem normalen Rentneralltag auch und mit den täglichen Problemen im Haushalt und auf den Straßen. Auch bei den Heilig-Rocktagen stellte sich die oft so unbegreiflich hässliche Wirklichkeit der Welt immer wieder ein. Etwa beim Abendlob im Dom. Da sprachen Realschülerinnen von ihren Ängsten und Fragen. Ein bisschen wie im Poetry Slam fragten sie nach Krieg und Hunger in der Welt,

0: nach der neuen Wehrpflicht, nach der Zukunft ihrer eigenen Rente. Oder beim Blaulichtgottesdienst, da suchten Polizisten und Sanitäterinnen, Soldaten und Pflegerinnen nach neuer Kraft für ihren Dienst an den Menschen. Eine Kunstinstallation brachte die Menschen in Berührung mit Kindern in der Ukraine, wie sie um ihre Väter weinen, wie sie in Metrostationen zur Schule gehen. Und das Friedensgebet erinnerte an den 24. Februar vor 4 Jahren, als Putins Armeen die Ukraine überfallen haben, und an den grauenhaften Krieg seither. Unbegreiflich, angesichts all solcher Übel zu hoffen, dass Gott für die Welt und für die Menschen eine bessere Zukunft will. Ja, unbegreiflich, unerklärbar oft genug. Aber wer an den Gott glaubt, der Jesus aus dem Tod in ein neues Leben holt, hofft eben auch mit Blick auf all das Bedrohliche. Ich hoffe und höre es gern, wenn Ingo Zamperoni nach vielen schrecklichen Tagesthemen mich und alle einlädt: Bleiben Sie zuversichtlich. Altfried Rempe, Trier, von der Katholischen Kirche.
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2: Einen schönen Mittwochmorgen, der 6. Mai, 8 Uhr ist es. Wir bringen Sie auf den Stand der Dinge mit den Nachrichten.
3: Mit Andrea Beer, guten Morgen. Ein Jahr nach Antritt von Schwarz-Rot fordert Kanzler Merz erneut mehr Kompromisse von der SPD. Ein Gesetzentwurf des Bundeswirtschaftsministeriums will Gas- und Ölheizungen auch nach 2045 erlauben. Bundespräsident Steinmeier reist zu Gesprächen über Sicherheitspolitik nach Schweden und Finnland. Und das Wetter: heute Vormittag ab und zu Sonne, danach Regen und örtlich Gewitter, 13 bis 21 Grad. Bundeskanzler Merz hat von der SPD erneut mehr Bereitschaft zu Kompromissen in der gemeinsamen Regierung verlangt. Merz sagte gestern Abend beim CDU-Wirtschaftsrat in Berlin, die Union sei im ersten Jahr der schwarz-roten Koalition sehr viele Kompromisse eingegangen. Jetzt sei es auch auf Seiten der SPD Zeit für Flexibilität und Kompromissbereitschaft. Aus dem Hauptstadtstudio Markus Sambale.
4: Der Kanzler versteckt seine Ungeduld mit dem Koalitionspartner nicht. Er drängt die SPD zu mehr Kompromissen. Friedrich Merz gibt zu, dass die Stimmung im Land sehr kritisch ist. Und gleichzeitig macht er klar, dass er die schwarz-rote Koalition bis zum regulären Ende der Amtszeit in 3 Jahren fortsetzen will. Wörtlich sagte Merz: Wir wollen und wir müssen mit dieser Koalition, die wir jetzt haben, erfolgreich sein. Der Bundeskanzler und CDU-Chef erteilte Spekulationen, die schwarz-rote Koalition vorzeitig zu beenden, eine Absage. Eine Minderheitsregierung dann ohne die SPD sei für ihn keine Option. Dann gäbe es Stillstand im Bundestag und keine Reformen. Deutschland würde sich in eine echte Blockade hineinmanövrieren, sagte Merz. Er werde Deutschland auch nicht den radikalen Kräften überlassen. Auf einer Veranstaltung des Wirtschaftsrats der CDU in Berlin warnte Kanzler Merz außerdem davor, von Neuwahlen zu träumen. Einen langen Wahlkampf könne sich Deutschland derzeit nicht leisten.
3: Deutschland hat sich gesetzlich verpflichtet, ab 2045 klimaneutral zu sein. Ein neuer Entwurf für das sogenannte Heizungsgesetz aus dem Bundeswirtschaftsministerium will aber auch später noch Öl- und Gasheizungen erlauben. Der Entwurf liegt dem ARD-Hauptstadtstudio vor. Er muss noch mit anderen Ministerien abgestimmt werden. Kritik kommt unter anderem von den Grünen und von der AfD. Bundespräsident Frank-Walter Steinmeier reist für 2 Tage nach Finnland und Schweden. Die beiden EU-Länder sind nach der russischen Vollinvasion in die Ukraine in die NATO eingetreten. Erste Station des Besuchs ist die schwedische Hauptstadt Stockholm. Jana Sinram mit einem Ausblick.
5: Die Reise steht ganz im Zeichen der Sicherheitspolitik. In der aktuellen geopolitischen Lage will Steinmeier ein Zeichen der Geschlossenheit mit den beiden jüngsten NATO-Mitgliedern senden. Außerdem informiert er sich über die Sicherheitsmodelle von Schweden und Finnland. Beide seien Vorbilder für die Verteidigungsbereitschaft der gesamten Gesellschaft, so das Bundespräsidialamt. In Stockholm trifft Steinmeier zunächst Ministerpräsident Ulf Kristersson. Anschließend wird er gemeinsam mit seiner Frau von König Karl dem 16. Gustav und Königin Silvia zum Mittagessen empfangen. Am Nachmittag besucht der Bundespräsident den unterirdischen Marinestützpunkt Muskö und spricht mit schwedischen Soldaten. Am späten Abend geht es weiter nach Helsinki. Dort stehen morgen politische Gespräche und der Besuch einer Zivilschutzanlage auf dem Programm.
3: Die USA setzen ihre militärische Geleitinitiative für zivile Schifffahrt in der Straße von Hormuz vorübergehend aus. Das hat Präsident Trump angekündigt. Aus der Nachrichtenredaktion Günter Laubis.
6: Die Wende kam überraschend, denn noch gestern hatten die US-Minister Hexas und Rubio vor Journalisten für den Geleitschutz für die festsitzenden Schiffe geworben. Nur Stunden später verkündete Präsident Trump dessen Ende. Pakistan und andere Länder hätten um den Stopp gebeten, so Trump. Jetzt prüfe man, ob die USA und der Iran ein Abkommen abschließen könnten. Dafür habe es große Fortschritte gegeben. Welche, sagte der US-Präsident nicht. Der Iran hatte auf den Geleitschutz mit Angriffen auf US-Streitkräfte und Ölanlagen in den Vereinigten Arabischen Emiraten reagiert. Trump hatte darauf wieder gedroht, Iran zu vernichten. Jetzt wird aber wohl erstmal verhandelt.
3: In Mainz trifft sich heute der Alte Landtag noch einmal zu einer Sondersitzung. Dabei sollen durch eine Verfassungsänderung neue Regeln für Untersuchungsausschüsse beschlossen werden. Bisher reicht ein Fünftel der Abgeordneten, um einen Untersuchungsausschuss einzusetzen. Künftig soll das erst ab einem Viertel der Abgeordneten möglich sein. Hintergrund für die Initiative von SPD, CDU und Grünen ist das Erstarken der AfD. Nach der bisherigen Regelung könnte sie im künftigen Landtag im Alleingang Untersuchungsausschüsse einsetzen. Die anderen Parteien befürchten, dass die AfD diese Möglichkeit missbrauchen könnte. Die AfD wehrt sich gegen die Verfassungsänderung und hat eine Klage dagegen angekündigt. Knapp zwei Monate nach der Landtagswahl in Baden-Württemberg stellen Grüne und CDU am Mittag ihren Koalitionsvertrag vor. In ihrem Sondierungspapier hatten beide Parteien schon konkrete Punkte festgehalten. Etwa ein verpflichtendes, kostenloses letztes Kindergartenjahr, ein Festhalten an den Klimazielen und Entlastungen von Familien bei der Grunderwerbsteuer. Auch die Aufteilung der Ministerien ist bereits geklärt. Personalien sind allerdings noch offen. Auf Parteitagen wollen Grüne und CDU den Koalitionsvertrag am kommenden Samstag von den Delegierten bestätigen lassen. Bei Daimler Truck ist der Gewinn in den ersten drei Monaten dieses Jahres um 80% eingebrochen. Das hat der Nutzfahrzeughersteller mit seinem Hauptsitz in Leinfelden-Echterdingen und Werken unter anderem im pfälzischen Wörth mitgeteilt. Demnach ist das Ergebnis des DAX-Konzerns im Vergleich zum Vorjahresquartal von 749 Millionen auf 149 Millionen Euro gesunken. Das waren die Nachrichten. Das Wetter in Baden-Württemberg und Rheinland-Pfalz. Zunächst meist trocken, vereinzelt neblig. Am Vormittag ab und zu Sonne, besonders in der Pfalz und in der Nordhälfte Baden-Württembergs. Danach mehr Regenwolken. Örtlich Gewitter mit kräftigen Schauern. Bis 13 Grad im Hochschwarzwald bis 21 an der nördlichen Weinstraße. Von Gewitterböen abgesehen, schwacher bis mäßiger Südwest- bis Westwind. Die weiteren Aussichten? Auch morgen wechselhaft mit Regen und einzelnen Gewittern, vorübergehend kühler, höchstens 18 Grad. Am Freitag nach Frühnebel öfter Sonne und wieder wärmer, bis 23 Grad. Die Zeit, es ist 8.07 Uhr.
2: Andrea Bier mit den Nachrichten. 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
7: Ich frage Sie, Herr Abgeordneter Merz, nehmen Sie die Wahl an?
8: Frau Präsidentin, ich bedanke mich für das Vertrauen und ich nehme die Wahl an.
2: Der Abgeordnete Merz nimmt die Wahl an und ist damit zum Bundeskanzler gewählt. Das war heute vor genau einem Jahr. Im zweiten Wahlgang hatte Merz es dann geschafft. Ein Jahr schwarz-rote Bundesregierung. Wir ziehen eine Bilanz mit einer erfahrenen Beobachterin und Analystin des Politikbetriebs hierzulande mit der Politikwissenschaftlerin Ursula Münch nach einer Musik von Carlos Dordóñez.

0: Das Ensemble Larte del Mondo mit einem schnellen Satz aus einer Sinfonie in B-Dur von Carlos Dordóñez. Wir versuchen weiter, unsere Gesprächspartnerin, die Politikwissenschaftlerin Ursula Münch, zu erreichen für ein Gespräch über eine Bilanz nach einem Jahr schwarz-roter Bundesregierung. Aber bisher hat das noch nicht so richtig geklappt, deswegen ziehen wir einfach das nächste Thema vor und schauen nach Stuttgart. Stuttgart sei gestern wieder die Hauptstadt des Animations- und Zeichentricksfilms. Bis Sonntag findet in der Stadt nämlich das wohl wichtigste Festival in diesem Bereich statt, das internationale Trickfilmfestival Stuttgart, inklusive täglichem Open-Air-Programm auf dem Schlossplatz bei freiem Eintritt. Ganz unterschiedliche Formen von Trickfilmen werden auf dem Festival thematisiert, inhaltlich und formal, im Filmprogramm, aber auch in Diskussionen, Veranstaltungen und Ausstellungen, darunter auch eine Ausstellung über eine Form des Animationsfilms, die in Zeiten von digitaler Technik und KI doch sehr überrascht. Darüber hat sich unser Reporter Andreas Langen mit dem Ausstellungsmacher unterhalten.
1: Der Animationsfilmer Hannes Rall hat einen besonderen Überblick über sein Metier. Nach Studien und Abschlüssen in der schwäbischen Heimat arbeitet Rall seit über 20 Jahren als Professor an einer Hochschule in Singapur. Er kennt also sowohl die asiatische wie auch die europäisch-deutsche Trickfilmszene. Bei seinen Singapurer Studierenden und deren Kollegen von der Filmhochschule in Berlin beobachtet Hannes Rall einen Trend, den man im Werkzeugkasten von Digital Natives nun wirklich nicht vermuten würde: den Scherenschnitt.
2: Das Coole ist mit Sicherheit der hohe Grad an Abstraktion, der da drinsteckt in diesen Silhouetten, in diesem Schattenspiel, was dem Zuschauer eine große Projektionsfläche für die eigene Interpretation überlässt.
1: Für das internationale Trickfilmfestival in Stuttgart hat Hannes Rall nun eine Ausstellung kuratiert, die das Thema Silhouetten- oder Scherenschnittfilm beleuchtet. Anlass ist die Uraufführung des abendfüllenden Scherenschnittfilms »Die Abenteuer des Prinzen Ahmed«, der Berliner Regisseurin Lotte Reiniger vor genau 100 Jahren.
2: Das war noch weit vor Walt Disneys Schneewittchen und ist auch daher eine Pionierleistung, weil das damals außergewöhnlich war, dass eine Frau als Regisseurin so einen Animationslangfilm produziert hat, und es war der erste überhaupt weltweit.
1: Aber nicht nur in Sachen Gender ist Lotte Reiniger bis heute relevant. Die Handlung von Prinz Ahmed ist zwar ein orientalisches Märchen, aber alles andere an Reinigers epochalem Werk ist beeindruckend modern. Zu ihren Lebzeiten komponierten Kurt Weil und Paul Hindemith Filmmusik für sie. Bert Brecht wollte mit Lotte Reiniger kooperieren. Und die Wirkung des Scherenschnitts ist per se zeitlos. Digitaler Look altert rapide, Silhouetten kaum.
2: Wenn man jetzt einen Schattenriss hat, dann sieht man ja in erster Linie schwarz und abstrakte Formen. Und dadurch erzielt man eine bestimmte Zeitlosigkeit, die halt andere Werke, die wirklich auf Fotorealismus setzen, gar nicht bieten können.
1: Dazu kommt eine weitere Entwicklung, die vor allem im Bereich von Design und Kunst stattfindet, seit Bildmedien wie Fotografie und Film fast nur noch als Dateien existieren. Es gibt ein großes Interesse an Handgemachtem.
2: Tatsächlich scheint es so zu sein, dass ein großer Teil der jungen Generation, die dann an die Kunsthochschulen oder Filmhochschulen kommt, wieder weg will vom rein Digitalen.
1: Diese Faszination teilen auch Juliette Schminke und Antoine Fréchet, die jungen Berliner Macher des Kurzfilms Spiritus, die Sinfonie des Chaos. Hier kehrt Lotte Reinigers Ästhetik aus den fantastischen Gefilden von 1001 Nacht zurück nach Berlin, an den Geburtsort der Regisseurin, aber im 21. Jahrhundert. Scherenschnitt is coming home. Mit psychisch maladen Predigern in der S-Bahn, gehetzten Kampfradlern vom Buletten-Lieferservice und verpeilten Party-Bros im Park. Und es sind nicht nur künstlerische Experimente, die Scherenschnitt nutzen. Als ausdrückliche Verbeugung vor Lotte Reiniger ist eine Silhouettensequenz in Harry Potter angelegt. Und Google hat vor einigen Jahren zu Reinigers Geburtstag sein Logo in ihrem Stil verändert. Also von wegen Scherenschnitt, zopfig und altbacken. Hannes Rall schwört auf das Gegenteil.
2: Das ist wirklich zu so einer ikonischen Technik geworden, die ohne Lotte Reiniger eigentlich nicht vorstellbar wäre. Das ist unglaublich präsent in der ganzen Pop-Stilistik des 20. und 21. Jahrhunderts und ist eigentlich gar nicht mehr wegzudenken.
0: Scherenschnitt und Silhouettenfilm, ein Schwerpunkt beim Internationalen Trickfilmfestival in Stuttgart mit eigener Filmreihe und einer Ausstellung. Unser Reporter Andreas Langen hat sich für uns ins Reich der Silhouetten begeben.

0: der Sänger Frankie Avalon mit Swinging on a Rainbow. 8.16 Uhr ist es, SWR Kultur am Morgen.
1: Die politische Verantwortung, die Sie übernehmen, ist groß. Es ist im Interesse unseres Landes, dass Sie Erfolg haben.
0: Ja, zum Erfolg verdammt. Sinngemäß so hat es Bundespräsident Steinmeier formuliert. Die Mission der schwarz-roten Regierungskoalition, die seit genau einem Jahr regiert. Nach holprigem Start, zwei Wahlgänge hat es vor einem Jahr gebraucht, bis Friedrich Merz zum Bundeskanzler gewählt war. Auch seither ist die gemeinsame Regierungszeit von Union und SPD vor allem von Krisen geprägt. Wirtschaftsflaute, Zollkrach, Kriege, Konflikte fast in jeder Himmelsrichtung und immer wieder auch Krach in der Koalition. Dabei waren CDU, CSU und SPD ja gestartet mit dem Versprechen, Probleme zu lösen. Eine Arbeitskoalition wolle man sein. Weniger Streit solle es geben als bei der Ampel-Vorgängerregierung. Was daraus geworden ist nach einem Jahr Schwarz-Rot, das wollen wir besprechen mit Professorin Ursula Münch, Politikwissenschaftlerin, Direktorin der Akademie für politische Bildung Tutzing. Frau Münch, guten Morgen.
2: Guten Morgen, Herr Sammlich.
0: Frau Münch, die Zufriedenheit der Bürgerinnen und Bürger mit der Arbeit der Bundesregierung, die ist, sagen wir, eher überschaubar. Der Bundeskanzler, der hat seine Regierungsarbeit gerade im Krankenkassenreformarbeitsprozess als entscheidungswillig und entscheidungsfähig bezeichnet. Wen sehen Sie da eher im Recht?
2: Da sind eigentlich beide im Recht. Also ich meine, natürlich bemüht sich die Bundesregierung um Entscheidungen. Eins muss man ja auch dazu sagen, ganz viele Themen sind in den letzten paar Jahren, Jahrzehnten vor allem, schlicht und ergreifend nicht angegangen worden. Jetzt musste es die jetzige Bundesregierung unter extrem schwierigen Konstellationen, sowohl von außen her als auch von innen her, das ist der eine Tatbestand. Und der andere Tatbestand ist, dass natürlich die Bevölkerung unzufrieden ist, weil zum einen vieles dann doch zu langsam vorangeht, weil vor allem, und ich glaube, das ist mit das Wichtigste, die wirtschaftliche Entwicklung den Menschen extrem viele Sorgen macht, und zwar zu Recht. Und drittens natürlich, weil wenn was vorangeht, dann natürlich auch wieder gleich das Geschrei losgeht, ja, warum bei uns die Reform greift, warum muss bei uns als Verbrauchern oder als Krankenkassenzahlern etwas eingespart werden und nicht bei den anderen. Also da kommt einiges zusammen.
0: In der Koalition herrscht eine merkwürdig angespannte, nervöse Stimmung. Woher kommt die? Sie haben es ja angesprochen, einiges ist ja tatsächlich immerhin angeschoben. Sozialreformen, fast 180 Gesetze hat das Kabinett verabschiedet, das ist ja jetzt auch nicht nichts. Aber die Stimmung ist tatsächlich schwierig.
2: Die Stimmung ist tatsächlich schwierig, weil man erstens beide Parteien oder alle drei Parteien in der Koalitionsregierung ja unter dem Druck des politischen Wettbewerbs, des politischen Gegners stehen. Bekanntlich sind die Umfragedaten also für beide Koalitionspartner sehr schlecht. Das ist das eine. Und zum anderen weiß man natürlich, dass im Grunde die zentrale Rahmenbedingung doch die Zuversicht ist der Menschen und auch der Regierungsmitglieder selbst, die Zuversicht, dass es wirtschaftlich wieder aufwärts geht. Und da kriegt man im Grunde von Monat zu Monat neue schlechte Daten einerseits vor die Nase gesetzt. Und man hat internationale Rahmenbedingungen, die bekanntlich außerhalb des Regierungshandelns, des Nationalen und dessen Einflusses steht. Also insofern, da gibt es wenig, das im Grunde für Optimismus sorgt.
0: Es gibt ja sogar schon erste Stimmen aus den Koalitionsparteien, die offen über einen Bruch dieses Koalitionsbündnisses sprechen oder von einer Ampel 2.0. Ist es tatsächlich schon so schlimm?
2: Also meines Erachtens nicht. Also natürlich, die lieben sich nicht. Das ist aber auch nicht meine Anforderung an eine Bundesregierung mit zwei so unterschiedlichen Partnern. Aber jetzt da ständig danach zu suchen, wann könnte das alles auseinanderbrechen, halte ich für töricht. Und meines Erachtens stecken da die politischen Gegner dahinter. Diejenigen, die frohlocken würden, sowohl von der rechten als auch von der linken Seite zu beweisen, dieser Staat ist angeblich handlungsunfähig. Meines Erachtens sollte man auf solches Geschwätz nicht reinfallen.
0: Was kann die Regierung möglicherweise im nächsten Jahr, auch im Rest der Legislaturperiode bis 2029 anders und besser machen, um mit der Politik dann auch mehr Anklang zu finden im Land?
2: Also erfreulich wäre es, wenn wir als Bürgerinnen und Bürger sowas wie ein Ziel hören könnten. Worauf geht es eigentlich alles hinaus? Also was streben wir an jenseits dieses großen Wortes der Wettbewerbsfähigkeit? Was heißt das im Einzelnen? Worauf kann man sich eigentlich verständigen? Was ist das, wohin diese Bundesregierung möchte, sowohl mit Blick auf Sozialpolitik als auch mit Blick auf Außenpolitik? Und was heißt das in den Details dann? Was davon kommt wie bei den Bürgerinnen und Bürgern an, und zwar nicht nur als Wohltaten. Also die Zeiten, wo wir von den großen Volksparteien uns haben erzählen lassen können, wie wunderbar alles in Zukunft werden wird, die Zeiten sind vorbei, egal von welcher Partei wir regiert werden.
0: Professorin Ursula Münch, Politikwissenschaftlerin und Direktorin der Akademie für politische Bildung Tutzing in SWR Kultur, morgen zur ein Jahr schwarz-rote Bundesregierung. Frau Münch, danke für Ihre Einordnung.
2: Gern geschehen, Herr Kramlich.

0: Sonci Serci, Sonne im Herzen heißt dieser Song, übersetzt Musik der ukrainischen Sängerin Leleka, die lange hier in Deutschland, in Berlin gelebt hat, dort auch eine Band gegründet hat. Musik von Viktoria Leleka ist auch immer wieder zu hören, hier im Programm von SWR Kultur. Inzwischen lebt die Sängerin wieder in der Ukraine und tritt für ihr Land beim diesjährigen Eurovision Song Contest an, der nächste Woche in Wien stattfindet. Unsere Reporterin Gesine Dornblüt hat Viktoria Leleka kurz vor ihrer Abreise nach Wien am Bahnhof von Kiew getroffen.
1: Ich fühle mich irgendwie, keine Ahnung, als ob ich Sportlerin bin und jetzt ist die wichtigste, letzte, finale Phase und ich bin irgendwie sehr fokussiert. So.
2: Viktoria Leleka wird beim Eurovision Song Contest die Ukraine repräsentieren.
1: Das ist also große Verantwortung und einfach diese Möglichkeit zu zeigen, wie schön, wie unglaublich besonders ist ukrainische Kultur. Ich möchte, dass diese Kultur gehört wird, gesehen wird, besonders auf so einem großen, professionellen Plattform. Ja, sehr aufgeregt.
2: Aber sie ist auch voller Vorfreude. Zumindest strahlt die 35-Jährige im Gespräch mit der ARD über das ganze Gesicht. Zu Deutschland hat die Ukrainerin eine besondere Beziehung.
1: Ich habe auch deutsche Wurzeln und ich liebe deutsche Sprache. Ich habe sehr lange in Deutschland studiert und dieser Song, mit dem wir Ukraine repräsentieren, ist eigentlich in Berlin entstanden.
2: Rytnym heißt er, den Liebsten gewidmet. Der Text erzählt von verdorrten Blättern in Flammen und davon, Leid in Freude zu verwandeln, sodass am Ende etwas Neues entsteht. Mit dem Wort "wish you", ukrainisch für "ich sticke", erinnert Leleka an die traditionelle Textilkunst ihres Landes. Sie stickt ihren Lieben ein neues Schicksal. Auch aus dem Englischen "wish you" klingt Hoffnung. Mit ihrem Song möchte Leleka den Menschen Kraft geben, in der Ukraine und in ganz Europa.
1: Message ist natürlich in meinem Song versteckt. Jeder von uns hat immer in jedem Augenblick Kraft in sich. Diese unendliche Hoffnungslosigkeit zu überwinden und trotz alles zu entscheiden, zu leben, zu kreieren. Und wenn man das so macht, dann wird neue Realität geboren, in dem wir alle leben wollen.
2: Das Wichtigste, sagt die Künstlerin, sei, den eigenen Ängsten in die Augen zu schauen.
1: Also ja, Naivität zur Seite und erwachsene, echte Position haben und dementsprechend agieren.
2: 10 Jahre ist es her, dass die Ukrainerin Jamala den ESC gewann. Seit 10 Jahren gibt es auch das Projekt Leleka.
1: Für mich ist es so wie alle Sternen versuchen mir was zu sagen und ich sehe das wie ein sehr magisches, schönes Symbol.
2: Und weil der Song für den ESC in Berlin entstanden ist, hat sie auch einen Wunsch an das deutsche Publikum.
1: Liebe? Ja, ihr könnt auch ein bisschen stolz sein und uns unterstützen, falls ihr den Song mögt.
0: Die Sängerin Viktoria Leleka vertritt die Ukraine beim diesjährigen ESC, dem Eurovision Song Contest, der kommende Woche in Wien stattfindet. Unsere Korrespondentin Gesine Dornblüt hat uns die Sängerin mit besonderer Beziehung zu Deutschland vorgestellt. Der Vagusnerv, das ist der längste Hirnnerv und um ihn ist ein regelrechter Hype im Netz entstanden. Unterschiedliche Methoden, diesen Vagusnerv zu stimulieren, sollen für Entspannung und innere Ruhe sorgen. Das Ohrläppchen massieren zum Beispiel, Kopf in kaltes Wasser tauchen oder langes, ruhiges Ausatmen. Was ist davon zu halten? Was funktioniert tatsächlich, was nicht und was hat es auf sich mit dem Vagusnerv? Darum geht es ausführlich gleich im Anschluss in der Sendung Das Wissen. Und damit geht unsere Frühsendung SWR Kultur am Morgen für heute zu Ende. Redaktionen Rainer Volk und Julia Rübisch, Musik Ernst Seitz, Technik Sophia Hoog, ich bin Martin Gramlich und wir wünschen Ihnen einen schönen Tag.

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2: Ich soll am Ohrläppchen zupfen.
3: Okay. Dein Vagusnerv liebt diese Übung.
2: Am besten die ganze Ohrmuschel von außen reiben. Augen schließen. Sieht einfach aus.
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2: Übungen für einen starken Vagusnerv wie diese auf YouTube. Sie sollen uns gestressten Menschen Ruhe und körperliche Entspannung bringen. Wenn es doch so einfach wäre, wie es viele Influencer versprechen, denke ich. Ich bin Wissenschaftsjournalistin und weiß, dass nur dies auf jeden Fall stimmt. Der Vagusnerv ist für unseren inneren Ruhezustand mitverantwortlich. Die medizinische Forschung nutzt ihn bei Parkinson, chronischer Fatigue und Depressionen, stimuliert ihn von außen und von innen und hat in den vergangenen Jahren ihre Studien intensiviert. Wie können wir diesen Nerv trainieren und aktivieren? Was bringt das gesunden Menschen und was Kranken?
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2: Zuerst besuche ich einen Wissenschaftler, von dem ich weiß, dass er seinen eigenen Vagusnerv täglich überprüft, trainiert und herausfordert. Natürlich erforscht er ihn auch seit knapp 20 Jahren schon. Er arbeitet an der Deutschen Sporthochschule in Köln, ist Psychologe und heißt Dr. Sylvain Laborde. Der gebürtige Franzose hat die sogenannte Vagus-Tank-Theorie entwickelt für mehr Konzentration, Selbstkontrolle und Entspannung. Für ihn beginnt ein Tag so.
5: Direkt nach dem Aufstehen. Es ist wichtig, nicht am Kaffee oder sogar nicht nach Wasser. Das heißt, direkt nach dem Aufstehen, wenn nötig, einmal im Bad und dann zurück im Bett. 1 Minute so liegen, Minimum, und 1 Minute aufstehen.
2: Konkret, jeden Morgen legt sich Sylvain Laborde einen Brustgurt um und misst damit die Aktivität seines Vagusnervs. Die Ergebnisse landen in einer dafür entwickelten App.
5: Was wir jetzt sehen in meiner App, sind 2 Spalten. Die erste Spalte ist im Liegen, die 2. Spalte ist im Stehen. Ich messe einfach die Reaktion 1 Minute, 1 Minute. Ich messe einfach die Reaktion meines Körpers beim Aufstehen. Nur das gibt mir genug Info, um mein Vagusnerv für den Tag einzuschätzen.
2: Ich sehe ein Diagramm mit einer Mehrtagesübersicht und 2 farbigen Balken pro Tag. An manchen Tagen sind diese unterschiedlich hoch, an anderen nähern sie sich an. Die Balken sollen zeigen, wie aktiv der Vagusnerv ist. Aber nur indirekt. Denn genau genommen bilden sie die Herzrate ab, beim Aufstehen und beim Liegen. Und je stärker die beiden Werte voneinander abweichen, desto besser, sagt Sylvain Laborde.
5: Wir brauchen eine gewisse Variabilität zwischen unseren Herzschlägen. Warum? Weil diese Variabilität zeigt Anpassungsfähigkeit. Und diese kleinen Zeitunterschiede in Millisekunden zwischen auseinanderfolgenden Herzschlägen sind durch den Vagusnerv gesteuert. Und deswegen, wenn ich diese Variabilität messe, kriege ich eine Indikation, wie aktiv mein Vagusnerv gerade ist.
2: Je nachdem, wie aktiv der Vagusnerv morgens ist, nutzt der Kölner Forscher verschiedene Methoden, um ihn zu stimulieren. Einerseits durch tiefes, kontrolliertes Atmen und andererseits durch Eisbaden. Fangen wir mit dem Atmen an, denn das ist für Sylvain Laborde die wirksamste Übung, um den Vagusnerv zu stimulieren.
5: Wir haben mittlerweile viele Studien gesammelt, haben wir selbst hier in unserer Arbeitsgruppe sogenannte Meta-Analyse durchgeführt. Das heißt nicht nur unsere eigenen Studien, sondern eigentlich eine Übersicht von allen Studien in der Welt zu einem bestimmten Thema und sie so statistisch so ausgewertet. Von all diesen Methoden gibt es einen klaren Gewinner und da würde ich gerne damit anfangen. Es wäre die langsame, kontrollierte Atmung.
2: Die Studie wurde 2022 in Neuroscience and Biobehavioral Reviews veröffentlicht. Wenn wir atmen, ohne bewusst darauf zu achten, tun wir das ungefähr 12 bis 20 Mal pro Minute. Sylvain Laborde schlägt vor, diesen Rhythmus auf 6 Mal pro Minute zu reduzieren. Dann bringt der Vagusnerv das körpereigene System in die Entspannung.
5: Wenn ich gestresst bin, kann ich das gerne akut machen. dann das ist eine akute Aktivierung des Vagusnerv. Aber interessanter wäre, das wie ein Training zu machen. Und Training bedeutet nicht nur einmal, sondern öfter und wenn möglich jeden Tag.
2: Sylvain Laborde hat mit seinem Team ein Trainingsprotokoll entwickelt. Das sieht vor, 4 bis 6 Wochen lang täglich mindestens 15 Minuten verlangsamt zu atmen. 6 Mal pro Minute.
5: 4 Sekunden einatmen, 6 Sekunden ausatmen. Wieso? Weil hier auch können wir kurz testen. Wenn ich meinen Puls nehme und wenn ich einatme, mein Herz wird schneller. Sympathikus. Wenn ich ausatme, ausatmen wird durch Parasympathikus gesteuert. Dann kommt das langsamer. Es heißt, ich brauche ein Ungleichgewicht hier, länger Ausatmung als Einatmung.
2: Damit kommt er zur zweiten Methode, den Vagusnerv zu stimulieren. Eisbaden oder, wenn das nicht geht, das Eintauchen des Kopfes in eiskaltes Wasser.
5: Ich habe das immer bei mir im Büro, ein Wasserschüssel, um den Torreflex zu machen. Torreflex bedeutet einfach Kopf in Wasser. Und durch diese Kopf in Wasser werde ich dann nicht weiteratmen. Es erstellt sich so eine Überlebungsreflex. Es heißt, mein Körper denkt, okay, ich kriege jetzt keinen Sauerstoff mehr, ich muss mich schützen. Blut geht von den Extremitäten, um die wichtigsten Organe zu versorgen. Wir sehen ganz klar eine starke Bradykardie. Bradykardie bedeutet, Herzfrequenz kommt runter durch die Aktivierung des parasympathischen Nervensystems.
2: Entwickelt hat er diese Methoden ursprünglich für Sportlerinnen und Sportler, damit sie sich mental fokussieren oder entspannter, leistungsfähiger und konzentrierter werden. An der Sporthochschule Köln hat die Vagusnervstimulation deshalb einen festen Platz im Studienangebot. Mittlerweile exportiert sie dieses Wissen aber auch. Sie bietet Workshops an, um die Vagusnervstimulation zu erlernen und anzuwenden. Und der Run auf die Workshops ist groß. Regelmäßig sind sie ausgebucht. Sylvain Laborde ist überzeugt, dass diese Methoden den Vagusnerv effektiv stimulieren und auch sportliche Hochleistung oder Rehabilitation positiv begleiten. Aber als ich ihn auf den Vagusnerv-Hype im Internet anspreche, auf die vollmundigen Versprechen von Influencern mit Lifestyle-Stimulationsgeräten für den Vagusnerv, wird er ärgerlich. Damit entspannter, glücklicher oder gesünder zu werden, hält er für falsch.
5: Wir wissen mittlerweile, dass das nicht der Fall ist. Egal, was die Werbung sagt. Und was mich am meisten stört, ist, dass wenn man also Werbung für diese Geräte macht, man bezieht sich auf die klinischen Geräte. Das ist auch nicht genau das Gleiche, wovon wir jetzt sprechen.
2: Für diese Consumer-Geräte liege im Gegensatz zu seinen Methoden keine wissenschaftliche Evidenz vor. Trotzdem sind viele Menschen fasziniert von der Vorstellung, mit ein bisschen Vagusnervstimulation ihre Probleme lösen zu können. Und sie sind bereit, dafür mehrere hundert Euro auszugeben, so der Psychologe.
5: Man ist immer auf der Suche, die Zauberpille. Ich schlucke etwas und dann wird alles gut in mein Leben.
2: Die meisten Geräte erinnern an In-Ear-Kopfhörer, sind klein und unauffällig. Es gibt sie aber auch in stabil, die Ohren fest umschließend oder etwas ungemütlich aussehend, als Massagering für den Hals. Ich habe davon nach meinem Besuch in Köln nichts ausprobiert, aber einen Selbstversuch habe ich trotzdem gemacht. Mit einer elektrischen Zahnbürste. Dazu aber später mehr. Was aber genau macht den Vagusnerv so interessant? Er ist einer von insgesamt 12 Hirnnerven, genau genommen Hirnnerv Nummer 10. Das klingt wenig spektakulär, aber seine Besonderheit liegt darin, dass er sich, im Gegensatz zu den anderen Hirnnerven, auch im Körper weit verzweigt. Deshalb auch sein lateinischer Name Nervus vagus, auf Deutsch etwa umherwandernd. Er verläuft vom Hirnstamm rechts und links neben der Halsschlagader vorbei an den Ohren, schlängelt sich durch den Oberkörper bis hin zu den inneren Organen. Der Vagusnerv ist Teil des autonomen Nervensystems. Das besteht aus dem sogenannten Sympathikus, der ist für Aktivität, Motivation und Leistungssteigerung zuständig, und aus dem Parasympathikus. Der ist für Beruhigung, den Stoffwechsel und Entspannung zuständig. Und zu diesem parasympathischen System gehört der Vagusnerv. Deshalb ist das Interesse an ihm so groß. Nicht nur bei Influencern, als Geheimtipp für ein entspanntes Leben, sondern auch in der medizinischen Forschung für die Therapie von Krankheiten. Beispielsweise an der Uniklinik in Bonn.
6: Hi.
2: Halb acht morgens. Auf dem Gelände der Uniklinik ist bereits viel los. Und auch im Institut für medizinische Psychologie, ein schmuckloser Funktionsbau, hat der Arbeitstag längst begonnen. In einem kleinen Behandlungsraum mit Liege, Tisch und Computern ist alles vorbereitet für die aktuelle Studie zur Vagusnervstimulation. Hier an diesem Institut laufen mehrere Studien.
7: Hallo!
2: Herein kommt eine junge Probandin. Lynn Nagel ist Studentin und hat heute ihre zweite Testung. Insgesamt sind 5 Termine vorgesehen. Im Rahmen der Studie werden 2 Gruppen getestet. Menschen mit Depressionen und eine gesunde Vergleichsgruppe. Zu ihr gehört Lynn Nagel. Konkret geht es in der Studie um die Frage, wie sich die Stimulation des Vagusnervs auf Motivation und Stimmung auswirkt. Die Doktorandin Valerie Stromberg untersucht Probandin Lynn.
8: Dann fragen wir immer am Anfang, wie bei jeder Session, wann die letzte Mahlzeit war gestern.
6: Um 8.
8: Genau, weil die Probanden müssen eben 12 Stunden nüchtern sein. Dann fragen wir immer noch, was sie gegessen haben.
6: Bolognese mit so einer Proteinpasta.
8: Und wann haben Sie das letzte Mal was getrunken?
6: Gerade eben.
2: Anschließend wird die Studentin gewogen, ihre Körpergröße notiert, Blut abgenommen und der Blutdruck gemessen. Auch wenn die Daten bereits beim ersten Mal erfragt wurden, das gehört dazu. Genauso wie die Beantwortung der Frage zu ihrer Stimmung vor und nach der Testung. Dann setzt sich Lynn Nagel auf die Liege und wartet darauf, dass es losgeht.
9: Wir machen das immer am rechten Ohr. Das ist halt für die Studie auf jeden Fall wichtig, dass es immer gleich bleibt, dass da keine Verzerrungen entstehen dadurch.
8: Dann reinigen wir eben das Ohr vorher, um eben den Kontakt quasi zwischen den Elektroden und dem Ohr bestmöglich zu machen.
2: Valerie Stromberg ist wissenschaftliche Mitarbeiterin am Institut. Sie hält eine Elektrode in der Hand, die fast so aussieht wie ein In-Ear-Kopfhörer, klebt sie mit einem Klebeband vorsichtig am Rand des Ohrläppchens fest, sodass sie nicht verrutschen kann. Jetzt kann sie die Stromstärke einstellen, mit der sie den Vagusnerv stimuliert. Kalibrierung heißt dieser Vorgang.
8: Manche Probanden empfinden das eben, also merken erstmal gar nichts. Also ganz lange bei der Kalibrierung merken die gar nichts und sind so, ja, ein bisschen kribbeln. Und sollte halt nicht schmerzhaft sein, es sollte so ein leichtes Kribbeln sein.
2: Und dann beginnt die Testung. Die Vagusnervstimulation dauert insgesamt 2 Stunden. In der Zeit bin ich mit Nils Krömer verabredet, in seinem kleinen Büro, 2 Stockwerke höher. Der Professor für experimentelle Psychiatrie ist einer der führenden Köpfe der Vagusnervforschung in Deutschland.
10: Man weiß, dass ungefähr 80% der Informationen, die über den Vagusnerv weitergeleitet werden, vom Körper an das Gehirn gehen. Und glücklicherweise weiß man auch, dass alle Fasern, die am Ohr verlaufen, tatsächlich nur in Richtung des Gehirns gehen.
2: Und das ist der Grund, warum die Stimulation des Vagusnervs für die Forschung so interessant ist. Jetzt sagt er einen Satz, der mich aufhorchen lässt.
10: Wir wissen, dass wenn wir am Ohr nicht invasiv stimulieren, dann stimulieren wir erstmal das Gehirn.
2: Nicht invasiv das Ohr stimulieren, stimuliert das Gehirn? Wenn ich zum Beispiel am Ohrläppchen reibe oder zupfe, so wie es in den Beiträgen auf Social Media behauptet wird? Ja, sagt Krömer. Das sei wissenschaftlich bewiesen.
10: Das können wir auch zeigen. Wir können die Stimulation einsetzen und gleichzeitig die Funktion des Gehirns messen. Und da gibt es inzwischen eine Reihe von Studien, nicht nur von uns, auch von anderen Gruppen, die zeigen, wir können damit den Hirnstamm aktivieren. Ja, so wie man es erwarten würde, wenn man diese Fasern am Ohr auch trifft.
2: Damit meint er die Fasern des Vagusnervs. Denn irgendwo am Ohr drauf loszureiben oder zu kneten, das bringe nichts. Wenn es aber gelingt, den Nerv genau zu treffen, dann könnte der Hirnstamm das Belohnungssystem mit den körpereigenen Botenstoffen wieder in Schwung bringen. Und bei Depressionen ist das oft aus der Balance geraten. So die Idee. Denn die Experten wissen seit Jahren, dass die Vagusnervstimulation Epilepsie und Depressionen positiv beeinflussen kann. Und zwar aus der invasiven Vagusnervstimulation. Bei dieser Methode bekommen schwer betroffene Epilepsiepatienten elektrische Mini-Stimulationsgeräte unterhalb des Schlüsselbeins eingesetzt. Invasiv bedeutet unter der Haut und im Körper.
10: Die invasive Vagusnervstimulation, die ist jetzt seit mehr als 20 Jahren zugelassen zur Behandlung. Der Ursprung der Depressionsbehandlung ist tatsächlich die Beobachtung, dass bei Patienten, die unter einer Epilepsie leiden, die nicht gut auf Medikamente anspricht, dann die invasive Stimulation des Vagusnervs zu einer Verbesserung auch in der Stimmung und den komorbiden depressiven Symptomen geführt hat.
2: Aber im Unterschied zur etablierten invasiven Methode liegt der Schwerpunkt der Forschung heutzutage auf einer Stimulation von außen, nicht invasiv, durch elektrische Signale mit kleinen Elektroden am Ohr. Denn sie verursacht deutlich seltener Nebenwirkungen und kann jederzeit ohne Operation abgesetzt werden. Ein echter Vorteil. Dennoch ist die wissenschaftliche Datenlage zur nicht-invasiven Vagusnervstimulation bisher noch dünn. Manche Studienergebnisse widersprechen sich sogar. Unstrittig ist, dass der Vagusnerv wie eine Datenautobahn funktioniert, sagt der Neurowissenschaftler Nils Krümer. Darüber melden die inneren Organe, wie Magen oder Darm, Lunge oder Herz, dem Gehirn, wie sie funktionieren. Das ist der Teil der Innenwahrnehmung, die jede und jeder von uns kennt. Wie fühlen wir uns? Kränklich, müde oder energiegeladen? Und auf diese Informationen reagiert das Gehirn. Es fährt zum Beispiel das Immunsystem hoch, wenn Krankheitserreger sich in einem Organ breit machen.
10: Eine Idee, die wir verfolgen in unseren Studien, ist, dass wir mit der Vagusnervstimulation Signale, die vom Körper kommen, vielleicht verstärken können, zumindest so beeinflussen können, dass wir damit auch gut therapeutisch arbeiten können.
2: Die Arbeitshypothese des Bonner Teams ist, dass die Kommunikation zwischen den Organen und dem Gehirn bei einigen Erkrankungen, zum Beispiel bei der Depression, gestört ist. Und dass dafür der Vagusnerv die Ursache ist. Weil er beispielsweise gereizt, beschädigt oder überlastet ist, sodass er die Informationen aus dem Körper nicht korrekt übermittelt.
10: Vielleicht führt das auch dazu, dass man nicht mehr diese Motivation spürt, eine Antriebslosigkeit hat. Das hat was mit der Wahrnehmung unseres Energielevels auch zu tun. Und dafür haben wir bisher eigentlich relativ wenige gezielte Therapiemethoden.
2: Das möchte der Wissenschaftler ändern. Die Stimulation des Vagusnervs könnte möglicherweise in körperlich-physiologische Abläufe eingreifen, anstelle von Medikamenten. Aber er sagt auch, die Forschung stehe erst am Anfang, dieses komplizierte Geflecht zu verstehen. Die ersten Studienergebnisse seines Teams stimmen ihn trotzdem zuversichtlich, dass die Vagusnervstimulation gegen Depressionen, Stoffwechselerkrankungen, aber auch gegen chronische Fatigue etwas ausrichten kann. Und auch Probandin Lynn Nagel gibt nach der zweistündigen Stimulation zu Protokoll, wie stark sie sich dadurch angenehm entspannt gefühlt hat. Einen ähnlichen Ansatz wie Nils Krümer und sein Team verfolgt eine Forschungsgruppe am Uniklinikum im niedersächsischen Oldenburg. Dort bin ich mit den Neurologen Carsten Witt und Luisa Schmidt verabredet. Sie wollen eine Therapie gegen Parkinson entwickeln, und zwar mit Hilfe der nicht-invasiven Vagusnervstimulation über das Ohr. Der Vorteil dieser Therapie wäre, dass sie deutlich früher ansetzen könnte als die herkömmlichen Behandlungen. Denn wenn sich die ersten Symptome dieser neurodegenerativen Erkrankung zeigen, ist es zu spät für eine Heilung. Dann lässt sich die Krankheit nur noch eine begrenzte Zeit lang in Schach halten, erklärt Professor Carsten Witt, der die Klinik für Neurologie leitet.
7: Bei vielen Patienten nimmt diese Erkrankung den Ursprung im Darm. Die histologischen Merkmale der Parkinson-Krankheit, das sind diese Lewy-Körper, die findet man oft als erstes im Magen-Darm-Trakt und die steigen über den Vagusnerv auf und infizieren dort weitere Hirnstrukturen.
2: Die Lewy-Körper sind, sehr vereinfacht gesagt, verklumpte Eiweißablagerungen. Sie schädigen die Nervenzellen im Gehirn und verursachen so bei einem Teil der Patienten die bekannten Parkinson-Symptome. Muskelsteifigkeit, Zittern, Gleichgewichtsstörungen und im fortgeschrittenen Stadium auch demenzielle Einschränkungen. Deshalb die Idee, den Transport der Lewy-Körper ins Gehirn zu verhindern.
7: In der Tat ist es so, dass wenn man mal in alte Registerstudien zum Beispiel anguckt in Dänemark, da gab es eine Zeit, bevor man Magengeschwüre mit Protonenpumpenhemmer, also Säureblocker, behandelt hat, hat man dort den Vagusnerv durchtrennt. Und wenn man diese Patienten sich angeguckt hat und weiterverfolgt hat, dann wurde evident, dass die auf der Seite, wo der Vagusnerv zerschnitten war, keinen Parkinson oder viel, viel später einen Parkinson bekommen haben.
2: Deshalb möchte das Oldenburger Team herausfinden, ob die Stimulation des Vagusnervs den Transport der Lewy-Körperchen ins Gehirn verhindert oder zumindest entscheidend verzögert. Denn das hätte entscheidende Vorteile für die Parkinson-Erkrankten, erklärt Luisa Schmidt, wissenschaftliche Mitarbeiterin an der Klinik.
11: Das kann man einfach zu Hause theoretisch anwenden, einfach wie so einen Kopfhörer anziehen und dann ist es gut.
2: Bevor aus diesem Ansatz eine Therapie gegen Parkinson werden kann, bedarf es aber noch vieler Vorarbeiten.
7: Und wir werden dann, wenn wir das zeigen können, und derzeit sehen die Befunde so aus, Schritt für Schritt weitergehen, welche Symptomlast können wir mindern.
2: Meine Recherchen in Oldenburg und Bonn haben also Folgendes ergeben. An Ideen mangelt es den Forschenden nicht, wie die nicht-invasive Vagusnervstimulation zukünftig als Therapie eingesetzt werden könnte, ob gegen Depressionen, chronische Fatigue oder Parkinson. Die ersten Ergebnisse sind vielversprechend, Folgestudien bereits geplant. Und das auch an anderen Instituten. Teams erforschen die Vagusnervstimulation beispielsweise gegen Schmerzen, Migräne, Angststörungen, Entzündungen oder Rheuma. Aber noch sind die dahinterliegenden Mechanismen nicht vollständig verstanden, die die Vagusnervstimulation auslöst. Die Wissenschaft hält den Vagusnerv für ein vielversprechendes Werkzeug, vor allem als Alternative zur medikamentösen Behandlung, aber von einem Durchbruch oder Meilenstein in der Forschung kann keine Rede sein. Trotzdem interessiert mich, was von diesen Erkenntnissen bereits im täglichen Leben angekommen ist. Und entdecke bei meiner Recherche eine Praxis für Physiotherapie, die sich die evidenzbasierte Vagusnervstimulation zunutze macht.
12: Hallo. Hallo, ich bin Daniela Remus.
13: Hallo, Katrin Giesecke.
2: Die Praxis ist in Rellingen, einer kleinen Gemeinde im Norden von Hamburg. Hier treffe ich Katrin Giesecke und Timo Jarama.
14: Für uns ist halt wichtig, dass wir so ein bisschen halt wirklich über fachliche Qualität kommen und gar nicht halt dieses große Influencertum. Wir wollen wirklich halt nicht mit Schickimicki glänzen, sondern mit dem, was wir halt dann wirklich fachlich können.
2: Stellt Timo Jarama gleich bei der Begrüßung klar. Die beiden Physiotherapeuten besuchen regelmäßig Fortbildungen, haben sich zur Neuroathletik weitergebildet und betrachten körperliche Symptome deshalb nicht isoliert, sondern als zusammenhängend mit dem Nervensystem. Und immer komme der Vagusnerv ins Spiel, erläutert Katrin Giesecke.
15: Wir haben tatsächlich ein ganz breites Leistungsspektrum von Neurologie, Orthopädie, auch aber Sportler, also komplett querbeet und wir können das bei allen anwenden. Der Nervus Vagus ist halt für alle anwendbar.
2: Um das besser nachvollziehen zu können, haben die beiden praktische Übungen für mich und meinen Vagusnerv vorbereitet.
14: Das können Sie gerne ausprobieren, also das würde ich Katrin das Feld überlassen.
2: Und schon geht es los. Ich lege mein Mikrofon aus der Hand und fange an mit einer Übung für den langen Hals. Die richtig hinzukriegen, ist doch deutlich schwieriger als

0: Ort sprengen möchten. Durch die Nase ein und auch wieder ausatmen.
1: Dass die tiefe Bauchatmung hilft, sich zu entspannen und zu fokussieren, weiß ich nicht nur von Sylvain Laborde und dessen Studien. Ich selbst mache diese Erfahrung regelmäßig, wenn ich als Reporterin live ins Programm muss. Aber kann das tiefe Bauchatmen tatsächlich auch gegen Schulterschmerzen oder Lendenprobleme helfen? Da bin ich dann doch ein bisschen skeptisch. Katrin Giesecke sagt, ich dürfe mir das nicht so vorstellen, dass durch das Atmen direkt die schmerzhaften Symptome verschwinden. Die Wirkung sei indirekt. Die Entspannung verbessere die Effekte der weiteren Behandlung. Ob mit Bewegungsübungen, Muskelaufbau oder Massagen. Wer das jedoch nicht hinkriegt mit dem tiefen Atmen, der kann den Vagusnerv auch anders stimulieren.
0: Haben Sie eine elektrische Zahnbürste zu Hause?
2: Ja.
0: Gut.
1: Zuerst aber holt sie ein kleines Pulsoximeter. Ich soll meinen Zeigefinger hineinstecken.
2: Wir merken uns mal 98, Sauerstoffsättigung und Puls 64. Okay, Sie sind schon relativ entspannt vom Puls her und Co. Und jetzt probieren wir es jetzt mal.
0: Also wir haben entweder die Möglichkeit, hier oben am oberen Ohrrand, dem Tragus, die anzulegen und vibrieren zu lassen. Mhm. Wenn Sie es das erste Mal machen, würde ich empfehlen, erstmal mit der Rückseite anzufangen und zu gucken. Obere Knopf. Sie dürfen aber auch einfach ausprobieren. Entweder es passiert was oder es passiert nichts. Und das ruhig so 60 bis 90 Sekunden dran lassen. Richtig schön hier dran halten.
1: Ich spüre komisches, kitzeliges Kribbeln. Nicht wirklich unangenehm, aber merkwürdig. Nachdem ich das auch am anderen Ohr gemacht habe, kommt der Zeigefinger wieder ins Pulsoximeter.
0: Sättigung ist ungefähr gleich geblieben. Puls ist doch noch mal deutlich abgesunken.
2: Ah.
0: Na, Puls hatten wir vorher die 65.
2: Ja, genau.
0: Das ist jetzt auf 57.
2: Mhm.
0: Und obwohl man jetzt ja eher, vielleicht, das ist was Neues, eher in die Aufregung geht, ist ihr Puls eher so entspannt.
1: Jetzt wäre ich also gut vorbereitet, um zum Beispiel mit Übungen gegen Schulterschmerzen zu starten. Die Muskulatur ist entspannter, das beschleunigt die Rehabilitation. Und das nicht nur bei Leistungssportlern, wie Sylvain Laborde es an der Sporthochschule mit Studien gezeigt hat, sondern eben auch bei uns allen.
3: Tschüss.
4: Danke ebenfalls.
1: Der Hype um den Vagusnerv im Internet war mein Ausgangspunkt für diese Recherche. Hier meine Bilanz. Die Stimulation des Ohres kann tatsächlich zur Beruhigung führen, wenn man die richtige Stelle trifft. Teure Geräte braucht man dafür aber nicht. Deshalb sind die Versprechen vieler Influencer, damit Stress, Schlafstörungen oder Angst in den Griff zu bekommen, nicht haltbar. Interessant für mich als Wissenschaftsjournalistin ist, was sich in der medizinischen Forschung tut. Sie sieht in diesem Nerv großes Potenzial für die Behandlung von Krankheiten, bei denen die Nerven eine Rolle spielen. Noch ist es zu früh, um Krankheiten damit zu heilen, aber die Forschenden sind zuversichtlich, dass das in Zukunft denkbar ist. Überrascht hat mich die Anwendung der Vagusnervstimulation auf dem sportmedizinischen Feld. Hier kann sie bei Leistungssportlern Motivation, Konzentration und die Leistungsfähigkeit steigern. Und weil sich damit auch die Rehabilitation nach Verletzungen beschleunigt, nutzen Praxen für Physiotherapie die therapiebegleitende Vagusnervstimulation. Aber der Vagusnerv ist zwar enorm wichtig für unseren Organismus, trotzdem ist er kein alleiniges Patentrezept für Entspannung, Wohlbefinden und Gesundheit.
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1: Hype um den Vagusnerv. Durch Stimulation zu mehr Gelassenheit. Autorin und Sprecherin Daniela Remus. Redaktion Sonja Striegel.
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3: Um 9 Uhr mit Antje Keil. Daimler Truck hat in den ersten 3 Monaten deutlich weniger Lkw und Busse verkauft. Laut Konzern brach der Gewinn im Vergleich zum Vorjahr um 80% ein. Christoph Mautes berichtet.
4: 14% weniger Umsatz, fast 10% weniger verkaufte Fahrzeuge. Die Marktlage für Daimler Truck war in den ersten 3 Monaten des Jahres deutlich angespannt. Vor allem das Geschäft in Nordamerika schwächelte. Hier brach der Absatz um ein Viertel ein. Trotzdem sieht die Vorstandsvorsitzende Karin Rathström den Konzern auf einem guten Weg zur Erholung. Denn auch wenn Daimler Truck deutlich weniger verkaufte, konnte der Konzern viele neue Aufträge einsammeln. Am Ausblick für das Gesamtjahr hält der Konzern weiter fest.
3: Seit dem frühen Morgen läuft eine bundesweite Razzia gegen mutmaßliche Neonazis in Rheinland-Pfalz und 11 anderen Bundesländern. Nach Informationen von ARD und SWR richten sich die Durchsuchungen gegen 36 Beschuldigte. Sie sollen Mitglieder der Gruppen Deutsche Jugend voran und Jung und Stark sein. Bundeskanzler Merz will das Bündnis mit der SPD bis zum Ende der Legislaturperiode in 3 Jahren fortsetzen. Das hat er bei einem Treffen des CDU-Wirtschaftsrates gesagt. Diese Koalition wolle und müsse erfolgreich sein. Eine Minderheitsregierung schloss er aus. Außerdem solle niemand von Neuwahlen träumen, so der Kanzler.
5: Was soll denn danach dabei herauskommen? Wie sollen wir denn über einen wochen- und monatelang geführten Wahlkampf unsere nationale, unsere europäische und unsere internationale Verantwortung weiter wahrnehmen? Glaubt irgendwer ernsthaft, dass ein Land im Wahlkampf inmitten einer solchen Wirtschaftskrise die notwendigen Entscheidungen treffen kann, die wir jetzt brauchen? Nein, wir wollen und wir müssen mit dieser Koalition, die wir jetzt haben, erfolgreich sein.
3: Die schwarz-rote Regierung ist heute genau 1 Jahr im Amt. Die ADAC-Luftrettung warnt vor negativen Folgen des geplanten Krankenkassensparpakets. In seiner jetzigen Form gefährde der Gesetzentwurf die flächendeckende Einsatzfähigkeit der Luftrettung. Möglicherweise müsse man einzelne Stationen schließen. Besonders betroffen wären ländliche und strukturschwache Regionen. Dort gäbe es weniger Rettungswachen und Krankenhäuser. Deshalb spiele die Luftrettung häufig eine entscheidende Rolle bei lebensbedrohlichen Notfällen. Bundespräsident Steinmeier besucht heute und morgen die beiden neuen NATO-Mitgliedstaaten Schweden und Finnland. Dort will er sich nach Angaben seines Amtes über die Sicherheitsmodelle beider Länder informieren. In Schweden trifft Steinmeier unter anderem auf Ministerpräsident Kristersson sowie König Carl Gustaf. In Finnland sind Gespräche mit Präsident Stubb und Regierungschef Orpo geplant. Schweden und Finnland waren nach dem Beginn des Ukraine-Krieges der NATO beigetreten. Knapp 2 Monate nach der Landtagswahl in Baden-Württemberg stellen Grüne und CDU am Mittag ihren Koalitionsvertrag vor. In ihrem Sondierungspapier hatten beide Parteien schon konkrete Punkte festgehalten, etwa ein verpflichtendes, kostenloses letztes Kindergartenjahr, ein Festhalten an den Klimazielen und Entlastungen von Familien bei der Grunderwerbssteuer. In Rheinland-Pfalz wird der Koalitionsvertrag von CDU und SPD heute unterschrieben. Vorgesehen sind unter anderem mehr Geld für die Kommunen, mehr Personal für die Polizei und verpflichtende Sprachförderung in Kitas. Viele Internetseiten mit dem Adressende .de sind in der Nacht nicht erreichbar gewesen. Grund war eine Störung bei der Stelle, die dafür sorgt, dass Internetnutzern nach der Eingabe der Webadresse die richtige Seite angezeigt wird. Mittlerweile ist die Störung behoben. Man analysiere zurzeit die Ursache, heißt es von der Registrierungsstelle. Sie verwaltet rund 18 Millionen Internetseiten mit DE-Adressen. Kulturstaatsminister Weimar hat seine Entscheidung verteidigt, Buchhandlungen mit linkem Profil von der Vergabe des Buchhandlungspreises auszuschließen. Staatspreise und Fördergelder für Akteure, über die der Verfassungsschutz relevante Erkenntnisse habe, müssten kritisch hinterfragt werden. Das hatte der Augsburger Allgemein gesagt. Weimar hatte sich mit dem Bann viel Unmut aus der Kultur- und Verlagsbranche zugezogen. SWR-Nachrichtenredaktion Lisa Kupper. Das Wetter für Baden-Württemberg und Rheinland-Pfalz. Ein Tief über Mitteleuropa bestimmt unser Wetter. Die Vorhersage. Heute Wolken, vereinzelt anfangs noch Sonne. Im nördlichen Rheinland-Pfalz immer wieder Regen. Später verbreitet Schauer, vereinzelt Gewitter. 13 Grad im Hotzenwald und bis 21 Grad in der Vorderpfalz. 9.05 Uhr.
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6: Die Harmonie der Sterne, darum dreht sich in meiner Reihe über Musik und Astronomie alles bei mir. Ich bin Bettina Winkler und heute gibt es eine Hommage an Johannes Keplers Weltharmonik.

In seinem Werk Harmonices Mundi, seiner Weltharmonik, legt der Astronom Johannes Kepler 1619 sein Modell eines harmonisch geordneten Kosmos vor. Dort versucht er, die Idee der Sphärenharmonie im Rahmen seines damaligen Kenntnisstandes über die Planetenbewegung neu zu formulieren. Der Harmoniegedanke spielt in dieser Schrift also eine entscheidende Rolle. Er ist für ihn der Beweis des göttlichen Ursprungs der Schöpfung. In seiner fünfbändigen Weltharmonik ruft Kepler Komponisten dazu auf, die geometrischen Harmonien, die er in Bezug auf die sechs damals bekannten Planeten und ihre Umlaufbahnen um die Sonne entdeckt hat, in Musik umzusetzen. Kepler selbst schätzt die sechsstimmigen Motetten seines Zeitgenossen Orlando di Lasso. Sechs Planeten, sechs Stimmen. Aber gibt es Komponisten, die Keplers Aufruf tatsächlich gefolgt sind? Wir werden sehen. Zu Beginn gibt es Orlando di Lassos sechsstimmige Motette Cœlum et Cœli Cœlorum. Wenn der Himmel und des Himmels Himmel dich nicht beherbergen können, wie viel weniger gilt das für dieses Haus, das ich gebaut habe? Es musiziert das Concerto Palatino unter der Leitung von Bruce Dickey.

Musik von Orlando Di Lasso. Seine sechsstimmige Motette Sicilum et Coeli Coelorum. Bruce Dickey leitete das Concerto Palatino. Auch die folgende Motette von Lasso hat Johannes Kepler gekannt. In me transierunt. Dein Zorn ist über mich gekommen und deine Schrecken haben mich zerstört. Mein Herz ist verwirrt, mein Schmerz ist beständig bei mir. Verlasse mich nicht, mein Gott, bleibe mir nicht fern. Dieses emotionale Stück steht im phrygischen Modus, einer Kirchentonart, die vor allem das Halbtonintervall E-F betont. Kepler charakterisiert es in seiner Planetenanalyse als das Lied der Erde. Ein Intervall, das laut Kepler wehmütig, gebrochen und in gewisser Weise beklagenswert klingt. Er schreibt, die Erde singt in Solmisationssilben Mi, Fa, sodass man schon aus diesen Silben erahnen kann, dass auf Erden Elend, lateinisch Miseria, und Hunger, lateinisch Fames, herrschen. Also die Töne E und F.

das Ensemble Cinquecento mit Orlando di Lassos Motette in Me trans Ierunt. Für den Astronomen Johannes Kepler der Idealtypus einer harmonisch ausgewogenen Musik. In einer Fußnote im 7. Kapitel des 5. Buches seiner Harmonices Mundi schreibt Johannes Kepler: Ist es unverschämt von mir, wenn ich von den einzelnen Komponisten unserer Zeit eine kunstgerechte Motette für meinen Lobpreis fordere? Einen geeigneten Text könnten der königliche Psalmist oder die übrigen heiligen Bücher liefern. Doch merkt wohl, dass am Himmel nicht mehr als 6 Stimmen zusammenklingen. Der Mond summt für sich seine einstimmige Weise, bei der Erde wie bei einer Wiege sitzend. Liefert eure Beiträge. Dass die Partitur 6-stimmig wird, darüber verspreche ich, eifriger Wächter zu sein. Wer die in meinem Werk dargestellte Himmelsmusik am besten ausdrückt, dem stellt Clio ein Blumengewinde in Aussicht und Urania die Venus als Braut. Clio, das ist die Muse der Heldendichtung und Geschichtsschreibung, aber auch des Leierspiels. Urania, die Muse der Sternenkunde. Über das Verständnis von Himmelsharmonie schreibt der Musiktheoretiker Andreas Werkmeister im späten 17. Jahrhundert in seiner Musiklehre Hypomnemata Musica: Die Meinung ist zwar nicht, dass die Sternen ihren natürlichen Sonos geben müssten, sondern das ist gewiss, dass sie in ihre harmonische Proportion und Ordnung von Gott dem Schöpfer gesetzt sind und in ihrem Laufe die Ordnung der musikalischen Proportionen und Harmonia behalten und in Acht nehmen müssten. Der Bezug zu Keplers Harmonieverständnis ist hier ganz deutlich.

Orgelmusik von Andreas Werkmeister, eine Kanzon in D-Moll, gespielt von Enrico Langer an der Orgel von Schloss Augustusburg. Das Thema Weltharmonie spielt auch in der Kontroverse zwischen den Komponisten und Musikschriftstellern Johann Mattheson und Johann Heinrich Buttstädt im frühen 18. Jahrhundert eine wichtige Rolle. Sie streiten darüber, ob man von einer Identität von himmlischer und irdischer Musik sprechen könne, mit der Begründung, dass beiden dieselbe ewige Harmonie zugrunde liegen müsse und diese sich daher überall in denselben Proportionen verwirkliche. Mattheson hielt dies für unbeweisbar, Buttstädt aber war anderer Meinung. In seiner Schrift Ut mi sol re fa la, Tota musica et harmonia eterna von 1716 verteidigt er seine Anschauung und den richtigen Weg zur wahren Musik. Im Gegensatz zu Buttstädt ist Mattheson der Meinung, dass sich die modernen Tonarten nicht nur aus den griechischen Modi herleiten lassen, sondern vielmehr ihren Ursprung in der Natur und der Kehle des Menschen haben. Ein komplizierter und spannender Diskurs, den ich hier nicht weiter ausführen will. Lassen Sie uns stattdessen ein Stück Musik von Johann Heinrich Buttstädt anhören. Ein virtuoses, fast bizarres Präludium für Orgel in D-Moll. Es spielt Rainer Göder an der Johann-Georg-Finke-Orgel in der Stadtkirche St. Johannes in Neustadt-Orla.

Orgelmusik von Johann Heinrich Buttstedt. Zurück zu Johannes Kepler. Gibt es einen Komponisten, der dem Ruf des Astronomen, Musik im Sinne seiner Weltharmonik zu schreiben, gefolgt ist? Der Geiger Rüdiger Lotter stellt eine spannende Hypothese auf und meint, Heinrich Ignaz Franz Bieber und seine Rosenkranzsonaten kämen dafür in Frage, auch wenn sie nicht sechsstimmig sind.

Der Beginn der ersten sogenannten Rosenkranz- oder Mysteriensonaten von Heinrich Ignaz Franz Bieber mit dem Ensemble Lyriarte. Dazu gehören der Geiger Rüdiger Lotter, der Lautenist Axel Wolf und die Cembalistin Olga Watts. Mit ihren Skordaturen, also ihren speziellen Stimmungen und ihrer komplexen Symbolik, die auf die verschiedenen Abschnitte des Rosenkranzes verweisen, bergen Biebers Violinsonaten eh schon viele Geheimnisse in sich. Lesen wir mal die Widmung. Die gilt explizit nicht seinem Dienstherrn, dem Salzburger Erzbischof Maximilian Gandolf, der das Werk zwar überreicht bekommt, sondern vielmehr Sonne und Mond. Die Harmonie, die ich der Sonne der Gerechtigkeit und dem Mond ohne Fehl gewidmet habe, überreiche ich dir als dem dritten Licht, das du von den beiden göttlichen Lichtern empfangen hast. Denn als Sohn in heiliger Würde glänzend, verteidigst du als Unvermählter die jungfräuliche Würde der Mutter. Du wirst meine mit 4 Saiten bespannte und in 15-fachem Wechsel gestimmte Leier in verschiedenen Sonaten in Verbindung mit dem Basso Continuo vernehmen, in Stücken, die ich mit viel Fleiß und, soweit ich es vermochte, mit großer Kunstfertigkeit ausgearbeitet habe. Soweit Bieber in der Widmung seiner Rosenkranzsonaten. Stehen Sonne und Mond hier für Christus und Maria? Das wäre dann ein erster Hinweis auf einen möglichen astronomischen Bezug. Außerdem spricht Bieber von der 15-fach verstimmten Leier, nicht von der Violine. Die Leier wiederum gilt als Symbol für das Harmoniedenken in der Astronomie. Und damit wären wir dann bei Johannes Kepler und seinen 5 Büchern Harmonices Mundi, die 1619 in Linz erscheinen. Im 10. Kapitel des 5. Buches gibt es eine Art Epilog über die Sonne, die für Kepler im Mittelpunkt steht. Es werden auf der Sonne auch von der ganzen Provinz der Welt nach dem Recht des Königtums gleichsam Abgaben angesammelt, die in einer höchst lieblichen Harmonie bestehen. Kurz, es ist in der Sonne der Hof, die Pfalz, der Palast, das Königsschloss des ganzen Naturreichs. Die Sonne sammelt also Harmonien ein, und zwar in gerechter, also richtigerweise nach dem Recht des Königtums. Und damit wäre der Bezug zu Biebers Vorwort zu den Rosenkranzsonaten hergestellt, zur Sonne der Gerechtigkeit. Der Mond ohne Fehl und Makel, den findet man ebenfalls bei Kepler. Er schreibt im 4. Kapitel des 5. Buches seiner Harmonices Mundi, das die Überschrift trägt, worin bei den Bewegungen der Planeten vom Schöpfer die harmonischen Proportionen ausgedrückt sind. In diese Betrachtung fügt sich auch der Mond ein. Es zeigt sich nämlich, dass eine stündliche Bewegung im Apogeum, also in Erdferne, gleich 26 Minuten 26 Sekunden ist, dagegen im Perigeum in Erdnähe 35 Minuten 12 Sekunden. Dieses Verhältnis bildet aufs Genaueste eine Quart. Man bemerke auch, dass sich die Quart unter den scheinbaren Bewegungen sonst nirgends findet.

Noch einmal das Ensemble Lyriarte mit dem zweiten Teil von Heinrich Ignaz Franz Biebers Rosenkranz-Sonate Nummer 1, Verkündigung. Der Geiger Rüdiger Lotter glaubt, dass auch die Skordaturen der Rosenkranz-Sonaten, also die unterschiedlichen Stimmungen, die für die einzelnen Sonaten notwendig sind, auf Johannes Keplers Weltharmonik verweisen. Dabei denkt er an eine Stelle im 7. Kapitel des 5. Buches. Dort schreibt Kepler: Die Fälle, in denen alle 6 Planeten zusammenklingen, sind durch ewig lange Zeiträume voneinander geschieden. Ich weiß nicht, ob nicht eine solche Harmonie den Anfang der Zeit bezeichnet. Wenn der Anfang der Zeit gleichzusetzen wäre mit dem Schöpfer, Gott selbst, dann stünde dafür die Sonate Christi Himmelfahrt, Pate, denn hier kehrt der Sohn zum Vater zurück. Die Skordatur dieser Sonate schreibt die Töne C, E, G, C vor. Und das entspricht genau der zweiten der von Kepler gefundenen 4 Gesamtharmonien aller 6 Planeten, nachzulesen im 7. Kapitel des 5. Buches seiner Weltharmonik. Der Aufgefahrene wird also in der 12. Sonate von einer der 4 göttlichen Gesamtharmonien des Schöpfers begrüßt. Und wenn die Skordaturen bei Bieber symbolisch auf mögliche Planetenharmonien verweisen, dann stellen die 15 Sonaten 15 verschiedene Erscheinungsformen der göttlichen Harmonie dar. Die 16. Sonate kehrt wieder zur ersten Skordatur zurück. Der Notentext selbst repräsentiert als Zeichen für die Ars Humana den Bereich des Irdischen. Und indem Bieber alle diese symbolischen Verknüpfungen in seine Rosenkranz-Sonaten hineinkomponiert, bringt er genau dasselbe zum Ausdruck wie Johannes Kepler, der seine Weltharmonik mit den Sätzen beschließt: Lob preist ihn, ihr himmlischen Harmonien, Lob preist ihn, ihr alle, die ihr Zeugen der nun entdeckten Harmonien seid. Lob preise auch du, meine Seele, den Herrn, deinen Schöpfer, solange ich sein werde. Denn aus ihm und durch ihn und in ihm ist alles. Das, was man mit den Sinnen erfasst, wie das, was wir wissen und was nur einen kleinen Bruchteil von jenem ausmacht, denn mehr noch liegt darüber hinaus. Ihm sei Lob, Ehre und Ruhm in alle Ewigkeit. Amen.

Christi Himmelfahrt, die 12. von Heinrich Ignaz Franz Biebers Rosenkranz-Sonaten mit dem Ensemble Lyriate. Mein Name ist Bettina Winkler und bei mir stehen heute Komponisten im Mittelpunkt, die möglicherweise Johannes Keplers Aufruf aus seiner Weltharmonik gefolgt sind und Musik im Sinne des Astronomen geschrieben haben. Auf Keplers Weltharmonik aus dem Jahre 1619 bezieht sich eine CD des Gambisten Viktor Töpelmann und der Organistin Daniela Niethammer mit dem Titel Harmonice Mundi. Johannes Kepler schreibt in seiner Weltharmonik: Es sind also die Himmelsbewegungen nichts anderes als eine fortwährende mehrstimmige Musik. Da die mathematischen Proportionen himmlischer Planetenbahnen und musikalischer Intervalle übereinstimmen, könne der Mensch die fortlaufende Dauer der Weltzeit in einem kurzen Teil einer Stunde mit einer kunstvollen Symphonie darstellen und das Wohlgefallen des göttlichen Werkmeisters an seinen Werken so weit als möglich nachkosten, in dem so lieblichen Wonnegefühl, das ihm diese Musik in der Nachahmung Gottes bereitet. So Kepler weiter in seiner Weltharmonik. Damit verortet er den Anfang der göttlichen Schöpfung in der Musik und den harmonischen Proportionen. Die musikalische Harmonie spiegelt transzendentale Prinzipien und so bietet die Musik den Menschen Weg und Vokabular, sich dem Geheimnis der Welt zu nähern. Viktor Töpelmann und Daniela Niethammer haben für ihre CD Harmonice Mundi auch eine Sonate von Johann Heinrich Schmelzer ausgesucht. 1649 trat er als Violinist in die Wiener Hofkapelle ein und wurde 30 Jahre später als erster Nicht-Italiener im 17. Jahrhundert Hofkapellmeister in Wien. Schmelzers Sonata Quarta aus der Sammlung Sonate Unarum Fidium von 1674 beginnt mit einer musikalischen Analogie von Keplers fortlaufender Dauer der Weltzeit. Im Bass dreht sich eine immerwährende Bewegung einer absteigenden Quarte über vier Takte, ein Ostinato. Darüber senkt sich, quasi aus dem Himmel herab, die Melodiestimme, die in unzähligen Variationen ein weites Panorama aufspannt.

Der Gambist Viktor Töpelmann und die Organistin Daniela Niethammer mit dem Beginn von Johann Heinrich Schmelzers Sonate Nummer 4 aus den Sonate Unarum Fidium von 1664. Eine kreisende Musik, die man gut mit Johannes Keplers Vorstellung von der fortlaufenden Dauer der Weltzeit verbinden kann. Eine weitere Spur zu Keplers Aufruf, Musik zu komponieren, die seine Vorstellung von der Harmonie der Welt widerspiegelt, führt zu Johann Sebastian Bach. Der Musikwissenschaftler und Cellist Hans Eberhard Dentler deutet sein musikalisches Opfer, Bachwerkeverzeichnis 1079, als musikalisches Abbild der Sphärenharmonie. Damit spielt er auf eine Vorstellung des Philosophen Pythagoras an, dass die Planetenbewegungen Klänge produzieren. Dentler glaubt, dass die Idee der Sphärenharmonie im Sinne der Pythagoreer die Grundlage für Bachs musikalisches Opfer sei. Das musikalische Opfer ist ein faszinierend seltsames Sammelsurium. Es besteht aus einer Reihe von kurzen Kanons mit den aberwitzigsten lateinischen Titeln, zwei Ricercare, einer groß angelegten Triosonate und einer knappen Fuge. Gemeinsam ist diesen so unterschiedlichen Stücken nur eines, das Thema. Von wem es stammt, weiß man nicht. Sicher ist nur, dass es Preußenkönig Friedrich II. Dem Komponisten bei dessen Besuch in Potsdam 1747 vorgespielt hat. Bach muss darüber improvisieren und versetzt mit seiner Kunst den anwesenden Hofstaat in Erstaunen. Zurück in Leipzig fertigt er daraus das musikalische Opfer, ein Zyklus ohne jedes Vorbild, der Musikerinnen wie Musikologen bis heute vor viele Rätsel stellt.

Der Kanon Perpetuus aus Johann Sebastian Bachs musikalischem Opfer mit dem Concerto Melante. Der Musikforscher Hans Eberhard Dentschler glaubt, den Sinn von Bachs originaler Satzfolge entdeckt zu haben. Er verweist darauf, dass das musikalische Opfer in drei separaten Teilen, also in drei Faszikeln gedruckt wurde. Diese drei Faszikel bringt er mit der Dreiteilung der Musik in Verbindung, die der spätantike Musiktheoretiker Boetius entwickelt hat. So entspräche Bachs Faszikel Nummer 1 der Musica Humana, der Menschenmusik, Faszikel Nummer 2 mit der Triosonate der Musica Instrumentalis und Faszikel Nummer 3 endlich der Musica Mundana oder Coelestis, also der Sphärenmusik. In diesem dritten Teil befindet sich das berühmte sechsstimmige Ricercar. Dieses Stück steht laut Hans Eberhard Dentler in direkter Verbindung zu Keplers Harmonices Mundi. Bach sei hier Keplers Aufforderung nachgekommen, die Bewegung der sechs damals bekannten Planeten um die Sonne musikalisch darzustellen. Allerdings erst 130 Jahre später.

Michael Behringer mit dem sechsstimmigen Richard K. aus Johann Sebastian Bachs musikalischem Opfer, Bachwerkeverzeichnis 1079. Vielleicht eine späte Antwort auf Johannes Keplers Aufforderung an Komponisten, Werke zu komponieren, die der sechsstimmigen Sphärenharmonie seines Weltbildes entsprechen. Nachzulesen in Keplers fünfbändiger Weltharmonik. Eine bedenkenswerte These, die der Musikforscher Hans Eberhard Dentler aufgestellt hat. Am Schluss dieser Sendung gibt es noch einmal Musik von Orlando di Lasso, einem Komponisten, den der Astronom Johannes Kepler besonders geschätzt hat, und zwar dessen achtstimmige Vertonung des 88. Psalms »Dein sind Himmel und Erde«. Ein hoher und ein tiefer Chor stehen hier für Himmel und Erde. Es singen The Sixteen.

Dein sind Himmel und Erde. Eine Vertonung des 88. Psalms von Orlando Di Lasso, gesungen von The 16 unter der Leitung von Harry Christophers. Und damit ist die Musikstunde in SWR Kultur am Ende angelangt. Heute ging es um Komponisten, die dem Aufruf des Astronomen Johannes Kepler gefolgt sein könnten, Musik zu komponieren, in der sich die himmlischen Harmonien widerspiegeln, die er in seinem fünfbändigen Werk Harmonices Mundi der Weltharmonik beschreibt. Die Harmonie der Sterne

0: Astronomie. Das ist mein Thema. In der vierten Folge geht es dann um die niederländische Familie Huygens. Ich bin Bettina Winkler. Danke fürs Zuhören.
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2: Um 10 Uhr mit Antje Keil. In Rheinland-Pfalz und 11 weiteren Bundesländern hat es am Morgen nach ARD-Informationen Durchsuchungen der Polizei bei mutmaßlichen Rechtsextremisten gegeben. Es geht um die beiden Gruppen Deutsche Jugend voran und Jung und Stark. Holger Schmidt berichtet.
3: Bundesweit wurden heute Morgen die Wohnungen von insgesamt 36 Personen durchsucht. Sie sollen Rädelsführer oder zumindest Mitglieder der beiden rechtsextremen Gruppen Deutsche Jugend voran und Jung und Stark sein. Von den 16 deutschen Bundesländern sind 12 von den Durchsuchungen betroffen. Schon diese Zahl zeigt den Umfang der Aktion. Schwerpunkte sind dabei Nordrhein-Westfalen und der Raum Berlin-Brandenburg. Die Beschuldigten sollen sich aus Sicht der Ermittler in den beiden Gruppen dazu verabredet haben, politisch Andersdenkende zu überfallen und zu verletzen. Auch sollen sie sogenanntes Pedo-Hunting betrieben haben, also im Internet auf der Suche nach möglichen Pädokriminellen gewesen sein, um sie dann in Selbstjustiz schwer zu verletzen. Gewaltbereite rechtsextreme Aktionsgruppen, die sich virtuell im Internet bilden, sind aus Sicht der deutschen Sicherheitsbehörden schon seit einiger Zeit ein wachsendes Problem.
2: Heute vor einem Jahr haben sich Union und SPD auf eine Regierungskoalition geeinigt. Inzwischen hat das schwarz-rote Bündnis in allen Umfragen an Beliebtheit verloren, unter anderem wegen vieler Streitthemen. Kanzleramtschef Frei von der CDU hat im ARD-Morgenmagazin gesagt, die Koalition brauche inhaltliche Erfolge, um wieder akzeptiert zu werden.
4: Und das sollten wir in einer Art und Weise schaffen, dass wir uns von den unterschiedlichen Ausgangspositionen, die wir als unterschiedliche Parteien in der Regierung haben, auf einen gemeinsamen Punkt hin zuarbeiten. Das wird das Entscheidende sein. Und da ist es, glaube ich, immer gut, die Position des jeweils anderen auch mitzudenken, Erwartungshaltungen nicht zu schüren, sondern eher überzuerfüllen. Das muss im Grunde genommen der Punkt sein, an dem wir weiterarbeiten.
2: Laut dem aktuellen Deutschland-Trend sind nur noch 15% der Menschen mit der Arbeit der Bundesregierung zufrieden. Fast alle Rohstoffe haben sich in den vergangenen Monaten auf den Weltmärkten deutlich verteuert. Das hat die Vereinigung der Bayerischen Wirtschaft berechnet. Demnach haben neben Öl und Gas auch nahezu alle Metalle fast wieder ihr Rekordhoch von 2021 erreicht. Verbandshauptgeschäftsführer Brossart sagte in München, kaum eine Branche bleibe von den Preissteigerungen unberührt. Der Iran-Krieg befeuere diese Entwicklung zusätzlich. Am stärksten verteuert haben sich laut den Berechnungen Edelmetalle, gefolgt von seltenen Erden sowie Industriemetallen wie beispielsweise Lithium und Wolfram. Bei Daimler Truck ist der Gewinn in den ersten drei Monaten dieses Jahres um 80% eingebrochen. Das hat der Nutzfahrzeughersteller mit Hauptsitz in Leinfelden-Echterdingen am Morgen mitgeteilt und verweist unter anderem auf das schlechte Geschäft in den USA. Demnach ist das Ergebnis des DAX-Konzerns im Vergleich zum Vorjahresquartal um 600 Millionen Euro gesunken. Der Standort im südpfälzischen Wörth mit seinen gut 5.300 Mitarbeitern ist das Leitwerk von Daimler Truck und soll laut Betriebsrat es auch bleiben. Hier werden vor allem neue Lkw-Typen entwickelt, zum Beispiel solche mit Elektro- oder Wasserstofftechnik. Knapp zwei Monate nach der Landtagswahl in Baden-Württemberg stellen Grüne und CDU am Mittag ihren Koalitionsvertrag vor. In ihrem Sondierungspapier hatten beide Parteien schon konkrete Punkte festgehalten, etwa ein verpflichtendes, kostenloses letztes Kindergartenjahr, ein Festhalten an den Klimazielen und Entlastungen von Familien bei der Grunderwerbsteuer. In Rheinland-Pfalz wird der Koalitionsvertrag von CDU und SPD heute unterschrieben. Vorgesehen sind unter anderem mehr Geld für die Kommunen, mehr Personal für die Polizei und verpflichtende Sprachförderung in Kitas. Kulturstaatsminister Weimar hat seine Entscheidung verteidigt, Buchhandlungen mit linkem Profil von der Vergabe des Buchhandlungspreises auszuschließen. Staatspreise und Fördergelder für Akteure, über die der Verfassungsschutz relevante Erkenntnisse habe, müssten kritisch hinterfragt werden. Das hat er der Augsburger Allgemeinen gesagt. Weimar hatte sich mit dem Bann viel Unmut aus der Kultur- und Verlagsbranche zugezogen. SWR Nachrichten, Redaktion Lisa Kupper. Das Wetter für Baden-Württemberg und Rheinland-Pfalz. Ein Tief über Mitteleuropa bestimmt unser Wetter. Die Vorhersage: heute Wolken, vereinzelt anfangs noch Sonne. Im nördlichen Rheinland-Pfalz immer wieder Regen. 10.05 Uhr.
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5: Und dazu willkommen, Christiane Peterlein am Mikrofon. 1943 klopft es an der Tür. Das Mädchen versteht sofort, Großvater wird abgeholt. Die Deutschen nehmen ihn mit. Und dann kommen die Männer zurück und tragen das Familienklavier aus der Wohnung. Katharin Kokary-Witrowitsch heißt das Mädchen von damals und ihre Familiengeschichte ist eine von vielen, die verbunden sind mit dem systematischen Instrumentenraub der Nationalsozialisten in Frankreich. Diese Verbrechen dokumentiert das Buch Geraubte Harmonien. Wir stellen es Ihnen heute Vormittag vor, hier in Treffpunkt Klassik. Zuerst sprechen wir aber gleich mit der griechischen Komponistin und Dirigentin Konstantia Grosi. Sie und ihre Musik stehen jetzt am Wochenende im Mittelpunkt des Mainzer KomponistInnenporträts 2026. 3 Tage mit Konzert- und Gesprächsformaten am Rhein. Und die musikalischen Gastgeber des Festivals hören wir jetzt. Das Philharmonische Staatsorchester Mainz spielt hier an der Seite von Pianist Oliver Trindl.

0: Mit großer Geste klingt es aus. Friedrich Gernsheim heißt der Komponist dieses Klavierkonzertes in C-Moll. In Wien macht er Karriere, Johannes Brahms verehrt ihn. Aber geboren ist Friedrich Gernsheim in Rheinhessen und seine ersten musikalischen Schritte geht er in Mainz. Das Mainzer Staatsorchester hat ihn in den letzten Jahren wiederentdeckt, unter anderem mit dieser Einspielung. Das Mainzer Staatsorchester hat aber auch die Musik unserer Zeit fest im Blick mit dem Mainzer KomponistInnenporträt. Das stellt jedes Jahr eine Person der Gegenwartsmusik in den Mittelpunkt, ein ganzes Wochenende lang mit Konzertengesprächen und Einblicken in ihr Schaffen. In diesem Jahr ist es der griechischen Komponistin und Dirigentin Konstantia Gursi gewidmet. Sie schreibt Werke von Orchester- und Kammermusik bis hin zu Musiktheater und Filmmusik. Außerdem hat sie mehrere renommierte Ensembles gegründet, wie zum Beispiel Attacca Berlin. Seit 2002 lehrt sie als Professorin für neue Musik an der Musikhochschule München. Und jetzt ist sie bei uns in SWR Kultur Treffpunkt Klassik im Gespräch. Guten Tag, Frau Gursi.
1: Ich grüße Sie, guten Tag.
0: Meine lange Anmoderation hat es jetzt eben schon gezeigt. Sie vereinen als Musikerin mehrere Ausdrucksformen und damit ja auch unterschiedliche Rollen und Perspektiven. Welche ist für Sie die wichtigste?
1: Ich kann das nicht sagen, dass eine Richtung die wichtigste ist, weil ich denke mir, jede Äußerung, Musik zu machen, addiert die andere Äußerung. Und ich sehe das Dirigieren und Komponieren schon von Anfang an als Ganzes. Und das Lehren, um mit jungen Leuten zu arbeiten, gehört auch dazu, weil man muss auch an die Nachhaltigkeit denken. Deshalb kann ich nicht sagen, das eine oder das andere ist mir am wichtigsten. Und ich mache weiter, solange ich kann.
0: Komposition und Dirigieren sind dann also für Sie ja untrennbar miteinander verbunden. Wie ist es dann für Sie, wenn andere ihre Musik dirigieren und sie ihre Musik nur hören und nicht selbst gestalten können? Ich frage das mit Blick auf das Mainzer Komponistenporträt, denn den Auftakt machen da ja zwei Sinfoniekonzerte, jetzt am Freitag und am Samstag, und dort dirigiert ja der Mainzer Generalmusikdirektor Gabriel Venzago zwei ihrer Werke. Was glauben Sie, mit was für einem Gefühl sitzen Sie dann dort im Publikum?
1: Also natürlich bin ich immer aufgeregt, egal ob ich dirigiere oder jemand anderes dirigiert. Aber das Schöne, wenn ein anderer Kollege dirigiert und vor allem ein junger Kollege wie Gabriel Venzago, der auch voll Feuer und Flamme ist, Musik zu machen, unabhängig davon, ob sie ältere oder zeitgenössische oder klassische oder Romantik ist, ist, dass die Musik auch weitergeht. Und das ist auch eine sehr schöne Aufgabe von dem Dirigenten und auch von mir, weiter zu tragen und nicht nur alles bei mir zu behalten. Das finde ich wunderbar, auch wenn natürlich der Dirigent für ein paar Teile der Musik auch eine andere Auffassung als ich habe. Hauptsache, man ist überzeugt und er ist überzeugt und das, was er macht, macht er mit Begeisterung und das macht er auch.
0: Ein Werk in den Mainzer Sinfoniekonzerten, jetzt am 8. und 9. Mai, ist Ihre Komposition The Dance of 21. Daneben steht Ihr Werk Y, ein Poem für Trompete und Orchester. Solist ist dann Simon Höfele, ein Werk, das in der Corona-Pandemie entstanden ist. Wie hat das Ihre Komposition eventuell geprägt?
1: Ich war 2020 Composer in Residence im Grafeneck Festival in Österreich und ich hatte unter anderem einen Kompositionsauftrag, der das Trompetekonzert geworden ist. Und ich hatte schon angefangen mit meinen Skizzen und ich hatte angefangen zu komponieren. Und als Ende 2019, ich war auch mittendrin und Anfang 20, peu à peu die Zeichnungen von Corona im Raum zum Sehen waren, hatte ich so ein starkes Bedürfnis, mich zu hinterfragen, was mache ich denn überhaupt heute? Was ist das, was ich mache? Was ist meine Aufgabe? Wenn die ganze Welt in dieser Situation sich befindet, in der Unsicherheit, Fragezeichen, alles schließt, was für eine Musik schreibe ich in der Zeit? Und ich hatte alle meine Skizzen, alle Takte, die ich bis dahin komponiert habe, einfach weggeschmissen, weil ich dieses Gefühl der Privileg, der Mikrokosmos, in der wir leben, und der Realität, die außen ist, so stark gespürt habe. Und ich habe gesagt, nee, ich muss ein ganz anderes Stück schreiben. Und entstand das Bedürfnis, ein Stück zu schreiben, was im Grunde genommen ein Gebet sein soll mit verschiedenen Elementen. Also das Stück dauert auch 35 Minuten und das hat mehrere Teile, die nacheinander gehen. Und es ist eine Art Gebet, dadurch auch das Y, das ist das griechische Y, das ist wie ein Mensch, der mit seinen Händen den Himmel anschaut. Und mein innerer Wunsch war, wie entwickle ich einen Klang, der Raum lässt, den Zuhörer sich einzutauchen und einfach Gedanken zu machen, wo bin ich, was mache ich, was ist meine Verantwortung.
0: Dieses Werk Y ist ein Beispiel in Ihrem Schaffen, in dem Sie ja die Themen unserer Zeit, unsere Welt aufgreifen in Ihrer Musik. Ich denke da an eine Beschreibung Ihrer Musik, die ich gelesen habe, als realistische Poesie. Können Sie sich damit anfreunden?
1: Ja, also einerseits suche ich die Poesie in das Leben jeden Tag, weil wir gehen raus, wir verlassen unser Haus und es gibt sehr viel Schönes, aber wir sehen auch sehr viel Unschönes. Und wir leben sehr kurz auf diesem Planeten und wir haben das Privileg zu atmen, wir haben das Privileg, uns zu entwickeln, unser Bewusstsein zu erweitern. Und die Frage ist, wo sehe ich hin? Wie kann ich das, was es mir nicht gefällt, von der Realität transformieren in die Musik? Und ich glaube, das ist eine menschliche Aufgabe, oder so denke ich, für das Komponieren. Und das hilft auch mir sehr, aus der Realität heraus, die mir manchmal gefällt, manchmal nicht gefällt, also je nachdem, mich zu konzentrieren und zu sagen, ja, es gibt sehr schwierige Situationen, es gibt sehr unschöne Momente, die vor allem auch gerade passieren, aber gerade das gibt uns auch eine Chance, nachzudenken, nachzuempfinden, auch zu transformieren. Jeder mit dem, was er kann.
0: Frau Gorsi, wir wünschen Ihnen ein ganz schönes und reiches musikalisches Wochenende, das da in Mainz auf Sie wartet.
1: Ich danke Ihnen sehr herzlich und ich freue mich, Sie, liebes Publikum, in meinem der Konzerte begrüßen zu dürfen.

Love Song heißt dieser Titel. Geschrieben hat ihn Konstantia Gursi für Bratschist Niels Mönckemeyer und Pianist William Yoon. Mehr Musik von Konstantia Gursi ist dieses Wochenende beim Mainzer KomponistInnenporträt zu hören. In Konzerten des Staatsorchesters Mainz, einem Werkstattkonzert mit dem Landesjugendorchester Rheinland-Pfalz, mit Kammermusik der Villa Musica und Gesprächsformaten in der Akademie der Wissenschaft und der Literatur Mainz. Unser SWR-Team zeichnet die Konzerte auf und wer vor Ort dabei sein will, guckt auf dem Ticketportal des Mainzer Staatstheaters vorbei. Sie hören Treffpunkt Klassik. Als nächstes mit einer Aufnahme von Bruno Delepere. Er ist Solocellist der Berliner Philharmoniker und auch die Musik, die er spielt, hat Berlin-Bezug. Karl Friedrich Abel hat dieses Cellokonzert im Gepäck, als er 1782 aus London zurückkehrt und Kurs auf den preußischen Hof nimmt. Und sein Konzert ist ein Geschenk für Friedrich Wilhelm, preußischer Kronprinz und begeisterter Cellist.

Die Berliner Barocksolisten und Cellist Bruno de la Peller waren das. Mit diesem strahlenden C-Dur-Konzert von Karl Friedrich Abel. Sie hören Treffpunkt Klassik in SWR Kultur und wir interessieren uns für Ihre Meinung. Was gefällt Ihnen an unserer Sendung und was vermissen Sie vielleicht? Schreiben Sie uns Ihre Rückmeldungen und Wünsche an info@swrkultur.de oder Sie hinterlassen eine Nachricht beim Hörerservice unter der Telefonnummer 07221 für Baden-Baden und dann 300222. Noch einmal die Telefonnummer 07221 und dann 300222. Wir freuen uns auf Ihre Resonanz.

Johann Sebastian Bach ist eine Kraftquelle für Geigerin Janine Jansen und hilft ihr auch durch ihr Burnout 2010, als sie sich eine ganze Zeit komplett von der Bühne zurückzieht. Hier spielte sie einige von Bachs dreistimmigen Inventionen zusammen mit Bratschist Maxim Rysanow und Torleif Tedeen am Cello. Ja, Bach, die Kraftquelle, das Maß aller musikalischen Dinge und die dritte Wahl als Thomaskantor. Wunschkandidat des Leipziger Stadtrates ist 1722 nämlich nicht etwa Bach, sondern Christoph Graupner. Aber der Landgraf von Hessen-Darmstadt lässt seinen Kapellmeister Graupner nicht gehen und so kommt Bach in Leipzig zum Zug. Und Graupner komponiert weiter wunderschöne Musik am Darmstädter Hof. Unter anderem 112 Sinfonien. Einige davon hat das Ensemble Il Gardelino jetzt aufgenommen und SWR-Kulturkritikerin Susanne Bender hat sie sich angehört.

6 Pauken, 2 Hörner, Streicher, Bass. So ist der erste Satz von Christoph Graupners F-Dur-Symphonie bestückt. Diese Musik ist prachtvoll. Doch die 112 Sinfonien, die der Darmstädter Hofkapellmeister um die Mitte des 18. Jahrhunderts komponierte, bieten nicht nur Repräsentatives. Sie spiegeln die Epochenwende der damaligen Zeit wider. Mal hört man Spätbarockes, mal Frühklassisches, mal Galantenstil, mal Sturm und Drang. Mal klingt die Musik nach frühem Mozart, mal nach Carl Philipp Emanuel Bach. Und neben Werken, in denen die Pauken das harmonische Fundament stützen, gibt es andere, die so empfindsam klingen wie diese E-Dur-Sinfonie, in der 2 Flöten den Ton angeben. Musik.

entelle Charakter der Stücke. Christoph Graupner benutzt das neue, noch nicht in Formen gegossene musikalische Genre der Sinfonie, um Ungewohntes auszuprobieren. Harmonisch wie auch in der Kombination unterschiedlicher Stile. Und bei der Kombination der Instrumente. Wie hier in der F-Dur-Sinfonie für Viola d'Amore, drei Bratschen, Cello, Fagott und Bass.

Das Barockensemble Il Gardellino zelebriert genussvoll die klangfarblichen Kontraste der Musik. Außerdem nimmt es den Schwung auf, mit dem Graupner seine schnellen Sätze oft auf atemlose Weise vorantreibt. Die Musizierenden verstärken Graupners Neigung zum Tempo-Sturmschritt durch ihren hochenergetischen Zugriff noch zusätzlich. Und so hat der Dirigent Florian Heierick Gründe genug, die Hochgeschwindigkeitsmusik immer mal wieder durch ein paar eingestreute langsame Einzelsätze auszubremsen. Zum Beispiel durch dieses Andante aus einer nur mit Streichern besetzten Estur-Sinfonie. Hier ist dem von gezupften Tönen begleiteten Gesang der Solovioline sogar eine ziemlich eigenwillige Generalpause einkomponiert.

So wie Bach oder Telemann hat auch Christoph Graupner beim Komponieren immer wieder ältere eigene Werke recycelt. Und da Florian Heyerick auch Musikwissenschaftler ist, hat er Original und Bearbeitung einmal nebeneinander gestellt. Hier ein Original, die Gavotte aus einer lange vor den Sinfonien entstandenen Tafelmusik für Streicher in G-Dur.

0: Christoph Graupner ist, wenn überhaupt, vor allem als Komponist von Opern und Oratorien bekannt. Diese Aufnahme macht Lust darauf, auch Orchestermusik von ihm zu entdecken. Menschen, die gerne Neues, Unbekanntes entdecken und für Überraschungen offen sind, seien Graupners sinfonische Hörabenteuer wärmstens ans Herz gelegt.
1: Das klingt nach einer echten Bereicherung für das CD-Regal oder die Playlist. Sinfonien von Christoph Graupner, eingespielt vom Ensemble Il Gardellino. Erschienen ist das Album beim Label CPO. Und die Rezension der Platte von Musikkritikerin Susanne Bender finden Sie zum Nachhören und Nachlesen auf swrkultur.de.
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3: Ich finde Robati bei diesem Stück nicht kitschig.
4: Ja, genau. Also die sowieso nicht.
3: Nein, überhaupt nicht. Insofern war mir dieses hier teilweise

Die WDR-Sinfonieorchester Chamber Players waren das mit dem Sextett in C-Dur von Louis Spohr in SWR Kultur, Treffpunkt Klassik. 1903 weckt Wanda Landowska das Cembalo aus dem Dornröschenschlaf. Sie holt es aus dem Museum zurück auf die Bühne und ihre Konzerte werden gefeiert. Sie wird zur Koryphäe, unterrichtet in Berlin und Paris. Pianisten bewundern sie, Komponisten widmen ihr Werke. Wanda Landowska und ihrem Cembalo. Aber alle ihre Instrumente muss sie zurücklassen, als sie vor den Nationalsozialisten flieht. Ihre große und kostbare Cembalo-Sammlung wird beschlagnahmt. Sie selbst kann sich in die USA retten und geht dort ihren Weg weiter als Cembalo-Pionierin. Und als die spielt Wanda Landowska auch einige der ersten modernen Cembalo-Aufnahmen ein. 1946 zum Beispiel diesen Tanz von Henry Purcell.

Ein klingendes Zeitdokument. 1946 spielt Wanda Landowska diese Aufnahme in New York ein. Purcell auf dem Cembalo, das ist damals bahnbrechend. Ihre eigenen Instrumente beschlagnahmen die Nationalsozialisten nach ihrer Flucht aus Frankreich. Und Wanda Landowska ist kein Einzelfall. Während des Zweiten Weltkrieges haben die Nationalsozialisten systematisch Kunst und persönliche Gegenstände von jüdischen Familien in Frankreich geraubt. Und eben auch darunter viele Klaviere. Von diesen Verbrechen erzählt das Buch Geraubte Harmonien. Louis Jachmann stellt es vor und hat in der Nähe von Paris eine 90-Jährige getroffen, die als kleines Mädchen den Raub des Familienklaviers miterlebt hat.

0: Die Eleganz einer Chopin-Sonate. Für Katharine Kukariewicz hatte sie etwas Magisches in frühen Kindertagen. Immer dann, wenn ihre Mutter sie auf dem Pleyel-Klavier zum Besten gab. Ich treffe die heute 90-jährige Französin in einem Vorort von Paris. Wir sitzen an einem Frühlingsabend in ihrem Garten. Als wäre es gestern, erinnert sie sich an unbeschwerte Tage. Ende der 1930er Jahre in Paris.
1: Die Musik war für uns sehr wichtig, erfüllte die ganze Familie. Bereits die Mutter meines Großvaters war Pianistin. Sie war auf die Musikhochschule gegangen.
0: Kurz nach dem Ersten Weltkrieg hatte ihr Großvater ein gebrauchtes Klavier gekauft. Die Familie erfreute sich viele Jahre am besonders klaren Klang, erzählt mir Katrin Kukariewicz. Als die Nationalsozialisten Paris einnahmen und besetzten, änderte sich alles schlagartig, von einem Moment auf den anderen. Da war sie gerade 7 Jahre alt.
2: La famille d'origine juive.
1: Meine Familie hat jüdische Wurzeln, aber bereits seit 2 Generationen sind wir nicht besonders gläubig. Was es heißt, Jüdin zu sein, habe ich unter der deutschen Besatzung verstanden. Ich erinnere mich an den Krieg, an 1943. Es klopfte an der Tür, große Männer kamen rein und meine ältere Schwester drehte sich zu mir und sagte, unser Großvater wird deportiert. Ich habe es sofort begriffen. Es war schrecklich. Und sie haben auch unser Klavier mitgenommen. Das Klavier haben wir später wiederbekommen, unseren Opa nicht.
0: Ihr Großvater wird im Konzentrationslager Auschwitz ermordet. Was von ihm bleibt? Das Klavier, das die Alliierten nach Kriegsende nach Paris bringen. Die Schriftstellerin Katrin Piketty hat Geschichten wie die der 90-jährigen Pariserin gesammelt, recherchiert, aufgeschrieben. Sie hat Archive durchforstet, Kontakt zu Familienangehörigen von deportierten Jüdinnen und Juden in Frankreich aufgenommen. In ihrem Buch »Geraubte Harmonien« arbeitet sie die vielen Einzelschicksale sorgfältig auf. Sie ergeben ein Gesamtbild, das aufrüttelt.
3: Im April 1945
4: kommen unglaublich viele Klaviere zurück nach Paris. Sie werden in 3 verschiedenen Depots gelagert, die meisten von ihnen im guten Zustand. Die Pariser Behörde, die sich um die Restitution kümmert, informiert die Bevölkerung in den Zeitungen. Man solle sie für die Rückgabe anschreiben. Die Nazis haben 8000 Klaviere geraubt. Ich schätze, davon sind 1200 zurückgekommen. Das ist eine wirklich hohe Zahl, wenn man bedenkt, wie viele Menschen deportiert worden sind und nie wieder zurückgekehrt sind. 75.000 Personen wurden aus Frankreich deportiert, meistens nach Auschwitz. Gerade mal 4000 haben überlebt.
0: Viele jüdische Familien in Paris beklagen den Tod ihrer Liebsten. Ihnen bleiben nur Erinnerungen an Momente, die sie mit ihren Klavieren verbinden. Piketty skizziert, wie die Nazis die geraubten Instrumente im Dritten Reich verteilen. Die Klaviere stehen bis 1945 in Wohnungen von Wehrmachtsoffizieren und der Elite der Hitler-Diktatur. Piketty blickt in ihrem Buch oft zurück, betrachtet Paris vor der Ankunft der Nazis.
4: Damals findet man Klaviere in allen Gesellschaftsschichten, sowohl in wohlhabenden Haushalten als auch in Familien aus bescheidenen Verhältnissen. Das hat mich bei den Recherchen überrascht. Klaviere, selbst Pianinos, sind oft Stil und sinngebend für das Familienleben. Über Raubkunst wird heutzutage viel geschrieben, aber im Grunde genommen betrifft dieses Kapitel nur ganz reiche Familien. Ehrlich gesagt interessiert es mich nicht. Ich interessiere mich für die geraubten Klaviere, weil deren Raub alle betrifft. Die Nazis haben sie systematisch geplündert. Es ging um die Auslöschung jüdischen Lebens. Und die Nazis haben alles aus den Wohnungen mitgenommen, bis hin zu Steckdosen und Kleidung. Ich bin sicher, dass bis heute noch in vielen deutschen Wohnungen Klaviere stehen, die einst von den Nazis aus Paris geraubt wurden.
0: Die Rückkehr der Klaviere. Sie gibt den zerrissenen Familien etwas Lebensinhalt zurück. Musik kann keine Wunden heilen, aber Schmerzen lindern. Zurück im Garten von Katrin Kokeri-Witrowitsch. 1946 gelingt es ihrer Mutter, das Familienklavier in einem Pariser Depot wiederzufinden.
1: Für uns ist es ein besonderes Möbelstück. Das Klavier ist das Einzige, was uns von meinem Großvater bleibt. Vielleicht ist diese emotionale Bindung zu diesem Objekt etwas dumm. Es ist ja nur ein Klavier. Aber dieses Klavier hat eine Geschichte. Und diese Geschichte berührt mich.
0: Eine Geschichte, die präsent bleibt. Katrin Kokeri-Witrowitsch, Zeit ihres Lebens Historikerin, warnt davor, zu vergessen, was Geschichte uns lehrt, damit kommenden Generationen das Leid ihrer Familie erspart bleibt.
3: Ein Beitrag von Louis Jachmann für SWR Kultur Treffpunkt Klassik. In deutscher Übersetzung ist das Buch von Caroline Piketty im Schöffling Verlag erschienen. Es heißt Geraubte Harmonien, wie die Klaviere jüdischer Familien nach Paris zurückkehrten.

Laute trifft Minimal Music. Das war die Lautenkompanie mit Morning Passages von Philip Glass. Hier in SWR Kultur, Treffpunkt Klassik. Schreiben Sie uns doch, wie Ihnen unsere Sendung heute gefällt, was sie angesprochen hat, was Sie vielleicht auch für Kritik und Wünsche haben. An die Mailadresse info@swrkultur.de. Und Sie können auch eine telefonische Nachricht beim Hörerservice hinterlassen. Die Nummer ist 07221 und dann 300222. Wir freuen uns darauf, von Ihnen zu hören.

Sonja Jontscheva und Charles Castronovo mit dem Duett der Violetta und des Alfredos aus Giuseppe Verdis Oper La Traviata. Das Orchestra Felice di Genova begleitete die beiden unter Marco Amilato. Und opernstark klingt Treffpunkt Klassik in SWR Kultur heute auch aus mit einer Klavierfantasie über Vincenzo Bellinis Oper I Puritani. Ich verabschiede mich. Mein Name ist Christiane Peterlein. Machen Sie es gut.

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1: Zu Hause. Irgendwo zwischen Beisel- und Kaffeehauskultur, Wiener Schmäh und einem berauschenden Groove, der durchzogen ist von ironischen Texten.
2: Jessica, oh Jessica, ohne meine Freund innen singen.
1: 5/8 in Ehren, morgen Donnerstag, 20 Uhr, Roxy Ulm.
2: Oh Jessica.
1: Diskurstheater in Mannheim. Hassan will Arzt werden, sein Bruder sitzt wegen Drogen im Gefängnis, die Freunde sprechen von Racial Profiling, seine Schwester predigt Integration. Das Stück Druck handelt von der Straße. Ein Milieu, das der 1997 geborene Regisseur Arad Dabiri gut kennt. Zentraler Schauplatz ist eine Parkbank, auf der große Themen wie Schuld und Polizeigewalt verhandelt werden. Für sein Debüt bekam Dabiri 2024 den Autorenpreis des Heidelberger Stückemarktes. 2025 wählten Kritiker ihn zum Nachwuchsautor des Jahres. Druck, morgen Donnerstag, 20 Uhr, Nationaltheater Mannheim. Sinfoniekonzert in Kaiserslautern. Mit 19 gewinnt Lili Boulanger als erste Frau den renommierten Prix de Rome für Komposition. Ein Triumph in der Männerdomäne. Doch Zeit, ihre Erfolge zu feiern, bleibt kaum. Chronisch krank seit einer Lungenentzündung in der Kindheit, entsteht kurz vor ihrem Tod mit 24 D'un matin de printemps. Musik wie ein heller Frühlingstag im Kontrast zu ihrem von Krankheit gezeichneten Leben. Das Werk steht für Aufbruch und Hoffnung, passend zum Motto des Abends. Erwachender Lebensmut. Sinfoniekonzert übermorgen, Freitag, 19.30 Uhr, Fruchthalle Kaiserslautern.
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1: Um 12 Uhr mit Antje Keil. Bundesjustizministerin Hubig sorgt sich um den Zulauf junger Menschen zu gewaltbereiten rechtsextremen Gruppen. Angesichts der Großrazzia in 12 Bundesländern heute sagte die SPD-Politikerin, dass man die Bedrohung der Demokratie durch Rechtsextremismus sehr ernst nehmen müsse. Aus Berlin Gabriele Intemann.
2: Die SPD-Politikerin spricht von einer gesamtdeutschen Gefahr und verweist darauf, dass die Razzien in 12 Bundesländern stattfinden. Hubig bezeichnet Rechtsextremismus als die größte Gefahr von innen in Deutschland. Nach Angaben der Bundesanwaltschaft werden seit dem Morgen rund 50 Objekte durchsucht. Die Ermittlungen richten sich gegen 36 Jugendliche und junge Erwachsene. Ihnen wird vorgeworfen, Mitglieder der rechtsextremistischen Jugendgruppen Jung und Stark sowie deutsche Jugend voran zu sein. Einige der Beschuldigten sollen laut Ermittlern politisch Andersdenkende überfallen haben. Außerdem sollen sie gemeinschaftlich Menschen angegriffen haben, die sie für pädophil hielten.
1: Ein französisches Containerschiff ist in der Straße von Hormuz angegriffen worden. Dabei sind nach Angaben der Reederei mehrere Besatzungsmitglieder verletzt worden. Sie seien von dem Schiff geholt und medizinisch versorgt worden. Details zu dem Angriff nannte die Reederei nicht. Auch zum Zustand der Verletzten gab es keine Auskunft. Zuvor hatte US-Präsident Trump angekündigt, die Initiative für eine sichere Schifffahrt durch die Meerenge auszusetzen. In Deutschland sind im April deutlich weniger Menschen geflogen als ein Jahr zuvor. Insgesamt hätten rund 1,65 Millionen Passagiere gefehlt, teilte der Flughafenverband ADV mit. Grund dafür seien der anhaltende Iran-Krieg, Flugstreichungen durch die explodierenden Kerosinpreise sowie die Streiks bei der Lufthansa. ADV-Hauptgeschäftsführer Beisel sagte, dies alles treffe die deutschen Flughäfen mit voller Wucht. Beisel fordert die Bundesregierung auf, die Luftverkehrssteuer sofort auszusetzen oder mittelfristig zumindest zu halbieren. Bei Daimler Truck ist der Gewinn in den ersten drei Monaten dieses Jahres um 80% eingebrochen. Das hat der Nutzfahrzeughersteller mit Hauptsitz in Leinfelden-Echterdingen am Morgen mitgeteilt und verweist unter anderem auf das schlechte Geschäft in den USA. Demnach ist das Ergebnis des DAX-Konzerns im Vergleich zum Vorjahresquartal um 600 Millionen Euro gesunken. Der Standort im südpfälzischen Wörth soll mit seinen gut 5.300 Mitarbeitern das Leitwerk von Daimler Truck bleiben. Gesundheitsbehörden in Südafrika haben bei zwei Passagieren des vom Hunter-Virus betroffenen Kreuzfahrtschiffs den sogenannten Andentyp bestätigt. Das Gesundheitsministerium erklärte, dass die Tests von Passagieren stammten, die nach Südafrika ausgeflogen worden waren. Demnach ist ein britischer Tourist betroffen, der auf einer Intensivstation behandelt werde. Der zweite Test stamme von einer bereits verstorbenen Frau. Der Andentyp des Hunter-Virus gilt als einziger, der von Mensch zu Mensch übertragen werden kann. In Zürich wurde das Hunter-Virus bei einem früheren Passagier desselben Schiffs nachgewiesen. Er wird derzeit in einem Zürcher Krankenhaus behandelt. Die Naturschutzverbände LBV und NABU haben dazu aufgerufen, zwischen dem 15. und 25. Mai Igel zu zählen. Wer in dieser Zeit einen Igel sehe, solle dies im Internet melden. Auf igel-in-bayern.de oder auf nabu-naturgucker.de. Dabei sei nicht entscheidend, ob die Tiere lebten oder nicht, erklärten die Verbände. Ziel sei es, mehr über die Verbreitung und das Verhalten der Tiere zu erfahren. So könne ihr Schutz verbessert werden. Morgen eröffnet im Deutschhof in Heilbronn die Ausstellung Zukunft trifft Vergangenheit, KI und Archäologie. Gezeigt werden nach Angaben der Städtischen Museen Heilbronn archäologische Funde aus der Römerzeit, darunter auch eine Merkur-Statue. Im nahegelegenen IPAI-Besucherzentrum ist zu sehen, wie künstliche Intelligenz die Archäologie revolutioniert, beispielsweise bei der Bodenanalyse. Highlight ist hier ein interaktiver Avatar des Merkur, der den Besuchern Fragen zu seiner Geschichte beantwortet. SWR-Nachrichtenredaktion Christian Kreuzer und Stefan Bosch. Das Wetter für Baden-Württemberg und Rheinland-Pfalz, ein Tief bestimmt mit feuchter und recht kühler Luft, unser Wetter. Am Nachmittag Schauer, örtlich auch Gewitter, bei 13 bis 21 Grad, 12.05 Uhr.
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3: Mit Vanja Weingart. Guten Tag. Die Zukunft von Bildung, Wirtschaft und Sicherheit in Baden-Württemberg. CDU und Grüne stellen ihren Koalitionsvertrag vor. Ein Jahr Bundesregierung unter Kanzler Merz. Wie urteilen Bürgerinnen und Bürger und Razzia gegen rechtsextreme Gruppen? Um welche es geht und warum sie gerade junge Menschen ansprechen? Auch das ist gleich Thema hier in der Sendung bis 12:30. Wichtige politische Schritte heute in Rheinland-Pfalz und Baden-Württemberg. In Rheinland-Pfalz, da unterzeichnen SPD und CDU ihren Koalitionsvertrag. Vorgestellt haben sie ihn ja vor knapp einer Woche. Er sieht unter anderem mehr Geld für die Kommunen vor, mehr Personal für die Polizei und verpflichtende Sprachförderung in Kitas. Die Details aus Baden-Württemberg, die gibt's heute. 2 Monate nach der Landtagswahl hatten sich Grüne und CDU vergangene Woche geeinigt. Was sie sich konkret für die nächsten 5 Jahre vorgenommen haben, das steht im Koalitionsvertrag und den stellen die Parteien gerade in Stuttgart vor. Landespolitik-Korrespondent Knut Bauer hat schon reingeschaut. Die Wirtschaft und wie sie in Baden-Württemberg am besten vorankommt, das war das Thema im Wahlkampf. Welche Rolle spielt das jetzt im Koalitionsvertrag?
4: Es steht ganz oben als Schwerpunkt für die nächsten 5 Jahre, haben der designierte Ministerpräsident Cem Özdemir von den Grünen und CDU-Landeschef Manuel Hagel ausgegeben, Arbeitsplätze zu sichern und neue Jobs zu schaffen. Baden-Württemberg stehe vor der größten Herausforderung seit seiner Gründung, heißt es gleich im ersten Satz des neuen Koalitionsvertrags, der die etwas pathetische Überschrift trägt, gemeinsam stark in stürmischen Zeiten. Konkret will die neue Koalition einen Zukunftsfonds Baden-Württemberg einrichten. Mit Kapital des Landes und von privaten Geldgebern sollen Neugründungen von Firmen und Start-ups gefördert werden. Gleichzeitig sollen Ansiedlungen mit einem Effizienzgesetz schneller gehen. Grün-Schwarz will bis Ende 2027 alle landesrechtlichen Berichts- und Dokumentationspflichten auslaufen lassen, um Bürokratie abzubauen.
3: Lehrkräftemangel und Digitalisierung an Schulen, also die Bildungspolitik, die war auch Thema im Wahlkampf. Welche Richtung will die Koalition in Baden-Württemberg da einschlagen?
4: Sie will ein verbindliches und kostenfreies letztes Kindergartenjahr einführen mit obligatorischen Bildungsinhalten. Dafür wird die Schulpflicht ausgeweitet. Das heißt, es gibt gezielt Sprachförderung im letzten Kindergartenjahr, damit die Kinder mit besseren Voraussetzungen in der ersten Klasse anfangen können. Das ist eine Reaktion auf die immer schlechteren Ergebnisse in den Bildungsrankings schon bei Grundschülern. Ansonsten ist keine Schulstrukturdebatte vorgesehen. Es bleibt also bei Hauptschule, Realschule und Gymnasium. Und auch die umstrittene Grundschulempfehlung fürs Gymnasium wird beibehalten mit 2 von 3 Kriterien aus Testergebnis, Lehrermeinung und Elternwille.
3: Großes Thema in Baden-Württemberg natürlich auch Polizei, Sicherheit, Extremismus. Was steht dazu im Koalitionsvertrag?
4: Die Einstellungsoffensive bei der Polizei wollen Grüne und CDU fortsetzen, um die Polizeidichte im Land schrittweise zu erhöhen. Und es soll 1.000 zusätzliche Stellen im Nichtvollzug geben. Das sind Angestellte und zivile Beschäftigte, die Streifenpolizisten bei Verwaltungsaufgaben unterstützen oder als IT-Spezialisten in den Bereichen Finanzermittlungen und Cybercrime arbeiten. Ein Konfliktpunkt zwischen Grünen und CDU ist die Videoüberwachung. Die CDU will sie am liebsten flächendeckend in ganz Baden-Württemberg, die Grünen eher nicht. Da gibt es jetzt einen klassischen Kompromiss. Das Mannheimer Modellprojekt zur Videoüberwachung wird auf 2 weitere Standorte ausgeweitet.
3: Viele Ideen und Ziele, das kostet alles Geld. Welche Ideen gibt es denn zur Finanzierung?
4: Ehrlich gesagt, gar keine, ganz im Gegenteil. Im Koalitionsvertrag heißt es wörtlich, aufgrund der angespannten Haushaltssituation stehen sämtliche zusätzlichen finanzwirksamen Maßnahmen des Koalitionsvertrags unter Haushaltsvorbehalt. Heißt, erst wenn genügend Geld da ist, können die geplanten Maßnahmen umgesetzt werden, vielleicht auch nur schrittweise. Nach den letzten Berechnungen jedenfalls fehlen im Landeshaushalt in Baden-Württemberg bis 2029 knapp 14 Milliarden. Milliarden Euro.
3: Wir haben jetzt noch nicht über Personal gesprochen, weil es aber auch heute noch nicht öffentlich wird. Aber welche Menschen sind da für welche Posten im Gespräch?
4: Ja, in der Tat, heute geht es erstmal um Inhalte, noch nicht um Personen. Das kommt

0: Sein Ressort dürfte für die CDU ihr Spitzenmann Manuel Hagel übernehmen. Alles Weitere sieht man dann, wie gesagt, in den nächsten Tagen.
1: Die Informationen von Knut Bauer aus der SWR-Redaktion Landespolitik in Stuttgart. Und von den politischen Koalitionen, die hier gerade im Südwesten starten, gehen wir auf die Bundesebene. Denn heute ist die Große Koalition, die Regierung Merz, genau ein Jahr im Amt. Gestartet ist sie mit einem Sondervermögen im Rücken, 500 Milliarden für Investitionen und in die Infrastruktur. Seitdem hat die schwarz-rote Koalition Kommissionen eingesetzt, hat Gesetze auf den Weg gebracht und inhaltlich viel über Migration, über Steuern, über Energiepolitik diskutiert. Wie kommen diese ersten 12 Monate bei den Bürgerinnen und Bürgern an? Was soll die aktuelle Bundesregierung besser machen, haben wir in Ulm gefragt.
2: Dass sie sich mit einem anderen Umgangston begegnen und mehr aufeinander hören, anstatt nur übereinander zu schimpfen. Das würde ich sehr gerne ändern.
3: Unser Kanzler, der spricht mal so und manchmal sollte vorher überlegen, was er sagt. Nicht einfach so irgendwas daherlabern.
4: Es ist mir sehr wichtig, dass der Umweltschutz einen guten Stand hat. Und die Frau Reiche mit ihren Ideen mit der Atomkraft finde ich katastrophal. Das ist nicht so toll. Es ist mir wichtig, dass das Energiespeicher ausgebaut werden und die Erneuerbaren gefördert werden. Und das würde ich auf jeden Fall ändern.
5: Ich denke, die Wirtschaft lässt derzeit schon die Muskeln ein bisschen spieler. Zum Beispiel die Energiepreise, die wir an der Tankstelle gerade alle zu verspüren haben. Da ist die Wirtschaft derzeit am längeren Hebel und steuert da viel, viel mehr als die Regierung. Und da sollte die Regierung eigentlich doch ein bisschen nachhaltiger sein.
6: Es ist auch wichtig für junge Leute, vor allem bezahlbaren Wohnraum zu schaffen und vielleicht auch in langfristiger Perspektive auch Käufe zu ermöglichen von Wohneigentum, weil das für uns ja doch, wenn es so weiterläuft, sehr unbezahlbar wäre.
7: Man muss dafür sorgen, dass alle Menschen Arbeit haben. Das würde ich ganz wichtig finden.
1: Sagen Menschen aus Ulm zu einem Jahr Bundesregierung unter Kanzler Merz. Und sein großes Thema, das Wichtigste seiner Amtszeit, ist die Wirtschaft in Deutschland. So hat er das immer wieder betont. Was hat die Bundesregierung in einem Jahr auf diesem Feld erreicht? Michael Wegmer aus der SWR-Wirtschaftsredaktion zieht Bilanz.
8: Es ist wirtschaftlich wahnsinnig viel los gewesen in den letzten 12 Monaten. Und die Bundesregierung hat auch wirklich viel angeschoben. Aber oft ist dabei relativ wenig rumgekommen. Fangen wir mit einigen positiven Beispielen an.
9: Bürokratieabbau.
8: Hier tut sich tatsächlich einiges. Belege müssen nicht mehr so lange aufbewahrt werden. Kleine Betriebe sollen keinen Sicherheitsbeauftragten mehr einsetzen müssen. Ein Online-Portal soll Unternehmensgründungen innerhalb von 24 Stunden ermöglichen. Der Normenkontrollrat der Bundesregierung stellt fest, bis zum Sommer 2025 ist der Finanzaufwand für neue Regelungen auf hohem Niveau um ein paar Milliarden Euro zurückgegangen.
9: Freihandelsabkommen.
8: Die schließt zwar streng genommen die Europäische Union, aber die Bundesregierung hat sich dafür stark gemacht und wichtige Abschlüsse fallen in ihr erstes Jahr. Das Abkommen mit den südamerikanischen Mercosur-Staaten oder das Freihandelsabkommen mit Indien. Besonders Deutschland bemüht sich auch um ein Abkommen mit Staaten in der Golfregion.
9: Das große Investitionspaket.
8: 500 Milliarden Euro für Infrastruktur und Klimaneutralität. Erste Analysen von Wirtschaftsforschern kommen allerdings zu dem Ergebnis, dass die neu aufgenommenen Schulden nicht für wichtige Investitionen eingesetzt werden. Sie sprechen von Zweckentfremdung, von Haushaltslöchern, die mit dem Geld gestopft werden. Ein Investitionsboom ist noch nicht zu sehen.
9: Die Energiekrise.
8: Die Koalition hat auf die steigenden Energiepreise durch den Iran-Krieg reagiert. Aber sie hat lange gebraucht und dann aus meiner Sicht die falschen Mittel gewählt. Bei der neuen 12-Uhr-Regel war von Anfang an klar, dass sie die Spritpreise nicht senken wird. Und ebenso klar war beim befristeten Tankrabatt, dass er den Staat Milliarden kostet, aber möglicherweise nicht komplett an der Tankstelle ankommt. Eine Senkung der Stromsteuer hätten viele für sinnvoller gehalten.
9: Und sonst so?
8: Der neue Industriestrompreis wird die Unternehmen in Deutschland kaum entlasten. Wir haben immerhin eine Gesundheitsreform, dafür aber immer noch keine dringend notwendige Rentenreform. Wenn hier mit den Vorschlägen der Expertenkommission im Sommer Bewegung reinkommt, könnte das meine Wirtschaftsbilanz der Bundesregierung deutlich verbessern. Bis hierhin würde ich in Schulnoten, für viele wahrscheinlich immer noch zu gut, eine 3-4 vergeben.
1: Michael Wegmer aus der SWR-Wirtschaftsredaktion über 12 Monate Wirtschaftspolitik der aktuellen Bundesregierung. Eine Hürde, über die die Vorgängerregierung, die Ampelkoalition 2024 gestürzt war, war das sogenannte Heizungsgesetz. Viele Menschen waren damit unzufrieden. Sie wollten

0: sich nicht vorschreiben lassen, welche Art Heizung sie einbauen. Die aktuelle Bundesregierung hat das Gebäudemodernisierungsgesetz, wie das Heizungsgesetz offiziell heißt, überarbeitet. Jetzt liegt der erste Gesetzesentwurf aus dem Bundeswirtschaftsministerium vor. Demnach sollen Gas- und Ölheizungen noch über das Jahr 2045 hinaus eingebaut werden dürfen. Schon im Februar hat die Koalition gesagt, Heizen mit Öl und Gas soll weiter möglich sein. Maximilian Ulrich aus unserem Hauptstadtstudio. Was ist jetzt die Neuerung in diesem Gesetzesentwurf?
1: Laut Entwurf sollen neue Öl- und Gasheizungen sogar noch nach 2045 eingebaut werden dürfen. Bis dahin will Deutschland eigentlich klimaneutral sein, also kein CO2 mehr ausstoßen. Genau das passiert aber beim Verbrennen von Öl und Gas. Der Gesetzentwurf sieht daher vor, dem Öl und Gas klimaneutrale Brennstoffe beizumischen, wie Wasserstoff oder Bioöl. In 3 Jahren sollen erstmal 10% grüne Brennstoffe Pflicht sein beim Heizen. 2040 sollen es 60% sein. Die Koalition nennt die Stufen bis dahin Biotreppe.
0: Das Ganze ist noch nicht beschlossene Sache, sondern ein Referentenentwurf. Was bedeutet das?
1: An dem Entwurf kann sich noch viel ändern. Er wird in der Bundesregierung, aber auch im Bundestag nochmal diskutiert und an vielen Stellen überarbeitet werden. Man erkennt aber eine klare Richtung und die heißt Lockerung beim Klimaschutz. Zwar steht ganz am Anfang der Satz drin, die Klimaschutzziele gelten, aber viele Klimaschutzparagraphen im Gesetz wurden gestrichen. Im aktuell geltenden Heizungsgesetz etwa steht, dass Öl- und Gasheizungen nur bis 2045 laufen dürfen. Und dieser Paragraph fehlt im neuen Gesetzesentwurf.
0: Seit gestern Abend ist jetzt dieser Entwurf bekannt. Was ist die Kritik an diesem Gesetzesentwurf?
1: Der Bund für Umwelt und Naturschutz nennt den Entwurf eine klimapolitische Bankrotterklärung. Und die AfD findet hingegen, es bräuchte gar keine Vorgaben zur Klimaneutralität beim Heizen. Das große Problem ist die letzte Stufe der Biotreppe. Das ist nämlich die größte und schwerste. 2040 sollen ja 60% des Brennstoffs grün sein. 5 Jahre später, 2045, muss man irgendwie auf 100% kommen. Die Frage ist nur, wie? Denn grüne Brennstoffe wie Wasserstoff sind aktuell vor allem teuer und knapp.
0: Informationen zum Entwurf für das neue Heizungsgesetz von unserem Korrespondenten Maximilian Ulrich in Berlin. Und Kritik an diesem Gesetz kommt nicht nur vom Bund, sondern auch von den Grünen. Die parlamentarische Geschäftsführerin der Grünen Bundestagsfraktion, Irene Mihalic, hat im SWR heute Morgen gesagt:
2: Es ist jedenfalls der falsche Schritt, einfach weil wir natürlich merken, dass gerade die fossilen Energien immer teurer werden. Und das war ja auch der Grund, warum wir damals das Gebäudeenergiegesetz so angelegt haben, dass die Menschen eben auch unabhängiger werden, eben von Öl und Gas. Und wir sehen ja gerade angesichts der Krise, in der wir uns befinden, dass es vollkommen falsch ist, auf fossile Energien zu setzen, einfach weil es die Leute wirklich in eine regelrechte Kostenfalle treibt. Und deswegen ist es etwas, was wir natürlich ganz und gar nicht gutheißen.
0: Irene Mihalic von den Grünen. Lob für den Gesetzesentwurf dagegen kommt von denen, die das Ganze ja auf den Weg gebracht haben. Der parlamentarische Geschäftsführer der Unionsfraktion, Steffen Bilger, hat im SWR-Interview gesagt:
3: Wir haben einen großen Fehler der Ampel korrigiert. Das Heizungsgesetz hat für sehr viel Unmut gesorgt, für sehr viel Spaltung in unserem Land. Es hat aber auch dazu beigetragen, dass Investitionen gehemmt wurden. Jetzt haben wir diese Verunsicherung beseitigt. Wir haben aber auch damit verbunden einen klaren Plan für den Klimaschutz. Die Klimaziele, die Erreichung der Klimaziele im Wärmebereich werden kontinuierlich kontrolliert. Wenn die nicht eingehalten werden sollten, dann wird nachgeschärft. Also es ist ein ganzheitliches Konzept, wo aber den Menschen die Entscheidung über ihre Heizung zurückgegeben wird und nicht so viel gegängelt wird, wie das unter dem Heizungsgesetz der Fall gewesen wäre.
0: Steffen Bilger von der CDU. 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Es ist jetzt 12.19 Uhr. Razzien gegen junge, mutmaßliche Rechtsextremisten. Bundesweit haben Ermittler Wohnungen und Gebäude durchsucht. Die Bundesanwaltschaft in Karlsruhe hat mitgeteilt, es gehe um Mitglieder zweier krimineller Vereinigungen. Die heißen Jung und Stark und Deutsche Jugend voran. Holger Schmidt, ARD-Terrorismus-Experte. Was sind das für Gruppen?
4: Das sind Gruppen, die sich in den vergangenen Monaten, im vergangenen Jahr, muss man sagen, im Internet gebildet haben, über Messenger-Dienste, über die sogenannten sozialen Medien und die sehr darum trommeln, dass sich junge Menschen anschließen und dort teilhaben an einem extrem rechtsextremen, ausländerfeindlichen, queerenfeindlichen, man muss sagen, rassistisch-neonazistischen Weltbild. Das ist wirklich eine ziemlich gruselige Veranstaltung, jede von diesen Gruppen. Eine nennt sich übrigens auch die Neue Deutsche Welle und man sieht an diesen Worten schon so ein bisschen, worum es geht. Es gab eine andere Gruppe, die in ähnliche Richtung gegangen ist und deren Mitglieder im Augenblick vor dem Oberlandesgericht Hamburg angeklagt sind. Die hat sich die letzte Verteidigungswelle genannt. Also ich glaube, es wird deutlich, dass schon diese Namensgebung für etwas steht, was man als eine Art rechtsextreme Aufbruchbewegung bezeichnen kann und bei der Gewalt und sich zusammenfinden, um den politischen Gegner zu bekämpfen, eine große Rolle spielt. Und es spielt eine große Rolle, besonders junge Leute anzusprechen. Ich glaube, das ist noch so ein wirklich erschreckendes Fazit auch der Durchsuchungen heute, dass die Beschuldigten zu einem großen Teil unter das Jugendstrafrecht fallen, dass manche von ihnen kaum strafmündig sind und der Großteil wirklich nicht mal volljährig ist.
0: Ist das ein Trend, dass gerade immer mehr junge Menschen von so rechtsextremen Gruppen angesprochen werden?
4: Ich würde es ein bisschen anders formulieren. Ich würde sagen, es ist ein Trend, dass es besonders viele Gruppen gibt, die in diesem Milieu versuchen, ihre Anhänger zu bekommen und dass es eben auch andere Gruppen gibt, die sich an ein eher älteres Publikum richten und dass vielleicht auch so ein bisschen der Erfolg von mancher dieser Gruppen darin liegt, dass sie sich auch nur oder weit überwiegend auf die jungen Leute richten, die dann so ein bisschen in ihresgleichen unterwegs sind, wo das dann vielleicht sprachlich und von der Sympathie und so noch mal besser klappt, als wenn da ältere Menschen noch dabei wären. Vielleicht noch mal zur Dimension. Jede dieser Gruppen hat mehrere hundert Mitglieder in den entsprechenden Plattformen. Und insgesamt sind jetzt 38 Personen beschuldigt, entweder als Rädelsführer, also als Organisatoren quasi, in einer dieser beiden Gruppen aktiv gewesen zu sein oder als Mitglieder, die es so ernst genommen haben quasi, dass der Generalbundesanwalt da etwas gesehen hat, was er für verfolgbar hält.
0: Aber diese Gruppen sind ja jetzt nicht verboten, sondern die werden beobachtet, richtig?
4: Diese Gruppen haben als, sagen wir mal, das, was virtuell da im Internet passiert, keinen Status, den man jetzt irgendwie verbieten oder an sich angreifen könnte. Das sind keine eingetragenen Vereine, sondern wenn man das technisch betrachtet, ja eigentlich nur eine Sammlung von Menschen, die sich da in einem Kanal zusammengefunden haben. Aber die Argumentation der Bundesanwaltschaft ist, dass bei den entscheidenden Wortführern und Organisatoren dieser Gruppe eben eine so feste Struktur erreicht worden ist in dem, was man da gemeinsam machen will, nämlich zum Beispiel politisch andersdenkende und queere Menschen bekämpfen mit körperlicher Gewalt, sich dazu verabreden, sich zu überfallen. Körperverletzungsdelikte werden einzelnen Mitgliedern dieser Gruppe bereits vorgeworfen und eben zu hetzen. Und dass das Ganze eben so verfestigt und organisatorisch aufgebaut ist, dass der Generalbundesanwalt das eben als kriminelle Vereinigung bewerten kann.
0: Und sozusagen die Anführer dieser Vereinigungen sind jetzt identifiziert worden. Da gab es die Durchsuchungen. Gab es da Schwerpunkte in bestimmten Bundesländern?
4: Also hier für den Südwesten ist insbesondere der Landkreis Mayen-Koblenz und der Landkreis Ahrweiler Ziel von solchen Durchsuchungen gewesen. Bundesweit betrachtet sind Schwerpunkte Nordrhein-Westfalen und der Raum Berlin-Brandenburg. Und da sind wirklich viele dieser Personen, die interessanterweise teilweise auch ganz öffentlich agieren. Also über einige dieser Menschen, um die es heute geht, da hat es in den vergangenen Monaten auch schon Medienberichterstattung gegeben, eben weil diese Kanäle so extrem sind. Zum Beispiel ARD-Politikmagazine wie zum Beispiel Kontraste haben darüber berichtet. Und das sind Leute, die relativ offen auch in der Öffentlichkeit mit ihrer Einstellung hausieren gehen und jetzt eben heute Morgen Besuch von den Ermittlungsbehörden hatten.
0: Jetzt hieß es, nach diesen Razzien gab es keine Verhaftungen. Wie geht es dann aber weiter nach so einer Razzia?
4: Tatsächlich ist diese Aktion nach meinem Eindruck erstmal dazu da gewesen, diese Szene, von der man schon ungefähr wusste, wer dazugehört, noch weiter aufzuklären. Der Generalbundesanwalt hat sich in der Situation gesehen, die entsprechenden Durchsuchungsbeschlüsse beantragen zu können. Dafür reichte der Verdachtsgrad. Aber es gab eben keine Haftbefehlsgründe, die jetzt im Vorfeld schon dazu geführt hätten, dass da geplante Festnahmen heute Morgen durchgeführt werden sollten, sondern es ging zunächst einmal tatsächlich nur darum, die entsprechenden Wohnungen der Beschuldigten zu durchsuchen und zu schauen, was man dort so findet.
0: Informationen von Holger Schmidt, ARD-Terrorismusexperte, über die bundesweite Razzia gegen mutmaßliche Neonazis. Und dazu erklärt Bundesjustizministerin Stefanie Hubich heute, es müsse sehr ernst genommen werden, dass gewaltbereite rechtsextreme Gruppen besonders unter jungen Menschen Zulauf hätten. Die SPD-Politikerin sprach von einer gesamtdeutschen Bedrohung. Hubich bezeichnete Rechtsextremismus als größte Gefahr von innen in Deutschland. Schlechte Nachrichten aus der deutschen Autobranche reisen nicht ab. BMW musste heute einen Gewinnrückgang in den ersten 3 Monaten des Jahres vermelden. Und auch beim Lkw-Hersteller Daimler Truck aus Leinfelden-Echterdingen ist der Gewinn im Vergleich zum Vorjahr eingebrochen, und zwar um 80% auf 149 Millionen Euro. Geli Hensoldt aus der SWR-Wirtschaftsredaktion, woran liegt das?
5: Ja, vor allem an den USA und am amerikanischen Präsidenten und an seiner Zollpolitik. Die ist ja für alle deutschen und europäischen Hersteller eine Mega-Belastung, schon seit Donald Trump Präsident geworden ist. Und das gilt eben auch für Daimler Truck. Wir hier in Deutschland, wir diskutieren ja vor allem über die Zölle auf Importe aus der EU in die USA. Bei Daimler Truck geht es aber auch um die Zölle, mit denen die USA Importe aus Mexiko belegt haben. Der Hersteller produziert nämlich für den US-amerikanischen Markt eben teilweise auch in Mexiko. Und das hat finanzielle Folgen, und zwar ziemlich große. Insgesamt haben die US-Importzölle, wenn man so alles zusammenrechnet, in den ersten 3 Monaten mit einem niedrigeren dreistelligen Millionen-Euro-Betrag zu Buche geschlagen, hieß es heute. Dazu kommt, und was auch eine Belastung ist, dass eben im amerikanischen Logistiksektor gerade Flaute herrscht und die Speditionen deshalb auch weniger neue Lkw gekauft haben. Noch nie seit 2010 war der Absatz in den USA so gering wie zwischen Januar und Ende März 2026. Und das alles zusammen, also die Zölle, die rückläufigen Verkaufszahlen in den USA und dazu noch ein ganz schwaches Geschäft mit Bussen, das alles hat dazu geführt, dass eben der Gewinn bei Daimler Truck in den ersten 3 Monaten dieses Jahres mega zurückgegangen ist, um 80% eben auf 149 Millionen Euro.
0: Das Thema Zölle, das ist ja ein Dauerbrenner. Gerade erst hatte der amerikanische Präsident ja eine neue Nachricht für die deutsche Autobranche, die Zölle für Autoexporte aus der EU sollen wieder steigen auf 25%. Was oder wie würde das auch Daimler Truck treffen?
5: Ja, das ist so ein bisschen der Blick in die Kristallkugel und momentan echt schwer einzuschätzen. Das hat auch Daimler Truck-Chefin Karin Rattström heute nochmal gesagt, weil im Moment ist ja gar nicht so ganz genau klar, was Donald Trump eigentlich plant. Also sollen die Zölle nur für Fahrzeuge gelten, also für ganze Fahrzeuge oder auch für Teile? Also wenn sie auch auf Teile erhoben werden, dann hätte das natürlich auch Folgen für Daimler Truck. Denn aus den Werken in Mannheim und in Gaggenau, da werden eben Teile in die USA geliefert. Was auch noch unklar ist mit Blick auf die Zölle, es soll Gutschriften geben für die Teile, die in den USA gefertigt werden, für die Unternehmen, die Zölle bezahlen. Aber auch, was das dann bedeutet für Daimler Truck, das lässt sich im Moment überhaupt nicht abschätzen. Auch das hat der Vorstand heute nochmal gesagt.
0: Trotz der aktuell schlechten Geschäftszahlen hält Daimler Truck an seiner Prognose für 2026 fest. Mhm. Der Gewinn soll zwischen 3,2 bis 3,7 Milliarden Euro liegen. 2025 waren es 3,5 Milliarden gewesen. Woher kommt dieser Optimismus?
5: Vom Auftragseingang. Der ist nämlich in den USA in den ersten 3 Monaten deutlich angestiegen, um 86%, also schon eine Hausnummer. Und das, obwohl das Unternehmen die Preise auch wegen der Zölle anheben musste. Daimler Truck-Chefin Karin Rattström sieht den Konzern deshalb einfach gut aufgestellt. Gerade im Moment läuft auch noch die Hauptversammlung, also das Aktionärstreffen von Daimler Truck. Und bei der hat Rattström das vorhin so formuliert.
6: Wir treiben Innovationen und gleichzeitig arbeiten wir konsequent an unseren Kosten. Transport bleibt eine globale Wachstumsbranche. Und in diese Zukunftsindustrie wollen wir Daimler Truck zum besten Truck- und Busunternehmen der Welt machen.
5: Und um wettbewerbsfähiger zu werden, hat Daimler Truck ja auch ein Sparprogramm aufgelegt. Bis 2030 sollen damit die laufenden Kosten in Europa um mehr als 1 Milliarde Euro sinken. In Deutschland sollen deshalb ungefähr 5.000 Stellen wegfallen.
0: Geli Hensoldt war das mit den Informationen aus der SWR-Wirtschaftsredaktion. Und soweit Kultur aktuell an diesem Mittwochmittag mit Vanja Weingart.
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8: Am Mikrofon Christian Batzlen.
9: Das Coole ist mit Sicherheit der hohe Grad an Abstraktion, der da drinsteckt in diesen Silhouetten, in diesem Schattenspiel, was dem Zuschauer eine große Projektionsfläche für die eigene Interpretation überlässt.
8: Das sagt der Animationsfilmer und Professor Hannes Rall über den Scherenschnitt. Bekannt dafür ist die Berliner Regisseurin Lotte Reininger, die beim diesjährigen Trickfilmfestival in Stuttgart im Mittelpunkt steht. Wir haben uns bei diesem Festival ins Reich der Silhouettenfilme begeben. Zudem sprechen wir passend zum Saisonauftakt über ein ungewöhnliches Symposium, eines, das die Schnittstelle von Tennis zwischen Hochkultur und Pop untersucht. Das und mehr in dieser 30-minütigen Ausgabe von SWR Kultur am Mittag, bei der die Musik heute vom Lage Lund Trio kommt, angeführt vom norwegischen Gitarristen Lage Lund, dessen Bühnenpräsenz die New York Times mal als zurückhaltend und zugleich magnetisch beschrieben hat. Aber hören Sie selbst mit seinem Song Brasilia.

0: Wer bekommt künftig Geld und wofür? Genau darüber wird jetzt bei der GEMA entschieden. Auf der bevorstehenden Mitgliederversammlung steht eine Reform der Kulturförderung zur Abstimmung und die hat es in sich. Im Kern geht es um die Verteilung der Fördergelder zwischen sogenannter E- und U-Musik, also zwischen klassischer, oft experimenteller Musik und Unterhaltungsmusik wie Pop, Jazz oder auch Clubsound. Eine Grundsatzfrage: Ist ernste Musik förderwürdiger oder muss die Förderung breiter gedacht werden? Schon im vergangenen Jahr ist ein ähnlicher Vorschlag gescheitert, knapp an der nötigen Zweidrittelmehrheit. Jetzt unternimmt der Vorstand einen neuen Anlauf und die Fronten, die sind klar, wie lange nicht. Joschka Brinks.
1: Anonym durchgesteckte Hinweise sorgten am Montag für die neueste Eskalation. Die GEMA habe gezielt Mitglieder angerufen, um für die Reform zu werben, so die Vorwürfe. Dabei sollen vor allem U-MusikerInnen angesprochen worden sein, besonders diejenigen, die von der GEMA in der Vergangenheit hohe Auszahlungen bekommen haben. Sie sollten sich für die Abstimmung anmelden und zustimmen. Die GEMA weist diese Vorwürfe zurück. Sie habe lediglich ihre Mitglieder aktiviert, wie sie es üblicherweise vor großen Veranstaltungen tue.
2: Die geäußerten Vorwürfe scheinen Teil einer bereits seit längerem vorbereiteten Aktion zu sein, die darauf abzielt, die Mitgliederversammlung zu verunsichern und den Beschluss zur Neuordnung der Kulturförderung zu torpedieren.
1: Die geplante Reform sorgt schon seit Monaten für Aufregung und für Gegenwehr in der E-Musikszene. Es geht dabei um die Kulturförderung. Bisher ist die nach den Sparten E- und U-Musik getrennt. Die U-Musik erwirtschaftet zwar den Großteil der GEMA-Einnahmen, muss dann aber der E-Musik etwas abgeben. Die E-Musik trägt nur 3% zur Förderung bei, erhält aber 30% der Ausschüttungen. Diese jahrzehntelang betriebene Förderpraxis soll nun einem neuen Modell weichen. Die für E-Komponierende geschaffene Förderkategorie Contemporary Classic Live hätte dann nur noch ein Drittel der bisherigen Fördermittel zur Verfügung. Die gesamte übrige Förderung stünde allen Mitgliedern offen. Schon diese Eckpunkte erklären die Sorge, der E-Musik würde die Förderung gekürzt. Das aktuelle System stört aber viele U-MusikerInnen. Das erklärt auch die Songwriterin Nina Graf, Vorstandsvorsitzende von Pro Musik.
3: Man arbeitet gemeinsam, zahlt in ein System ein und trotzdem hat man selbst aber bei bestimmten Fördermechanismen deutlich geringere Chancen. Und das erzeugt dann wieder auch ein Gefühl, dass die eigene Arbeit weniger wertgeschätzt wird, obwohl sie ja oft die Basis für Einnahmen darstellen.
1: 50 E-Musik-UrheberInnen haben im Jahr 2024 fast 3 Millionen Euro bekommen. Ein Drittel der gesamten E-Musikförderung. Von allen geförderten E-Komponierenden ist nur ein Drittel jünger als 60 Jahre. Mit solchen Zahlen begründet die GEMA den Reformbedarf. Die Fachgruppe E-Musik im Deutschen KomponistInnenverband wirft der GEMA dagegen vor, die Auswirkungen der Reform in Modellrechnungen zu beschönigen. Auch die Rektorenkonferenz der Deutschen Musikhochschulen kritisiert die Pläne. Oliver Wille von der Musikhochschule Hannover sagt, dass viele große KomponistInnen zunächst nicht erfolgreich waren,
4: sondern tatsächlich durch Irritation, durch Ausprobieren, durch Gegenrichtung, durch gegen den Strich bürsten, ihre eigene Sprache gefunden haben, die sich dann viel später erst durchgesetzt hat. Wenn man jetzt aber immer im Hinterkopf haben muss, dass es gewinnbringend sein muss und eine Industrie bedient, dann kann sich die Kunst nicht mehr frei entwickeln und das halte ich für gefährlich.
1: Wille hat grundsätzlich nichts gegen eine Reform, so wie viele seiner E-KollegInnen übrigens auch nicht. Doch der von der GEMA entwickelte Vorschlag sei nicht der richtige, sagt er. Die Reform nehme Entwicklungen im Musikmarkt einfach hin. Das sei zu passiv, so Oliver Wille.
4: Weil wir natürlich immer sagen können, ja, ich bin's ja nicht gewesen, die anderen machen das ja und wir steuern da auch nicht gegen. Ich finde, dass wir in der Kunstförderung alles tun müssen, damit das passiert, damit Kunst ermöglicht wird. Und da ist jeder für sich, sei es die staatliche Förderung, als auch so etwas wie die GEMA, mitverantwortlich dafür, wie sich dieses Kulturland Deutschland weiterentwickelt.
1: Aus all diesen Gründen sorgten die Pläne in den vergangenen Wochen für heftigen Streit. Offene Briefe, Gegenanträge und eben zuletzt die anonymen Vorwürfe der Wahlmanipulation durch Anrufe. Alle Seiten haben das Gefühl, es stehe für sie viel auf dem Spiel. Die GEMA will die Reform im zweiten Anlauf unbedingt durchbringen. Die Akteure der E-Musik sehen ganze Berufszweige und den Klassikstandort Deutschland in Gefahr. Diese Debatte wird wohl auch nach der heutigen Abstimmung nicht leiser werden.
0: Genau, und ob die Reform diesmal eine Mehrheit findet, das entscheidet sich auf der GEMA-Mitgliederversammlung heute und morgen.

0: Tennis. Das ist nicht nur ein Sport mit strengen Regeln, weißen Outfits und großen Namen. Tennis ist auch ein kulturelles System mit Codes, Inszenierungen, Mode, Musik und einer langen Geschichte, die bis ins Mittelalter zurückreicht. Wie sehr dieser Sport mit Politik, Theater und Popkultur verwoben ist, zeigt ein ungewöhnliches Symposium an der Johannes Gutenberg Universität in Mainz. Unter dem Titel Tennis zwischen Hochkultur und Pop treffen hier Wissenschaft, Sport und Kultur aufeinander. Organisiert hat das Symposium Dr. Clara Franziska Plum vom Institut für Theater, Film und Medienwissenschaft. Und ich spreche jetzt mit ihr. Guten Tag, Frau Plum.
1: Hallo, guten Tag.
0: Tennis zwischen Hochkultur und Pop, das klingt erstmal nach einem ziemlich weiten Feld. Was wollen Sie da zusammenbringen?
1: Ja, mich interessieren die interdisziplinären Zusammenhänge zwischen den Fächern. Und zwar bin ich Theaterwissenschaftlerin und ich arbeite an der Schnittstelle immer zur Musikwissenschaft und auch in der Musikvermittlung, arbeite aber ehrenamtlich in einem Tennisverein. Und da begegnen mir immer wieder diese interdisziplinären Überschneidungen der theatralen Phänomene, die da stattfinden. Zum Beispiel bei der Inszenierung von Tennisstars oder aber bei der theatralen Inszenierung von Tennisturnieren. Und mir war es wichtig, einen interdisziplinären oder sogar transdisziplinären Ansatz aus der Wissenschaft heraus mal umzusetzen und zu schauen, was für Möglichkeiten bestehen eigentlich darin, aus unterschiedlichen Fachperspektiven auf den Tennissport zu schauen.
0: Wenn man so will, hat ja Tennis eine erstaunliche Kulturgeschichte. Gibt es ein Beispiel aus der Vergangenheit, in dem sich besonders gut zeigen lässt, wie eng Sport und Kultur schon früh verbunden waren?
1: Also man könnte zum Beispiel das Stillegebot mal verwenden, um Beziehungen herzustellen zwischen dem Tennisplatz und dem Opernhaus oder dem Konzert klassischer Musik. Sie kennen vielleicht den Spruch Quiet Please, der immer reingerufen wird, sobald es zu laut wird auf dem Tennisplatz, alle zu euphorisch mit dabei sind. Das haben wir in der Oper oder im Konzert klassischer Musik auch. Und das sind spezifische soziale Distinktionen, die sich im Verlauf der Jahrhunderte eigentlich erst entwickelt haben. Das heißt, das 19. Jahrhundert ist an so vielem schuld, was das angeht. Da sind eigentlich erst die Verhaltensregeln im Konzertsaal richtig aufgebaut worden, haben sich langsam durchgesetzt und da hat man gefordert, die komplette Stille im Saal, den Fokus auf die Musiker in diesem Fall und das haben wir eben auch im Tennissport irgendwann durchgesetzt.
0: Und wenn wir ins Heute schauen, wo begegnet uns Tennis heute als kulturelles Phänomen jenseits des Sports?
1: Ja, wir haben natürlich, wie ich jetzt hier, einen ganz aktiven Tennisverein zum Beispiel in Bodenheim, das ist der TSC Freispeed, mit dem ich vieles unternehme. Und das heißt, wir haben nicht nur den Tennis natürlich als mediales Phänomen, wo wir die Tennisstars immer in Szene gesetzt sehen, sondern wir haben natürlich auch in kleinen Bereichen, in gesellschaftlichen Strukturen, natürlich unsere Sportvereine, wo wir ganz wichtiges ehrenamtliches Engagement leisten und da eigentlich einen Beitrag zur Demokratie auch leisten, weil wir Gemeinschaft schaffen, unterschiedliche Begegnungen schaffen, wir arbeiten zusammen für eine Sache. Also im Tennis, das ist ja ein Individualsport und leider sieht man immer nur den einzigen Gewinner dann zum Schluss, den man im Fokus hat, für den man vielleicht auch Feuer und Flamme ist. Aber natürlich ist immer ein riesengroßes Team auch da hinter jedem professionellen Tennisturnier, die das alles möglich machen. Und so, ja, denke ich, dass man auch Tennis als gesellschaftliches Phänomen, so wie das auch in der Musik stattfindet, denken muss. Und ja, heute stehen wir vor der großen Herausforderung, dass die Gesellschaft sich in Transformationen befindet und wir ein großes Vereinssterben leider beobachten, weil eben diese Erfahrungen oder dieses auch ehrenamtliche Engagement gar nicht mehr selbstverständlich heute ist. Und ich denke, an der Stelle kann auch der Tennissport was leisten, dass man trotz dieses Individualsports schaut, wie können wir trotzdem gemeinschaftlich an einem Tennis-Event zum Beispiel arbeiten. Und ich denke, das ist auch ein guter Ansatz für die Wissenschaft, vielleicht transdisziplinär zu denken und zu schauen, was machen denn eigentlich die anderen Fächer links und rechts von mir und wo sind eigentlich die Überschneidungen von einem Modewissenschaftler, einem Politikwissenschaftler, aber auch Musik- und Theaterwissenschaftler.
0: Werfen wir noch mal einen Blick in die Popkultur. Dort taucht ja Tennis auch immer wieder auf. Ich denke gerade an Serena Williams zum Beispiel, der Superstar aus den USA, in Musikvideos, in Werbung oder vor allem hat sie auch die Mode geprägt. Was erzählt uns das über die Rolle dieses Sports?
1: Dass wir im Grunde genommen hier an der Stelle auch feministische Kulturgeschichte reflektiert bekommen oder schreiben können. Wir haben das große Glück, dass wir zwei Wissenschaftler jetzt bei dem Symposium dabei haben, Modewissenschaftlerinnen Valentina Rödelberger und Maria Helbing, die eine ganze Ausstellung uns vorbereitet haben, kuratiert haben über Tennismode, die dann abbilden wird, wie Tennismode auch feministische Geschichte erzählt, welches Kleidungsstück ist zu welcher Zeit überhaupt erlaubt, was ist eine Revolution auf einmal auf dem Tennisplatz. Und das können wir bis heute eigentlich diese Geschichte beobachten, wie sich das verändert. Also wenn zum Beispiel Serena Williams dann einen spezifischen Anzug trägt, der sie unterstützt nach einer Schwangerschaft zum Beispiel, dann sagt das ganz viel über ja, das Frausein im Tennis aus. Ja, wie ist das nach einer Schwangerschaft wieder ins Tennisspielen zu kommen? Da steht man als Frau vor besonderen Herausforderungen, die heute, ja, die Themen Gott sei Dank heute stärker werden und ins Zentrum gerückt werden. Aber bei Serena Williams im Spezifischen spielt natürlich auch nochmal eine ganz andere Geschichte mit, eine machtkritische Perspektive auf den Tennissport, der sich auch damit auseinandersetzen muss, inwiefern er ein weißer Sport gewesen ist und sich davon Gott sei Dank gelöst hat und wir dann mit Tennisspielerinnen wie Serena Williams eben auch ein Stück weit afroamerikanische Geschichte hier verarbeiten.
0: Sie haben es vorher schon erwähnt, Tennis ist ein Individualsport, oft auch ein Sport der Distinktion. Sagt das etwas über unsere Gesellschaft, ja vielleicht sogar über unser Demokratieverständnis aus?
1: Ja, jetzt muss man natürlich reflektieren, inwiefern ist der Tennissport in Deutschland spezifisch überhaupt aktuell in Mode? Ich denke, Individualsport hat doch nochmal eine spezifische, ja, Massenaffinität oder nicht. Das gilt es jetzt beim Symposium ein bisschen herauszufinden und zu diskutieren, inwiefern das dann vielleicht auch einem Demokratiegedanken widerspricht. Aber ich würde da immer aus Vereinsperspektive auch denken, es ist der gesamte Verein, der ein Tennisturnier organisiert und eben nicht nur ein Spitzensportler.
0: Vielleicht abschließend gefragt, wo liegen aus Ihrer Sicht die Chancen, wenn man Tennis stärker mit Kultur zusammendenkt? Also was kann vielleicht auch daraus entstehen für den Sport, aber auch für die Gesellschaft?
1: Ganz klar, ein Gemeinschaftsgefühl kann daraus entstehen. Demokratische Ansätze, wenn man Demokratie definiert als eine gemeinschaftliche Erfahrung, als etwas gemeinsam zusammen erarbeiten, dann haben wir hier große Qualitäten, um gesellschaftlich wieder zusammenzuwachsen. Und ich sehe eine große Chance darin, da eben fächerübergreifend zu denken. Und zwar Tennis eben nicht nur für Tennisfans zu machen, sondern eben auch für Menschen, die sich für Theater und Musik interessieren.
0: Das klingt alles hochspannend und nach einer ganz interessanten Schnittstelle. Das Symposium Tennis zwischen Hochkultur und Pop findet am Freitag und Samstag an der Johannes-Gutenberg-Universität Mainz statt. Vielen Dank an Dr. Clara Franziska Blum für das Gespräch.
1: Dankeschön.

0: Jetzt ist es genau 12:15. 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Kennen Sie den Begriff Silhouette? Er geht zurück auf einen französischen Finanzminister des 18. Jahrhunderts, der so sparsam war, dass er statt teurer Porträts nur einfache Scherenschnitte anfertigen ließ. Aus dieser Notlösung wurde eine eigene Kunstform und später sogar eine Inspiration für das Kino. Denn gerade die Reduktion auf Licht und Schatten hat dem Animationsfilm vor über 100 Jahren neue Ausdrucksmöglichkeiten eröffnet. Beim Internationalen Trickfilmfestival in Stuttgart steht diese besondere Technik jetzt im Mittelpunkt mit einer eigenen Filmreihe und einer Ausstellung. Andreas Lang hat sich ins Reich der Silhouetten begeben.
1: Der Animationsfilmer Hannes Rall hat einen besonderen Überblick über sein Metier. Nach Studien und Abschlüssen in der schwäbischen Heimat arbeitet Rall seit über 20 Jahren als Professor an einer Hochschule in Singapur. Er kennt also sowohl die asiatische wie auch die europäisch-deutsche Trickfilmszene. Bei seinen Singapurer Studierenden und deren Kollegen von der Filmhochschule in Berlin beobachtet Hannes Rall einen Trend, den man im Werkzeugkasten von Digital Natives nun wirklich nicht vermuten würde. Den Scherenschnitt.
2: Das Coole ist mit Sicherheit der hohe Grad an Abstraktion, der da drinsteckt in diesen Silhouetten, in diesem Schattenspiel, was dem Zuschauer eine große Projektionsfläche für die eigene Interpretation überlässt.
1: Für das Internationale Trickfilmfestival in Stuttgart hat Hannes Rall nun eine Ausstellung kuratiert, die das Thema Silhouetten- oder Scherenschnittfilm beleuchtet. Anlass ist die Uraufführung des abendfüllenden Scherenschnittfilms »Die Abenteuer des Prinzen Ahmed«, der Berliner Regisseurin Lotte Reininger vor genau 100 Jahren.
2: Das war noch weit vor Walt Disneys Schneewittchen und ist auch daher eine Pionierleistung, weil das damals außergewöhnlich war, dass eine Frau als Regisseurin so einen Animationslangfilm produziert hat und es war der erste überhaupt weltweit.
1: Aber nicht nur in Sachen Gender ist Lotte Reininger bis heute relevant. Die Handlung von Prinz Ahmed ist zwar ein orientalisches Märchen, aber alles andere an Reiningers epochalem Werk ist beeindruckend modern. Zu ihren Lebzeiten komponierten Kurt Weil und Paul Hindemith Filmmusik für sie. Bert Brecht wollte mit Lotte Reininger kooperieren. Und die Wirkung des Scherenschnitts ist per se zeitlos. Digitaler Look altert rapide, Silhouetten kaum.
2: Wenn man jetzt einen Schattenriss hat, dann sieht man ja in erster Linie schwarz und abstrakte Formen. Und dadurch erzielt man eine bestimmte Zeitlosigkeit, die halt andere Werke, die wirklich auf Fotorealismus setzen, gar nicht bieten können.
1: Dazu kommt eine weitere Entwicklung, die vor allem im Bereich von Design und Kunst stattfindet, seit Bildmedien wie Fotografie und Film fast nur noch als Dateien existieren. Es gibt ein großes Interesse an Handgemachtem.
2: Tatsächlich scheint es so zu sein, dass ein großer Teil der jungen Generation, die dann an die Kunsthochschulen oder Filmhochschulen kommt, wieder weg will vom rein Digitalen und das wirklich sehr schätzt, hands-on mit Materialien arbeiten zu können und dann auch diese haptische Qualität zu haben, die sich dann auch immer durchaus auch im Film überträgt, weil es doch immer anders aussieht, als wenn etwas rein digital gefertigt ist.
1: Diese Faszination teilen auch Juliette Schminke und Antoine Frechet, die jungen Berliner Macher des Kurzfilms Spiritus, die Sinfonie des Chaos. Hier kehrt Lotte Reiningers Ästhetik aus den fantastischen Gefilden von 1001 Nacht zurück nach Berlin, an den Geburtsort der Regisseurin, aber im 21. Jahrhundert. Scherenschnitt is coming home, mit psychisch maladen Predigern in der S-Bahn, gehetzten Kampfradlern vom Buletten-Lieferservice und verpeilten Party-Bros im Park. Und es sind nicht nur künstlerische Experimente, die Scherenschnitt nutzen. Als ausdrückliche Verbeugung vor Lotte Reininger ist eine Silhouettensequenz in Harry Potter angelegt. Und Google hat vor einigen Jahren zu Reiningers Geburtstag sein Logo in ihrem Stil verändert. Also von wegen Scherenschnitt, zopfig und altbacken. Hannes Rall schwört auf das Gegenteil.
2: Das ist wirklich zu so einer ikonischen Technik geworden, die ohne Lotte Reininger eigentlich nicht vorstellbar wäre. Das ist unglaublich präsent in der ganzen Pop-Stilistik des 20. und 21. Jahrhunderts und ist eigentlich gar nicht mehr wegzudenken.
0: Und die Ausstellung im Haus der katholischen Kirche in Stuttgart ist noch bis zum 16. Mai zu sehen. Jetzt bis Sonntag sogar bis abends um 21 Uhr. Und Eindrücke finden Sie auch auf swrkultur.de.

0: Heute Abend, da geht es für den FC Bayern München um alles. Champions League Halbfinal-Rückspiel gegen Paris Saint-Germain. Eine Schlüsselfigur dabei, der Trainer Vincent Kompany. Einer, der nicht nur sportlich interessant ist, sondern auch biografisch. Kompany ist in Brüssel aufgewachsen, als Sohn eines Vaters, der aus dem Kongo nach Belgien kam, sich vom Taxifahrer zum Ingenieur hocharbeitete und später als erster schwarzer Bürgermeister des Landes Geschichte schrieb. Herkunft, Haltung, Aufstieg, das sind die Themen, die bei Kompany immer mitschwingen. Mit diesem Blick stellt ihn Andreas Meyer-Feist einmal vor.
1: So richtig überwunden haben es viele noch immer nicht, dass er weg ist, weit weg. München und Anderlecht, beides Rekordmeister ihres Landes, aber welch ein Unterschied. Für uns ist er immer noch der Fußballjunge von damals, er ist ein Sohn der Stadt. Was passiert ist, ist passiert, schade. In Anderlecht gibt es noch viele Leute, die ihn kennen, als er ganz klein war. Mit 6 bolzte er sich in die Jugendakademie. Mit 17 wurde er Profi. 2 Meistertitel, Bosse, die ihn als Trainer wollten, ein schwacher Start in die Playoffs, eine Niederlage im Pokalfinale und Bosse, die ihn dann nicht mehr wollten. Das Management bekam durch ihn Ruhe in den Verein und er hatte die Chance, auf einem sehr hohen Niveau einzusteigen. Am Ende war das für ihn nicht so ideal. Vincent Kompany weiß wohl, wie man damit umgeht und dann doch weiterkommt. Schon deshalb sehen die Menschen in Anderlecht in ihm einen echten Freund. In Anderlecht und Brüssel war Vincent Kompany abseits seiner Karriere aktiv. Vor einigen Jahren übernahm er den finanziell angeschlagenen FC Molenbeek und benannte ihn um in BX Brussels. Aus dem Fußballverein machte er etwas, bei dem es nicht nur um Wettkampf, Sieg und Niederlage gehen sollte.
2: BX ist avant tout un projet sportif, un projet social.
1: BX ist in erster Linie ein Sport- und Sozialprojekt. Wir möchten jungen Menschen beim Wachsen helfen. Wir wählen unsere Spieler nicht nach Talent aus. Die Spieler sind vor allem aufgrund ihrer Motivation und Begeisterung dabei. Und genau diese jungen Leute wollen wir im Verein haben. Die motiviertesten finden bei uns immer einen Platz. Auch als Unternehmer versuchte sich Vincent Kompany. Vor einigen Jahren eröffnete er 2 Sportbars, eine in Brüssel, eine in Antwerpen, gedacht als Treffpunkte für Sportfans. Die Projekte floppten, gewinnen und verlieren. Vincent Kompany kennt das. Sein Motto, immer fair und freundlich bleiben, als Erster und als Zweiter. Du hast das Spiel von der Tribüne aus gesehen, hat es dir gefallen, fragt Luis Enrique nach dem Hinspiel. Nein, antwortet Vincent Kompany und beide lachen herzlich. Trotz der Niederlage ist der Bayern-Trainer zuversichtlich für das Rückspiel in der Allianz Arena. Sein Vater Pierre Kompany, der wohl wichtigste Ankerpunkt, das moralische Gewissen der Familie. Pierre leistete Pionierarbeit als erster schwarzer Bürgermeister in Belgien. Auch sein Sohn Vincent kämpft gegen Rassismus. Zuletzt erregte er im Februar weltweites Aufsehen nach einem Champions-League-Spiel zwischen Lissabon und Madrid.
3: It happened to me.
4: Es ist mir selber passiert. Vor 20 Jahren war ich in Sevilla. Wir gingen ins Derby und Betis-Fans kletterten auf die Zäune, sangen Kuckucks-Clan-Lieder, machten Affenlaute, hingen wie Affen an den Gittern. Wir haben das Spiel gespielt. Ich war froh, dass ich getroffen habe, auch wegen dieser Situation.
1: Danach habe er einfach nur nach Hause gewollt, zu den Menschen, die ihm wichtig sind. Seine emotionale Rede gilt inzwischen als eine der stärksten in der Fußballgeschichte, die jemals gegen Diskriminierung gehalten wurden.
0: Vincent Kompany, Trainer des FC Bayern und eine Figur, an der sich zeigt, wie eng Sportgeschichte und Identität miteinander verbunden sind.

Und mit diesem Thema endet unser Blick auf die heutige Kultur. Die Musik, die wir hören und gehört haben, kommt von Lage Lund Trio. Das ist live zu sehen am Freitag in Stuttgart im Jazzclub Bix. Weiter geht's hier nach den Nachrichten mit dem Mittagskonzert. Mein Name ist Christian Batzlen und ich wünsche Ihnen noch einen schönen Nachmittag.

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2: Um 13 Uhr mit Frauke Vetter. Bundesjustizministerin Hubich hat dazu aufgerufen, die Bedrohung der Demokratie durch Rechtsextremismus ernst zu nehmen. Vor dem Hintergrund der Großrazzia gegen rechtsextreme Jugendorganisationen sprach sie von einer gesamtdeutschen Gefahr. Dabei verwies sie darauf, dass die Razzia in 12 Bundesländern stattgefunden habe. Die Sprecherin des Generalbundesanwalts Peterson sagte, die Razzien richteten sich gegen 36 Beschuldigte.
3: Wir reden hier einerseits von einer Organisation, die sich selbst Jung und Stark nennt. Die andere Organisation bezeichnet sich als Deutsche Jugend voran oder manchmal auch Neue Deutsche Welle. Diese Vereinigungen zeichnen sich häufig durch das sehr junge Alter ihrer Mitglieder aus. Wir haben heute Beschuldigte im Alter ab etwa 17 Jahren, in der Regel bis Mitte 20. Diese Vereinigungen vernetzen sich insbesondere über das Internet, über soziale Medien. Sie treten dann aber auch durch Gewaltdelikte teilweise realweltlich in Erscheinung.
2: Peterson sagte, einigen Beschuldigten würden auch konkrete Gewaltdelikte vorgeworfen. Zum Beispiel seien vermeintlich pädophile Menschen gemeinschaftlich angegriffen worden. CDU und SPD im Rheinland-Pfalz haben gut 6 Wochen nach der Landtagswahl ihren Koalitionsvertrag unterzeichnet. Damit ist die erste große Koalition in der Geschichte des Landes besiegelt. Wer in das Kabinett des designierten Ministerpräsidenten Schnieder eintreten wird, ist noch offen. Das wollen beide Parteien getrennt voneinander bekannt geben. Wann, steht noch nicht fest. Zuvor hatte die SPD den bisherigen Ministerpräsidenten Schweizer einstimmig zum neuen Fraktionschef gewählt. Ein französisches Containerschiff ist in der Straße von Hormuz angegriffen worden. Dabei sind nach Angaben der Reederei mehrere Besatzungsmitglieder verletzt worden. Sie seien von dem Schiff geholt und medizinisch versorgt worden. Details nannte die Reederei nicht. Auch zum Zustand der Verletzten gab es keine Auskunft. Zuvor hatte US-Präsident Trump angekündigt, die Initiative für eine sichere Schifffahrt durch die Meerenge auszusetzen. Gesundheitsbehörden in Südafrika haben bei 2 Passagieren des vom Hunter-Virus betroffenen Kreuzfahrtschiffs den sogenannten Andentyp bestätigt. Das Gesundheitsministerium erklärte, dass die Tests von Passagieren stammten, die nach Südafrika ausgeflogen worden waren. Demnach ist ein britischer Tourist betroffen, der auf einer Intensivstation behandelt werde. Der 2. Test stamme von einer bereits verstorbenen Frau. Der Andentyp des Hunter-Virus gilt als einziger, der von Mensch zu Mensch übertragen werden kann. In Zürich wurde das Hunter-Virus bei einem früheren Passagier desselben Schiffs nachgewiesen. Er wird derzeit in einem Zürcher Krankenhaus behandelt. In Deutschland sind im April deutlich weniger Menschen geflogen als ein Jahr zuvor. Insgesamt hätten rund 1,65 Millionen Passagiere gefehlt, teilte der Flughafenverband ADV mit. Gründe seien der anhaltende Iran-Krieg, Flugstreichungen wegen explodierender Kerosinpreise sowie die Streiks bei der Lufthansa. ADV-Hauptgeschäftsführer Beisel sagte, dies treffe die deutschen Flughäfen mit voller Wucht. Er fordert die Bundesregierung auf, die Luftverkehrssteuer sofort auszusetzen oder mittelfristig zumindest zu halbieren. Die Naturschutzverbände LBV und NABU haben dazu aufgerufen, zwischen dem 15. und 25. Mai Igel zu zählen. Wer in dieser Zeit einen Igel sehe, solle dies im Internet melden. Auf igel-in-bayern.de oder auf nabu-naturgucker.de. Dabei sei nicht entscheidend, ob die Tiere lebten oder nicht, erklärten die Verbände. Ziel sei es, mehr über die Verbreitung und das Verhalten der Tiere zu erfahren. Morgen eröffnet im Deutschhof in Heilbronn die Ausstellung »Zukunft trifft Vergangenheit, KI und Archäologie«. Gezeigt werden nach Angaben der Städtischen Museen Heilbronn archäologische Funde aus der Römerzeit, darunter auch eine Merkurstatue. Im nahegelegenen IPAI-Besucherzentrum ist zu sehen, wie künstliche Intelligenz die Archäologie revolutioniert, beispielsweise bei der Bodenanalyse. Highlight ist hier ein interaktiver Avatar des römischen Gottes Merkur, der Fragen zu seiner Geschichte beantwortet. SWR Nachrichten, Redaktion Christian Kreuzer und Stefan Bosch. Das Wetter für Baden-Württemberg und Rheinland-Pfalz. Ein Tief bestimmt mit feuchter und recht kühler Luft unser Wetter. 13.05 Uhr.
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4: Einen schönen Maimittag. Mein Name ist Eva Irion. Und hier kommt gleich der erste Streich, ein Scherzo von Frédéric Chopin.

Michael Pletnyov mit Frédéric Chopins Scherzo für Klavier Nummer 1 H-Moll Opus 20. Paul Wranitzky ist zu seiner Zeit ein Dirigentenstar. Er ist außerdem befreundet mit den Großen, mit Mozart, Haydn und Beethoven. Haydn will, dass Wranitzky unbedingt ein paar Mal seine Schöpfung dirigiert. In unserem Fall dirigiert Matthias Barmatt die London Mozart Players bei Paul Wranitzkys D-Dur-Sinfonie Opus 36, komponiert bei der Vermählung des Erzherzogs Josef und der Großfürstin Alexandra Pawlowna.

Die Landen Mozart Players mit der D-Dur-Sinfonie Opus 36 von Paul Baranitzky, dirigiert hat Matthias Barmert. Erst ist sie eine der weltbesten Flamenco-Tänzerinnen gewesen. Als sie ihre Karriere damit beendet hat, ist sie Solo-Kastagnettenspielerin geworden. Die heute 88-jährige Lucero Tena. Vor rund 7 Jahren ist sie musikalisch mit dem Harfenisten Xavier de Maistre unterwegs gewesen. Und er, der Harfenist Maistre, ist glücklich, dass er heutzutage die Pianissimo-Stellen viel mehr schätzt als ganz junger Musiker. Dass er so viel ausprobieren, so unterschiedliche Projekte gestalten kann, weil er nämlich zu sehr Einzelgänger sei, um ein Leben lang in ein und demselben Orchester zu spielen. Die beiden jetzt in der D-Dur-Sonate von Antonio Soler.

Von Antonio Soler ist die Sonate D-Dur gewesen, in der ungewöhnlichen Besetzung Harfe und Kastagnetten mit Xavier de Maistre und Lucero Tena. Außergewöhnlich ist auch die Besetzung im nächsten Stück im Mittagskonzert von SWR Kultur, die vier Bläser Fagott, Flöte, Oboe, Klarinette und Klavier. Der französische Komponist Alberic Magnard hat nur einmal für diese Besetzung geschrieben. Magnards Leben verläuft in Teilen tragisch. Er schreibt zum Beispiel scharfzüngige Musikkritiken im Figaro, bekommt aber viel Gegenwind dadurch. Sein Gehör verschlechtert sich, als er etwa 30 ist. Sein Vater nimmt sich das Leben. Seine Musik wird lange nicht aufgeführt. All das bewirkt, dass Alberic Magnard früh verbittert und einsam ist. Im Ersten Weltkrieg schickt er seine Frau und seine beiden Töchter aus dem gemeinsamen Anwesen weg, damit sie in Sicherheit sind. Deutsche Soldaten überfallen sein Haus. Magnard erschießt dabei einen von ihnen. Die Deutschen zünden sein Haus an und Magnard kommt dabei ums Leben. Viele seiner Kompositionen ebenfalls.

Ein Quintett für vier Bläser und Klavier ist Opus 8 von Alberic Magnard. Wir haben es gehört mit dem Ensemble Initium. Besingen wir alle Amors holde Macht. Alle? Und holde Macht? Moment mal, bestimmt die Hälfte von denen, die mit Amor Bekanntschaft gemacht haben, finden die Liebe keine holde Macht. Molière hat einen Text geschrieben, Überschrift »Besingen wir alle Amors holde Macht«. Jean-Baptiste Lully hat Musik dazu geschrieben, »Georges Dandin« heißt die Ballettkomödie.

François Bazola Bass, Cyril Ovity und Laurence Lahr Tenor und Isabelle Obadia, Sophie Dainman, Rina Chaham und Emmanuel Alimi Sopran sind Solisten gewesen und Chor und Orchester von Les Arts Florissants unter der Leitung von William Christie haben gesungen und gespielt bei Besingen wir alle Amors holde Macht aus Georges Dandin von Jean-Baptiste Lully.

Die Fantasie über ein Thema von Ralph Vaughan Williams mit dem Boston Symphony Orchestra. Pierre Monteux hat's dirigiert. Jetzt Musik, die erst vor ein paar Jahren wieder entdeckt worden ist, die Musik von Cécile Chaminade. Tolle spätromantische Klänge, viele Lieder, Werke für Klavier, aber auch Kammermusik, wie das hier für Cello und Klavier, Sommeil d'enfant.

So, das war jetzt das Mittagsschläfchen, Sommeil d'enfant, von Cécile Charminat, mit Johann Blanchard Klavier und Michael Groß Cello. Es gibt ja für jede Leidenschaft, jede Vorliebe irgendeinen Ort, an dem man die mit anderen teilen kann. Wenn man zum Beispiel Liebhaberin von der Musik von Johann Sebastian Bach ist, gibt es unglaublich viele Orte, an denen man andere Bach-Fans trifft. Das Bach-Festival Leipzig, das ist vielleicht das bedeutendste auf der Welt, die Thüringer Bachwochen, das internationale Bachfest Stuttgart, das Bachfestival Arnstadt und viele mehr. Und im Mittagskonzert von SWR Kultur.

0: Isabel Faust ist von der Akademie für Alte Musik Berlin begleitet worden beim Violinkonzert A-Moll Bachwerkeverzeichnis 1041 von Johann Sebastian Bach. Das Mittagskonzert in SWR Kultur geht mit Wedding Cake von Camille Saint-Saëns für heute zu Ende. Alexandre Kantorov dirigiert und spielt gemeinsam mit der Tabula Sinfonietta. Diese und alle anderen Musiken hat heute Susanne Pütz ausgesucht. Ich bin Eva Irion. Guten Nachmittag.
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3: Um 15 Uhr mit Frauke Vetter. Der neue Koalitionsvertrag der künftigen grün-schwarzen Landesregierung in Baden-Württemberg steht. Die Spitzen der kommenden Regierung haben ihn am Mittag in Stuttgart vorgestellt. Auf Parteitagen von CDU und Grünen sollen die Delegierten am Wochenende noch zustimmen. Aus Stuttgart, Astrid Maisoll.
4: Stärken, erneuern und zusammenhalten. Das sei der Kompass für die nächsten 5 Jahre, erklärte der designierte Ministerpräsident Özdemir von den Grünen. CDU-Mann Hagel, der Vize-Regierungschef werden soll, sagte, Grüne und CDU würden gemeinsam die Verantwortung fürs Land übernehmen. Ein Schwerpunkt des Koalitionsvertrages ist die Wirtschaft. Arbeitsplätze sollen gesichert und neue geschaffen werden. Unternehmensgründungen sollen künftig innerhalb von 48 Stunden möglich sein. Grün-Schwarz will Bürokratie abbauen und alle landesrechtlichen Berichtspflichten bis Ende 2027 abschaffen.
3: Der Rheinland-Pfälzische Landtag hat die Regeln zur Einsetzung von Untersuchungsausschüssen geändert. Dafür musste das Parlament in seiner letzten Sitzung die Verfassung ändern. Künftig muss ein Viertel der Abgeordneten für einen Untersuchungsausschuss stimmen. Bisher reichte ein Fünftel. Aus der SWR-Redaktion Landespolitik, Christian Buttgereit.
5: In namentlicher Abstimmung votierten 79 der 95 anwesenden Abgeordneten für die Verfassungsänderung. SPD, CDU und Grüne hatten ihren Antrag mit der Befürchtung begründet, dass Untersuchungsausschüsse als politisches Instrument missbraucht werden könnten. Mit der neuen Regel ist es der AfD im neuen Landtag trotz ihrer deutlich größeren Fraktion nicht möglich, Untersuchungsausschüsse im Alleingang einzusetzen. Der AfD-Abgeordnete Lohr kritisierte die Entscheidung als Angriff auf die Oppositionsrechte. Seine Fraktion hat deswegen bereits Klage vor dem Verfassungsgerichtshof angekündigt.
3: CDU und SPD in Rheinland-Pfalz haben gut 6 Wochen nach der Landtagswahl ihren Koalitionsvertrag unterzeichnet. Damit ist die erste große Koalition in der Geschichte des Landes besiegelt. Wer in das Kabinett des designierten Ministerpräsidenten Schnieder eintreten wird, ist noch offen. Das wollen beide Parteien getrennt voneinander bekannt geben. Wann steht noch nicht fest. Zuvor hatte die SPD den bisherigen Ministerpräsidenten Schweizer einstimmig zum neuen Fraktionschef gewählt. Bundesaußenminister Wadefuhl fordert eine weitreichende EU-Reform. In Berlin sagte er, damit solle der Staatenbund in Zeiten weltweiter Herausforderungen handlungsfähig werden. Wadefuhl ist vor allem dafür, die EU-Kommission zu verkleinern und das Einstimmigkeitsprinzip bei außenpolitischen Entscheidungen abzuschaffen. Einzelne Mitgliedstaaten dürften nicht mehr das Handeln aller blockieren. Die EU müsse flexibler werden. Vor allem Ungarn hatte Entscheidungen der EU zur Hilfe für die Ukraine immer wieder mit seinem Veto blockiert. Die EU-Kommission will Armut stärker bekämpfen und hat dafür jetzt eine Strategie vorgelegt. So sollen unter anderem Kinder, die in finanziell schwierigen Verhältnissen aufwachsen, besser in das öffentliche Leben integriert werden, zum Beispiel mit mehr Bildungsangeboten. Man sei in einer wirtschaftlichen und sozialen Notlage, heißt es von der EU-Kommission. Aktuell gilt jeder fünfte Mensch in der EU als armutsgefährdet. Nach dem Ausbruch des tödlichen Hunter-Virus auf einem Kreuzfahrtschiff wird ein Passagier nach Düsseldorf ins Uniklinikum gebracht. Das hat ein Sprecher des Krankenhauses bestätigt. Die möglicherweise mit dem Virus infizierte Person hat nach Krankenhausangaben keine Symptome, werde aber vorsorglich untersucht, heißt es. Offenbar hatte sie Kontakt mit später Verstorbenen. Unter den drei Todesopfern auf dem Schiff, das derzeit Richtung Kanaren fährt, ist auch eine Deutsche. Bei der Digitalisierung in Deutschland ist Hamburg weiterhin Spitzenreiter im Ländervergleich. Das ist das Ergebnis einer Studie des Digitalverbands Bitkom. Für das Ranking erfasst der Verband Daten aus den digitalen Bereichen von Verwaltung, Wirtschaft, Infrastruktur, Gesellschaft und der Art der digitalen Regierungsführung. Baden-Württemberg liegt demnach auf Platz 5, Rheinland-Pfalz auf 13. SWR Nachrichten, Redaktion Christian Kreuzer und Stefan Bosch. Das Wetter für Baden-Württemberg und Rheinland-Pfalz. Ein Tief bestimmt mit feuchter und recht kühler Luft unser Wetter. Die Vorhersage? Am Nachmittag Regenschauer, örtlich auch Gewitter bei 13 bis 21 Grad. In der Nacht regnet es noch teilweise, Tiefstwerte 11 bis 5 Grad. Die weiteren Aussichten, morgen oft bewölkt, örtlich noch Schauer, recht kühl mit 12 bis 18 Grad. 15.05 Uhr.
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7: Mit Adelheid Kleine und mit einer neuen Runde Musik grenzenlos. Schön, dass Sie mit dabei sind. Wir reisen einmal um den Globus und los geht's im Nordosten von Rumänien, in der Bukowina. Da weiß man, wie gefeiert wird und hier ist eine satte Portion guter Laune mit Diana Rasina.

Ja, mehr brauchen Sie nicht, um Stimmung zu machen. Eine Hirtenflöte, ein Zimbalom und einen Kontrabass. Ja, und natürlich die Stimme von Diana Rassina. Seit vorgestern schon tanze ich. Meine Schuhe sind ganz ruiniert, aber das ist mir egal und es ist mir auch egal, was die Leute sagen. Ich werde weiter tanzen, denn so machen wir das in unserem Dorf, bis Flammen aus unseren Füßen schlagen. Das hat sie hier gesungen. Also Feuer unter den Sohlen, so geht das in der Bukowina. Das hier war ein alter Volkstanz, den Diana Rassina hier ausgegraben hat. Macht Laune, oder? Und Laune haben Sie hoffentlich jetzt auch, wenn wir loslegen mit unserer ersten Musikrunde hier an der Hörbar zum Start in diese Stunde mit Musik grenzenlos in HR2 und SWR Kultur. Es geht heute unter anderem nach Korsika, nach Island oder auch nach Bayern und jetzt zu Katja Werker nach, naja, wohin eigentlich? Ihre Suche nach dem inneren Gleichgewicht, die hat sie an die unterschiedlichsten Orte gebracht, in die entlegensten Winkel Deutschlands, aber auf jeden Fall zurück zu sich selbst. An seidenen Fäden, so heißt das neue Album von Katja Werker, mit Songs genau darüber. Und ja, diese Songs, nee, das sind keine Stahlseile, sondern hauchdünne Fäden, aber die erweisen sich robuster als angenommen. Wieder aufstehen nach harten Zeiten, nochmal von vorne anfangen, das große Glück im Kleinen. Hier ist Katja Werker.

Tja, wie ist das, einen alkoholkranken Menschen zu lieben? Impossible, sagt Svava Knútur aus Island. Einer, der seine Seele offenlegt, ehrlich und immer nah dran am Leben mit seinen Songs. Über die Liebe, Sobre o Amor, hat davor die brasilianische Sängerin und Gitarristin Célia Fonseca gesungen. Die fünf Jungs von Wör haben flämische Musik aus dem 18. Jahrhundert ins Hier und Jetzt geholt und mit den Quattro Celli sind wir in die Wiener Unterwelt abgetaucht mit Musik aus dem Film Der dritte Mann. Weiter geht's in die nächste Musikrunde hier an der Hörbar in HR2 und SWR Kultur. Hier hat sich schon die Band Ornsno aufgestellt. Vier Gaudi-Burschen sind das mit einem irrwitzigen Bayern-Balkan-Mix. Ornsno, einer geht noch. Und vorher noch Markus Schwarz an unserem Hörbarpiano.

Alles kommt wieder. Die Songschreiberin Katja Werker an der Hörbar in HR2 und SWR Kultur. Mit Musik von ihrem aktuellen Album An seidenen Fäden. Lieder übers Suchen und manchmal auch Finden, über Mut und Neuanfänge. Autobiografisch, aber durchaus mit Mehrwert. Gut, manchmal schrammt Katja Werker mit ihren Songs haarscharf am Schlager vorbei, aber mit den Gitarristen Ian Melrose und Gerd Neumann, da hat sie zwei Partner an ihrer Seite, die ihre Texte ziemlich feinsinnig umgarnen, an seidenen Fäden. Das neue Album von Liedermacherin Katja Werker. Und das war sie auch schon wieder, die Hörbar mit einer Stunde Musik grenzenlos hier in HR2 und SWR Kultur. 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Aus dem Libanon kommt die letzte Musik für heute. Hier ist das Al-Mayadin Quartett. Ich bin Adelaide Kleine und sage danke für Ihr Interesse. Schön, dass Sie mit dabei waren. Machen Sie es gut. Tschüss.

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2: 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Um 16 Uhr mit Frauke Vetter. Wer sich bei der Wohnungssuche, im Beruf oder bei Alltagsgeschäften diskriminiert sieht, soll sich künftig leichter wehren können. Das Bundeskabinett hat eine entsprechende Reform des Gleichbehandlungsgesetzes auf den Weg gebracht. Aus Berlin berichtet Dietrich Karl Meurer.
10: Wer diskriminiert wird, soll künftig länger Zeit haben, seine Rechte durchzusetzen. 4 Monate statt derzeit 2. Die Reform stärkt den Schutz auch außerhalb der Arbeitswelt. So sollen Benachteiligungen wegen des Geschlechts bei allen zivilrechtlichen Verträgen verboten sein, etwa auf dem Wohnungsmarkt. Auch der Schutz vor sexueller Belästigung fällt unter das allgemeine Gleichstellungsgesetz. Hier ist eine Erweiterung vorgesehen. Der Schutz soll nicht mehr nur am Arbeitsplatz gelten, sondern auch in Bereichen wie Fitnessstudios oder Fahrschulen. Mit der Reform setzt die Bundesregierung EU-Vorgaben um. Als nächstes berät der Bundestag den Gesetzentwurf.
2: Bundesarbeitsministerin Baas will Unternehmen dazu verpflichten, die Arbeitszeiten ihrer Mitarbeiter digital zu erfassen. Im kommenden Monat werde sie dazu einen entsprechenden Gesetzentwurf vorlegen, kündigte die SPD-Politikerin im Bundestag an. Auf diese Weise sollten Beschäftigte in bestimmten Branchen vor Ausbeutung geschützt werden, etwa bei Paketdiensten. Außerdem soll die maximale Arbeitszeit von 8 Stunden pro Tag gelockert werden, um Vereinbarkeit von Familie und Beruf zu erleichtern. In Baden-Württemberg haben Grüne und CDU ihren Koalitionsvertrag vorgestellt. Auf Parteitagen müssen die Delegierten am Wochenende noch zustimmen. Ein Schwerpunkt des Vertrages ist die Wirtschaft. Arbeitsplätze sollen gesichert und neue geschaffen werden. Unternehmensgründungen sollen künftig innerhalb von 48 Stunden möglich sein. Außerdem will Grün-Schwarz Bürokratie abbauen und alle landesrechtlichen Berichtspflichten abschaffen. Der Rheinland-Pfälzische Landtag hat in seiner letzten Sitzung heute noch eine Verfassungsänderung beschlossen. Damit werden die Regeln für Untersuchungsausschüsse geändert. Bisher reichte 1/5 der Abgeordneten, um einen Untersuchungsausschuss einzusetzen. Künftig soll das erst ab 1/4 der Stimmen im Landtag möglich sein. CDU, SPD und Grüne wollen verhindern, dass die AfD Untersuchungsausschüsse nach Belieben einsetzt und sie damit als politisches Instrument missbraucht. CDU und SPD in Rheinland-Pfalz haben gut 6 Wochen nach der Landtagswahl ihren Koalitionsvertrag unterzeichnet. Damit ist die erste große Koalition in der Geschichte des Landes besiegelt. Wer in das Kabinett des designierten Ministerpräsidenten Schnieder eintreten wird, ist noch offen. Das wollen beide Parteien getrennt voneinander bekannt geben. Wann, steht noch nicht fest. Bundesaußenminister Wadephul fordert eine weitreichende EU-Reform. In Berlin sagte er, damit solle der Staatenbund in Zeiten weltweiter Herausforderungen handlungsfähig werden. Wadephul ist vor allem dafür, die EU-Kommission zu verkleinern und das Einstimmigkeitsprinzip bei außenpolitischen Entscheidungen abzuschaffen. Einzelne Mitgliedstaaten dürften nicht mehr das Handeln aller blockieren. Die EU müsse flexibler werden. Die EU-Kommission will Armut stärker bekämpfen und hat dafür jetzt eine Strategie vorgelegt. So sollen unter anderem Kinder, die in finanziell schwierigen Verhältnissen aufwachsen, besser in das öffentliche Leben integriert werden, zum Beispiel mit mehr Bildungsangeboten. Man sei in einer wirtschaftlichen und sozialen Notlage, heißt es von der EU-Kommission. Aktuell gilt jeder 5. Mensch in der EU als armutsgefährdet. Nach dem Ausbruch des tödlichen Hunter-Virus auf einem Kreuzfahrtschiff wird ein Passagier nach Düsseldorf ins Uniklinikum gebracht. Das hat ein Sprecher des Krankenhauses bestätigt. Die möglicherweise mit dem Virus infizierte Person hat nach Krankenhausangaben keine Symptome, werde aber vorsorglich untersucht, heißt es. Offenbar hatte sie Kontakt mit später Verstorbenen. Unter den drei Todesopfern auf dem Schiff, das derzeit Richtung Kanaren fährt, ist auch eine Deutsche. SWR Nachrichten, Redaktion, Christian Kreuzer und Stefan Bosch. Das Wetter für Baden-Württemberg und Rheinland-Pfalz. Ein Tief bestimmt mit feuchter und recht kühler Luft unser Wetter. Die Vorhersage? Abends gibt es örtlich starke Schauer und Gewitter. Auch nachts ist es regnerisch bei 11 bis 5 Grad. Morgen anfangs trüb, später auch mal Sonne bei 12 bis 18 Grad. Die weiteren Aussichten? Am Freitag zeitweise Sonne, im Süden einzelne Schauer oder Gewitter. 16.05 Uhr.
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5: Mit Jochen Steiner, schönen guten Tag. Wir schauen gleich zu Beginn auf den Hunter-Virus-Ausbruch auf einem Kreuzfahrtschiff, das jetzt unterwegs zu den Kanarischen Inseln ist, wo die erkrankten Passagiere behandelt werden sollen. Wie läuft die Übertragung von Nagetieren auf den Menschen ab und wie häufig kommen Hunter-Virus-Infektionen auch bei uns hier im Südwesten vor? Das klären wir gleich im Gespräch. Und am Ende der Sendung dämmen wir ein Haus. Aber nicht mit kleinen, zugeschnittenen Dämmplatten, sondern mit großen, vorgefertigten Bauteilen, mit denen Gebäude schnell und einfach auf den neuesten Stand der Energieeffizienz gebracht werden. Serielles Dämmen heißt diese Technik, die sich aber erst noch durchsetzen muss, wie dieser Bauunternehmer erläutert.
6: Bei uns Schwaben ist oft die Mentalität da, wir machen das immer so, weil das schon immer so gemacht wurde. Wenn ich was Neues haben möchte, muss erst der Nachbar das machen oder jemand anderes machen, dass man sieht, ob das eine gute Sache ist.
5: Hajo, das sind zwei Themen bis 17 Uhr im Wissensmagazin Impuls in SWR Kultur. Und los geht's mit der dänisch-türkischen Band I Say und dem Titel Ahmet.

0: 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Ja, es sollte eine besondere Kreuzfahrt werden mit eindrücklichen Ausflügen in die Antarktis. Nach dem Ablegen in Argentinien kam es allerdings zu einem Ausbruch mit dem Hantavirus an Bord der Hondius. Bislang gibt es 8 bestätigte Fälle oder Verdachtsfälle. 3 der Infizierten sind gestorben, eine 78-jährige Frau aus Bayern und ein älteres niederländisches Ehepaar. Aktuell ist das Kreuzfahrtschiff auf dem Weg von den Kapverden zu den Kanarischen Inseln. Die Fahrt nach Gran Canaria oder Teneriffa dürfte 3 bis 4 Tage dauern. Auf den Kanaren dann sollen die etwa 150 Passagiere und Besatzungsmitglieder unter strengen Sicherheitsvorkehrungen untersucht, behandelt und in ihre Heimatländer zurückgebracht werden. Normalerweise wird das Hantavirus durch Kontakt mit infizierten Nagetieren oder deren Ausscheidungen übertragen. Die Weltgesundheitsorganisation WHO geht davon aus, dass es auf dem Schiff zu einer der seltenen Übertragungen von Mensch zu Mensch gekommen ist. Ursache des Ausbruchs könnte der in Südamerika verbreitete Andesstamm sein. Wir sprechen in Impuls über das Hantavirus mit Dr. Martin Eiden vom Institut für neue und neuartige Tierseuchenerreger am Friedrich-Löffler-Institut auf der Insel Riems. Schönen guten Tag, Herr Eiden.
1: Guten Tag.
0: Welche Tiere können denn das Hantavirus übertragen, weltweit betrachtet, aber dann auch hier bei uns?
1: Weltweit gesehen sind das vor allem Nagetiere, spezifisch Ratten und verschiedene Mäusearten. Bezogen auf Deutschland sind das vor allem die Rötelmäuse, die das Pumala-Virus übertragen, und andere Mäuse wie Feldmäuse oder Brandmäuse, die andere Virusvarianten übertragen können.
0: Jetzt haben viele Menschen hier bei uns eine Katze zu Hause, die auch schon ab und zu mal eine Maus oder Ähnliches anbringt. Wie sieht es da mit der Übertragung aus?
1: Also die Übertragung erfolgt in der Regel über Stäube, das heißt Ausscheidungen der Nager, die dann auf dem Dachboden oder in der Garage dann aufgekehrt werden. Da ist sozusagen die potenzielle Infektionsgefahr da. Man muss allerdings sagen, die Virusvarianten, die in Deutschland zirkulieren, sind sehr weniger pathogen, haben eine sehr geringere Letalitätsrate als das angesprochene Andesvirus aus Südamerika. Und die meisten Menschen infizieren sich, ohne es zu merken, symptomlos.

0: Asien, China. In Europa weiß man, dass man zwischen 1000 bis 2000 Fälle pro Jahr hat. Also in Deutschland waren im letzten Jahr etwa 250 Fälle, dieses Jahr 46 Fälle, also relativ geringe Zahl. Die Südamerika-Varianten, die die besonders schweren Erkrankungen auslösen, da gibt es Meldungen von etwa 100 Fällen pro Jahr, also relativ gering.
1: Also kein Vergleich mit der Grippe zum Beispiel.
0: Nee.
1: Ich habe gelesen, es gibt relativ, in Anführungszeichen, relativ viele Fälle hier bei uns in Baden-Württemberg. Warum ist das so?
0: Das hängt mit den Rötelmäusen zusammen. Also ein Spezifikum des Hantavirus ist, dass die verschiedenen Hantavirus-Varianten spezifisch an bestimmte Nagerarten assoziiert sind. Baden-Württemberg sind das die Rötelmäuse, die das Pumola-Virus übertragen. Und Rötelmäuse findet man in Wäldern, vor allem Buchenwäldern. Und die Bucheckern der Buchen sind die Nahrungsgrundlage der Rötelmäuse. Und wenn es so eine sogenannte Buchenmast gibt, werden die Mäuse dann entsprechend gefüttert und die Population vermehrt sich explosionsartig. Und im Folgejahr beobachtet man den starken Anstieg der Hantavirus-Infektion. Es gibt so zwei Jahre, 2021, 2019. In 2021 waren 1300 Fälle allein in Baden-Württemberg. Und das hängt halt mit dieser explosionsartigen Vermehrung der Rötelmaus zusammen.
1: Wenn ich mich jetzt infiziert habe, das Virus in den Körper kommt, was passiert dann?
0: Also in den schweren Fällen werden Endothelzellen der Niere betroffen. Die Niere hat ja so eine Art Siebfunktion und die Viren, die diese Zellen befallen, verursachen sozusagen, dass dieses Sieb brüchig wird. Also die Filterfunktion der Niere wird dadurch beeinträchtigt und man hat hohe Proteinmengen, also eine Proteinurie im Blut. Und dann müssen die Patienten, die diese akuten Formen haben, entsprechend mit der Dialyse behandelt werden.
1: Okay, das sind aber die schwere Formen. Sie haben
0: Das sind
1: eben
0: die
1: auch.
0: schweren Formen. Die leichten Formen sind Grippesymptome und die dann auch wieder verschwinden und man überhaupt nicht bemerkt hat, dass man infiziert wurde.
1: Also man bekämpft sozusagen die Symptome, eine Impfung oder eine Heilung sozusagen gibt es da gar nicht.
0: Leider nicht. Es gibt keinen Impfstoff, der verfügbar ist. Es gibt in Asien Totimpfstoffe, also Virussuspensionen, die inaktiviert worden sind. Die sind aber nicht in Europa oder in Amerika zugelassen. Also da besteht noch ein großer Forschungsbedarf.
1: Die WHO hat gesagt, dass es auf dem Kreuzfahrtschiff Hondius zu einer Übertragung von Mensch zu Mensch gekommen sein könnte. Wie häufig ist so eine von Mensch zu Mensch Übertragung?
0: Die ist sehr selten. Also es gibt das angesprochene Andersvirus, es gibt zwei Berichte aus den 90er Jahren und 2019, wo es zu einer Übertragung von Mensch zu Mensch gekommen ist. Man schließt auch daraus, dass es sich möglicherweise um das Andersvirus handelt. Also es gibt diese zwei Fälle aus Argentinien, wo es zu einer Mensch-zu-Mensch-Übertragung gekommen ist und dann wahrscheinlich auch auf dem Schiff jetzt.
1: Herr Eiden, wir reden jetzt drüber, weil es eben auf diesem Kreuzfahrtschiff zu diesem Ausbruch kam, aber über die Zeit betrachtet, global betrachtet, wie groß ist das Problem von Hantavirus-Ausbrüchen? Sind das immer mal wieder kleine Ausbrüche, die lokal sind?
0: Ja, das hängt vor allem damit zusammen, der Mensch ist ein Fehlwirt. Also in der Regel wird das von ihm nicht weiter verbreitet, das Virus. Es gibt also diese direkte Assoziation zwischen dem Nagetier und dem Menschen und den Ausscheidungen des Nagetiers, die dann auf den Menschen übertragen werden. Im Fall des Andesvirus ist dieses Virus an eine südamerikanische Variante der Ratte, der Reisratte, assoziiert, die in Europa nicht vorkommt, sodass also dieses Virus in Deutschland und Europa keine Rolle spielen wird. Also wir haben immer diese enge Assoziation zwischen den Nagern und den Menschen. Und es gibt diese Fälle und die müssen auch behandelt werden. Also es ist wichtig, dass eine zugelassene Therapie vorhanden ist und halt ein Impfstoff vorhanden ist für Personen, die gefährdet sind.
1: Wenn wir jetzt bei uns zu Hause, im Keller, im Garten, auf dem Dachboden aufräumen, putzen, sollten wir uns irgendwie schützen, damit wir im besten Fall nicht in Kontakt kommen mit dem Hantavirus?
0: Ja, also es gibt eine einfache Möglichkeit, einfach einen Mundschutz, eine Maske zu tragen, gerade wenn man jetzt auf dem Dachboden oder in der Garage Mäusekot sieht. Und dann kann man das auch gefahrlos entfernen. Also es gibt keine spezifischen Vorbeugemaßnahmen, aber wie gesagt, ein Mundschutz ist da schon sehr hilfreich, um das Risiko zu minimieren.
1: Sagt Dr. Martin Eiden hier in Impuls. Er arbeitet am Institut für neue und neuartige Tierseuchenerreger am Friedrich-Löffler-Institut auf der Insel Riems. Und ich habe mit ihm über den aktuellen Hantavirus-Ausbruch auf einem Kreuzfahrtschiff gesprochen. Herzlichen Dank, Herr Eiden.
0: Sehr gerne.

0: Das ist neu in Impuls. Angelo Di Augustine mit dem Song With a Love So Kind in SWR Kultur. Ja, ein Jahr ist rum. Seit genau 12 Monaten steht die Bundesregierung in Berlin unter der Führung von Bundeskanzler Friedrich Merz. In der Klimapolitik hat Merz angekündigt, die Klimaziele sollen zwar eingehalten werden, viele Vorschriften der Ampelregierung sollten allerdings zurückgedreht werden. Wie sieht die Bilanz nach einem Jahr aus? Ein Überblick von Margareta Holzreiter aus der ARD Klimaredaktion.
1: Bis 2045 soll Deutschland klimaneutral werden. An diesem Ziel halten auch CDU, CSU und SPD in ihrem Koalitionsvertrag fest. Der Weg dahin soll aber einen anderen Schwerpunkt haben, so Friedrich Merz.
2: Wir wollen Klimaschutz durch Technologieoffenheit möglichst kosteneffizient erreichen.
1: Einige Maßnahmen früherer Regierungen führt seine Koalition trotzdem fort. Dazu gehört das Ziel, den Anteil erneuerbarer Energien bis 2030 deutlich auszubauen. Lob kommt dafür vom Energieforscher Patrick Plötz vom Fraunhofer-Institut für System- und Innovationsforschung.
3: Das Festhalten am 80% erneuerbaren Ziel ist ein sehr wichtiger Baustein, das ist sehr gut. Die Förderung für E-Pkw, die jetzt kommt, ist ein klarer Baustein. Und auch, dass es weiterhin die Förderung beispielsweise für die Installation von Wärmepumpen für Privathaushalte gibt oder Ausbau von Ladeinfrastruktur für E-Lkw. Da passiert viel und da bekennt sich auch die aktuelle Bundesregierung mit sehr viel Geld, das weiter voranzutreiben.
1: Zudem konnte sich die Bundesregierung fristgerecht auf ein neues Klimaschutzprogramm einigen. Darin sind Maßnahmen vorgesehen, die bis 2030 rund 25 Millionen Tonnen CO2 zusätzlich einsparen sollen. Theoretisch sollen so die Lücken geschlossen werden, die zum Erreichen der Klimaziele bestehen. Praktisch werden die Maßnahmen kaum ausreichen, so Barbara Schlohmann, die Vorsitzende des Expertenrats für Klimafragen.
4: Die Lücken, die nach Projektionen bis 2030 und 2040 noch bestehen, können dadurch aus unserer Sicht nicht vollständig gefüllt werden.
1: Dazu kommt, diese Lücken könnten laut Expertenrat künftig noch weiter aufreißen durch die Pläne von Schwarz-Rot. Denn das Verbrenneraus ist schon vom Tisch. Bei Benzin und Diesel gibt es derzeit steuerliche Entlastungen. Für Gasheizungen soll es nach Entwürfen von CDU-Wirtschaftsministerin Reiche doch kein Ablaufdatum geben. Und angekündigte Änderungen im Erneuerbare-Energien-Gesetz sorgen für Unsicherheiten in der Solar- und Windbranche. So wie hier auf dem Dach einer Kindertagesstätte in der Nähe von Mainz. 14 Reihen Photovoltaikmodule werden von den Handwerkern aufgebaut. Sie sollen so viel Sonnenstrom liefern, dass ein großer Teil davon ins Netz eingespeist werden kann. Dennoch lohnt es sich finanziell, mehr als nur den eigenen Bedarf an Solarstrom zu produzieren, sagt Projektentwickler Levin Streit von der Bürgerenergiegenossenschaft Urstrom.
5: Aktuell haben wir das Dach voll belegt. In Zukunft, wenn die Einspeisevergütung gestrichen werden würde oder deutlich erschwert würde, dann würden wir hier nur noch 4 Reihen für den Eigenbedarf bauen. Und die 10 Reihen, die jetzt in das Netz einspeisen und damit die Nachbarschaft versorgen, die vielleicht keine PV-Anlage bauen kann, die würde dann wegfallen.
1: Sollte Solarstrom in Zukunft aber keinen garantierten Abnahmepreis mehr haben und dazu eine aufwendige Direktvermarktung kommen, rechne sich das für kleine und mittelgroße Anlagen nicht mehr, so Streit. Final besiegelt ist das aber noch nicht. Insgesamt wurde im ersten Jahr unter Merz zwar viel diskutiert, aber noch wenig beschlossen in Sachen Klimapolitik, so Barbara Schlohmann. Sie beobachtet, dass durch diese Verzögerungen in vielen Bereichen Planungssicherheit fehlt.
4: Das hat vor allem Unsicherheit zur Folge bei Investoren, also sowohl bei Gebäudeeigentümern, die ja nicht wissen, wie es weitergeht, welche Anforderungen an sie gestellt werden und deshalb wohl auch nicht investieren, vor allem nicht in Klimaschutztechnologien wie Wärmepumpen und im erneuerbaren Bereich eben ähnlich. Das heißt, Investitionen bleiben halt zumindest erstmal aus und verzögern sich.
1: Schlohmann glaubt nicht, dass Klimaschutz einen hohen Stellenwert auf der politischen Agenda der Großen Koalition hat.
4: Mein Eindruck ist eher, dass Klimaschutz eher als Hemmschuh für wirtschaftliches Wachstum angesehen wird und viel zu wenig auch die Chancen für Innovation, Wachstum, auch Erhöhung der Wettbewerbsfähigkeit gesehen werden.
1: Die derzeitige Klimapolitik ist also noch eine große Baustelle. Jetzt muss die Regierung selbst darüber entscheiden, ob daraus das Fundament für eine klimaneutrale Zukunft entsteht oder fossile Strukturen zementiert werden.
0: Ein Jahr Klimapolitik und Klimaschutz unter Bundeskanzler Friedrich Merz. Ein Rückblick war das von Margareta Holzreiter. Und wir machen weiter in SWR Kultur mit Swing-Musik aus dem Rheinland auf Französisch von der Marion und Sobo Band und dem Titel Epina Swing.

0: Mittwochnachmittag in SWR Kultur. Vorgestern habe ich hier in Impuls mit Dr. Eckhard von Hirschhausen über seine neue Doku Hirschhausen und die Deepfake-Mafia gesprochen. Da geht es zum Beispiel darum, dass ein gefälschter Hirschhausen in Internetvideos Werbung für ominöse Gesundheitspräparate macht. Unseriöse Unternehmen wollen damit das schnelle Geld verdienen. Solche gefälschten Videos gibt es natürlich auch in den sozialen Medien, bei TikTok, Instagram und Snapchat. Und dort sind vor allem Jugendliche unterwegs. Die mithilfe künstlicher Intelligenz erstellten Videos sind oft so gut, so überzeugend gemacht, dass ihre Desinformation kaum zu erkennen ist für die Jugendlichen. Ein neues Forschungsprojekt will das jetzt ändern. Jan Kerkhoff aus der ARD-Wissenschaftsredaktion stellt es vor.
1: Das Video auf einer Internetplattform war clever gemacht. In klarer, nüchterner Sprache wurde da über die Impfung gegen Corona gesprochen, erzählt der Informatiker Martin Steinebach vom Fraunhofer Institut für sichere Informationstechnologie. Der reine Text wirkte zunächst völlig harmlos. Aber im Hintergrund des Videos wurden Konzentrationslager gezeigt. Und erst in diesem Kontext, so Steinebach, wurde die perfide Manipulation deutlich.
2: Erst wenn man das Video genommen hat und zum Beispiel dann automatisiert aus dem Video Beschreibungen extrahiert hat und die gegen die Inhalte, die auf der Textspur gekommen sind, dann hat man überhaupt erst eine Chance gehabt zu verstehen, dass das hier eigentlich ganz stark auf die Schiene geht, dass man sagt, das ist alles der Versuch, die Bevölkerung zu vergiften, umzubringen.
1: Manipulative Videos mit Verschwörungsideologien, mit künstlicher Intelligenz erstellte Bilder, sogenannte Deepfake-Videos, die Fakten vortäuschen und politische Propaganda verbreiten. Emotional aufwühlende Filmclips und Töne. Das ist Alltag in Internet-Videoplattformen und Alltag auf den Smartphones von Jugendlichen. Martin Steinebach will mit einem Team neue digitale Tools entwickeln, um solchen Manipulationen auf die Schliche zu kommen und sie zu entlarven. Bisherige Studien haben vor allem die Texte auf ihre manipulative Wirkung hin untersucht. Jetzt sollen diese im Zusammenhang mit der Aussage des Bildes und der Emotionalität der Tonspuren analysiert werden.
2: Wir nehmen quasi einen fertigen Film, zerlegen den in die verschiedenen Komponenten, die wir analysieren können. Wenn ich eine Diskrepanz zwischen Inhalt und Sprachemotion habe, dann kann natürlich die Technik wieder sagen, gut, dann bauen wir jetzt einen Detektor, der immer dann Alarm ausgibt, wenn zum Beispiel Topic und Emotion nicht zueinander passen.
1: Allerdings bremst Steinebach die Erwartungen. Am Ende werde keine App herauskommen, die man sich einfach aufs Handy laden könne und die dann Deepfake-Videos und Desinformation entlarven. Dennoch soll Plattformbetreibern, Aufsichtsbehörden, Jugendschutzorganisationen und Schulen ein Hilfsmittel zur Verfügung gestellt werden. Vor allem aber soll mit den Erkenntnissen des Forschungsprojekts den jugendlichen Nutzern direkt geholfen werden. So die Medienpsychologin Amankai Anzina von der Universität Duisburg.
3: Am Ende wollen wir Jugendliche und junge Erwachsene dazu motivieren, das Rechercheverhalten zu verändern. Wir wollen sie resilienter machen und sensibler für Desinformation, was auch bedeutet, dass sie bei Unsicherheit vielleicht auf seriöse und glaubwürdige Quellen zurückgreifen.
1: Das Problem? Die Videoplattformen verwenden Algorithmen, die den Nutzern bevorzugt stark emotionalisierende und schockierende Videos anzeigen. So werden falsche Informationen schneller verbreitet und mehr geteilt als seriöse. Manche Anbieter seriöser Informationen lassen sich daher dazu verleiten, ebenfalls reißerische Bilder, Töne und Texte zu posten. So Amankai Anzina.
3: Jetzt wäre mein Hinweis nur, nicht Teil dieses Systems zu werden und nicht so zu agieren. Auch wenn das bedeutet, dass man dann eventuell auf Plattformen wie TikTok weniger geteilt wird.
1: Denn wenn auch seriöse Anbieter immer mehr reißerische und inhaltsleere Posts absetzen, nur um der Reichweite willen, dann haben Jugendliche noch weniger Chancen, an seriöse, glaubwürdige Informationen zu kommen.
0: Jugendliche sollen besser vor gefälschten Inhalten in den sozialen Medien geschützt werden. Jan Kerkhoff hat berichtet in SWR Kultur. Und wir machen weiter mit der Band Kalaloo aus Zürich und dem Song Insomnia.

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1: Unsere Musikliste heißt wie die Sendung auch Impuls. Da finden Sie die Musiktitel der letzten 5 Sendungen. Und wenn Ihnen die Musik gefällt, hören Sie doch einfach mal rein. Heute hat mein Kollege Tristan Reiling die Musik zusammengestellt. Ja, es ist ja sinnvoll, seine Arbeit ab und zu mal zu unterbrechen, mal kurz was anderes zu machen. Aufs Klo gehen zum Beispiel, die Beine vertreten oder unterschiedlich geformte Plastikbausteine zu einer Murmelbahn zusammenbauen. Das geht hier in der Redaktion, weil ein Kollege Spaß dran hat, in seinem 3D-Drucker zu Hause diese Teile für die Murmelbahn zu entwerfen und zu drucken. Aus Kunststoff kommt ja mittlerweile schon recht viel aus dem 3D-Drucker. Anders sieht es da bei Metall aus. Da ist das additive Verfahren bislang eher eine Nische, denn es ist teuer, aufwendig und energieintensiv, das dafür nötige Metallpulver herzustellen. Forscherinnen und Forscher aus dem Hunsrück wollen das jetzt ändern mit einer neuen Anlage, die Metallpulver klimafreundlicher produziert. Unser Reporter Christian Altmaier hat sich das Projekt am Umweltcampus in Birkenfeld angeschaut.
2: Es ist wie der Blick in einen Vulkan. Durch das Innere der Maschine schießt ein glühender Strahl aus Metall wie Lava. Doch die neue Anlage am Umweltcampus in Birkenfeld macht nicht nur Eindruck, sie ist auch in der Lage, aus Abfall einen wertvollen Rohstoff herzustellen, erklärt Professor Michael Wahl, der das Projekt leitet.
3: Also hier ist das Kernstück der Anlage, der Schmelztiegel. Wir haben 4 Liter, die wir befüllen können mit Schrott oder Stahlmaterial. Das wird induktiv aufgeschmolzen und durch die Düse läuft der Stahl nach unten, wird mit Gas zerstäubt zu Partikeln 1 bis 200 Mikrometer.
2: Am Ende spuckt die Maschine feines Metallpulver aus. Der Ingenieur öffnet eine Dose und zeigt uns das Material, das aussieht wie gemahlener Kaffee in Stahlgrau. In einem 3D-Drucker wird es in Form gebracht.
3: Ich habe eine Stahlplatte, bringe dort eine dünne Pulverschicht auf und dort, wo mein Produkt entstehen soll, schmilzt ein Laser das Metallpulver auf. Die Druckplatte senkt sich ab, es wird eine neue Pulverschicht aufgebracht. Der Laser schmilzt dann die nächste Schicht auf meines Produktes und so baue ich Schicht für Schicht mein Produkt auf.
2: Und zwar ganz nach den Wünschen des Designers. Im 3D-Drucker lassen sich filigrane Objekte mit Hohlräumen und Gittern herstellen, was beim Fräsen nicht möglich wäre. Das Verfahren gilt als Schlüsseltechnologie, um komplexe und sehr leichte Bauteile herzustellen, etwa für künstliche Kniegelenke oder Flugzeuge. Der Wissenschaftler Michael Wahl nennt ein Beispiel.
3: Die Gepäckfächer im Flugzeug. Wenn ich die Scharniere additiv herstelle, ist es möglich, weniger Gewicht einzusetzen und so das ganze Flugzeug leichter zu machen. Ich kann also mehr Personen transportieren.
2: Im Rahmen eines Forschungsprojektes zusammen mit dem Karlsruher Institut für Technologie und der Hochschule Aalen stellen Studierende und Wissenschaftler derzeit alle möglichen Objekte her. Im Innovationslabor am Umweltcampus Birkenfeld finden sie Spielzeuge wie ein chinesischer Drache aus Metallsegmenten, aber auch Auftragsarbeiten für die mehr als 20 Partnerfirmen des Projektes aus der Industrie. Eine Mühle oder eine Düse zur Abfüllung von Joghurt zum Beispiel. Das Pulver dafür entsteht jetzt in der neuen Anlage, die mit Millionenförderung der Carl Zeiss Stiftung gebaut wurde.
3: Das Projekt wird 6 Jahre gefördert und hat ein Fördervolumen von 12 Millionen. Das ist also für ein Projekt Wahnsinn und es ist ein Leuchtturmprojekt für die Region. Die additive Fertigung ist immer mehr auf dem Vormarsch. Auf jeden Fall wird sie die Industriewelt weiterentwickeln, was uns hier als Region auch die Chance bietet, an der Forschung, an der Speerspitze mitzuarbeiten.
2: Das Problem, der Rohstoff, das Metallpulver, ist nicht nur teuer. Den Stahl zu erhitzen und mit Gas zu zerstäuben, ist energieaufwendig. Eine Studie aus Schweden zeigt,
4: sowohl die Herstellung des Metallpulvers als auch der 3D-Druck selbst verbrauchen viel Energie und haben damit einen erheblichen Einfluss auf die Umweltbilanz.
2: Das Team aus Birkenfeld will das Pulver jetzt grün machen. Sie setzen dafür nicht nur auf recycelten Schrott als Ressource, sie sparen auch an der Energie.
3: Wir verwenden Gas, welches mittels grünem Strom erzeugt wurde. Wir reduzieren den Stromverbrauch, soweit es geht. Und den Strom, den wir einsetzen, der wird über Photovoltaik erzeugt.
2: Ob der 3D-Druck so zum Klimaretter für die Metallindustrie wird, muss sich erst noch zeigen. Die Technik aus Birkenfeld könnte aber ein erster Schritt sein, um den Metalldruck aus der teuren Nische zu holen.
1: den Metalldruck umweltfreundlicher und günstiger machen. Am Umweltcampus im rheinland-pfälzischen Birkenfeld arbeiten Wissenschaftler daran. Und Christian Altmaier hat mit ihnen gesprochen. SWR Kultur hier.

0: der britisch-italienische Musiker Piers Ficini zusammen mit Balake Sissoko aus Mali, der die Kora, die Stegharfe, spielt, mit dem Titel Born on the Wind hier in SWR Kultur. Wenn wir über die Energiewende und den Klimaschutz reden, dann heißt es ja oft, dass im Gebäudesektor noch viel Luft nach oben ist. Da geht es dann um die richtige Dämmung zum Beispiel. Häufig werden auf ältere Häuser von außen Dämmplatten draufgeklebt. Eine etwas andere, noch recht neue Methode ist das serielle Dämmen. Hierbei sollen mit großen vorgefertigten Bauteilen Gebäude schnell und einfach auf den neuesten Stand der Energieeffizienz gebracht werden. Noch ist diese Dämmtechnik nicht weit verbreitet. In Rechberghausen bei Göppingen wurde jetzt eins der ersten Häuser in Deutschland seriell gedämmt. Und unser Reporter Jakob Sachs berichtet darüber.
1: 6 cm Holzfaser, dann Latten und Zellulose. Darauf folgt eine Zwischenschicht, in diesem Fall aus Mineralwolle. Und erst dann kommt die alte Außenhülle, klassischer Rauputz. Quasi eine neue Fassade vor der alten Fassade. Dieses Einfamilienhaus in Rechberghausen bei Göppingen wurde saniert. Aber nicht nach der herkömmlichen Methode, sondern im seriellen Verfahren. Auf der Baustelle zu Besuch ist eine Expertin der Deutschen Energieagentur. Sie begleitet solche seriellen Sanierungsprojekte deutschlandweit.
2: In der aktuellen Energiekrise, da sieht man, wie wichtig auch die Energieeffizienz ist und insbesondere im Gebäudesektor, weil der hat eben auch einen großen Hebel. Und deswegen ist das serielle Sanieren ein guter Baustein, also ein guter Weg, um den klimaneutralen Gebäudesektor zu erreichen.
1: Denn anders als beim konventionellen Dämmen, bei dem auf der Baustelle vor Ort die Dämmplatten individuell zugeschnitten und an die Fassade angepasst werden müssen, kommen beim seriellen Dämmen große, in einem Werk vorgefertigte Platten zum Einsatz. Dämmung, stützende Balken, Fenster und Rollläden, alles bereits inklusive. Nur die Montage erfolgt noch vor Ort auf der Baustelle. Das geht wesentlich schneller als beim herkömmlichen Dämmen. Zu Beginn muss das zu dämmende Haus in ein digitales 3D-Modell verwandelt werden. Auf Basis des Modells werden dann die bis zu 10 Meter langen und ein Stockwerk hohen Dämmbauteile gefertigt, die auf der Baustelle nur noch auf die alte Fassade dann drauf montiert werden müssen. Dadurch kann präzise und unter kontrollierten Bedingungen im Werk vorgefertigt werden. Durch die serielle Dämmung soll ein konstanter Qualitätsstandard erreicht werden. Solch gut gedämmten Häuser sparen Energiekosten und sind gut fürs Klima, aber noch nicht weit verbreitet, erklärt der ausführende Bauunternehmer Michael Göser.
3: Bei uns Schwaben ist oft die Mentalität da, wir machen das immer so, weil es schon immer so gemacht wurde. Wenn ich was Neues haben möchte, muss erst der Nachbar das machen oder jemand anderes das machen, dass man sieht, ob das eine gute Sache ist.
1: Um Anreize für Neues zu setzen und damit den Klimaschutz voranzutreiben, fördert der Bund serielles Sanieren. Das Haus in Rechberghausen ist eines der ersten Einfamilienhäuser bundesweit, die seriell saniert werden. Bisher wurde das Prinzip vor allem bei baugleichen Gebäuden, zum Beispiel Mehrfamilienhäusern gleichen Typs, angewendet. Das macht es einfacher. Bauteile können dann oft wiederverwendet werden. In Stuttgart gibt es schon ein fertig saniertes Mehrfamilienhaus, gut zu erkennen an der dickeren Fassade. Wissenschaftler wie Lamia Messari-Becker vom Karlsruher Institut für Technologie sehen Zukunft in der Methode.
4: Was wir brauchen, ist also jetzt Massenproduktion, mehr Auftragsvolumen. Man sollte vielleicht das auch in Quartieren einsetzen, sodass mehrere Gebäude in einem Zug sozusagen saniert werden. Wir brauchen auch mehr spezialisierte Unternehmen in diesem Bereich, sodass einfach mehr Wettbewerb entsteht.
1: Pilotprojekte wie hier in Rechberghausen können das serielle Dämmen voranbringen. Durch größere Stückzahlen und die Verbreitung in der Masse erhoffen sich Wissenschaftler, Bauunternehmer und Bund, dass die aktuell noch recht teure Dämmmethode in Zukunft billiger wird und mit großen Bauteilen flächendeckend schneller gedämmt werden kann.
0: Jakob Sachs mit seinem Beitrag zum seriellen Dämmen hier in Impuls in SWR Kultur.
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Warm Days in December, so heißt dieses Stück vom Quartett Accolade aus Schottland. Und das war's schon wieder für heute mit dem Wissensmagazin Impuls. Trotz Bauturbo gibt's immer noch viel zu wenige bezahlbare Wohnungen in Deutschland. Es ist ein Problem ohne eine reale Aussicht auf eine nachhaltige und schnelle Lösung. Konzepte gibt's viele, aber warum scheitern die seit Jahren? Das ist das Thema gleich in der Diskussionssendung Forum nach den Nachrichten hier in SWR Kultur. Ich bin Jochen Steiner, wünsche Ihnen noch einen schönen Abend. Tschüss.

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3: Um 17 Uhr mit Markus Westhoff. Wer sich bei der Wohnungssuche, im Beruf oder bei Alltagsgeschäften diskriminiert sieht, soll sich künftig leichter wehren können. Das Bundeskabinett hat eine entsprechende Reform des Gleichbehandlungsgesetzes auf den Weg gebracht. Aus Berlin berichtet Dietrich Karl Meurer.
4: Wer diskriminiert wird, soll künftig länger Zeit haben, seine Rechte durchzusetzen. 4 Monate statt derzeit 2. Die Reform stärkt den Schutz auch außerhalb der Arbeitswelt. So sollen Benachteiligungen wegen des Geschlechts bei allen zivilrechtlichen Verträgen verboten sein, etwa auf dem Wohnungsmarkt. Auch der Schutz vor sexueller Belästigung fällt unter das Allgemeine Gleichstellungsgesetz. Hier ist eine Erweiterung vorgesehen. Der Schutz soll nicht mehr nur am Arbeitsplatz gelten, sondern auch in Bereichen wie Fitnessstudios oder Fahrschulen. Mit der Reform setzt die Bundesregierung EU-Vorgaben um. Als nächstes berät der Bundestag den Gesetzentwurf.
3: Bundesarbeitsministerin Baas will Unternehmen dazu verpflichten, die Arbeitszeiten ihrer Mitarbeiter digital zu erfassen. Im kommenden Monat werde sie dazu einen entsprechenden Gesetzentwurf vorlegen, kündigte die SPD-Politikerin im Bundestag an. Auf diese Weise sollten Beschäftigte in bestimmten Branchen vor Ausbeutung geschützt werden, etwa bei Paketdiensten. Außerdem soll die maximale Arbeitszeit von 8 Stunden pro Tag gelockert werden, um Vereinbarkeit von Familie und Beruf zu erleichtern. In Baden-Württemberg haben Grüne und CDU ihren Koalitionsvertrag vorgestellt. Auf Parteitagen müssen die Delegierten am Wochenende noch zustimmen. Ein Schwerpunkt des Vertrages ist die Wirtschaft. Arbeitsplätze sollen gesichert und neue geschaffen werden. Unternehmensgründungen sollen künftig innerhalb von 48 Stunden möglich sein. Außerdem will Grün-Schwarz Bürokratie abbauen und alle landesrechtlichen Berichtspflichten abschaffen. Der Rheinland-Pfälzische Landtag hat in seiner letzten Sitzung heute noch eine Verfassungsänderung beschlossen. Damit werden die Regeln für Untersuchungsausschüsse geändert. Bisher reicht 1/5 der Abgeordneten, um einen Untersuchungsausschuss einzusetzen. Künftig soll das erst ab 1/4 der Stimmen im Landtag möglich sein. CDU, SPD und Grüne wollen verhindern, dass die AfD Untersuchungsausschüsse nach Belieben einsetzt und sie damit als politisches Instrument missbraucht. Zuvor hatten CDU und SPD ihren Koalitionsvertrag unterzeichnet. Wer in das Kabinett des designierten Ministerpräsidenten Schnieder von der CDU eintreten wird, ist noch offen. Bei einer Großrazzia in den deutschen Ermittlungsbehörden ein Schlag gegen rechtsextreme Jugendorganisationen gelungen. Auf Anweisung des Generalbundesanwalts gingen Polizisten gegen 36 Verdächtige in 12 Bundesländern vor. Sie sollen wichtige Mitglieder der Gruppen Jung und Stark oder Deutsche Jugend voran sein. Sie sollen sich in Social Media vernetzt und zu Gewalt gegen vermeintlich pädophile Menschen aufgerufen haben. Bundesjustizministerin Hubich rief dazu auf, die Bedrohung der Demokratie durch Rechtsextremismus sehr ernst zu nehmen. Bundesaußenminister Wadefuhl fordert eine weitreichende EU-Reform. In Berlin sagte er, damit solle der Staatenbund in Zeiten weltweiter Herausforderungen handlungsfähig werden. Wadefuhl ist vor allem dafür, die EU-Kommission zu verkleinern und das Einstimmigkeitsprinzip bei außenpolitischen Entscheidungen abzuschaffen. Einzelne Mitgliedstaaten dürften nicht mehr das Handeln aller blockieren. Die EU müsse flexibler werden. Der Gründer des US-Fernsehsenders CNN, Ted Turner, ist tot. Das teilte der Sender mit. Turner wurde 87 Jahre alt. CNN würdigte ihn als Pionier des Kabelfernsehens, der mit Nachrichten rund um die Uhr die Fernsehberichterstattung revolutioniert habe. Turner gründete CNN 1980, 5 Jahre später folgte CNN International. Auch sportlich war er erfolgreich. Als Regattasegler gewann er 1974 gemeinsam mit Dennis Conner den America's Cup. Turner war 3-mal verheiratet, zuletzt von 1991 bis 2001 mit der Schauspielerin Jane Fonda. SWR Nachrichten, Redaktion Christian Kreuzer und Stefan Bosch. Und das Wetter in Baden-Württemberg und Rheinland-Pfalz. Ein Tief bestimmt mit feuchter und recht kühler Luft unser Wetter. Die Vorhersage: Abends gibt's örtlich starke Schauer und Gewitter, auch nachts ist es regnerisch bei 11 bis 5 Grad. Morgen anfangs trüb, später auch mal Sonne, 12 bis 18 Grad. Die Aussichten: am Freitag zeitweise Sonne, im Süden einzelne Schauer oder Gewitter bis 22 Grad. 17.05 Uhr.
2: 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Bauen alleine reicht nicht, warum Wohnungsnot die Demokratie gefährdet. Zu wenig sozial, zu wenig ökologisch, zu ineffizient. Als die Bundesregierung den sogenannten Bauturbo beschloss, hagelte es Kritik am Gesetzespaket rund um das Vorhaben. Auch die Ampelregierung wollte die Wohnungsnot angehen, doch mehrere Jahre und Milliarden Euro später ist diese nach wie vor ein Riesenproblem. Wohnungsnot ist eine drängende soziale Frage, die auch bei den Landtagswahlen in diesem Jahr überall Thema ist. Konzepte liegen reihenweise vor. Aber warum scheitern diese seit Jahren? Ist es überhaupt sinnvoll, mehr Wohnungen zu bauen? Und wie gefährlich ist die Wohnungsnot für die Demokratie? Darüber reden wir im SWR Kulturforum mit Peter Burg vom Institut Bauen und Wohnen in Freiburg. Er berät unter anderem Kommunen und Verbraucherzentralen. Mit Yvonne Franz, sie ist Stadtgeografin und Senior Lecturer am Institut für Geografie und Regionalforschung der Universität Wien und sie leitet das Programm Kooperative Stadt- und Regionalentwicklung. Und mit Rolf Gassmann, er ist Vorstand des Mieterbunds Baden-Württemberg. Am Mikrofon ist Andrea Beer. Herr Gassmann, Sie befassen sich seit Jahrzehnten mit Wohnungspolitik, waren früher für die SPD im Landtag und dort wohnungsbaupolitischer Sprecher Ihrer Partei. In diesem Jahr wird nach unterschiedlichen Quellen voraussichtlich wieder zu wenig gebaut. Es würden 300.000 Wohnungen benötigt in Deutschland. Warum wird eigentlich zu wenig gebaut?
5: Weil das seit Jahrzehnten im Wohnungsbau ein Rein in die Kartoffeln und ein Raus in die Kartoffeln gibt. Ich erinnere mich an Jahre, als zum Beispiel in Baden-Württemberg 15.000 Sozialwohnungen pro Jahr gefördert worden sind und wenige Jahre später wurden 0 Sozialwohnungen für ganz Baden-Württemberg gefördert.
6: Können Sie kurz sagen, was meinen Sie jetzt genau mit rein in die Kartoffeln und raus aus den Kartoffeln?
5: Damit meine ich, dass mit staatlichen Mitteln bezahlbarer Wohnungsbau gefördert wird. Wir nennen das in Deutschland sozialen Wohnungsbau. Nur der ist momentan auch bezahlbar. Wir haben im Neubau ansonsten 18 Euro, 17 Euro pro Quadratmeter Monatsmieten. Im sozialen Wohnungsbau sind wir bei 10 bis 12 Euro pro Quadratmeter. Das ist für die Durchschnittsverdiener noch bezahlbar. Und je weniger der Staat fördert, desto weniger Sozialwohnungen können auch gebaut werden. Das ist eine ganz einfache Rechnung. Und da sind nicht nur die Länder schuld gewesen, die sich aus dem Wohnungsbau zurückgezogen haben, sondern die gesamte Politik. Man hat zum Beispiel Anfang der Jahrtausenderwende das Grundgesetz geändert und den Bund aus der Förderung des Wohnungsbaus völlig entlassen. Das hat man einige Jahre dann später als Fehler erkannt und dann das Grundgesetz wieder geändert, sodass der Staat wieder fördern kann. Aber das meine ich mit rein in den Kartoffeln, raus aus den Kartoffeln. Wir bräuchten eine kontinuierliche Förderung des Wohnungsbaus.
6: Kommen wir noch dazu, Herr Burg, teilen Sie diese Einschätzung?
7: Die Grundumstände des Bauens haben sich halt auch völlig verschoben, dramatisch verschoben. Also wir haben hohe Zinsen, hohe Baukosten, hohe Grundstückskosten. Und die Mieten, die damit einhergehen oder die dann am Ende da rauskommen bei der Rechnung, die sind so hoch, dass die praktisch nicht mehr bezahlbar sind. Wir sind bei weit jenseits 20 Euro den Quadratmeter mittlerweile. Und solange die Regierungen nicht bereit sind, grundlegende Punkte zu ändern, und was können sie ändern? Mit dem Bauzins ein bisschen schwierig, bei den Baukosten geht es so. Da gibt es so sehr, ich sag mal, sehr schwierige Versuche im Moment, das hinzubekommen. Ich glaube nicht, dass es so klappt, wie die da glauben. Zumal ja niedrigere Erstellungskosten erstmal durchgegeben werden müssen an die Mieterinnen und Mieter. Daran glaube ich nicht. Das wird eher die Margen erhöhen. Das kennen wir vom Benzin. Und dann bleiben die Grundstücke und die Grundstückskosten. Da müsste man halt mal wirklich ran.
6: Frau Franz, die Gemeinde Wien gilt ja vielen in Deutschland als Eldorado für Mieterinnen und Mieter. Was klappt denn in Wien, was in München, Berlin oder Leipzig nicht funktioniert?
8: Ja, ein Begriff, der jetzt gerade schon gefallen ist, ist Kontinuität. Ich denke, im Vergleich zu vielen Großstädten Europas und ganz besonders in Österreich, Wien, Österreich auch gesamt gesehen, ist Kontinuität ein wichtiges Schlagwort. Also hier ist eben nicht schnell rein in die Kartoffeln und raus in die Kartoffeln passiert, sondern über viele Jahrzehnte, bald 100 Jahre lang, kontinuierlich in den sogenannten sozialen Wohnungsbau investiert worden. Die Krux liegt allerdings im Detail und auch wenn ich eine Fußnote hinzufügen kann, ist hier auch an allen Stellen nachzujustieren, weil nicht alles kontinuierlich in die Richtung geht, wie wir uns das wünschen würden.
6: Aber ist dennoch zum Beispiel im Unterschied zu möglicherweise München, Berlin oder Leipzig in Wien einfach der Wohnungsmarkt nicht ganz so ein Spekulationsmarkt wie in Deutschland?
8: Bedingt. Ich würde das tatsächlich differenziert beantworten. Also den großen Anteil des sozialen Wohnungsmarktes, den Sie gerade schon angesprochen haben, Gemeindebauwohnungen, aber auch gemeinnützig geförderter Wohnbau, den haben wir jetzt noch gar nicht reingebracht. Unsere im Wiener Jargon sogenannten Genossenschaften, die diesen Wohnraum zur Verfügung stellen, bieten fast 2/3 des sozialen Wohnungsmarktes im gesamtstädtischen Wohnungsmarkt an. Das heißt, für sehr viele, die gewisse Kriterien erfüllen, ist dieser Wohnungsmarkt zugänglich und auch einer, der bezahlbar ist. Allerdings haben wir wie der andere Stadt auch den sogenannten frei finanzierten Wohnungsmarkt. Das sind dann Hausrechnung 1/3. Und dort passieren exakt dieselben Prozesse, wie wir sie in München, in Berlin, in Paris, in London sehen, nämlich Finanzialisierung des Wohnungsmarktes, Betongold, Immobilie, eine Verknappung des bezahlbaren Wohnraums und auch ein Aufweichen der Regularien, wie beispielsweise Mietrechtsgesetze.
6: Herr Burg, wie wurde denn eigentlich aus einem gesteuerten Wohnungsmarkt ein Spekulationsmarkt in Deutschland?
7: Also wir hatten in der Weimarer Republik bereits eine sogenannte Wohnungszwangswirtschaft, also einen sehr stark reglementierten Wohnungsmarkt. Das ist nach dem Zweiten Weltkrieg von den Alliierten übernommen worden. Wir hatten natürlich eine große Wohnungsnot und das musste schnell gesteuert werden. Die Leute mussten unterkommen, brauchten ein Dach über dem Kopf. Die erste Bundesregierung hat es übernommen weitgehend. Und hat dann binnen weniger Jahre, so etwa 12 Jahre, zwischen 1949 und 1961, haben die so um die 6 Millionen Wohnungen gebaut. Dachten, naja, offensichtlich kriegen sie das hin und können das Ganze wieder ein bisschen in den Markt entlasten. Das hat man aber sehr schnell gemerkt, dass es nicht funktioniert. Und wir hatten schon Anfang der 1970er die ersten mietrechtlichen Gesetzgebungen wiederum. Und hatten dann aber wieder eine Gegenbewegung, das war so 89, 90. Als die Wohnungsgemeinnützigkeit aufgehoben wurde, dann Anfang der 2000er Jahre, als der deutsche Wohnungsmarkt für internationale Investoren geöffnet wurde und dann ist letzten Endes aus einem sehr reglementierten Wohnungsmarkt ein Wohnungsmarkt vor dem Hintergrund relativ freier Spekulation geworden.
6: Herr Gassmann, Sie haben vorhin schon mögliche Konzepte und Modelle angesprochen, wie man dem entgegenwirken kann. Was würden Sie denn jetzt konkret in unserer jetzigen Lage machen?
5: Die eine Stellschraube ist zunächst mal, dass wir Mieter vor diesen explodierenden Mietkosten besser schützen. Insbesondere Ältere, bei denen dann als Rentner das Einkommen sinkt, zahlen oft

0: Für deren Einsetzung künftig mehr Abgeordnete stimmen müssen als bisher, statt einem Fünftel ein Viertel. Im künftigen Landtag mit seinen 105 Sitzen wären das nach bisherigem Recht 21 Abgeordnete, nach neuem Recht 27. Die AfD mit ihren künftig 24 Abgeordneten sieht sich um ein starkes Instrument der Opposition gebracht. Der parlamentarische Geschäftsführer Damian Lohr.
1: Sie ändern ganz bewusst die Spielregeln, um die einzige Opposition im Landtag zu benachteiligen.
0: Die andere Oppositionspartei, die es gibt, die Grünen, schließen eine Zusammenarbeit mit der AfD aus. Also wird es allein aus Reihen der Opposition in der neuen Legislaturperiode wohl keinen Untersuchungsausschuss geben. Trotzdem, so der stellvertretende SPD-Fraktionsvorsitzende Michael Hüttner.
2: Es ist kein Gesetz gegen eine einzelne Fraktion. Es ist ein Gesetz für Demokratie und Parlament.
0: Verhindert werden soll, dass die AfD mit einer Vielzahl von Untersuchungsausschüssen den Betrieb von Regierung und Parlament unverhältnismäßig behindert. Die AfD bestreitet derartige Absichten. Die Hürden für Untersuchungsausschüsse zu erhöhen sei deshalb nicht nötig, so Lohr.
1: Wer heute für diese Erhöhung stimmt, der ist kein Demokrat, das muss man so klar sagen.
0: Seine Fraktion hat deswegen bereits Klage vor dem Verfassungsgerichtshof angekündigt. Für den parlamentarischen Geschäftsführer der Grünen, Karl Bernhard von Heusinger, wird die heutige Verfassungsänderung eines nicht erreichen.
3: Meine Damen und Herren, diese Verfassungsänderung wird unsere Demokratie nicht retten, aber sie wird sie eben auch nicht beschädigen. Was sie tut, ist etwas anderes. Sie setzt einen verlässlichen Rahmen dafür, dass ein zentrales Kontrollinstrument seine Wirkung behält und nicht durch Überdehnung an Autorität verliert. Darauf kommt es an.
0: Der neu gewählte Landtag kommt erstmals am 18. Mai zusammen. Dann gelten auch die neuen Regeln für Untersuchungsausschüsse, zumindest bis über die angekündigte Klage der AfD entschieden ist.
4: Neue Koalitionen also in Mainz und in Stuttgart, strahlende Gesichter. Denn jedem Anfang wohnt ja bekanntlich ein Zauber inne. Vor einem Jahr in Berlin, da war das auch so. Doch ein Jahr, das kann ganz schön lang sein, wenn man nicht bekommt, was man sich wünscht. Und das gilt auch für Bundespolitiker. Birte Sönnigsen.
5: Zur ersten Kabinettssitzung vor genau einem Jahr spendierte der Chef eine Runde Bier. Friedrich Merz hatte extra ein 10-Liter-Fässchen aus dem Sauerland mitgebracht.
6: Das ist seit gestern gekühlt und wir werden heute Abend anstoßen auf unsere gemeinsame Arbeit. Und im Vordergrund steht das Wort Arbeit.
5: Die selbsternannte Arbeitskoalition hat ein krisenreiches erstes Jahr hinter sich. Die Stimmung ist inzwischen deutlich schlechter in der Koalition und im Land. Einige Krisen hat die Koalition selbst verursacht. Die gescheiterte Richterinnenwahl, der Rentenstreit und sie hat zu hohe Erwartungen geschürt und nicht erfüllt.
6: Die Erwartungen sind groß gewesen. Ich will nicht bestreiten, dass wir daran auch beteiligt gewesen sind, sie zu erzeugen.
5: Für andere Krisen sind etwa der Kreml oder das Weiße Haus verantwortlich. Doch statt Erfolge ihres ersten Regierungsjahres in den Mittelpunkt zu stellen, bleiben vor allem Streit und Diskussion in Erinnerung, bemängelt auch der Fraktionsvorsitzende der Union, Jens Spahn.
7: Das waren Spiralen der Selbstvergewisserung und der Rechtfertigung. Da müssen und wollen wir raus wieder zur gemeinsamen Arbeit in dieser Koalition.
5: Schlechte Umfragewerte für CDU, CSU und SPD haben Streit und Abgrenzungsversuche befeuert. Umfragewerte, die auch dem Kanzler Sorgen machen, wie er im ZDF sagt.
6: Es geht um die Frage, ob die Menschen in Deutschland uns, der Bundesregierung, letztendlich den politischen Parteien der demokratischen Mitte, noch etwas zutrauen und ob wir diesem Anspruch gerecht werden. Und da sage ich ganz offen, ja, wir bleiben hinter diesem Anspruch, auch dem selbstgestellten Anspruch, zurück.
5: Und plötzlich gibt es Stimmen, die von einem vorzeitigen Regierungsende warnen. Die Begriffe Minderheitsregierung und Neuwahlen geistern durchs Regierungsviertel. Der Kanzler reagiert gestern Abend darauf.
8: Träume auch niemand von Neuwahlen. Was soll denn danach dabei herauskommen? Glaubt irgendwer ernsthaft, dass ein Land im Wahlkampf inmitten einer solchen Wirtschaftskrise die notwendigen Entscheidungen treffen kann, die wir jetzt brauchen? Nein, wir wollen und wir müssen mit dieser Koalition, die wir jetzt haben, erfolgreich sein.
5: Erfolg sollen jetzt die seit langer Zeit angekündigten Reformen bringen. Gesundheit, Pflege, Steuer, Rente. Möglichst viel soll noch vor dem Sommer beschlossen oder zumindest auf den Weg gebracht werden. Dabei ist im ersten Regierungsjahr deutlich geworden, wie schwierig das werden dürfte, wo Union und SPD auseinanderliegen. Heute stand keine große Reform auf der Tagesordnung der 43. Kabinettssitzung. Bier hat der Kanzler diesmal auch nicht mitgebracht.
6: Kein Frust trinken, das ist sowieso nicht meine Art, das habe ich noch nie gemacht.
5: Deshalb gab es heute neben Kaffee, Tee und Wasser nur Dank und mahnende Worte des Bundeskanzlers, dass es zu dieser Regierung aktuell keine Alternative gebe.
4: Der Bericht von Birte Sönnigsen.

0: Nächsten und so viel zu Deutschlands Koalitionen. Jetzt hinaus in die Welt. Das Weiße Haus besteht darauf, der Krieg mit dem Iran, er sei vorbei. Oder sowieso nur ein Scharmützel, so hatte ihn US-Präsident Trump gestern genannt. Auf jeden Fall, der Iran, kein echtes Problem. Diese Null-Problem-Interpretation könnte auch auf die hohen Spritpreise in den USA zielen, die immer mehr zum innenpolitischen Problem für Trump werden. Oder es liegt einfach daran, dass die Gespräche mit dem Iran so laufen, dass man davon ausgehen kann, dass zumindest der heiße Krieg nicht so bald wieder aufgenommen wird. An diese Hoffnung scheinen sich zumindest auch die Börsianer zu halten. Denn kurz nachdem Trump große Fortschritte bei den Gesprächen mit dem Iran verkündete, da fielen die Ölpreise deutlich. Und das, obwohl das Project Freedom, das militärische Geleit von zivilen Schiffen durch die Straße von Hormuz, nach gerade mal einem Tag ausgesetzt worden war. Um den Gesprächen Raum zu geben, wie es in Washington hieß, oder aber, weil der militärische Schutzschild doch nicht so undurchdringlich war, wie erhofft. Denn das hat sich binnen weniger Stunden gezeigt. Aus Paris, Kai Rienecker.
1: Die französische Reederei CMA CGM teilte mit, dass eines ihrer Schiffe in der Straße von Hormuz angegriffen worden sei. Es handelt sich um das Containerschiff San Antonio, das unter maltesischer Flagge fährt. Unter den Besatzungsmitgliedern habe es Verletzte gegeben, so die französische Reederei. Die Betroffenen seien zur Behandlung von Bord in ein Krankenhaus gebracht worden. Auch das Containerschiff habe durch den Beschuss Schäden erlitten. Zuvor hatte bereits die britische Meeresbehörde UKMTO gemeldet, ein Frachter sei gestern Abend um 18.30 Uhr in der Meerenge von Hormuz von einem unbekannten Geschoss getroffen worden. Nach Informationen des amerikanischen Nachrichtensenders CBS soll es sich um einen iranischen Marschflugkörper gehandelt haben. Nach CBS-Angaben und französischen Medieninformationen soll das Containerschiff versucht haben, mit Hilfe des amerikanischen Geleitschutzes die Straße von Hormuz zu durchqueren. Die USA haben ihren Militäreinsatz dort zur Sicherung des Schiffverkehrs nach nur einem Tag wieder ausgesetzt, angeblich um einen diplomatischen Durchbruch mit dem Iran möglich zu machen.
0: Tja, Verhandlungen, das ist der eine Weg. Irans Ölförderung könnte ein anderer sein. Die Frage ist, ob die Ölförderung die Achillesferse des Regimes ist. Die Silver Bullet, die den Krieg beenden kann und nach der US-Präsident sucht. Trump sprach von explodierenden Ölquellen, wenn diese längere Zeit nicht genutzt würden. Allerdings sehen auch seriöse Quellen Gefahren für Irans Ölquellen, wenn sie quasi nicht gemolken werden. Frank Wittig aus unserer Wirtschaftsredaktion mit Hintergrundinformationen.
2: Die Behauptung von Donald Trump, die Ölinfrastruktur würde durch eine Stilllegung der Förderung explodieren, ist blanker Unsinn. Dafür gibt es kein technisches oder geologisches Argument. Die Behauptung allerdings, die Stilllegung könnte zu einer Verwässerung der Öllagerstätte in der Erde führen, hat einen wahren Kern. Ölfelder haben in der Regel neben dem Ölreservoir auch noch eine wasserführende Schicht, die durch poröses, also durchlässiges Gestein an das Öllager anschließt. Durch die Ölförderung sinkt der Druck im Ölfeld kontinuierlich. Das führt in der Regel dazu, dass mit der Zeit Wasser in das Öllager einsickert. Mit einer ständigen Förderung ist das kein Problem. Stoppt die Förderung aber, vermischt sich das Wasser mit dem Öl. Damit wird es aufwendiger, reines Öl aus der Lagerstätte zu fördern. So kann das Feld wirtschaftlich unrentabel werden. Die meisten Experten sehen hier mittelfristig tatsächlich ein Problem für den Iran. Die Förderung lässt sich zwar erstmal problemlos drosseln. In Tankschiffen und anderen Speichern kann der Iran Öl zwischenlagern. Aber die Kapazitäten reichen nur für Wochen. Dann muss die Förderung stoppen. Trumps unmittelbar drohende Ölkatastrophe durch explodierende Technik ist Unsinn, aber mit der Zeit steigt der Druck auf den Iran, wenn er seine Ölfelder weiter rentabel nutzen möchte.
0: Ja, und über das Öl und den Kampf darum spreche ich mit dem Politikwissenschaftler Professor Volker Perthes. Er forscht seit 40 Jahren über und auch im Mittleren Osten und war auch für die Vereinten Nationen aktiv. Herr Professor Perthes, wenn es denn tatsächlich dazu käme, was für Konsequenzen hätte denn ein dauerhafter, zumindest massiver Einbruch der Ölförderung für den Iran?
3: Ich denke mal, zunächst müssen wir die Szenarien über dauerhafte Schädigungen der iranischen Ölfelder sehr, sehr vorsichtig betrachten. Da gibt es auch viel Wunschdenken auf Seiten der Amerikaner. Richtig ist, dass die Blockade der iranischen Häfen auch jetzt schon zu erheblichen Reduktionen der Exportkapazitäten geführt haben, dass man nach Lagermöglichkeiten sucht und dass der Iran finanziell verliert. Aber letztlich haben wir hier eine politische Auseinandersetzung, wo es darum geht, wer länger durchhält oder wer sich glaubhafter zum Sieger erklären kann. Und da hat Iran zurzeit einen Vorteil bei, weil unabhängig davon, welche Schäden tatsächlich im Iran kurzfristig oder mittel- oder langfristig entstehen, durch die gegenseitige Blockade der Straße von Hormus und entsprechender Häfen ist es so, dass die Ölfördermengen in den arabischen Golfstaaten sehr viel stärker reduziert werden als im Iran. Also über den ganz groben Daumen können wir sagen, dass Iran vielleicht 1,5 Millionen Barrel pro Tag zurückschrauben muss, seine Förderung, während wir bei den arabischen Golfstaaten sehen, dass sie ihre Förderung bereits um 11 Millionen, also etwa das Zehnfache Barrel pro Tag, haben zurückschrauben müssen. Und darauf spekuliert der Iran, dass er einfach länger aushalten kann.
0: Dass er länger aushalten kann, weil er nicht so angewiesen ist auf die Einnahmen und weil er ja ohnehin der Paria ist und von der Weltwirtschaft gemieden wird, oder warum?
3: Also angewiesen auf die Einnahmen ist Iran schon auch, aber man ist, wenn wir das so wollen, krisen- und leidensgeprüfter und auch erfahrener. Iranische, auch Wissenschaftler, nicht nur Politiker, sagen, wir haben bereits einmal oder zweimal sogar, nämlich 2012 und dann nochmal 2018, 2019 unsere Produktion erheblich zurückfahren müssen unter dem Eindruck von amerikanischen Sanktionen. Und ja, das hat uns geschadet, aber letztlich haben wir alle Ölquellen doch mehr oder weniger von einigen älteren Feldern abgesehen wieder in Gang setzen können. Und wir sind es einfach gewohnt, unter Sanktionen zu leben. Wir wollen sie loswerden, aber Priorität ganz kurzfristig hat das offensichtlich nicht.
0: Mhm. Gestern ist ja Irans Außenminister nach China gereist. In Moskau war er auch vor kurzem. Auf welche Unterstützung kann das Regime da in Sachen Öl hoffen? China ist ja Opfer der Ölblockade, Russland dagegen Gewinner.
3: Ja, ich denke, Iran bekommt vor allem rhetorische, politische Unterstützung aus diesen beiden Staaten, aber materiell weniger, als es sich erwartet hat. Also wir haben gesehen, dass Russland und China zum Beispiel eine Resolution im Sicherheitsrat, die der arabische Golfstaat Bahrain eingebracht hatte, zusammen mit den USA, dass Russland und China da ihr Veto eingelegt haben. Aber letztlich schauen doch Russland und China hier zu. Russland hat ein wenig Aufklärung geliefert, Zieldaten für iranische Raketen oder Drohnen. China hält sich sehr zurück und wird vermutlich auch in dem Gespräch mit Außenminister Araghchi sagen, dass aus Pekings Sicht die Straße von Hormus möglichst schnell wieder offen sein sollte.
0: Schauen wir nochmal auf die andere Seite des Problems. Sie hatten es schon angesprochen, die Straße von Hormus wird von beiden Kriegsparteien erstmal weiter blockiert. Das heißt, das Ölembargo trifft quasi auch die anderen Golfstaaten. Welche Auswirkungen hat das denn auf deren Ölförderfelder, beispielsweise im Irak oder in Kuwait, wo die Pipelines ja auch nicht vorhanden sind, um das Öl außer Landes zu bringen?
3: Ja, Irak und Kuwait sind tatsächlich am deutlichsten betroffen, weil sie am hinteren Ende, wenn Sie so wollen, des Persischen Golfs liegen. Deshalb sind Irak und Kuwait sicherlich auch am stärksten daran interessiert, dass es hier bald eine Entspannung der Situation gibt, wo sie ihr Öl auch wieder durch den Persischen Golf und die Straße von Hormus exportieren können.
0: Weil deren Ölquellen sonst auch leiden könnten.
3: Ja, inwieweit die Ölquellen tatsächlich physisch leiden, das ist ein Stück weit umstritten. Letztlich werden beide Staaten versuchen, Öl auch einzulagern, zum Beispiel auf Tankern, die gerade benutzt werden, oder in anderen Lagerstätten. Einige der Ölfelder wird man versuchen, in der Zeit der Blockaden runterzufahren und vielleicht sogar zu pflegen, sozusagen technisch zu überholen. Die hauptsächlichen Einbußen sind aber erstmal finanzieller Art, weil man schlicht nicht exportieren und verkaufen kann.
0: Wer hält das länger durch? Der Iran oder der Westen? Ich meine, die USA machen die Politik, sind aber am wenigsten eigentlich davon betroffen.
3: Das ist richtig und deshalb ist es eben so, dass wir in Europa zwar sagen können, das ist nicht unser Krieg, aber es ist deutlich unser Problem. Und das Gleiche gilt für die Staaten etwa Südostasiens und es gilt noch stärker für die Staaten Afrikas, für die ja nicht nur Öl und Brennstoffe teurer geworden sind, sondern auch Düngemittel. Das heißt, es trifft nicht die Weltwirtschaft insgesamt, sondern es trifft vor allem einzelne Teile der Weltwirtschaft, die Ärmeren stärker als die Reichen. Und hier kann man hoffen, dass das sozusagen auch die Staaten, die mit Iran noch ein konstruktives Verhältnis unterhalten, motiviert zu sagen, wir brauchen einen Kompromiss. Tatsächlich, um auf Ihre ursprüngliche Frage einzugehen, sieht es zurzeit so aus, als ob Iran hier die größere Leidensfähigkeit hätte und deshalb auch eine solche Krise länger aussitzen oder aushalten kann als die USA.
0: Der Politikwissenschaftler Professor Volker Perthes, der seit 40 Jahren den Schwerpunkt seiner Forschung im Nahen und Mittleren Osten hat. Und das waren die politischen Informationen am Mittwochabend in SWR Kultur. Am Mikrofon war Ralf Hecht und jetzt ist es gleich 18.30 Uhr.
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5: Guten Abend. Im Jahr 1878 malt der Amerikaner James McNeill Whistler in London eine Hausfassade an der St. James Street. Knapp 150 Jahre später fotografiert der Japaner Hiroyuko Matsuyama die gleiche Szene aus dem gleichen Winkel. Er legt Bild und Foto dann übereinander und verbindet damit Vergangenheit und Gegenwart kunstvoll miteinander. Bei den internationalen Tagen in Ingelheim ist diese Kunst zu sehen. Wir berichten nach Cécile McLaurin, Salvant, Il m'a vu. Er hat mich nackt gesehen. Nachts, nackt bei Mondschein im Meer baden, will man dabei gerne beobachtet werden? Die Sängerin sagt nein. Hier ist SWR Kultur am Abend.

0: Das war Tyler Ballgame, der Anfang des Jahres sein erstes Album veröffentlicht hat. Darauf auch diese Single, in der er seinen Glauben an die Liebe manifestiert. I Believe in Love von Tyler Ballgame in SWR Kultur am Abend. Diese beiden Künstler, die konnten sich niemals kennenlernen, denn die Zeit trennt sie. Und doch machen diese beiden bei den internationalen Tagen Ingelheim gemeinsame Sache. In der Ausstellung von London nach Venedig sind die Werke des amerikanischen Malers James McNeill Whistler und des japanischen Fotokünstlers Hiroyuki Masuyama gemeinsam zu sehen. Und zwar wirklich gemeinsam, also miteinander verwoben gewissermaßen, obwohl der Maler 1834 geboren ist und der Fotograf über 130 Jahre später. Kuratorin Katharina Henkel, die hat sich in ihrer letzten Ausstellung in Ingelheim von London nach Venedig einen Wunsch erfüllt, denn sie ist begeistert von dem eher unbekannten, bei uns unbekannten Maler James McNeill Whistler. Und mit Katharina Henkel ist Nathalie Kurt dann auch durch diese Ausstellung gegangen.
1: Eine imposante Häuserfassade rechts, ein Pferdekarren auf der Straße, Fußgänger tummeln sich auf der St. James Street in London. Viele Details wie Markisen an den Geschäften oder Rollläden an den Fensterfronten sind erkennbar. Eine Radierung aus dem Jahr 1878 von James McNeill Whistler, die Zeitgeschichte schreibt. Whistler ist hierzulande heute nahezu unbekannt. Im Rest der Welt ist der Künstler allerdings berühmt. Seit 25 Jahren ist die Ausstellung im Kunstforum Ingelheim die erste in Deutschland, die Whistler in den Fokus nimmt. Kuratorin Katharina Henkel.
2: Die Werke, die er schafft, sind auch aus heutiger Sicht wichtige topografische Dokumente, weil sich London immens verändert hat. Als Whistler Mitte des 19. Jahrhunderts nach London kam, hatte die Stadt bereits eine Bevölkerungsdichte von 3 Millionen Menschen. Und die Stadt expandierte permanent.
1: Whistler war Autodidakt, reiste sehr viel und hielt sich vor allem in London und Venedig auf. Faszinierte sich für Licht und Schatten, für Rembrandt und Dürer. Und er orientierte sich an Charles Baudelaire, der die Künstlerschaft darauf aufmerksam gemacht hatte, das Leben in der Zeit der Industrialisierung zu reflektieren. Der Japaner Hiroyuki Masuyama, der zweite ausgestellte Künstler der Ausstellung, bekam für die internationalen Tage den Auftrag, jene Orte und Plätze, die Whistler darstellte, noch einmal aufzusuchen und zu fotografieren und daraus ein neues Werk zu schaffen. Katharina Henkel.
2: Er hat einen Abzug von der Whistler-Grafik unter seine Fotografie gelegt. Zwischen der Fotografie, der Grafik und der Fotografie von Masuyama liegt noch mal eine dünne Acrylschicht, sodass ein gewisser Abstand entsteht und auch ein Schattenwurf. Dabei prallen natürlich zum Teil extreme Gegensätze gegeneinander. Also gerade wenn es um technische Entwicklung geht, Dampfschiffe gegen die heutigen zum Teil elektrobetriebenen großen Dampfer.
1: Masuyama integriert also die Grafik von Whistler in seine Fotografie. Und er kratzt mit einem Skalpell den Übergang zwischen seiner und Whistlers Ansicht frei, sodass es aussieht, als würde man einer archäologischen Grabung zuschauen. Heute und gestern vereint in einem Werk. Die Ausstellung widmet Masuyama außerdem einen eigenen Raum, in dem er aktuelle Installationen zeigt. Zum Beispiel eine riesige Kugel, in die man hineinschlüpfen kann.
3: Oh ja, da kann man reinrutschen.
4: Schau mal die Klappe so. Es wird dann richtig dunkel.
3: Klaustrophobisch.
4: Die klopfen und die Klappe ein bisschen andrücken.
3: Ja, jetzt sieht man den Sternenhimmel und es hört sich auch an wie im Weltall. Hallo? Ist da jemand?
1: Angst vor Enge sollte man nicht haben in der Kugel. Dann ist der Aufenthalt in ihr ein sehr sinnliches Erlebnis.
2: Es gibt viele Komponisten und auch Musiker, die sich gerne mal in diese Kugel setzen, um sich dadurch auch wieder für ihr eigenes Schaffen inspirieren zu lassen, was natürlich auch sehr schön ist. Ja, und man sieht den Sternenhimmel von 30.000 Sternen, die sich in der Galaxie befinden. Auch die Milchstraße lässt sich ausmachen. Und das Besondere hieran ist, dass uns etwas gezeigt wird, was wir in der Realität nie sehen können. Dass wir wirklich einmal das gesamte Himmelszelt sehen, das die Erdkugel umspannt. Und ich glaube, nicht mal aus einer Raumsonde kann man das sehen.
1: Die Ausstellung im Kunstforum Ingelheim überzeugt durch ihren Brückenschlag von Whistler zu Masuyama, von London nach Venedig und vom 19. Jahrhundert in die Zukunft.
0: Von London nach Venedig, die Ausstellung auf den internationalen Tagen in Ingelheim noch bis zum 5. Juli zu sehen im Kunstforum Ingelheim. Und wenn Sie sehen wollen, wie diese ineinander verschränkten Bilder dann aussehen, jetzt auf swrkultur.de, swrkultur.de können Sie sich die angucken. Und so ein bisschen spacig wie eben diese lustige Kugel klingt auch dieses Stück hier von der Leipziger Musikerin Peki Mome. Die kommt ursprünglich aus Istanbul und singt deshalb auf Türkisch. Masmavi heißt dieser Song und auf Deutsch heißt das so wie Azurblau. Hier ist SWR Kultur am Abend.

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0: Das war John Craigie aus Portland in den USA. Der ist ein Fan von Bob Dylan und hat deshalb für sein neues Album eine Technik benutzt, die schon Bob Dylan genutzt hat, nämlich an zwei verschiedenen Orten aufzunehmen, damit es abwechslungsreicher klingt. Das war Mermaid Weather von John Craigie in SWR Kultur am Abend. Das hier, das ist Musik von Eddie Dalton. We're just passing through time. Klingt so ein bisschen nach 60ern, Soul, raue Stimme. Dieser Song, der hat im letzten Monat die Spitzen der iTunes-Charts in den USA und Australien gestürmt und erreicht die Top 3 der offiziellen Single-Charts in Großbritannien. Allerdings, Eddie Dalton ist nicht real, die Musik ist komplett von künstlicher Intelligenz generiert. Ein weiterer unter vielen Entwicklungsschritten der künstlichen Intelligenz, die gefühlt immer schneller werden. Und Eddie Dalton ist ja nicht der Erste. Vor einem Jahr haben ja schon The Velvet Sundown mit ihrem Folk-Rock die Charts gestürmt, wie mit diesem Song hier, Dust on the Wind. Dust on the Wind, Boots on the Ground. Velvet Sundown wurde von Millionen Menschen gestreamt, bis dann rauskam, Musik, Band, das ganze Image, alles komplett KI generiert. Lydia Huckebrink aus der SWR Kultur Digitalredaktion. Jetzt könnte man sagen, dieses immer schneller werdende KI-Tempo betrifft ja nur die anderen, betrifft nicht mich, weil ich höre ja sowieso nur meine Künstler und die kenne ich. Aber so einfach, Lydia, so einfach ist es nicht.
1: Nein, leider nicht. KI-generierte Musik hat mittlerweile riesige Ausmaße erreicht und das betrifft eigentlich alle, die Streaming-Plattformen benutzen. Also ein Beispiel, auf Deezer ist fast die Hälfte aller neuen Songs KI-generiert. 44%, das sind fast 60.000 neue Songs jeden Tag. Wow. Und wir alle hören ja auch mal Songs, die uns der Algorithmus vorschlägt, bei Spotify zum Beispiel oder in generierten Playlists, diese Ambient, Easy-Listening-Musik für nebenbei, zum Sport machen, zum Einschlafen. Und genau da mischt sich KI-Musik einfach besonders gerne rein, weil die meisten KI-Songs eigentlich möglichst unauffällig klingen sollen, austauschbar sein, perfekt für solche Playlists und da wird sie eben auch oft gehört.
0: Das heißt, ich merke inzwischen gar nicht mehr, dass ich KI-Musik höre. Da gab es nochmal eine Entwicklung.
1: Ja, genau. Höchstwahrscheinlich merkst du das gar nicht. Die neuesten Zahlen sind dann nämlich auch ziemlich ernüchternd. Deezer hat da auch nochmal eine Studie gemacht, diese Streaming-Plattform, dass 97% der Menschen, die sie befragt haben, KI-generierte Musik eben nicht von menschengemachter Musik unterscheiden können, auch wenn sie das glauben. Mittlerweile sind denn diese Programme auch wirklich einfach gut darin geworden, Emotionen zu kopieren oder dieses menschlich Unperfekte zu imitieren, also kleine Brüche, Unsauberkeiten, alles, was man früher gedacht hat, ist typisch für menschliche Produktion und wäre ein sicherer Slot, so um KI-Musik zu erkennen.
0: 97% der Menschen hat dieser ermittelt, können das eben nicht mehr unterscheiden. Welche Möglichkeiten habe ich denn, KI-Songs zu erkennen?
1: Also man kann mal in die Metadaten schauen, zum Beispiel das Kleingedruckte, sich die Song-Infos anschauen. Normalerweise bei menschlich gemachten Songs stecken hinter einer Produktion oft ziemlich viele Namen. Wenn man dann schaut, wer hat den Song produziert, wer hat ihn komponiert, finde ich da einen Namen oder finde ich da vielleicht sogar gar keinen einzigen Namen, der da drin steht, dann ist das schon sehr auffällig. Und natürlich, beste Möglichkeit, man checkt mal ab, ob es die Künstlerin oder den Künstler auch im echten Leben gibt. Also gibt es Interviews mit der Person? Gibt es Festivalauftritte? Hat der oder die Künstlerin einen Social-Media-Kanal? Wie viele Followerinnen sind da?
0: Was machen denn die Plattformen selbst gegen dieses Problem und sehen sie es überhaupt als Problem?
1: Also dieser sieht es als Problem. Das ist eine Plattform, die als einzige auch erkennbar macht, was KI-Musik ist und was nicht. Also man kann das als Userin, als User sehr gut erkennen. Man muss natürlich auch dazu sagen, dass sie sich da ein bisschen auch etablieren als Anti-KI-Plattform und dass das auch eine geschickte Strategie ist, weil natürlich die meisten Leute ja gar keine KI-Musik hören wollen, nehme ich mal an. Apple Music möchte bald auch so eine KI-Kennzeichnung einführen, also die ziehen nach. Bei Spotify hingegen soll es bald einen Verifikationshaken geben. Also da kann man sich dann als Künstler oder Künstlerin bewerben, wenn man seine eigene Musik als echte Musik gekennzeichnet haben möchte. Und bei Spotify gibt es auch so einen Upload-Filter gegen Deepfake-Songs. Davon profitieren auch Künstlerinnen und Künstler, weil dieser Filter verhindert, dass KI-Fakes unter der Identität etablierter Künstler hochgeladen werden.
0: Also das heißt, dass ich mir die Stimme von Taylor Swift, von Robbie Williams einfach nehme und damit eigene Songs produziere.
1: Genau, das passiert nämlich auch immer mehr in letzter Zeit. Und zum Beispiel Taylor Swift hat gerade erst die Rechte an ihrer eigenen Stimme sichern lassen, um gegen solche Deepfake-Uploads vorzugehen.
0: Jetzt kämpfen die Plattformen scheinbar gegen KI-Musik, aber sie profitieren doch gleichzeitig auch davon.
1: Ja, natürlich profitieren sie davon. Gerade Spotify, denn diese algorithmischen Playlists, die waren ja vor 10 Jahren der große Durchbruch für Spotify. Also diese personalisierte Dauerbeschallung für jede Gelegenheit, für jeden Geschmack, damit ist die Plattform groß geworden. Und genau da passt KI-Musik perfekt rein. Also billig produziert, unerschöpflich und sie funktioniert.
0: Jetzt sind bei dieser KI-generierten Musik schon ganz viele Schritte gegangen, aber es scheint so, als ob das auch nur ein Zwischenschritt ist.
1: Ja, natürlich. Die Technologie ist nicht mehr zurückzudrehen. KI wird unweigerlich das Musikbusiness umkrempeln und hat ja auch nicht nur negative Seiten. Also Musikproduzentinnen, Künstlerinnen und Künstler wissen ja auch, mit der Technologie umzugehen und sie für sich zu nutzen, eine Symbiose zu schaffen zwischen Technik und menschlicher Kreativität. Das Wichtige ist einfach, dass man Urheberschaft identifiziert und die Künstlerinnen und Künstler oder die Urheber eines Songs entsprechend entlohnt.
0: Sagt Lydia Huckebrink in SWR Kultur am Abend über die neuesten Entwicklungsschritte bei KI-Musik. Was KI-Musik bis heute nicht kann, das ist Menschen zusammenbringen. Gleich 13 Musikerinnen und Musiker bilden das französische Kollektiv Le Cluster Ensemble. Ihre Songs nehmen sie meistens live im Wohnzimmer nach einem gemeinsamen Abendessen auf. Das kann ja in Frankreich mit den vielen Gängen auch mal länger dauern, so ein Abendessen. Denn diese 13 wollen mit ihrer Musik Geselligkeit und Gemeinschaft feiern. Zu diesem Konzept passt auch der Titel ihres aktuellen Albums. Un week-end de quatre jours, ein Wochenende mit 4 Tagen. Das fängt dann natürlich schon am Donnerstag an. Daraus das Stück hier, Metti U von Le Cluster Ensemble in SWR Kultur am Abend. Und wenn Sie die Musik mögen, die wir hier spielen und nochmal nachgucken wollen, was das so war, vielleicht nochmal zum Nachhören, finden Sie jetzt ganz aktuell auf swrkultur.de. Da sehen Sie vorne drauf unsere Sendung und können da draufklicken und dann einfach nochmal nachlesen, was hier so lief.

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1: Um 19 Uhr mit Markus Westhoff. Zum ersten Jahrestag seiner Kanzlerschaft hat Friedrich Merz eine gemischte Bilanz der Regierungsarbeit gezogen. Im ZDF verwies er darauf, dass die Koalition bereits viel erreicht habe. Als Beispiele nannte er das Bürgergeld und die Themen Migration und innere Sicherheit. Merz räumte gleichzeitig ein, dass die Regierung hinter dem eigenen Anspruch zurückbleibe. Trotz der Konflikte der letzten Wochen spricht der Kanzler aber von einer guten Arbeitsatmosphäre zwischen Union und SPD. Es gebe immer noch genügend Schnittmengen, so Merz. Eine Minderheitsregierung schloss er aus. Bundespräsident Steinmeier hat von den USA Verlässlichkeit in der NATO gefordert. Die europäischen Staaten seien bereit, mehr Lasten zu übernehmen und stärkten bereits den europäischen Pfeiler des Bündnisses, sagte er bei einem Besuch in Stockholm. Europa benötige aber weiterhin den Schutz durch die USA und müsse sich darauf verlassen können. Zur Ankündigung von US-Präsident Trump, mehrere tausend amerikanische Soldaten aus Deutschland abzuziehen, sagte Steinmeier, die Nachricht sei verstanden worden. Europa müsse jetzt selbst mehr leisten, um die Abschreckung aufrechtzuerhalten. Bundesaußenminister Wadephul fordert eine weitreichende EU-Reform. In Berlin sagte er, damit solle das Bündnis in Zeiten weltweiter Herausforderungen handlungsfähig werden. Wadephul ist vor allem dafür, die EU-Kommission zu verkleinern und das Einstimmigkeitsprinzip bei außenpolitischen Entscheidungen abzuschaffen. Einzelne Mitgliedstaaten dürften nicht mehr das Handeln aller blockieren. Die EU müsse flexibler werden. Vor allem Ungarn hatte Entscheidungen der EU zur Hilfe für die Ukraine immer wieder mit seinem Veto blockiert. Wer sich bei der Wohnungssuche im Beruf oder bei Alltagsgeschäften diskriminiert sieht, soll mehr Zeit bekommen zu klagen. Eine entsprechende Änderung des Gleichbehandlungsgesetzes hat das Bundeskabinett verabschiedet. Die Frist für mögliche Zivilklagen wegen Diskriminierung soll sich damit von 2 auf 4 Monate verlängern. Die Antidiskriminierungsbeauftragte des Bundes, Attermann, fordert eine Frist von mindestens 12 Monaten. Sie verweist auf andere EU-Staaten. Dort liege die Frist zum Teil bei bis zu 5 Jahren. Nach dem Ausbruch des tödlichen Hunter-Virus auf einem Kreuzfahrtschiff wird ein Passagier nach Düsseldorf ins Uniklinikum gebracht. Das hat ein Sprecher des Krankenhauses bestätigt. Die möglicherweise mit dem Virus infizierte Person hat nach Krankenhausangaben keine Symptome. Sie werde aber vorsorglich untersucht. Offenbar hatte sie Kontakt mit einer Frau, die später verstorben ist. Unter den 3 Todesopfern auf dem Schiff, das derzeit Richtung Kanaren fährt, ist auch eine Deutsche. Beim ATP-Turnier in Rom kommt es bereits in der 2. Runde zu einem deutschen Duell. Tennisprofi Daniel Altmaier hat sein Auftaktmatch gegen den Chinesen Zhang Jingzhen in 3 Sätzen gewonnen. Er trifft damit am Freitag auf Olympiasieger Alexander Zverev aus Hamburg. Auch Jannik Hanfmann aus Karlsruhe steht nach seinem Sieg gegen den Polen Hubert Hurkacz in der 2. Runde, ebenso wie Jan-Lennard Struff. Der siegte gegen den Argentinier Francisco Comesaña. SWR Nachrichten, Redaktion Klaus Reginek. Das Wetter für Baden-Württemberg und Rheinland-Pfalz. Ein Tief bestimmt mit feuchter und recht kühler Luft unser Wetter. Die Vorhersage: abends und nachts örtlich starke Schauer und Gewitter bei Tiefstwerten von 11 bis 5 Grad. Morgen anfangs trüb, später auch mal Sonne, maximal 12 bis 18 Grad. Die Aussichten: am Freitag zeitweise heiter, nur im Süden einzelne Schauer oder Gewitter. Am Samstag recht sonnig und bis zu 25 Grad. 19.04 Uhr.
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2: Kann ein Mensch gleich mehrere Romane in einem Jahr schreiben? Manchmal Dutzende von ihnen. Schon die Fülle seiner Werke machen Georges Simenon zu einem umstrittenen Phänomen der Literaturgeschichte. War er ein reiner Fließbandschreiber oder doch eine wichtige Stimme der Literatur? Ein Comic erzählt nun die frühen Jahre des Autors. Stellen wir gleich vor, nach Katie J. Pearson aus Bristol. Die spielt schöne Popmusik mit so einem Hauch Country drin, so wie diesen hier. Beautiful Soul, den hat sie wie alle ihre Titel zusammen mit ihrem Bruder geschrieben. Das freut natürlich auch die Eltern. Hier ist SWR Kultur am Abend.

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1: Das war Meister Jan aus Estland in SWR Kultur am Abend. Die Urteile über den belgischen Autor Georges Simenon, die gehen weit auseinander. Die einen halten ihn für einen selbstbezogenen Trivialautoren, andere Henry Miller, William Faulkner oder Patricia Highsmith, die sahen in ihm ein großes Erzähltalent des 20. Jahrhunderts. Ein Comic, gezeichnet von dem französischen Altmeister Lustal, erzählt jetzt die frühen Jahre des Autors Georges Simenon, die Zeit der wilden 1920er Jahre in Paris, in denen Simenon Erotik-Stories am laufenden Band produziert hat. Max Bauer über diesen Band.
2: Bevor Georges Simenon mit seinem Kommissar Maigret richtig berühmt wurde, war er vor allem berühmt für seine ungeheure Produktivität.
3: Germain d'Antibes, Aramis, Bobette, Christian Brühl, Georges Caramon, J.K. Charles.
2: Unzählige Stories veröffentlicht unter unzähligen Autorennamen. Groschenromane und erotische Geschichten am laufenden Band. Allein im Jahr 1928 sollen es 44 Romane gewesen sein.
3: Monsieur Lecoq, Luc d'Orsan, Jean Dupéry, Plic et Ploc, Poum et Zette, Jean Sandor, Georges Sim.
2: Simenon floh früh aus der Enge des belgischen Lüttich nach Paris, war dort unter anderem Akkordschreiber für die auflagenstarke Zeitung Le Matin, bei der die große Autorin Colette Literaturredakteurin war.
4: Zu literarisch, immer zu literarisch ihre Erzählungen. Aber jetzt sind sie dabei zu verstehen, dass es darauf ankommt, mit Allerweltsworten zu schreiben. Aber so wie niemand sonst.
2: Den Rat von Colette befolgte Georges Simenon sein Leben lang. Sein nüchterner Stil beruhte auf einem reduzierten Wortschatz von nur rund 2000 Wörtern, wie Simenon-Forscher ermittelten. Ganz im Gegensatz zu dieser bewussten Reduktion steht die wilde Trance, in der Simenon schrieb. Eruptiv, schnell bis zur totalen Erschöpfung, ohne festgelegte Handlung oder Pointen, Geschichten getrieben von einer inneren Logik seiner Figuren, von der inneren Getriebenheit des Autors selbst. Und damit passte Simenon ganz zu den 20er Jahren in Paris. Der Zeit der künstlerischen Experimente, des Jazz, der avantgardistischen Malerei und einer sexuellen Revolution, für die schon klischeehaft die Tänzerin, Sängerin und spätere Resistance-Kämpferin Josephine Baker steht.
5: Grimassen schneiden und begehrenswert bleiben. Was sage ich? Grimassen schneiden und umso begehrenswerter sein. Josephine Baker ist ein einziges großes Lachen, von ihrem schelmisch geglätteten Haar bis zu ihren unruhigen Beinen, die ständig in Bewegung sind. Ein intensiv gelebtes Leben, das man nur für einen Moment aufsaugen möchte.
2: Privatsekretär und Geliebter von Josephine Baker war Simenon in den rauschhaften 20er Jahren. Eine Zeit lang wollte er sie heiraten, doch sein Macho-Ehrgeiz ließ ihn fürchten, ein Leben lang Monsieur Josephine Baker zu sein. Dann erfand Simenon Kommissar Maigret, diesen kriminalistischen Kleinbürger mit dem feinen Gespür für die Fatalitäten des Lebens, und alles änderte sich.
5: Seine Schultern waren breit und auch sein Brustkorb und sein Gesicht. Er strahlte zugleich eine gewisse ironische Gutmütigkeit.

0: melancholischer und geheimnisvoller als jetzt bei Simenon. Aber gerade die Liebesnächte und Autofahrten, ganz in höllischem Rot oder kaltem Nachtblau, zeigen die Stärken von Lustal. Sein Stil deutet vieles nur an, über die jungen Jahre von Simenon. So wie auch Kommissar Maigrets kriminalistische Rätsel oft nicht vollständig gelöst werden, sondern nur eine Ahnung von Aufklärung bleiben. Das Interessanteste an dieser Comicbiografie ist die Künstlerehe Simenons mit der Malerin Régine Regent, genannt Tigui. Bei Lustal spiegeln sich die Ereignisse oft in den charaktervollen Gesichtern von Frauen. Und das ist auch hier so. Tiguis Gesicht, ihr wissender Blick, ihr ironisches Lächeln stellen eine Frage. War sie es, die als skandalös empfundene Porträts von Prostituierten malte und die vielleicht Simenon, dem kleinbürgerlichen Poeten des Gewöhnlichen, den freien Geist der Avantgarde vermittelt hat? Sodass ein Werk entstehen konnte, zugleich trivial und von verlockender Eigenwilligkeit.
1: Wir sind zu gierig auf das Leben, zu versessen auf unsere Freiheit, um lieben zu können und gemeinsam einen Weg einzuschlagen. Jeder von uns muss dem Seinen folgen.
2: Der Comic ist in Frankreich schon erschienen vor 3 Jahren. Der ist Georges Simenon 120 geworden. Jetzt kann man diesen Comic auch auf Deutsch lesen. Unser Gast vor 8 in SWR Kultur am Abend ist heute der Fotograf Daniel Schwarz, der in Kriegs- und Katastrophengebieten gearbeitet hat und der in den letzten Jahren vor allem Gletscher fotografiert hat, Gletscher auf der ganzen Welt. Das Gespräch mit ihm nach einem Quintett aus Philadelphia in den USA, das sich Terracotta nennt und genauso handgemacht wie diese Terracotta-Fliesen und teils ungeschliffen, wie der Name klingen, auch ihre Stücke. Das hier ist zum Beispiel Fox von Terracotta. In SWR Kultur am Abend.

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1: Gletscher verbinden wir hier in Europa vor allem mit den Alpen, aber es gibt sie auf der ganzen Welt und überall erzählen sie andere Geschichten. Der Reportagefotograf Daniel Schwarz ist heute unser Gast vor 8. Er hat Gletscher weltweit fotografiert, ihre Geschichten zu ergründen versucht. Zu finden sind sie im gerade erschienenen Buch Unterwegs zu den Gletschern der Welt. Hallo, Herr Schwarz.
2: Guten Tag, hallo.
1: Was zieht

0: sie zu den Gletschern? Was macht sie für sie zu einem so besonderen Ort?
1: Da muss ich schon mal weit ausholen. Ich bin nicht einfach jetzt auf die Gletscher gesprungen, sondern die Gletscher waren die logische Konsequenz einer Arbeit zum Problem der Klimakrise, wie es sich so Ende 80er, Anfang 90er Jahre das ins Bewusstsein gerückt ist. Und ich habe mich dort in die Delta Südostasiens begeben und mir angeschaut, wen betrifft dann dieser prognostizierte Meeresspiegelanstieg, und habe mich dann sehr lange in diesen Deltas umgesehen, dann eben andere Projekte gemacht in Zentralasien, Afghanistan und so weiter, und dann gesehen, dass dieser Klimawandel oder diese Klimakrise dann innerhalb von 30 Jahren auch die Schweiz erreicht hat, während die Debatte um die Klimakrise immer gehässiger wurde und immer polarisierender wurde. Und da habe ich mich entschieden, zum ersten Mal eigentlich ein Projekt von der Schweiz aus anzugehen, und aber auch mit dem biografischen Hintergrund, dass ich quasi auf Gletschern unterwegs war, kurz nachdem ich laufen konnte. Okay. Und eigentlich zu zeigen, dass der Klimawandel natürlich keine geografischen Grenzen kriegt und die Schweiz natürlich als Wasserschloss Europas da durchaus auch plötzlich geopolitisch in den Fokus rücken könnte und mittlerweile auch ist.
0: Also Gletscher auf der ganzen Welt haben Sie für Ihr Buch fotografiert. Jedes Schweizer Kind, das haben Sie gerade schon angedeutet, muss ja mit den Eltern irgendwie auf die Gletscher drauf. Das gehört zur Sozialisierung dazu. Ihr Vater hat Sie eben natürlich auch als Kind schon mitgenommen auf Wanderungen. Woran erinnern Sie sich dabei, an diese ersten Eindrücke?
1: Die ersten Eindrücke natürlich, dass der Gletscher durchaus nichts ist, mit dem man so spielen kann. Ich bin auch mal in eine Gletscherspalte gerutscht, weil ich da eben nicht nur stracks so marschiert bin, wie es sich gehört hat als Kind.
0: Da waren Sie mit einer Gruppe unterwegs und sind dann da reingerutscht?
1: An einer Seilschaft, und ich bin dann einfach daneben getreten, weil ich wie eben halt ein Kind halt ist, und bin da reingerutscht. Und war dann so ein komisches Erlebnis, weil in der Zeit hat man sich dann natürlich nicht um das Kind bemüht und ihm gesagt, ja, du bist schon gut und das ist okay, sondern da wurde dann stumm weitergestapft und ich wurde mit Verachtung und Schweigen bestraft und so nicht. Also wie sich das gehört hat in den 60er Jahren. Und dann, also der Gletscher ist ja durchaus auch ein ambivalentes, also ein wunderbarer Gegenstand. Er ist ja nicht starr, er bewegt sich, er ist durchaus mit ein Lebewesen, würde ich sagen. Und ein ambivalentes Motiv halt auch in der Literatur und in der Kunstgeschichte. Und so habe ich ihn auch erfahren, als jetzt beim Dokumentieren als Fotograf, wobei mir es darum ging, jetzt nicht, selbstverständlich nicht alle Gletscher zu fotografieren, das kann man ja nicht, sondern spezifische Gletscher in spezifischen Geografien, weil meine Absicht war schon, einen Katalog zu erstellen von Besonderheiten. Am Äquator verhalten sich die Gletscher anders als bei uns, und in Pakistan ist es wieder anders als in Peru.
0: Was ist so ein Gletscher auf der Welt, der Sie besonders berührt oder ein besonderes Geheimnis für Sie hat?
1: Also es ist eine, an den ich weiß, da werde ich nie hinkommen oder nur wenn ich irgendwie, also ich weiß nicht, was geschehen müsste. Der ist in Burma. Burma ist ein Land, das mir sehr am Herzen liegt, das ich seit 30 Jahren fotografiere, unter verschiedensten Militärdiktaturen, vor 90 Jahren sehr schwer zugänglich, heute wieder schwer zugänglich, dazwischen war es mal ein bisschen offener. Aber da gibt es einen Gletscher, ganz, ganz weit oben an der chinesischen Grenze. Und bevor man da überhaupt hinkommt, müsste man ja durch mindestens 2 Wochen durch weitgehend unerforschtes Dschungel marschieren. Wenn man das überlebt mit Hängebrücken, die nur ersetzt werden, wenn sie einstürzen, also Lianen, und wenn man dann da oben aus dem Wald treten würde, sähe man vielleicht durch den Nebel die Gletscher des Kakaburasis. Auch schon der Name ist einfach toll. Das ist so wie Chittagong in Bangladesch oder Surabaya in Indonesien. Da muss man einfach hin. Aber wenn ich schon noch durch den Dschungel käme und wüsste, hinter der Wolke ist der Gletscher, dann wäre das schon sehr schön. Und es gäbe ein Bild, und dann hätte man die Geschichten dazu zu erzählen natürlich.
0: Und welcher Gletscher, den Sie fotografieren konnten, hat Sie besonders berührt?
1: Das war natürlich schon der Rajkot-Gletscher am Nanga Parbat, nicht? weil das ist ja für Deutschland ein ganz besonderer Berg, nicht der Blutberg. So an dem Berg wurde ja auch, das war ein Schauplatz vor dem Zweiten Weltkrieg, oder welche der vier späteren Kontrahenten ist zuerst quasi auf einem 8000er ohne Sauerstoff, und Deutschland hat sich dann der Nanga Parbat verbissen mit gescheiterten Expeditionen 34-37, und weil diese Gletscher dort auch so eine, die sogenannte Karakorum-Anomalie, Entschuldigung, aufweisen, das heißt, sie wachsen, hat aber mit Geografie zu tun und der Topografie, habe ich mir gesagt, dort müssten Überreste zu finden sein, forensische, glazioarchäologische Objekte zu finden sein von diesen gescheiterten Expeditionen, und die habe ich dann auch tatsächlich ziemlich mit Punktlandungen gefunden, weil ich natürlich mehr die Wissenschaftsliteratur zum Verhalten dieser Gletscher angeschaut habe, aber dann auch über lokale Kontakte verfügt habe von früheren Arbeiten. Ja. Und das war dann schon ein bisschen, also waren dann ein bisschen grauslige Residuen aus einer Zeit vor dem Zweiten Weltkrieg, wo aber alles eigentlich schon klar auf der Hand lag, in welche Richtung man da marschiert oder kämpft oder den Sturm vorträgt.
0: Also Sie haben da menschliche Überreste gefunden,
1: habe ich das richtig verstanden? Ja, wir haben menschliche Überreste gefunden, wir haben Brillenetwis gefunden, wir haben auch eine Swastika gefunden, die also diese Gipfel, diese Pickelfähnchen, die man auf dem Gipfel aufzustellen gehofft hatte, Filmdosen, Aqua-Filmdosen, nicht? Ich habe das versucht zu rekonstruieren und glaube, ziemlich sicher zu wissen, aus welchen Überreste von welcher Expedition es gewesen sind. Und es war dann natürlich ein schauerliches Zeugnis davon, wie der Gletscher eben als Archiv funktioniert. Er archiviert ja nicht nur Klimageschichte, sondern auch menschliches Tun und Handeln.
0: Das ist ein Gedächtnis, der Gletscher.
1: Er ist absolut ein Gedächtnis. Und wenn er schmilzt, dann taut die Erinnerung auf, oder? Die Erinnerung wird wach durch Objekte, die auftauchen, aber die eigene Erinnerung, jetzt in meinem Fall auf den Gletschern, wo ich als Kind war und Filmaufnahmen von mir kenne, wo ich 2-3 Jahre alt war auf einem Gletscher und der natürlich längst nicht mehr dort ist, wo er damals war, während ich dann mit meinem Vater an die Stelle trete, wo er vor in den 50er Jahren mich gefilmt hat. Und der Gletscher ist einfach außer Sicht. Und das ist natürlich das Interessante, weil es individuelle Lebenszeit und glaziologische und geologische Zeit miteinander verknüpft.
2: Im schweizerischen Solothurn im Kunstraum Medici ist gerade eine Ausstellung mit den Fotografien von Daniel Schwarz zu sehen. Und das Buch Unterwegs zu den Gletschern der Welt, das ist im Verlag Galliani Berlin erschienen. Gleich wollen wir wissen, ob sich Daniel Schwarz denn auch als Abenteurer sieht und nicht nur als Fotograf in SWR Kultur am Abend.

0: Der Fotograf Daniel Schwarz ist unser Gast vor acht hier in SWR Kultur am Abend. Herr Schwarz, Sie fotografieren schwarz-weiß. Wie sind Sie denn zur Fotografie gekommen als Kind? Wahrscheinlich schon.
1: Als Kind, als Jugendlicher, also weil auch durch einen Vater, der so ein Tüftler war und auch Kameras gebaut hat. Und dann in der Schule habe ich so in dem Gymnasium, das war alles ein bisschen abstrakt. Und ich habe dann beschlossen, das nicht weiterzumachen, sondern an die Fotoklasse der Zürcher Kunstgewerbeschule zu gehen. Das ist heute die ZHDK, die Zürcher Hochschule der Künste. Und habe dort das Handwerk gelernt, so in der Tradition von Werner Bischoff und René Buri. So diese neue Sachlichkeit von Finzler eingeführt in den 30er Jahren und habe mich aber dann relativ schnell den Menschen und sozialen Prozessen zugewendet, weil ich gedacht habe, dass die Welt ist so voller Stoff, ich muss da nicht im Studio mich verkriechen und meinen eigenen Stoff entwickeln oder über mich fotografisch reflektieren, sondern zu schauen, Bericht zu erstatten von etwas, von dem ich gedacht habe, das müsste man wissen, um das eigene Tun und Handeln und die Wirkungskräfte innerhalb der Weltgemeinschaft besser zu verstehen. Weil ich glaube keinem Politiker natürlich.
0: Sie haben in Krisen- oder Kriegsgebieten fotografiert, in Afghanistan, in Kaschmir, Kambodscha. Sie haben Schwerstarbeiter fotografiert, Sie haben Menschen mit zertrümmerten Gliedmaßen fotografiert. Wo ist denn die innere Verbindung zwischen Ihren Fotoarbeiten?
1: Ich glaube, es ist die Empathie, die man im Laufe der Zeit entwickelt, der Respekt gegenüber, die Würde auch, die jeder Gegenstand hat, in welchem Zustand er sich auch immer befindet. Und deswegen, also ich begegne einem Gletscher wirklich auch wie einem Minenopfer, nicht, dass er nichts dafür kann, dass dort eine Mine lag. Und der Gletscher kann ja auch nichts dafür, dass die Menschheit einen Fortschrittsweg, einen Fortschrittspfad eingeschlagen habe, der natürlich durchaus problematisch ist, weil den Stoffwechsel der Natur nachhaltig und unumkehrbar verändert hat. Ich sehe ihn aber nicht als Opfer und stelle ihn deswegen als Opfer dar, so wie ich einen versehrten Menschen nicht als Opfer darstelle, sondern ich versuche, die Würde, die immer noch enthalten ist in jedem Menschen, in jedem Gegenstand, adäquat mit meinem Handwerk in ein Bild zu setzen, das über das Gegenwärtige hinausblickt, sodass das Bild auch dauerhaft wird und das Dargestellte darauf auch eine Dauerhaftigkeit hat und die Betrachterschaft zu Fragen anstößt und dann über die Fragen auch auf einem selbst zurückwirft.
0: Sie haben als erster Ausländer auch die chinesische Mauer dokumentiert in den 80er Jahren. Würden Sie für sich den Begriff Abenteurer gelten lassen?
1: Das ist ein wunderschöner Begriff und natürlich stand ganz, ganz früh, als die Schule langweilig wurde, war natürlich Fotografie für mich schon mit Abenteuer verbunden. Das heißt, man hat eine Kamera und man kann hinausgehen und schauen, was da ist. Im Fall von China, das war das Prä-Vor-Tiananmen-China, immer noch nicht offen, aber ein bisschen geöffnet, aber nicht so, dass man jetzt quer durchs Land reisen konnte, monatelang, wie eben wenn es sein musste für die chinesische Mauer. Vielleicht war es das letzte Abenteuer, so in dem Sinn, in der östlichen Hemisphäre, nicht so, also Humboldt und die großen Engländer und alles das, wobei mir natürlich klar war, dass die Fotografie durchaus auch immer ein Instrument des Kolonialismus gewesen ist. Im Fall von China aber natürlich schon der Reiz, etwas zu tun, das eigentlich alle sagen, das geht nicht, das ist unmöglich und dann sur place eben auch verboten war und das durchzusetzen. Das tut man mit 30, macht man das vielleicht, ja, heute will ich es nicht mehr tun, obwohl es vielleicht einfacher wäre, aber es würde sehr viel kosten. Einfach so, sich selbst etwas zu beweisen auch, dass man in der Lage ist, das zu tun, um dann nachher abgeklärt sich eben Gesellschaften in prekären Umständen zuzuwenden und dort dann aber nicht eigene Wunden zu lecken. Das ist dann besser gewesen auf der chinesischen Mauer, wo ich allein war mit meinem Starrsinn.
0: Und der Begriff Abenteurer?
1: Der Begriff Abenteurer, natürlich Abenteuer, wenn etwas, wenn das Unvorhersehbare mitschwingt, nicht? Und das Glück dann auch, wenn man zu etwas kommt, mit dem man gar nicht gerechnet hat. Ich glaube, das ist in einer Nutshell, ist das so für mich Abenteuer. Wenn etwas zustößt, das toll ist und man keine Vorstellung davon hatte.
0: Was wird Ihr nächstes Projekt sein?
1: Ich würde ganz gern mich an die Quelle des Yangtze begeben. Der entspricht auch einem Gletscher. Auch aus dem Grund, weil der Yangtze mich dann wieder an den Küsten mit den Deltas verbindet, die ich in den 90er Jahren fotografiert hatte, als Teil 1 quasi meiner Befassung mit der Klimakrise.
0: Yangtze, der große Strom zum Ostchinesischen Meer, längste Fluss in China.
1: Genau.
0: Danke, dass Sie unser Gast waren. Haben Sie heute schon die Kamera in der Hand gehabt?
1: Nur beim Einpacken in die Tasche. Rausgenommen habe ich sie jetzt noch nicht. Ich wollte mich nicht verspäten fürs Interview.
0: Das ist wahnsinnig nett. Die Schweizer sind pünktlich. Der Fotograf Daniel Schwarz war unser Gast vor 8 in SWR Kultur am Abend. Vielen Dank für Ihren Besuch.
1: Ich danke. 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

0: Unser Gast vor acht, der Fotograf Daniel Schwarz vorhin, der ist aus der Schweiz und auch die Musik, die Sie jetzt gerade gehört haben, die kommt aus der Schweiz von Ursina Giga, stammt aus dem kleinen Bergdorf Disentis in Graubünden, wo es immer noch sehr viele Gletscher gibt und über Gletscher haben wir eben geredet. Jetzt in SWR Kultur am Abend unser Song des Tages und der kommt heute aus der britischen Küstenstadt Margate, die liegt etwa 100 Kilometer östlich von London und ist die Heimat der fünf Musiker von der Band Pigeon und diese Stadt spielt auf dem Debütalbum der Band eine ganz große Rolle. Es geht nämlich auch um die Frage nach Heimat und nach Zugehörigkeit. Outer National heißt das Album. Unser Musikredakteur Tristan Reiling hat es gehört und daraus den Song Miami ausgesucht. Tristan, was ist das für ein Stück Musik?
1: Ja, das ist ein ziemlich lautes, vielleicht sogar nerviges, aber auf jeden Fall interessantes Stück.
0: Okay.
1: Du hast die Themen ja schon genannt und auch den Titel Outer National. Also das meint ja sowas wie ohne Grenzen und das hat auch seinen Grund. Der Sänger der Band kommt nämlich ursprünglich aus Guinea in Westafrika, der lebt seit 2018 in Großbritannien und er will seither auch britischer Staatsbürger werden, aber das klappt bislang nicht. Immer wieder gibt es Probleme und das frustriert ihn natürlich und seine Musiker auch, wenn die mal im Ausland spielen wollen, ist es immer schwierig, weil er keinen gültigen Pass hat oder so. Und diesen Frust verarbeiten die und den kann man in den Liedern auch hören. In dem Stück hier Miami, da singt er zum Beispiel über die Stadt, in der er wohnt. Wenn man die Augen zumacht, dann ist es wie in Miami. Und dazu kracht hier wirklich so ein elektronischer Beat durch. Also ich finde es heftig, aber eben auch beeindruckend. Und ich glaube, wenn ich das Stück im Club hören würde, fände ich es richtig stark.
0: Okay, dann lassen wir dich tanzen. Pigeon von Miami in SWR Kultur am Abend. Unser Song des Tages.

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1: Ulrich Wölk hat schon große Räume durchmessen, also unendlich große Räume. Denn bevor er sich als Erzähler auf die deutsche Gegenwart konzentrierte, hat er als Astrophysiker gearbeitet und unter anderem über Doppelsternsysteme geforscht. Dann, ab 1990, sind Romane dazugekommen, Theaterstücke, Künstlerbücher oder auch Hörspiele. Jetzt hat der 65-jährige Ulrich Wölk einen neuesten Roman, den 16. vorgelegt. Er trägt den Titel »Hellere Tage« und Eberhard Falke, der hat ihn gelesen.
2: Woran zeigt sich der Geist einer Zeit? Wie manifestiert sich gesellschaftlicher Wandel in individuellen Lebensläufen? Das sind Fragen, auf die Ulrich Wölk immer wieder erzählerische Antworten sucht. Am Beispiel der Berliner Ethikprofessorin Ruth Lember hat er dazu sogar eine Langzeitbeobachtung angestellt, die sich nun über zwei Romane erstreckt. In Midsommertage von 2023 lernten wir Ruth an einem Scheitelpunkt ihres Lebenslaufs kennen, an dem sich berufliche und private Erfolge plötzlich als brüchig erwiesen. Nun, in Wölks neuem Roman »Hellere Tage« wird sie von ihrem Mann für eine Jüngere verlassen. Sie muss sich neu orientieren, zum Beispiel beim Outfit fürs Fitnessstudio. Soll sie sich in jugendlichen Stretch-Leggings zeigen oder in formlosen Klamotten verstecken?
3: Sich dazwischen als Frau mit ihrem Persönlichkeitsprofil, Mitte 50, intelligent, geschieden, äußerlich ganz selbstverständlich zu positionieren, findet sie noch gar nicht so einfach.
2: Keine Frage. Hier spricht und fühlt eine Akademikerin und sie artikuliert sich in der begrifflich abgefederten Sprache der gebildeten Schichten. Damit werden solche zeittypischen Redeweisen im Text gut dokumentiert. Aber stilistische Vorzüge oder gar Glanz entstehen daraus nicht. Dasselbe gilt für den kleinteiligen Realismus, mit dem der Autor Alltag und Lebensumstände seiner Heldin ausbuchstabiert. Die Tauben auf den Ampelmasten, die Tempo-30-Zonen, das Prozedere beim Urnenbegräbnis des Vaters, die Kunst des Schminkens in reiferen Jahren, die Inventur der Küchenvorräte.
3: Im Türfach des Kühlschranks stehen Kuh- und Hafermilch, Joghurt, Butter, Marmelade und ein durchsichtiges Plastikschälchen mit Heidelbeeren, die leider Schimmel haben, stehen auf den Glasablagen.
2: Glücklicherweise lässt der Autor seine Romanheldin in dieser Kulissenwelt der Banalitäten nicht völlig untergehen, sondern konfrontiert sie mit einigen interessanten Herausforderungen. So muss sich die Ethikprofessorin für eine terroristische Jugendsünde vor der Fakultät rechtfertigen. Mit der Schilderung dieser Sitzung ist Wölk ein großartiges Kabinettstück über die Doppelzüngigkeiten akademischer Konkurrenzkämpfe gelungen. Fesselnde Intensität gewinnt auch Ruths kurze Affäre mit einem Außenseiter aus der alternativen Szene, der als einer der derzeit flüchtigen RAF-Terroristen der dritten Generation in Verdacht gerät. Weitere Verweise auf aktuell angesagte Themen bilden die verheimlichte Homosexualität des Vaters und die nicht-binäre Geschlechtsorientierung der Tochter. Wirkliche Tiefe und Brisanz entwickeln die damit verbundenen Konflikte allerdings nicht. Sie bleiben genauso blass im Ungefähren wie das Bild, das die Romanheldin von sich selbst zeichnet.
3: Du hast recht, ich stehe für etwas. Ich weiß nicht so genau, wofür eigentlich, aber irgendetwas ist es wohl. Was ist falsch daran?
2: Ganz ähnlich verhält es sich mit Ulrich Wölks Roman. Man erkennt darin mancherlei Details der bundesdeutschen Gegenwart. Falsch ist daran nichts. Aber der Gewinn aus diesem Rundblick auf Wohlbekanntes erscheint insgesamt gering.
1: Meint Eberhard Falke über »Hellere Tage« von Ulrich Wölk. Erschienen bei C.A. Beck, 317 Seiten, 26 Euro. Jetzt Musik aus Tel Aviv am Abend. Dort herkommt das Duo Tipula. Die meisten ihrer Songs, die klingen so nach Jazzbars, gedimmten Jazzbars, und passend dazu ziert das Cover ihres Albums auch ein halb gefülltes Cocktailglas auf einer Theke. In diesem Song hier mischen sie noch ein bisschen Funk hinein in ihren ruhigen Jazz, in Smoky Serendipity. Sie hören's in SWR Kultur am Abend.

Tipula aus Israel waren das in SWR Kultur am Abend. Am Mittwoch, Redaktion der Sendung Fabian Elsässer. Musikzusammenstellung Tristan Reiling. Nach 8 hier das ARD-Konzert Gustav Mahler in der Semperoper in Dresden. Hier gibt's noch Mikael Mani, Gitarrist aus Island, mit seinem Song Bass Song. Beste den Kulturtipps. Ich bin Arno Wilhelm und wünsche einen schönen Abend.

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2: Meine FreundInnen schreiben Gedichte, sie lieben den Wein.
1: Wiener Soul und Schmäh im Roxy Ulm. Die Band Fünf Achterl in Ehren feiern 20 Jahre Bandgeschichte und bringen ihren lässigen Sound zwischen Wiener Lied, Jazz und Soul auf die Bühne. Wer in Österreich ein Achtel bestellt, bekommt 125 Milliliter Wein. Nach 5 Achteln haben die meisten einen im Tee und die Musik ist intensiver, direkter, näher am Herzen. Genau da sind die 5 Wiener zu Hause. Irgendwo zwischen Beisel- und Kaffeehauskultur, Wiener Schmäh und einem berauschenden Groove, der durchzogen ist von ironischen Texten.
2: Jessica, oh Jessica.
1: Fünf Achterl in Ehren. Morgen, Donnerstag, 20 Uhr, Roxy Ulm. Diskurstheater in Mannheim. Hassan will Arzt werden. Sein Bruder sitzt wegen Drogen im Gefängnis. Die Freunde sprechen von Racial Profiling. Seine Schwester predigt Integration. Das Stück Druck handelt von der Straße. Ein Milieu, das der 1997 geborene Regisseur Arad Dabiri gut kennt. Zentraler Schauplatz ist eine Parkbank, auf der große Themen wie Schuld und Polizeigewalt verhandelt werden. Für sein Debüt bekam Dabiri 2024 den Autorenpreis des Heidelberger Stückemarktes. 2025 wählten Kritiker ihn zum Nachwuchsautor des Jahres. Druck, morgen Donnerstag, 20 Uhr, Nationaltheater Mannheim. Sinfoniekonzert in Kaiserslautern. Mit 19 gewinnt Lili Boulanger als erste Frau den renommierten Prix de Rome für Komposition. Ein Triumph in der Männerdomäne. Doch Zeit, ihre Erfolge zu feiern, bleibt kaum. Chronisch krank seit einer Lungenentzündung in der Kindheit, entsteht kurz vor ihrem Tod mit 24 D'un matin de printemps. Musik wie ein heller Frühlingstag im Kontrast zu ihrem von Krankheit gezeichneten Leben. Das Werk steht für Aufbruch und Hoffnung, passend zum Motto des Abends. Erwachender Lebensmut. Sinfoniekonzert übermorgen, Freitag, 19.30 Uhr, Fruchthalle Kaiserslautern.
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1: Um 20 Uhr mit Markus Westhoff. Bundeskanzler Merz hat um Geduld für die Reformvorhaben der Bundesregierung gebeten. Er sagte beim Unternehmertag NRW in Düsseldorf, er selbst würde den Prozess gerne beschleunigen. Demokratie sei aber manchmal langsam und auch mühsam. Nordrhein-Westfalens Unternehmerpräsident Kirchhoff hatte die Bundesregierung zuvor aufgefordert, Mut zu Veränderungen zu haben. Die mangelnde Reformfähigkeit der Politik frustriere und enttäusche viele Unternehmer. Bundespräsident Steinmeier hat von den USA Verlässlichkeit in der NATO gefordert. Die europäischen Staaten seien bereit, mehr Lasten zu übernehmen und stärkten bereits den europäischen Pfeiler des Bündnisses, sagte er bei seinem Besuch in Stockholm. Europa benötige aber weiterhin den Schutz durch die USA und müsse sich darauf verlassen können. Frankreich verlegt seinen Flugzeugträger in Richtung Persischer Golf. Das Verteidigungsministerium in Paris teilte mit, die Charles de Gaulle und ihre Begleitschiffe hätten den Suezkanal passiert und seien unterwegs Richtung südliches Rotes Meer. Der Schiffsverband werde nach einem Ende der Kämpfe im Iran zum Einsatz kommen. Mehr als 40 Länder, darunter auch Frankreich und Großbritannien, hatten zugesagt, dann Handelsschiffe durch die Straße von Hormuz zu begleiten und abzusichern. Die Verlegung habe nichts mit dem Konflikt zwischen den USA, Israel und dem Iran zu tun, so das Ministerium. Der Amazonas-Regenwald steht vor allem durch Abholzung und Klimawandel weiter unter Druck. Das zeigt eine neue Studie des Potsdam-Instituts für Klimafolgenforschung. Der Regenwald ist demnach durch Abholzung wohl schon bei einer globalen Erwärmung von 1,5 bis 1,9 Grad Celsius stark geschwächt. Die Wissenschaftler fürchten, dass er sich dann zu großen Teilen in trockene, savannenähnliche Landschaften verwandeln würde. Bisher seien ungefähr 17% des Amazonas-Regenwaldes abgeholzt worden. Die kritische Grenze liege bei 22-28% der Fläche. Die aktuelle Regierung Brasiliens konnte die Entwaldung bislang reduzieren. Sollte sich dieser Trend fortsetzen, sind die Autoren der Studie optimistisch, dass die Abholzung unter den kritischen Werten bleibt. Der Thomas-Mann-Preis geht in diesem Jahr an den israelischen Schriftsteller David Grossmann. Das teilten die Stadt Lübeck und die Bayerische Akademie der Schönen Künste mit. Zur Begründung hieß es, das erzählerische und essayistische Werk des 72-jährigen Autors eröffne Räume für Verständigung und Versöhnung. Zu Grossmanns wichtigsten Romanen zählen »Eine Frau flieht vor einer Nachricht«, »Kommt ein Pferd in die Bar« und »Was Nina wusste«. SWR-Nachrichten, Redaktion Klaus Reginek. Das Wetter: nachts örtlich starke Schauer und Gewitter bei Tiefstwerten von 11 bis 5 Grad, morgen anfangs trüb, später auch mal Sonne, 12 bis 18 Grad. 20.03 Uhr.
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3: Und das kommt heute von MDR Klassik. Ich bin Michael Leverkus. Herzlich willkommen. Die Sendung steht ganz im Zeichen von Gustav Mahler. Aus gutem Grund, denn mit seinem Amtsantritt als Chefdirigent der Sächsischen Staatskapelle Dresden hat der Italiener Daniele Gatti einen Mahler-Zyklus gestartet, der sämtliche Sinfonien und Orchesterwerke dieses Komponisten umfassen soll. Während Gatti in der ersten Saison 2024-25 die Sinfonien der sogenannten Wunderhornjahre im Fokus standen, sollten es anschließend die 5. bis 7. Sinfonie sowie die Rückert- und die Kindertotenlieder sein, von Gatti unter dem Begriff der Wiener Jahre zusammengefasst. So erklang am 1. März 2026 dieser ebenso sehnsuchts- wie trauervolle Zyklus der Kindertotenlieder nach Texten von Friedrich Rückert in der Semperoper Dresden. Hören Sie diese zwischen 1901 und 1904 entstandenen und durchaus tröstlich endenden Orchesterlieder nun mit der Sächsischen Staatskapelle Dresden, geleitet von Daniele Gatti. Den Gesangspart übernimmt die kanadische Mezzosopranistin Michelle Lozier.

Mehr als 400 Gedichte hat Friedrich Rückert nach dem Tod von zweien seiner Kinder geschrieben. Fünf davon hat Gustav Mahler für seinen soeben verklungenen Zyklus der Kindertotenlieder ausgewählt und vertont. Im ARD-Konzert, heute präsentiert von MDR Klassik, hörten wir die Sächsische Staatskapelle Dresden unter ihrem Chefdirigenten Daniele Gatti sowie die Solistin Michelle Lusier. Sie hat an der Semperoper erst kürzlich als Kundry in Wagners Parsifal für Aufsehen gesorgt. Auch da dirigierte Daniele Gatti. Unsere Aufnahme war vom 1. März aus der Semperoper Dresden. Auf diese Kindertotenlieder voller Trauer und Abschiedsschmerz folgte nach der Konzertpause Gustav Mahlers 1908 unter der musikalischen Leitung des Komponisten in Prag uraufgeführte 7. Sinfonie. Hier steht die Trauer am Anfang, im langsamen ersten Satz, gefolgt von zwei Nachtmusiken, die allerdings durch das als schattenhaft bezeichnete Scherzo im dritten Satz mehr verbunden, denn getrennt zu sein scheinen. Das kraftvolle Finale dann sorgt für einen gleißend hellen Kontrast zum Beginn dieser Sinfonie. Es entlässt das Publikum nach rund 80 Minuten mit volkstümlich anmutenden Zitaten, wie wir sie bei Mahler in dieser Schaffensphase oft hören, und mit einem Strauß voller glockenhaft nachklingender Ohrwürmer. Daniele Gatti dirigiert die Sächsische Staatskapelle Dresden mit der 7. Sinfonie von Gustav Mahler.

0: Taylor Swift hat sich ihre Stimme und ihr Aussehen als Marke eintragen lassen, damit sie nicht einfach von KI genutzt werden können. Stars wie Paul McCartney, Kate Bush oder Hans Zimmer protestierten schon mit einem stillen Song gegen einen Gesetzesvorschlag der britischen Regierung, damit KI-Firmen nicht ihre urheberrechtlich geschützten Songs zum Training nutzen können. Und die Oscars lassen KI-Schauspieler nicht für den Filmpreis zu. KI-Songs und KI-Artists in der Musik gibt es aber zuhauf, von Jazz bis Pop. Und das ist gerade auf den Streaming-Diensten ein Problem. Inwiefern? Das hat Maike de Boer für uns untersucht.
1: Was hier nach dem entspannten, jazzy Soundtrack in einem Café klingt, ist mit künstlicher Intelligenz gemacht. KI-generierte Musik ist auf Streaming-Diensten wie Spotify aktuell viel zu hören und kaum zu erkennen. Die Songs finden sich meist in beliebigen Playlisten wieder, die zum Beispiel Jazz zum Entspannen liefern sollen. Was auffällt? Zu manchen Interpreten und Interpretinnen gibt es kaum Infos, keine sonstige Online-Präsenz außerhalb des Streaming-Dienstes, keine Konzertankündigungen, aber eine Reihe an Musik. Dahinter stecken oft anonyme Nutzer, die mit AI-Software schnell und ohne große Kosten Fake-Songs von Fake-Artists erstellen können. Manchmal kapern sie mit ihrer KI-generierten Musik auch die Profile realer Künstler und Künstlerinnen.
2: Be vigilant, you
1: Passt auf, warnt Jason Moran. Dem Jazzpianisten aus den USA ist das passiert. So klingt er in echt. Doch unter dessen Namen tauchte im März plötzlich eine EP auf, die sich so gar nicht nach seiner Musik anhörte.
3: Jede Person, die meine Musik wirklich kennt, weiß, das bin ich nicht. Das ist beunruhigend und das schon sehr lange. Aber was macht man, wenn ein bösartiges Unternehmen wie dieses so tut, als ob sie Musik für deine Fans zur Verfügung stellt, aber es sie nicht kümmert, dass es vermutlich Millionen von Fake-Artists gibt?
1: Jason Moran meldet den Fake Jason Moran bei Spotify. Nach ein paar Tagen hin und her nimmt der Streaming Dienst die Lieder von seinem Profil. Er ist nur einer von mehreren renommierten Jazz-Artists, unter dessen Namen KI-generierte Musik auf Spotify aufgetaucht ist. Ganz schrecklich, berichtet der Pianist Carsten Dahl im dänischen Fernsehen. Die Musik habe wie etwas geklungen, was beim Buffet auf einer englischen Bootsfahrt in den 80ern laufen würde. Nach viel Kritik hat Spotify Ende April ein neues Feature vorgestellt, das KI-generierten Inhalten entgegenwirken soll. Zukünftig soll es ein grünes Häkchen im Profil von Artists geben, das sie als echte Menschen mit echter Musik kennzeichnet. Verified by Spotify nennt sich dieses Abzeichen. Der Streaming-Anbieter verspricht, dass mit dieser Neuerung Artists mehr Kontrolle über ihr eigenes Profil hätten. Reine KI-Profile sollen das Häkchen erstmal nicht bekommen. Auch Apple Music will mit sogenannten Transparency-Tags Nutzung von KI in Songs zeigen. Der Musikstreaming-Dienst Deezer setzt bereits seit dem letzten Jahr ein KI-Erkennungstool ein und hat als erster Streaming-Anbieter eine Kennzeichnung eingeführt, wie bei der Künstlerin Sienna Rose. Ihre warmen Neo-Soul-Songs, millionenfach gestreamt, klingen so, als würde sie aktuell berühmte Kolleginnen wie Olivia Dean nachahmen. Im vergangenen Herbst ist sie plötzlich berühmt geworden, mit viralen Hits und Starpotenzial. Aber aufgetreten ist Sienna Rose nie irgendwo. Als Spekulationen kursieren, ob es sich bei ihr überhaupt um eine echte Person handele, weist dieser auf ihrem Artist-Profil hin, einige Titel auf diesem Album wurden mit Hilfe von KI erstellt. Ein nötiger Hinweis. In einem im April veröffentlichten Report legt dieser Zahlen aus einer internationalen Umfrage vor. Demnach konnten 97% der Teilnehmenden nicht den Unterschied zwischen KI-generierter Musik und menschgemachter Musik erkennen. 80% aber stimmten dafür, KI-Songs deutlich zu kennzeichnen.
4: KI-generierte Musik ist mittlerweile alles andere als ein Randphänomen. Da immer mehr hinzukommt, hoffen wir, dass sich das gesamte Musikökosystem uns anschließt, um Maßnahmen zum Schutz der Rechte von Künstlerinnen und Künstlern zur Förderung der Transparenz für die Fans zu ergreifen.
1: Meint dieser CEO Alexis Lontigny in einem Statement zum Report. 44% aller neu hochgeladenen Songs bei dieser würden mithilfe von KI erstellt, 75.000 AI.

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1: Eine Schwemme, die sich auf Streamingdiensten noch relativ regelfrei bewegt. Die Konsequenzen? Weniger Geld für echte Musikerinnen und Musiker, denn ihr Anteil an den Einnahmen aus Gesamtstreams wird verwässert. Urheberrechtsverletzungen. Die KI erlernt eigene musikalische Umsetzungen aus bereits bestehender Musik, von Menschen gemacht, ohne dass die dafür um Erlaubnis gefragt oder entlohnt werden. Dagegen klagen mittlerweile GEMA und einige Labels. Und Qualitätsverlust. Denn wenn die Quantität an wiederkauenden generischen KI-Songs überhand nimmt, wo bleibt der Raum und das Bewusstsein für neue kreative Schöpfungen? Oder ist das Problem dabei nicht KI, sondern der Mensch, der ihr den Auftrag gibt, Musik zu schaffen?
2: Maike de Boer über die Welle computergenerierter Musik auf den Streaming-Plattformen. Grundsätzlich werden die Algorithmen in erstaunlichem Tempo besser, authentischer. Es gibt Musikstücke, da ist es aufs erste Hören tatsächlich gar nicht mehr so leicht zu sagen, ob es von Menschen gespielt oder eben vom Computer errechnet wurde. Und manch KI-generiertes Stück wird online zum Klick-Hit. Praktisch für Plattenlabels und Vertriebe, da ja kein Mensch in Komposition und Produktion involviert ist. Ergo werden keine Tantiemen fällig. Die Präsenz dieser Musik fällt mir in den letzten ein, zwei Jahren verstärkt auf. Vor allem in der Öffentlichkeit. Im Italienurlaub, wo jede zweite Bar die Playlist mit den belanglosen Reggae- und Latin-Cover-Versionen bekannter Popsongs abspielt, im Supermarkt und auch auf besonders gruselige Art privat. Ihr könnt es ja mal ausprobieren. Wenn man sich zum Einschlafen irgendeine Doku anmacht und dann vergisst, die Autoplay-Funktion auszuschalten, wird man ziemlich sicher ein paar Stunden später bei KI-generierten Videos landen. Ich bin jedenfalls schon manches Mal mitten in der Nacht von einer 3D-Version einer guten Stube mit flackerndem Kaminfeuer und sanftem Jazz aufgewacht. Dystopisch. Aber wie überzeugend ist denn KI-generierte Musik? Also wie hoch ist die Verwechslungsgefahr mit der menschlichen Version? Spielen wir doch mal zwei unterschiedliche Versionen des gleichen Stücks und lösen hinterher auf. Eine Soul-Ballade im Stil der frühen 1960er Jahre namens Through My Soul.

0: Through My Soul. Gleicher Song, aber zwei doch recht unterschiedliche Klangbilder. Eine Version ist KI-generiert. Hättet ihr erkannt, welche? Ich persönlich fand es jetzt relativ leicht. Es handelt sich um die erste von zwei Versionen von einer vermeintlichen Künstlerin, Ann Lee Blue. Ein komplett KI-generierter Song. Wenn man nach diesem Song bei YouTube sucht, wird es noch ein bisschen offensichtlicher. Vermutlich trägt sowieso schon mal niemand den Vornamen Ann Lee mit Doppel-L und auch das vermeintliche Porträt der Sängerin mit seinem grotesken 50er-Jahre-Weichzeichner kommt aus dem Computer. Die Stimme klingt sauber, fast schon klinisch, ebenso die Instrumente, obwohl versucht wird, dem Ganzen mit ein paar Hall-Effekten so ein 60er-Jahre-Flair zu geben. Die zweite Version stammt von Adrian Young, Ali Shaheed Muhammad und Lauren Oden. Die beiden Produzenten und der Sänger aus L.A. haben diesen KI-generierten Song mit Bandbegleitung live in Youngs analogem Tonbandstudio eingespielt. Eine Rückübersetzung der KI-generierten Musik in menschlichen Ausdruck. Der Schmutz, die analoge Wärme und die emotionale Inbrunst der Performance springen mich geradezu an. Vor allem im Vergleich mit dem überaus sterilen Original, in Anführungszeichen, wenn man es überhaupt so nennen kann. Young, Muhammad und Oden haben diesen Song eingespielt als Teil des Played by Humans Projektes. Dahinter steckt die Idee, zukünftig die wirklich von Menschen geschriebene und gespielte Musik auch als solche zu kennzeichnen. Gespielt von Menschen eben. Was vormals selbstverständlich war, wird jetzt zu einem besonderen Gütesiegel. Schon strange, aber irgendwie auch total passend, stehen Young und Muhammad vor allem mit ihrem Label Jazz is Dead für die ultimative analoge Handwerkskunst. Musik, die mehr ist als Hintergrundrauschen in endloser Schleife, braucht menschliche Interaktion, Kommunikation, Konflikt, Austausch. Und vielleicht stärkt diese Überflutung mit computergenerierter Musik ja auch am Ende die Wertschätzung der echten, handgemachten Musik. Eine der prägendsten Stimmen im Jazz ist bis heute der Trompeter, Komponist, Bandleader und Produzent Miles Davis. Ein Musiker, der zeitlebens am Puls des Geschehens war, der Neuerungen immer mit großer Offenheit gegenüberstand. Was er wohl zur KI gesagt hätte, hören wir ihn doch mal kurz im O-Ton, eingefangen 1985.
1: Of course you can make new music. It's more possible now than it was years ago because you hear all this clang, clang. It's a sound that comes out of here, you know. It's morning noise, television. I mean, synthesizers, sound of that astronauts give when they go off. I mean, it's all kinds of sounds, so that should be included in the music, you know? It just should be automatic. You know what I'm saying? Right.
2: Okay.
1: Right.
0: Miles Davis in seinem wunderbar knorrigen, heiseren Ton über die technischen Neuerungen und die Musik. Eine technikpositive Perspektive. Vielleicht dreht er sich jetzt im Grabe rum. Wir haben mal die KI beauftragt, als Miles Davis über den Entstehungsprozess seiner Musik zu sprechen. Voilà.
3: You don't sit down and decide to make music. The music's already there. You just listen for it, somewhere in the space between thoughts, between notes. Most people are scared of silence. I'm not. That's where everything happens. I never tried to control it too much. Control kills the sound. You give the musician space, you give yourself space. You play a note, and then you listen to what it tells you. If it doesn't say anything, it wasn't the right note. The studio, it's not a laboratory, man. It's a conversation. You bring in people who've got something to say, and you let them talk. Sometimes it gets messy, sometimes it gets quiet, but that's where the truth shows up. I never made music to please anyone. I wanted to be surprised. If I'm not surprised, why would anybody else be? In the end, it's not about the notes. It's about the space between them. That's where the truth lives.
0: Eine afroamerikanische Sprach-KI, die versucht, als Miles Davis über seinen Zugang zum Musikmachen zu sprechen. Die Stimmfarbe passt natürlich gar nicht, aber das leicht mystische, kurz und bündig gehaltene, das passt doch wiederum gar nicht so schlecht zu Aussagen des Meisters, der am 26.05. 100 Jahre alt geworden wäre. 1991 ist er verstorben. Das ist aber auch nicht so lange her, dass er nicht noch im Gedächtnis wäre. Echte Begegnungen mit dem echten Miles Davis. Wer hat Lust, uns davon zu erzählen? Wer von euch hat ihn live erlebt und wie war das? Wer verbindet mit Musik von Miles Davis ein besonderes Erlebnis oder eine Erinnerung? Und wer von euch hat vielleicht einen echten Miles Davis-Schatz zu Hause? Eine originale LP, ein Bild, eine Autogrammkarte? Wir sind super gespannt auf eure Geschichten. Wenn ihr sie mit uns teilen wollt, meldet euch jazz@ard.de. Ihr und Miles Davis. Die schönsten Stories würden wir dann hier auch gerne on air bringen. jazz@ard.de. Und wenn Miles Davis schon Thema ist, müssen wir jetzt natürlich auch Musik von ihm hören. Vor allem in seiner Spätphase, so zwischen 1981 und 91, war Miles Davis ein Popphänomen. Er war Stammgast in Talkshows, hatte einen Gastauftritt in der Kultserie Miami Vice und coverte große Pop-Hits der Zeit. Vor allem dem Pop hatte er schon immer schon sehr offen gegenübergestanden. Und eine der großen neuen Musiken der 80er Jahre war der Hip-Hop, eine Musik, deren Basis nicht selten Samples alter Jazz- und Funkplatten waren. Auf Miles' allerletztem Album Doo-Bop ist er an der Trompete über eben so einem Sample-Beat zu hören, begleitet von zwei Rappern. Ein schöner Zirkelschluss basiert der Beat doch auf einem Sample des Pianisten Ahmad Jamal, der für Miles Davis in den 1950er Jahren ein großer Einfluss war. Hier ist The Doo-Bop Song.

0: der Doo-Bop-Song, Titelstück von Miles Davis, posthum erschienen im letzten Album von 1992, produziert vom Hip-Hop-Producer Easy Mo Bee. Ein Zeichen dafür, wie offen Miles Davis noch bis zuletzt aktuellen Musikentwicklungen gegenüberstand. Musiken, die er selber beeinflusst hat. Vor allem mit den Platten, die er gemeinsam mit seinem langjährigen Stammproduzenten Teo Macero zu Ende der 1960er bis Mitte der 1970er Jahre produziert hat. In seiner sogenannten elektrischen Phase. Der Einfluss auf nachfolgende Generationen von Musikerinnen und Musikern ist beträchtlich. Etwa auf die Londoner Trompeterin, Keyboarderin und Produzentin Emma Jean Thackeray.
1: I remember getting Bitches Brew for the first time and just being like, what the fuck is this?
2: Als ich Bitches Brew das erste Mal gehört habe, war ich echt baff. Super psychedelische Musik, Jazz, aber irgendwie auch nicht. Ein bisschen Hip-Hop, etwas Klassik. Es brachte alles zusammen, was ich mochte. Und ich dachte, hey, ein Stück kann nach ganz viel zugleich klingen. Jazz ist diese nebulöse Sache, in die man alles Mögliche einbringen kann. Je mehr ich mich dann später mit Produktion beschäftigt habe, wurde mir klar, dass Miles Produzent Teo Macero eine eminente Figur bei diesen Platten war. Er hat die Musik editiert, neu geordnet, ihr Narrativ verändert. Das tue ich auch oft genug, alleine im Studio. Ich schneide, mache Loops. Miles und Theo haben das Studio zum Instrument gemacht.
1: All on my own and I'm chopping things up and looping. So the studio is an instrument.
0: Emma Jean Thackeray beherrscht nicht nur Keyboards, Stimme, Trompete und eine ganze Palette an Blas-, Saiten- und Schlaginstrumenten, sondern auch die digitale Musikproduktion. In ihrem kleinen Heimstudio im Süden Londons kann sie so komplett autark arbeiten. Ihr 2021 erschienenes Album Yellow ist ein eindrucksvolles Beispiel für ihre Arbeitsweise im Heimstudio. Es klingt über weite Strecken, als wäre es live in einem Studio mit großer Bandbesetzung, Orchester und Chor aufgenommen. Dabei wurden viele der Spuren einzeln zu Hause eingespielt, wo die Platte auch gemischt wurde. Hier ist der düster brodelnde Opener Mercury, ganz im Geiste von Miles Davis zur Bitches Brew Zeit.

0: Alive with Ghosts Today, One von Chris Potter. Das gewichtige, blues-schwere Intro seines gleichnamigen Albums, das am Freitag erscheint. Eine Einführung in die ganz eigenwillige Klangwelt, die der New Yorker Saxophonist und Komponist auf diesem Album geschaffen hat. Zu diesen Stücken inspiriert wurde Potter von der Geschichte des John Brown, eines Christen und Aktivisten gegen die Sklaverei, der im Jahr 1859 mit einigen anderen zusammen ein Waffenlager im US-Bundesstaat Virginia unter seine Kontrolle brachte. Ziel war es, von dort einen Sklavenaufstand im ganzen Süden anzuzetteln. Die Truppe um Brown verteidigte das Arsenal 2 Tage lang und wurde ohne viel Federlesens hingerichtet. Heute gilt dieser Überfall als eine der Initialzündungen des wenig später beginnenden Bürgerkriegs. Dessen Ergebnis das Ende der Sklaverei. John Browns Geschichte war für Chris Potter ein perfekter Ausgangspunkt zum Stückeschreiben.
1: I thought about this story and I thought about all the aspects of American history and what it.
2: Diese Geschichte ist faszinierend und sie bringt alle Aspekte der amerikanischen Geschichte und unserer Identität zusammen, bis in die Gegenwart. Gewalt, Rassismus, Reichtum und Armut. Auch wenn sich da ein bisschen was geändert hat, sind das doch immer noch die bestimmenden Faktoren. Dazu hatte ich direkt einen Klang im Kopf, in dem die gesamte Geschichte der amerikanischen Musik enthalten ist. Der Blues, Aaron Copland, die Staple Singers, John Coltrane, all die Musik, die ich liebe.
0: Ein Panorama der amerikanischen Musik. Chris Potter liefert selbst eine sehr zutreffende Beschreibung seines neuen Albums Alive with Ghosts Today. Geschichtsträchtig, aber auch sehr lebhaft. Jedes Mitglied des Septetts erhält ausgiebigen Raum zum Solieren. Unter ihnen der Stargast Bill Frisell an der Gitarre und natürlich auch Bandleader Chris Potter selbst. Sein Ideenfluss am Saxophon ist immer wieder beeindruckend. Etwa im Stück Into Africa, auf dem er den Geist des großen John Coltrane beschwört. Dieses Stück ist das letzte der heutigen Sendung. 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Wir freuen uns auf Post. An dieser Adresse könnt ihr übrigens auch schreiben, wenn ihr besondere Begegnungen mit Miles Davis hattet, ihn live erlebt habt, besondere Erinnerungen oder Memorabilia euer eigen nennt. Wir sind gespannt auf eure Geschichten. jazz@ard.de. Mein Name ist Niklas Wandt. Tschüss und auf Wiederhören.

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1: Um 23 Uhr mit Markus Westhoff. Der Unionsfraktionsvorsitzende Spahn ist dagegen, die Diätenerhöhung für Bundestagsabgeordnete auszusetzen. Bei der Aufzeichnung der ARD-Sendung Maischberger sagte er, er wolle am aktuellen Mechanismus festhalten. Der steigert die Bezüge der Abgeordneten entsprechend der Lohn- und Rentenentwicklung. Die Bezahlung müsse es für die Abgeordneten attraktiv machen, sich im Bundestag zu engagieren, so Spahn. CDU-Generalsekretär Linnemann hatte in einer früheren Maischberger-Sendung dagegen gesagt, er finde den Vorschlag der Partei Die Linke richtig, die Diätenerhöhung auszusetzen. Die israelische Armee hat nach Angaben von Regierungschef Netanyahu im Libanon ein hochrangiges Mitglied der Hisbollah getötet. Es handle sich um den Kommandeur einer Eliteeinheit der Miliz, so Netanyahu. Dieser sei verantwortlich für den Beschuss israelischer Ortschaften und Angriffe auf israelische Soldaten. Der Mann sei in einem Vorort von Beirut getötet worden. Die Hisbollah hatte den Tod ihres Kommandeurs noch nicht offiziell bestätigt. Die staatliche libanesische Nachrichtenagentur ANI berichtete aber von israelischen Luftangriffen. Der europäische Flugzeugbauer Airbus hat nach eigenen Angaben einen Milliardenauftrag aus Asien bekommen. Die malaiische Billigfluggesellschaft AirAsia hat 150 Maschinen des Typs A220-300 bestellt. Eigens für die Fluggesellschaft baut Airbus eine Variante mit 160 Sitzen. Das sind 10 mehr als bisher maximal angeboten. Die Flugzeuge sollen ab 2028 ausgeliefert werden. Angetrieben werden sie von Triebwerken des US-Herstellers Pratt & Whitney. An deren Bau ist auch die Münchner Firma MTU beteiligt. Eine Urlauberin vom Kreuzfahrtschiff Hondius ist auf dem Weg zur Behandlung in Deutschland. Die Deutsche hat sich möglicherweise mit dem lebensgefährlichen Hunter-Virus infiziert. Sie war mit 2 weiteren Passagieren an der Küste von Kap Verde von Bord des Schiffes geholt und in die Niederlande geflogen worden. Von dort bringt sie die Feuerwehr Düsseldorf nach Deutschland in eine Spezialklinik. Ein Feuerwehrsprecher sagte, bisher habe die 65-Jährige keine Symptome. Die Hondius ist inzwischen auf dem Weg nach Teneriffa. Der FC Bayern München hat erneut den Einzug ins Finale der Fußball-Champions League verpasst. Im Halbfinalrückspiel gegen Paris Saint-Germain trennten sich beide Mannschaften in München 1:1. Das Hinspiel in Paris hatten die Bayern 4:5 verloren. PSG trifft damit im Endspiel am 30. Mai in Budapest auf den FC Arsenal London. SWR Nachrichten, Klaus Reginek. Das Wetter, nachts örtlich starke Schauer und Gewitter, 11 bis 5 Grad. 23.03 Uhr.
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2: Die Harmonie der Sterne, darum dreht sich in meiner Reihe über Musik und Astronomie alles bei mir. Ich bin Bettina Winkler und heute gibt es eine Hommage an Johannes Keplers Weltharmonik.

In seinem Werk Harmonices Mundi, seiner Weltharmonik, legt der Astronom Johannes Kepler 1619 sein Modell eines harmonisch geordneten Kosmos vor. Dort versucht er, die Idee der Sphärenharmonie im Rahmen seines damaligen Kenntnisstandes über die Planetenbewegung neu zu formulieren. Der Harmoniegedanke spielt in dieser Schrift also eine entscheidende Rolle. Er ist für ihn der Beweis des göttlichen Ursprungs der Schöpfung. In seiner fünfbändigen Weltharmonik ruft Kepler Komponisten dazu auf, die geometrischen Harmonien, die er in Bezug auf die sechs damals bekannten Planeten und ihre Umlaufbahnen um die Sonne entdeckt hat, in Musik umzusetzen. Kepler selbst schätzt die sechsstimmigen Motetten seines Zeitgenossen Orlando di Lasso. Sechs Planeten, sechs Stimmen. Aber gibt es Komponisten, die Keplers Aufruf tatsächlich gefolgt sind? Wir werden sehen. Zu Beginn gibt es Orlando di Lassos sechsstimmige Motette Cœlum et Cœli Cœlorum. Wenn der Himmel und des Himmels Himmel dich nicht beherbergen können, wie viel weniger gilt das für dieses Haus, das ich gebaut habe? Es musiziert das Concerto Palatino unter der Leitung von Bruce Dickey.

Musik von Orlando Di Lasso, seine sechsstimmige Motette Sicilum et Coeli Coelorum. Bruce Dickey leitete das Concerto Palatino. Auch die folgende Motette von Lasso hat Johannes Kepler gekannt. In me transierunt. Dein Zorn ist über mich gekommen und deine Schrecken haben mich zerstört. Mein Herz ist verwirrt, mein Schmerz ist beständig bei mir. Verlasse mich nicht, mein Gott, bleibe mir nicht fern. Dieses emotionale Stück steht im phrygischen Modus, einer Kirchentonart, die vor allem das Halbtonintervall E-F betont. Kepler charakterisiert es in seiner Planetenanalyse als das Lied der Erde. Ein Intervall, das laut Kepler wehmütig, gebrochen und in gewisser Weise beklagenswert klingt. Er schreibt: Die Erde singt in Solmisationssilben Mi, Fa, sodass man schon aus diesen Silben erahnen kann, dass auf Erden Elend, lateinisch Miseria, und Hunger, lateinisch Fames, herrschen. Also die Töne E und F.

Das Ensemble Cinquecento mit Orlando di Lassos Motette in Me trans ierunt. Für den Astronomen Johannes Kepler der Idealtypus einer harmonisch ausgewogenen Musik. In einer Fußnote im 7. Kapitel des 5. Buches seiner Harmonices Mundi schreibt Johannes Kepler: Ist es unverschämt von mir, wenn ich von den einzelnen Komponisten unserer Zeit eine kunstgerechte Motette für meinen Lobpreis fordere? Einen geeigneten Text könnten der königliche Psalmist oder die übrigen heiligen Bücher liefern. Doch merkt wohl, dass am Himmel nicht mehr als 6 Stimmen zusammenklingen. Der Mond summt für sich seine einstimmige Weise, bei der Erde wie bei einer Wiege sitzend. Liefert eure Beiträge. Dass die Partitur 6-stimmig wird, darüber verspreche ich, eifriger Wächter zu sein. Wer die in meinem Werk dargestellte Himmelsmusik am besten ausdrückt, dem stellt Clio ein Blumengewinde in Aussicht und Urania die Venus als Braut. Clio, das ist die Muse der Heldendichtung und Geschichtsschreibung, aber auch des Leierspiels. Urania die Muse der Sternenkunde. Über das Verständnis von Himmelsharmonie schreibt der Musiktheoretiker Andreas Werkmeister im späten 17. Jahrhundert in seiner Musiklehre Hypomnemata Musica: Die Meinung ist zwar nicht, dass die Sternen ihren natürlichen Sonos geben müssten, sondern das ist gewiss, dass sie in ihre harmonische Proportion und Ordnung von Gott dem Schöpfer gesetzt sind und in ihrem Laufe die Ordnung der musikalischen Proportionen und Harmonia behalten und in Acht nehmen müssten. Der Bezug zu Keplers Harmonieverständnis ist hier ganz deutlich.

Orgelmusik von Andreas Werkmeister, eine Kanzon in D-Moll, gespielt von Enrico Langer an der Orgel von Schloss Augustusburg. Das Thema Weltharmonie spielt auch in der Kontroverse zwischen den Komponisten und Musikschriftstellern Johann Mattheson und Johann Heinrich Buttstädt im frühen 18. Jahrhundert eine wichtige Rolle. Sie streiten darüber, ob man von einer Identität von himmlischer und irdischer Musik sprechen könne, mit der Begründung, dass beiden dieselbe ewige Harmonie zugrunde liegen müsse und diese sich daher überall in denselben Proportionen verwirkliche. Mattheson hielt dies für unbeweisbar, Buttstädt aber war anderer Meinung. In seiner Schrift Ut mi sol re fa la, Tota musica et harmonia eterna von 1716 verteidigt er seine Anschauung und den richtigen Weg zur wahren Musik. Im Gegensatz zu Buttstädt ist Mattheson der Meinung, dass sich die modernen Tonarten nicht nur aus den griechischen Modi herleiten lassen, sondern vielmehr ihren Ursprung in der Natur und der Kehle des Menschen haben. Ein komplizierter und spannender Diskurs, den ich hier nicht weiter ausführen will. Lassen Sie uns stattdessen ein Stück Musik von Johann Heinrich Buttstädt anhören. Ein virtuoses, fast bizarres Präludium für Orgel in D-Moll. Es spielt Rainer Göder an der Johann-Georg-Finke-Orgel in der Stadtkirche St. Johannes in Neustadt-Orla. Musik.

Orgelmusik von Johann Heinrich Buttstädt. Zurück zu Johannes Kepler. Gibt es einen Komponisten, der dem Ruf des Astronomen Musik im Sinne seiner

Waldharmonik zu schreiben gefolgt ist? Der Geiger Rüdiger Lotter stellt eine spannende Hypothese auf und meint, Heinrich Ignaz Franz Bieber und seine Rosenkranz-Sonaten kämen dafür in Frage, auch wenn sie nicht sechsstimmig sind.

Der Beginn der ersten sogenannten Rosenkranz- oder Mysteriensonaten von Heinrich Ignaz Franz Bieber mit dem Ensemble Lyriarte. Dazu gehören der Geiger Rüdiger Lotter, der Lautenist Axel Wolf und die Cembalistin Olga Watts. Mit ihren Skordaturen, also ihren speziellen Stimmungen und ihrer komplexen Symbolik, die auf die verschiedenen Abschnitte des Rosenkranzes verweisen, bergen Biebers Violinsonaten eh schon viele Geheimnisse in sich. Lesen wir mal die Widmung. Die gilt explizit nicht seinem Dienstherrn, dem Salzburger Erzbischof Maximilian Gandolf, der das Werk zwar überreicht bekommt, sondern vielmehr Sonne und Mond. Die Harmonie, die ich der Sonne der Gerechtigkeit und dem Mond ohne Fehl gewidmet habe, überreiche ich dir als dem dritten Licht, das du von den beiden göttlichen Lichtern empfangen hast. Denn als Sohn in heiliger Würde glänzend, verteidigst du als Unvermählter die jungfräuliche Würde der Mutter. Du wirst meine mit 4 Saiten bespannte und in 15-fachem Wechsel gestimmte Leier in verschiedenen Sonaten in Verbindung mit dem Basso Continuo vernehmen, in Stücken, die ich mit viel Fleiß und, soweit ich es vermochte, mit großer Kunstfertigkeit ausgearbeitet habe. Soweit Bieber in der Widmung seiner Rosenkranzsonaten. Stehen Sonne und Mond hier für Christus und Maria? Das wäre dann ein erster Hinweis auf einen möglichen astronomischen Bezug. Außerdem spricht Bieber von der 15-fach verstimmten Leier, nicht von der Violine. Die Leier wiederum gilt als Symbol für das Harmoniedenken in der Astronomie. Und damit wären wir dann bei Johannes Kepler und seinen 5 Büchern Harmonices Mundi, die 1619 in Linz erscheinen. Im 10. Kapitel des 5. Buches gibt es eine Art Epilog über die Sonne, die für Kepler im Mittelpunkt steht. Es werden auf der Sonne auch von der ganzen Provinz der Welt nach dem Recht des Königtums gleichsam Abgaben angesammelt, die in einer höchst lieblichen Harmonie bestehen. Kurz, es ist in der Sonne der Hof, die Pfalz, der Palast, das Königsschloss des ganzen Naturreichs. Die Sonne sammelt also Harmonien ein, und zwar in gerechter, also richtigerweise nach dem Recht des Königtums. Und damit wäre der Bezug zu Biebers Vorwort zu den Rosenkranzsonaten hergestellt, zur Sonne der Gerechtigkeit. Der Mond ohne Fehl und Makel, den findet man ebenfalls bei Kepler. Er schreibt im 4. Kapitel des 5. Buches seiner Harmonices Mundi, das die Überschrift trägt, worin bei den Bewegungen der Planeten vom Schöpfer die harmonischen Proportionen ausgedrückt sind. In diese Betrachtung fügt sich auch der Mond ein. Es zeigt sich nämlich, dass eine stündliche Bewegung im Apogeum, also in Erdferne, gleich 26 Minuten 26 Sekunden ist, dagegen im Perigeum in Erdnähe 35 Minuten 12 Sekunden. Dieses Verhältnis bildet aufs Genaueste eine Quart. Man bemerke auch, dass sich die Quart unter den scheinbaren Bewegungen sonst nirgends findet.

Noch einmal das Ensemble Lyriarte mit dem zweiten Teil von Heinrich Ignaz Franz Biebers Rosenkranz-Sonate Nummer 1, Verkündigung. Der Geiger Rüdiger Lotter glaubt, dass auch die Skordaturen der Rosenkranz-Sonaten, also die unterschiedlichen Stimmungen, die für die einzelnen Sonaten notwendig sind, auf Johannes Keplers Weltharmonik verweisen. Dabei denkt er an eine Stelle im 7. Kapitel des 5. Buches. Dort schreibt Kepler: Die Fälle, in denen alle 6 Planeten zusammenklingen, sind durch ewig lange Zeiträume voneinander geschieden. Ich weiß nicht, ob nicht eine solche Harmonie den Anfang der Zeit bezeichnet. Wenn der Anfang der Zeit gleichzusetzen wäre mit dem Schöpfer, Gott selbst, dann stünde dafür die Sonate Christi Himmelfahrt Pate, denn hier kehrt der Sohn zum Vater zurück. Die Skordatur dieser Sonate schreibt die Töne C, E, G, C vor. Und das entspricht genau der zweiten der von Kepler gefundenen 4 Gesamtharmonien aller 6 Planeten, nachzulesen im 7. Kapitel des 5. Buches seiner Weltharmonik. Der Aufgefahrene wird also in der 12. Sonate von einer der 4 göttlichen Gesamtharmonien des Schöpfers begrüßt. Und wenn die Skordaturen bei Bieber symbolisch auf mögliche Planetenharmonien verweisen, dann stellen die 15 Sonaten 15 verschiedene Erscheinungsformen der göttlichen Harmonie dar. Die 16. Sonate kehrt wieder zur ersten Skordatur zurück. Der Notentext selbst repräsentiert als Zeichen für die Ars Humana den Bereich des Irdischen. Und indem Bieber alle diese symbolischen Verknüpfungen in seine Rosenkranz-Sonaten hineinkomponiert, bringt er genau dasselbe zum Ausdruck wie Johannes Kepler, der seine Weltharmonik mit den Sätzen beschließt: Lob preist ihn, ihr himmlischen Harmonien, Lob preist ihn, ihr alle, die ihr Zeugen der nun entdeckten Harmonien seid. Lob preise auch du, meine Seele, den Herrn, deinen Schöpfer, solange ich sein werde. Denn aus ihm und durch ihn und in ihm ist alles. Das, was man mit den Sinnen erfasst, wie das, was wir wissen und was nur einen kleinen Bruchteil von jenem ausmacht, denn mehr noch liegt darüber hinaus. Ihm sei Lob, Ehre und Ruhm in alle Ewigkeit. Amen.

Christi Himmelfahrt, die 12. von Heinrich Ignaz Franz Biebers Rosenkranz-Sonaten mit dem Ensemble Lyriate. Mein Name ist Bettina Winkler und bei mir stehen heute Komponisten im Mittelpunkt, die möglicherweise Johannes Keplers Aufruf aus seiner Weltharmonik gefolgt sind und Musik im Sinne des Astronomen geschrieben haben. Auf Keplers Weltharmonik aus dem Jahre 1619 bezieht sich eine CD des Gambisten Viktor Töpelmann und der Organistin Daniela Niethammer mit dem Titel Harmonice Mundi. Johannes Kepler schreibt in seiner Weltharmonik: Es sind also die Himmelsbewegungen nichts anderes als eine fortwährende mehrstimmige Musik. Da die mathematischen Proportionen himmlischer Planetenbahnen und musikalischer Intervalle übereinstimmen, könne der Mensch die fortlaufende Dauer der Weltzeit in einem kurzen Teil einer Stunde mit einer kunstvollen Symphonie darstellen und das Wohlgefallen des göttlichen Werkmeisters an seinen Werken so weit als möglich nachkosten, in dem so lieblichen Wonnegefühl, das ihm diese Musik in der Nachahmung Gottes bereitet. So Kepler weiter in seiner Weltharmonik. Damit verortet er den Anfang der göttlichen Schöpfung in der Musik und den harmonischen Proportionen. Die musikalische Harmonie spiegelt transzendentale Prinzipien und so bietet die Musik den Menschen Weg und Vokabular, sich dem Geheimnis der Welt zu nähern. Viktor Töpelmann und Daniela Niethammer haben für ihre CD Harmonice Mundi auch eine Sonate von Johann Heinrich Schmelzer ausgesucht. 1649 trat er als Violinist in die Wiener Hofkapelle ein und wurde 30 Jahre später als erster Nicht-Italiener im 17. Jahrhundert Hofkapellmeister in Wien. Schmelzers Sonata Quarta aus der Sammlung Sonate Unarum Fidium von 1674 beginnt mit einer musikalischen Analogie von Keplers fortlaufender Dauer der Weltzeit. Im Bass dreht sich eine immerwährende Bewegung einer absteigenden Quarte über vier Takte, ein Ostinato. Darüber senkt sich quasi aus dem Himmel herab die Melodiestimme, die in unzähligen Variationen ein weites Panorama aufspannt.

Der Gambist Viktor Töpelmann und die Organistin Daniela Niethammer mit dem Beginn von Johann Heinrich Schmelzers Sonate Nummer 4 aus den Sonate Unarum Fidium von 1664. Eine kreisende Musik, die man gut mit Johannes Keplers Vorstellung von der fortlaufenden Dauer der Weltzeit verbinden kann. Eine weitere Spur zu Keplers Aufruf, Musik zu komponieren, die seine Vorstellung von der Harmonie der Welt widerspiegelt, führt zu Johann Sebastian Bach. Der Musikwissenschaftler und Cellist Hans Eberhard Dentler deutet sein musikalisches Opfer, Bachwerkeverzeichnis 1079, als musikalisches Abbild der Sphärenharmonie. Damit spielt er auf eine Vorstellung des Philosophen Pythagoras an, dass die Planetenbewegungen Klänge produzieren. Dentler glaubt, dass die Idee der Sphärenharmonie im Sinne der Pythagoreer die Grundlage für Bachs musikalisches Opfer sei. Das musikalische Opfer ist ein faszinierend seltsames Sammelsurium. Es besteht aus einer Reihe von kurzen Kanons mit den aberwitzigsten lateinischen Titeln, zwei Ricercare, einer groß angelegten Triosonate und einer knappen Fuge. Gemeinsam ist diesen so unterschiedlichen Stücken nur eines, das Thema. Von wem es stammt, weiß man nicht. Sicher ist nur, dass es Preußenkönig Friedrich II. Dem Komponisten bei dessen Besuch in Potsdam 1747 vorgespielt hat. Bach muss darüber improvisieren und versetzt mit seiner Kunst den anwesenden Hofstaat in Erstaunen. Zurück in Leipzig fertigt er daraus das musikalische Opfer, ein Zyklus ohne jedes Vorbild, der Musikerinnen wie Musikologen bis heute vor viele Rätsel stellt.

Der Kanon Perpetuus aus Johann Sebastian Bachs musikalischem Opfer mit dem Concerto Melante. Der Musikforscher Hans Eberhard Dentler glaubt, den Sinn von Bachs originaler Satzfolge entdeckt zu haben. Er verweist darauf, dass das musikalische Opfer in drei separaten Teilen, also in drei Faszikeln gedruckt wurde. Diese drei Faszikel bringt er mit der Dreiteilung der Musik in Verbindung, die der spätantike Musiktheoretiker Boetius entwickelt hat. So entspräche Bachs Faszikel Nummer 1 der Musica Humana, der Menschenmusik, Faszikel Nummer 2 mit der Triosonate der Musica Instrumentalis und Faszikel Nummer 3 endlich der Musica Mundana oder Coelestis, also der Sphärenmusik. In diesem dritten Teil befindet sich das berühmte sechsstimmige Ricercà. Dieses Stück steht laut Hans Eberhard Dentler in direkter Verbindung zu Keplers Harmonices Mundi. Bach sei hier Keplers Aufforderung nachgekommen, die Bewegung der sechs damals bekannten Planeten um die Sonne musikalisch darzustellen. Allerdings erst 130 Jahre später.

Michael Behringer mit dem sechsstimmigen Richard K. aus Johann Sebastian Bachs musikalischem Opfer, Bachwerkeverzeichnis 1079. Vielleicht eine späte Antwort auf Johannes Keplers Aufforderung an Komponisten, Werke zu komponieren, die der sechsstimmigen Sphärenharmonie seines Weltbildes entsprechen. Nachzulesen in Keplers fünfbändiger Weltharmonik. Eine bedenkenswerte These, die der Musikforscher Hans-Eberhard Dentler aufgestellt hat. Am Schluss dieser Sendung gibt es noch einmal Musik von Orlando di Lasso, einem Komponisten, den der Astronom Johannes Kepler besonders geschätzt hat, und zwar dessen achtstimmige Vertonung des 88. Psalms »Dein sind Himmel und Erde«. Ein hoher und ein tiefer Chor stehen hier für Himmel und Erde. Es singen The Sixteen.

0: Dein sind Himmel und Erde. Eine Vertonung des 88. Psalms von Orlando Di Lasso, gesungen von The 16 unter der Leitung von Harry Christophers. Und damit ist die Musikstunde in SWR Kultur am Ende angelangt. Heute ging es um Komponisten, die dem Aufruf des Astronomen Johannes Kepler gefolgt sein könnten, Musik zu komponieren, in der sich die himmlischen Harmonien widerspiegeln, die er in seinem fünfbändigen Werk Harmonices Mundi, der Weltharmonik, beschreibt. Die Harmonie der Sterne, Musik und Astronomie, das ist mein Thema. In der vierten Folge geht es dann um die niederländische Familie Huygens. Ich bin Bettina Winkler, danke fürs Zuhören.
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1: Um 0 Uhr mit Christine Beitsch. Bundeskanzler Merz hat zum ersten Jahrestag der schwarz-roten Koalition eine gemischte Bilanz gezogen. Im ZDF sagte der CDU-Chef, die Koalition habe bereits viel erreicht, bleibe aber hinter dem eigenen Anspruch zurück. Am Abend bat Merz beim Unternehmertag in Nordrhein-Westfalen um Geduld für geplante Reformen. Aus Düsseldorf Antje Passenheim.
2: Er würde den Prozess der dringend nötigen Reformen, vor allem zur Entlastung der Wirtschaft, gern beschleunigen. Doch in einer Demokratie ließen sie sich nicht von einem autoritären System von oben anordnen. Das möge schneller gehen, sei aber am Ende des Tages immer die schlechtere Lösung, sagte der Kanzler auch mit Blick auf die Koalition in Berlin. Zuvor hatte Nordrhein-Westfalens Unternehmerpräsident Arndt Kirchhoff die Bundesregierung aufgefordert, endlich ihre Reformangst zu überwinden, Bremsen zu lösen und Mut zur Veränderung zu zeigen.
1: Israel hat zum ersten Mal seit Beginn der Waffenruhe vor 3 Wochen Vororte der libanesischen Hauptstadt Beirut angegriffen. Dabei wurde nach israelischen Angaben ein hochrangiger Kommandeur der Hisbollah-Miliz getötet. Medien berichten, bei dem Angriff habe die Luftwaffe mehrere schwere Bomben auf ein dicht besiedeltes Gebiet abgeworfen. Trotz der Waffenruhe kommt es immer wieder zu gegenseitigen Angriffen zwischen Israel und der Hisbollah. Die Gewerkschaft Verdi weitet die Warnstreiks bei der Telekom aus. Die Beschäftigten in 12 Bundesländern sollen heute die Arbeit niederlegen. Nicht betroffen sind Hessen, das Saarland, Baden-Württemberg und Rheinland-Pfalz. Wegen der Streiks könne es längere Wartezeiten bei Hotlines, Verzögerungen beim technischen Kundenservice sowie Terminabsagen geben, hieß es. Der deutsche Fußballrekordmeister Bayern München hat das Finale der Champions League verpasst. Die Münchner spielten am Abend 1:1 gegen Paris Saint-Germain. Nach der 4:5 Niederlage im Hinspiel ist Bayern damit raus. André Siems berichtet.
3: Paris ging früh durch Dembélé in der 3. Minute in Führung. Wieder mal war die Bayern-Abwehr zu sehr aufgerückt und lief in einen Konter. Gute Chancen durch Diaz, Musiala und vor allen Dingen Tah, der aus 6 Metern per Kopf das Tor verfehlte, ließen die Münchner anschließend liegen. In der 2. Halbzeit spielte Paris dann richtig stark, verteidigte alles weg und ließ fast keine Chancen zu. Erst in der Nachspielzeit traf Kane zum 1:1. Zu spät, denn da war das Spiel schon so gut wie gelaufen. Die Franzosen stehen damit im Finale und spielen in Budapest gegen Arsenal London.
1: Das Wetter für Deutschland. In der Nacht oft Regen, im Südosten anfangs auch Gewitter. Die Tiefstwerte 11 bis 3 Grad. Tagsüber an Nord- und Ostseeküste häufig Sonne, auch vom Bodensee bis zum Bayerischen Wald sowie im Rheinland sonnige Phasen. Sonst größtenteils bewölkt, gebietsweise Regen oder einzelne kräftige Schauer. Dazu maximal 8 bis 18 Grad. Die Zeit, es ist 0 Uhr 3.
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5: Heute mit Aufnahmen aus den Archiven des NDR. Herzlich willkommen. Am Mikrofon begrüßt Sie Marlene Reichert. Den Anfang macht die NDR Radiophilharmonie unter Klaus-Peter Seibel mit einer Suite aus der Oper Tatjana von Franz Lehár.

aus Peter Seibel. Weiter geht's mit, ja eigentlich würde man sagen, mit einem Jugendwerk. Felix Mendelssohn Bartholdy ist 15 Jahre alt gewesen, als er seine erste große Sinfonie geschrieben hat. Aber 12 Jugendsinfonien sind dieser C-Moll-Sinfonie vorangegangen und Mendelssohn ist mit 15 bereits ein fertig ausgebildeter Komponist gewesen. Hören wir sie also nun, seine erste große Sinfonie mit dem NDR-Sinfonieorchester unter Thomas Hengelbrock.

Unter Leitung von Thomas Hengelbrock spielte das NDR-Sinfonieorchester die erste Sinfonie in C-Moll von Felix Mendelssohn Bartholdy. Musik von Dmitri Kabalewski schließt sich an das zweite Klavierkonzert in G-Moll von 1935. Michael Korstig ist der Solist und er musiziert zusammen mit der NDR-Radio-Philharmonie unter Leitung von Alan Francis.

Michael Korstig und die NDR Radio Philharmonie unter Leitung von Alan Francis mit dem zweiten Klavierkonzert G-Moll von Dmitri Kabalewski. Das ist das ARD Nachtkonzert, präsentiert von BR Klassik, jetzt mit Kammermusik von Ludwig van Beethoven. Mitglieder des NDR Sinfonieorchesters spielen das Streichquartett G-Dur Opus 18 Nummer 2.

Ingrid Göltl und Hans-Georg Dennecke Violine, Thomas Oepen Viola sowie Michael Katzenmeier Violoncello, alle Mitglieder des NDR-Sinfonieorchesters mit dem Streichquartett G-Dur Opus 18 Nummer 2 von Ludwig van Beethoven. Weiter geht's hier im ARD-Nachtkonzert mit Musik des Florentiners Mario Castelnuovo Tedesco. Als Vertreter der Musica Nuova Italiens ist er zu vielen Festivals eingeladen worden. Und auf einem von ihnen hat er 1932 in Venedig den spanischen Meistergitarristen Andres Segovia kennengelernt. Der unbestreitbar größte Gitarrist des 20. Jahrhunderts hat seinen italienischen Freund bald zu zahlreichen Gitarrenwerken inspiriert, unter anderem zum ersten Gitarrenkonzert in D-Dur. Und das spielt Ernesto Pittetti jetzt zusammen mit dem NDR-Sinfonieorchester unter Klaus Weise.

Zusammen mit dem NDR-Sinfonieorchester unter Klaus Weise spielte der Gitarrist Ernesto Bitetti das erste Gitarrenkonzert in D-Dur von Mario Castelnuovo Tedesco. Gleich die Nachrichten und danach geht's weiter im ARD-Nachtkonzert mit einer romantischen Rarität, mit dem ersten Klavierkonzert von Emil von Sauer.

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1: Um 2 Uhr mit Ronald Lessig. Der FC Bayern München ist im Halbfinale der Fußball-Champions League ausgeschieden. Nach der Hinspielniederlage bei Paris Saint-Germain reichte das 1:1 im Rückspiel gegen den Titelverteidiger nicht aus. Aus der Sportredaktion Stefanie Lavoie.
2: Bereits in der 3. Minute versetzte PSG die Münchner in einen Schockzustand. Kvaratskhelia bediente Dembélé, der den Ball wuchtig unter die Latte knallte, 1:0 für die Franzosen. Torwart Manuel Neuer wusste in der Folge Schlimmeres zu verhindern. Ein ums andere Mal haderten die Bayern mit den Entscheidungen des Referees. Eigene Chancen erspielten sie sich jedoch kaum. Erst in der Nachspielzeit erzielte Kane den Ausgleich, zu spät, um die Partie noch zu drehen. Paris trifft am 30. Mai in Budapest auf den FC Arsenal.
1: Erstmals seit Beginn einer Waffenruhe vor 3 Wochen hat die israelische Luftwaffe wieder in einem Vorort der libanesischen Hauptstadt Beirut angegriffen. Ziel sei ein Kommandeur der libanesischen Hisbollah-Miliz gewesen, teilte Ministerpräsident Netanyahu mit. Medienberichten zufolge kamen der Kommandeur und sein Stellvertreter ums Leben. In einer bundesweiten Aktion haben Zollbeamte Paketzusteller kontrolliert. Bei den Kontrollen in Depots und Verteilzentren ging es um Schwarzarbeit und illegale Beschäftigung, teilte die Generalzolldirektion mit. Aus der Nachrichtenredaktion Janina Böhm.
3: In einer ersten Bilanz hat das Kölner Hauptzollamt mitgeteilt, die üblichen Beanstandungen stünden auch diesmal ganz oben auf der Mängelliste. Ein Sprecher nannte zum Beispiel einen 39-jährigen Mann aus der Türkei, der in Köln trotz fehlender Arbeitserlaubnis für einen Subunternehmer tätig war. In einem anderen Fall konnte ein Fahrer aus der Ukraine nicht sagen, für welches Unternehmen er eigentlich arbeitet. Er war offenbar von einem Subunternehmer